0: Im Bergland einzelne Schauer bei 14 Grad auf den Ostseeinseln und 25 Grad im Mittelgebirge. Am Sonntag oft freundlich, im Norden einzelne Schauer, 14 bis 27 Grad. Es ist 2.03 Uhr.
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2: Mit Benedikt Schregle heute Nacht herzlich willkommen. Und mit einem royalen Beginn mit der Sinfonie Nummer 85 von Joseph Haydn, die bekannt geworden ist unter dem Titel La Reine, die Königin, weil sie die Lieblingssinfonie der französischen Königin Marie Antoinette gewesen sein soll. Hier eine Aufnahme mit dem Ensemble Les Arts Florissants unter Leitung von William Christie.

Das Orchester Les Arts Florissants hat diesen Applaus bekommen, zusammen mit seinem Leiter William Christie, für ein Konzert 2022, in dem von Joseph Haydn die Sinfonie Nummer 85 gespielt worden ist, auch bekannt unter dem Namen La Reine, die Königin. Der Pianist Martin Stadtfeld spielt jetzt hier im ARD-Nachtkonzert zusammen mit dem NDR Elbphilharmonieorchester unter Leitung von Bruno Weil. Und zwar das Klavierkonzert in D-Moll, Köchelverzeichnis 466 von Wolfgang Amadeus Mozart.

Martin Stadtfeld war der Solist im Klavierkonzert D-Moll, Köchelverzeichnis 466 von Wolfgang Amadeus Mozart. An seiner Seite war das NDR Elbphilharmonieorchester unter Leitung von Bruno Weil. Wiener Tanzmusik jetzt für Sie im ARD-Nachtkonzert aus dem Jahr 1830 von Johann Strauss Vater, die Schwarzschen Balltänze. Gespielt von Georg Hörtnagel, Kontrabass, Kim Keshkeshian, Viola, Peter Gut, Violine und Gidon Kremer, Violine.

Musik von Johann Strauss, aber in dem Fall von Johann Strauss' Vater. Die schwarzen Balltänze, gespielt von Gidon Kremer und Peter Gut Violinen, Kim Keshkashian Viola und Georg Hörtnagel Kontrabass. Georg Friedrich Händel ist unser nächster Komponist im ARD-Nachtkonzert. Seine Wassermusik-Suite Nummer 2 hören wir, gespielt von den London Classical Players unter Leitung von Roger Norrington.

Majestätische Klänge von den London Classical Players unter Leitung von Roger Norrington hat das Orchester die Wassermusik-Suite Nummer 2, D-Dur von Georg Friedrich Händel, komponiert. Von Komponistin Florence Price hören wir jetzt The Mississippi River, eine Suite, in der Sie wahrscheinlich einige Spirituals erkennen. Gespielt vom ORF Radio Sinfonieorchester Wien unter Leitung von John Jetter.

The Mississippi River, eine Suite komponiert von Florence Price und bei uns im ARD-Nachtkonzert gespielt vom ORF Radiosinfonieorchester Wien unter Leitung von John Jetta. Bis zu den 4 Uhr Nachrichten hören wir noch ein bekanntes Stück von Claude Debussy, gespielt vom Gitarristen David Russell, La Fille aux cheveux de lin.

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1: Um 4 Uhr mit Ronald Lessig. US-Präsident Trump hat eine dreitägige Waffenruhe zwischen der Ukraine und Russland verkündet. Sie hat offiziell um Mitternacht Ortszeit begonnen und soll bis einschließlich Montag dauern. Aus der Nachrichtenredaktion Amir Brecht.
2: Wie Trump auf seiner Online-Plattform mitteilte, sollen alle Kampfhandlungen in dem Zeitraum eingestellt werden. Der US-Präsident erklärte, die Initiative sei von ihm angestoßen worden. Er hoffe, dies sei der Anfang vom Ende eines sehr langen, tödlichen und hart geführten Krieges. Der ukrainische Präsident Zelensky hat die Einigung bestätigt. Er teilte außerdem auf Telegram mit, dass es einen weiteren Gefangenenaustausch geben soll, und zwar von 1000 Gefangenen auf jeder Seite. Auch der Kreml hat die dreitägige Waffenruhe am Abend bestätigt.
1: Bundesgesundheitsministerin Warken hat Einzelheiten zur geplanten Reform der gesetzlichen Pflegeversicherung genannt. In der Rheinischen Post kündigte sie eine stärkere Belastung für höhere Einkommen an. Warken schloss aus, Pflegegrade zu streichen. Die Vorgaben sollen aber strenger werden. Die CDU-Politikerin will Einzelleistungen zusammenlegen und ein Budget für Akut- und Notfälle einführen. Gestern war bekannt geworden, dass das Defizit in der Pflegeversicherung im kommenden Jahr mehr als 7,5 Milliarden Euro betragen wird und nicht wie angenommen 6 Milliarden. Bei den Kommunalwahlen in England hat die Labour-Partei von Premier Starmer eine massive Niederlage erlitten und mehr als 1000 Sitze verloren. Auch bei der Wahl zum walisischen Regionalparlament landeten die Sozialdemokraten nur auf Platz 3. Das Ergebnis gilt als historisch. Aus London, Franziska Hoppen.
3: Für die Chefin der walisischen Labour-Partei und Regierungschefin von Wales, Eleanor Morgan, war es ein bitteres Ende. Sie kündigt ihren Rücktritt als Parteivorsitzende an. Die Labour-Regierung brauche auch national einen Kurswechsel, so Morgan. Trotz der klaren Verluste lehnte Regierungschef Keir Starmer einen Rücktritt ab. Er wolle das Land nicht ins Chaos stürzen und in den kommenden Tagen Schritte aufzeigen, um den von Labour versprochenen Wandel herbeizuführen.
1: In der Fußball-Bundesliga hat sich Borussia Dortmund am Abend die Vizemeisterschaft gesichert. Die Mannschaft gewann gegen Eintracht Frankfurt mit 3:2 und liegt damit uneinholbar vor Leipzig auf Platz 2. Als Meister steht bereits der FC Bayern fest. In der zweiten Liga konnte sich Kaiserslautern mit 2:0 gegen Bielefeld durchsetzen. Paderborn und Karlsruhe trennten sich 2:2. Das waren die Nachrichten. Das Wetter in Deutschland. Tagsüber zeitweise heiter, im Norden Meerwolken, im Bergland Schauer, bei 14 Grad auf den Ostseeinseln und 25 Grad im Mittelgebirge. Am Sonntag freundlich, im Norden einzelne Schauer, 14 bis 27 Grad. Es ist 4:03 Uhr.
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4: Wir nähern uns langsam dem Samstagmorgen. Kommen Sie weiter gut durch diese Stunden. Ich bin Benedikt Schregle. Und hier haben wir Musik für Sie, die schon Friedrich dem Großen Freude gemacht hat. Von seinem Haus- und Hofkomponisten und Flötenlehrer Johann Joachim Quanz ist das ein Flötenkonzert in G-Moll, gespielt vom Flötisten Eric Lamb und der Kölner Akademie unter Leitung von Michael Alexander Wilms.

Eric Lam war hier der Flötist im Flötenkonzert Nummer 97 G-Moll von Johann Joachim Quanz. Begleitet hat Eric Lam die Kölner Akademie unter Leitung von Michael Alexander Wilns. Das nächste Stück bei uns im ARD-Nachtkonzert heißt Kinderstube, ist eine Suite für Gesang und Klavier von Modest Mussorgsky. Mit den 6 Titeln Mit der Amme, In der Ecke, Der Käfer, Mit der Puppe, Wiegenlied, Vor dem Schlafengehen und Ausflug auf dem Steckenpferd. Es singt die Mezzosopranistin Mariana Liposchek, am Klavier Elisabeth Leonskaya.

Die Pianistin Elisabeth Leonskaja zusammen mit der Mezzosopranistin Mariana Liposchek in der Suite für Gesang und Klavier Kinderstube von Modest Mussorgsky. Franz Schubert fand selber sein Stück teuflisch schwer, die Fantasie für Klavier, die wir auch als Wandererfantasie kennen. Wir hören aber die Bearbeitung für Orchester von Charles Koechlin mit dem SWR-Sinfonieorchester unter Leitung von Heinz Holliger.

Das Lied Der Wanderer war die Vorlage für diese Fantasie, für Klavier eigentlich in C-Dur, die Wanderer-Fantasie von Franz Schubert. Das war die Orchesterbearbeitung von Charles Koechlin mit dem SWR-Sinfonieorchester unter Leitung von Heinz Holliger. Bis zu den 5 Uhr Nachrichten hören wir noch eine Liedtranskription Heidenröslein von Leopold Godowski.

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1: Um 5 Uhr mit Ronald Lessig. US-Präsident Trump hat eine dreitägige Waffenruhe zwischen der Ukraine und Russland verkündet. Kiew und Moskau bestätigten, dass die Kampfhandlungen heute und in den kommenden beiden Tagen eingestellt werden. Aus Washington Samuel Jakisch.
2: Zusätzlich sollen jeweils 1.000 Gefangene zwischen beiden Seiten ausgetauscht werden, so der US-Präsident weiter. Die Initiative für diese Geste gehe auf ihn selbst zurück, so Trump. Angaben zur Überwachung der Feuerpause oder Konsequenzen bei möglichen Verstößen machte das Weiße Haus nicht. In der Vergangenheit hatten sich vergleichbare Zusagen im Ukraine-Konflikt häufig als brüchig erwiesen. Auch über konkrete Verhandlungen zu den eigentlichen Streitfragen seit der Invasion Russlands in die Ukraine machte Donald Trump keine Angaben.
1: Bundesgesundheitsministerin Wagen hat Einzelheiten zur geplanten Reform der gesetzlichen Pflegeversicherung genannt. In der Rheinischen Post kündigte sie eine stärkere Belastung für höhere Einkommen an. Wagen schloss aus, Pflegegrade zu streichen. Die Vorgaben sollen aber strenger werden. Die CDU-Politikerin will Einzelleistungen zusammenlegen und ein Budget für Akut- und Notfälle einführen. Gestern war bekannt geworden, dass das Defizit in der Pflegeversicherung im kommenden Jahr mehr als 7,5 Milliarden Euro betragen wird und nicht wie angenommen 6 Milliarden. Nach wochenlangen erfolglosen Verhandlungen hat Dänemarks Ministerpräsidentin Frederiksen vorerst das Mandat für die Bildung einer neuen Regierung verloren. König Frederik hat jetzt den rechtsliberalen Lund Poulsen gebeten, Koalitionsgespräche zu führen. Seine Partei hatte bis zur Parlamentswahl zur Regierung der Sozialdemokratin Frederiksen gehört. Poulsen könnte jetzt versuchen, ein konservatives Bündnis zu bilden. Beobachter rechnen allerdings mit schwierigen Verhandlungen. In der Fußball-Bundesliga hat Borussia Dortmund zum Auftakt des vorletzten Spieltages Eintracht Frankfurt geschlagen. Durch den 3:2-Erfolg steht der BVB bereits als Vizemeister fest. Aus der Sportredaktion Jan Möller.
3: Schon nach 2 Minuten ging Frankfurt durch Uhsun in Führung, doch Gerassi und Schlotterbeck drehten kurz vor der Pause das Spiel für den BVB. Inacio erhöhte nach 70 Minuten sogar auf 3:1, Burkhardt gelang nur noch der Anschlusstreffer für die Eintracht. Das war's, 3:2, Frankfurt droht eine Saison ohne Europapokal und Dortmund feiert am Ende nochmal den eingewechselten Niklas Süle, der seine letzten Minuten im Profifußball bestritt. In der zweiten Liga hat Paderborn nur 2:2 gegen Karlsruhe gespielt, ein Dämpfer im Aufstiegsrennen. Und Bielefeld muss nach einer 0:2 Niederlage in Kaiserslautern weiter um den Klassenerhalt bangen.
1: Das waren die Nachrichten. Das Wetter in Deutschland. Tagsüber im Norden Wolken, im Bergland Schauer bei 14 bis 25 Grad. Am Sonntag oft freundlich, später Schauer bis 27 Grad. Es ist 5:03 Uhr.
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4: Guten Morgen an diesem frühen Samstag, ich bin Benedikt Schregle. Und der Weckruf kommt von Trompeterin Alison Balsam mit Musik von Joseph Haydn.

Der Beginn von Joseph Haydns Trompetenkonzert in S-Dur, gespielt von der Trompeterin Alison Balsam und der Deutschen Kammerphilharmonie Bremen. Etwas energischer packt jetzt das Freiburger Barockorchester zu, unter Leitung von Gottfried von der Goltz, für diese Streichersinfonie in E-Moll von Karl Philipp Emanuel Bach.

Ein sehr vehementes Freiburger Barockorchester hier im ARD-Nachtkonzert unter Leitung von Gottfried von der Goltz mit einer Streichersinfonie in E-Moll, die Karl Philipp Emanuel Bach komponiert hat. Lebensfreude pur jetzt in einer Sinfonia Concertante von Franz Danzi für Flöte und Klarinette. Solistin und Solist sind Dagmar Becker Flöte und Wolfgang Mayer Klarinette. Das Württembergische Kammerorchester Heilbronn wird geleitet von Jörg Färber.

Dagmar Becker, Flöte, Wolfgang Mayer, Klarinette und das Württembergische Kammerorchester Heilbronn unter Leitung von Jörg Färber. Mit dem Beginn der Sinfonia Concertante für Flöte und Klarinette B-Dur von Franz Danzi. Jetzt Musik von Danzis Vorbild Wolfgang Amadeus Mozart. Das Rondo aus dem Klavierquartett G-Moll, Köchelverzeichnis 478. Mit Alfred Brendel, Klavier, Thomas Zehetmeier, Violine, Tabea Zimmermann, Viola und Richard Duven, Violoncello.

Das war der dritte Satz, das Rondo aus dem Klavierquartett G-Moll, Köchelverzeichnis 478 von Wolfgang Amadeus Mozart. Das Ensemble bestand aus Alfred Brendel Klavier, Thomas Zedmeier Violine, Tabea Zimmermann Viola und Richard Duven Violoncello. Jetzt um 20 vor 6 im ARD-Nachtkonzert Musik von Johann Gottlieb Graun für Sie, ein Violinkonzert in C-Moll, das der Geiger Ilya Korol spielt, zusammen mit dem Ensemble Modern Times 1800.

Johann Gottlieb Graun hat dieses Violinkonzert in C-Moll komponiert. Das war eine Aufnahme mit Ilya Karol, Barockvioline und dem Orchester Modern Times 1800. Jetzt haben wir im ARD-Nachtkonzert Musik von Johann Peter Pixies für Sie. Ist vielleicht nicht jedem ein Begriff. Pixies war ein recht bedeutender deutscher Pianist und Komponist des 19. Jahrhunderts, hat vor allem in Wien und Paris Karriere gemacht. Von ihm hören wir einen Auszug aus seinem Klavierkonzert in S-Dur mit dem Pianisten Howard Shelley und dem Tasmanian Symphony Orchestra.

Selten zu hören, das Klavierkonzert in S-Dur von Johann Peter Pixis. Hier gespielt vom Pianisten Howard Shelley zusammen mit dem Tasmanian Symphony Orchestra. Und das war das ARD-Nachtkonzert für heute wieder. 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Ich bin Benedikt Schregle, wünsche Ihnen noch einen ganz entspannten Samstagmorgen.

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1: Um 6 Uhr mit Claudia Drews. Kurz vor der Militärparade in Moskau zum 81. Jahrestag des sowjetischen Sieges über Nazi-Deutschland ist in der Nacht offiziell eine dreitägige Waffenruhe zwischen Russland und der Ukraine in Kraft getreten. US-Präsident Trump hat die Vereinbarung am Abend verkündet und nach eigenen Worten selbst vermittelt. Washington-Korrespondentin Anne Schneider erläutert die Hintergründe für Trumps plötzliches Engagement.
2: Trump greift diese Situation auf und macht daraus eine diplomatisch vermarktbare Vereinbarung. Also mit dem Ziel, sich selbst als Vermittler zu präsentieren und zu zeigen, guck mal, ich bringe da Bewegung rein. Was für ihn ja auch im Moment besonders wichtig ist und gelegen kommt. Denn im Iran-Konflikt gibt es aktuell alles andere als einen Durchbruch. Die Verhandlungen sind festgefahren oder ohne Ergebnis geblieben. Und die Ukraine liefert hier gerade zumindest sichtbare Mini-Erfolge im Gegensatz zum Iran. Wo im Moment einfach nichts in Sicht ist.
1: Bundesfinanzminister Klingbeil sucht nach einer Lösung im Konflikt um die 1.000 € Entlastungsprämie. Seine Hand bleibe ausgestreckt, sagte der SPD-Co-Vorsitzende während eines Kanada-Besuchs. Der Bundesrat hatte die Entlastungsprämie gestern abgelehnt. Dabei sorgt in der SPD vor allem die Rolle von Bayerns Ministerpräsident Söder für Unmut. Er hatte im Koalitionsausschuss für die Prämie gestimmt, im Bundesrat dann dagegen. Bundesgesundheitsministerin Warken hat Einzelheiten zur geplanten Reform der gesetzlichen Pflegeversicherung genannt. In der Rheinischen Post kündigte sie eine stärkere Belastung für höhere Einkommen an. So soll die Beitragsbemessungsgrenze steigen. Warken schloss aus, Pflegegrade zu streichen. Die Vorgaben sollen aber strenger werden. Die CDU-Politikerin will Einzelleistungen zusammenlegen und ein Budget für Akut- und Notfälle einführen. Ziel sei es, die Beitragssätze in den kommenden Jahren stabil zu halten. Gestern war bekannt geworden, dass das Defizit in der Pflegeversicherung im kommenden Jahr mehr als 7,5 Milliarden Euro betragen wird und nicht wie angenommen 6 Milliarden. Für 2028 werden mehr als 15 Milliarden Euro Minus erwartet. Bundesentwicklungsministerin Alabali Radovan mahnt einen anderen Ton im Umgang mit syrischen Flüchtlingen in Deutschland an. Es ärgere sie, wenn gesagt werde, die Menschen aus Syrien müssten sich endlich am Wiederaufbau ihres Landes beteiligen, sagte die SPD-Politikerin der Rheinischen Post. Sie täten dies längst sehr konkret und erfolgreich. Als Beispiel verwies Alabali Radovan auf die Plattform Neuanfang für Syrien. Dort geht es um Klinikpartnerschaften mit syrischen Ärztinnen und Ärzten aus Deutschland. Die Entwicklungsministerin betonte, wie wichtig die Menschen aus Syrien auch für Deutschland seien. Borussia Dortmund ist Vizemeister in der Fußball-Bundesliga. Der BVB gewann am Abend gegen Eintracht Frankfurt mit 3:2. Aus der NDR-Sportredaktion Christian Hake.
3: Den frühen Rückstand konnte Dortmund noch vor der Halbzeit drehen. Der Anschlusstreffer zum 2:3 aus Frankfurter Sicht kam am Ende aber zu spät. Obendrauf war es ein besonderer Abend, weil Niklas Süle nochmal eingewechselt wurde und so sein 300. Bundesligaspiel bestreiten konnte. Süle wird seine Karriere am Ende der Saison beenden. Im Abstiegskampf muss St. Pauli heute in Leipzig ran. Wolfsburg spielt am Abend gegen Bayern München. Außerdem reicht Bremen ein Punkt bei der TSG Hoffenheim zum Klassenerhalt. Stuttgart empfängt Leverkusen. Und Augsburg trifft auf Mönchengladbach.
1: Und das waren die Nachrichten. Das Wetter in Deutschland: tagsüber oft sonnig, im Norden mehr Wolken, im Bergland einzelne Schauer, Höchstwerte 18 bis 25 Grad, an der See etwas kühler. Es ist 6.04 Uhr.
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4: Sonnabend ist heute, der 9. Mai. Einen schönen Start ins Wochenende wünsche ich Ihnen mit den Barrikade Mysterieuse von Couperin.

Les Barricades Mystérieuses von François Couperin aus den Pièces de Clavecin mit Jean Rondeau und Thomas Dunford. Das war eine Fassung für Cembalo und Erzlaute. Das ist eine Basslaute mit zweitem Wirbelkasten für tiefer klingende Saiten, die zusätzlich neben dem Griffbrett verlaufen. Aber auch schon mit vier Saiten lässt sich auf das Schönste musizieren. Das zeigt jetzt der Cellist Steven Isserlis auf NDR Kultur. Er ist zurzeit in Deutschland, ab heute zu Gast bei der Kronberg Academy im Taunus mit jungen Musikerinnen und Musikern. Für uns spielt Steven Isserlis begleitet vom Orchestra of the Age of Enlightenment Satz 1 aus dem zweiten Cellokonzert A-Dur von Luigi Boccherini.

0: voller musikalischer Schwelgereien und plötzlicher Taktwechsel, der dritte slawische Tanz Astur von Antonín Dvořák. Das waren die New Yorker Philharmoniker unter Leonard Bernstein. 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
1: Was war das für ein schönes, sonniges Maiwochenende Anfang des Monats? Endlich konnte ich wieder die Balkonmöbel herausstellen und lesen, lesen, lesen. In der Sonne, da macht es doch gleich wieder viel mehr Spaß. Auch dann, oder vielleicht gerade dann, wenn man Geschichten aus dem ewigen Eis liest. Denn für unseren Podcast Eat, Read, Sleep, da haben wir die südlichste Bibliothek der Welt besucht, auf der Neumayer Station 3 in der Antarktis. Auch dort gibt es nämlich Bücher und einen Bibliothekar. Aber ehrlicherweise, auch auf meinem Balkon sieht es inzwischen fast aus wie in einer Bibliothek. Denn die Stapel der Bücher, die ich gerade lesen muss oder lesen möchte, die sind so hoch, dass ich sie sogar als Sonnenschutz und zum Schattenspenden verwenden könnte. Das liegt zum einen am Lesen für den Deutschen Buchpreis, da bin ich ja in

0: diesem Jahr Teil der Jury und ich lese mich gerade quer durch die deutsche Gegenwartsliteratur. Und auch wenn ich leider oder natürlich noch nichts verraten darf, denn es soll ja spannend bleiben, ich bin schon sehr begeistert, wie viele tolle deutschsprachige Romane in diesem Jahr erschienen sind oder noch erscheinen werden. Da muss uns um die Zukunft der Literatur bei uns im Land wirklich nicht bange sein. Auch nicht, weil wir Autorinnen wie Judith Herrmann haben. Ich gehöre bekennenderweise zu den Fans ihrer Bücher und habe von Sommerhaus später über Daheim bis zum aktuellen Buch alles gelesen. Im neuesten Buch mit dem schönen Titel »Ich möchte zurückgehen in der Zeit«, da erzählt Judith Herrmann sehr persönlich von ihrer eigenen Familiengeschichte, von ihrem Großvater, der bei der Waffen-SS war. In unserer Reihe »Der Norden liest« durfte ich im Hamburger Literaturhaus mit ihr darüber sprechen. Das war ein Abend, der mich sehr berührt hat und der auch viele Fragen an die eigene Familiengeschichte mit sich brachte. Berührend und viele Fragen, das gilt auch für den neuen Roman »Die Namen« von Florence Knapp. Und das ist ein Buch mit einer faszinierenden Idee, wie würde das Leben verlaufen, wenn man anders heißen würde. Genauso, ganz anders, da kommen bei mir sofort die Gedanken in Gang und ich male mir viele neue Biografien aus, für mich oder auch für andere. Wie wäre zum Beispiel die Karriere von Udo Lindenberg verlaufen, wenn er seinen vollen Namen verwendet hätte oder seinen Zweitnamen, Gerhard? Nämlich. Das habe ich aus der Udo-Biografie von Benjamin von Stuckrad-Barre gelernt und mit Lindenbergs Liedern bin ich nun mal groß geworden. Auch ich wollte als Kind Detektiv sein, die Hüte tief im Gesicht und habe alle TKKG und drei Fragezeichen-Romane verschlungen. 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Auch etwas, was man wunderbar auf dem Balkon hören kann, entspannt im Schatten großer Bücherstapel.
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Das war Anna Gurari mit dem posthumen Nocturne Astur von Alexander Skriabin. NDR Kultur. Es ist 7:04 am frühen Sonnabend. Eine frühlingshafte Viertelstunde jetzt mit der Springtime Suite von Eric Coates. Musik aus dem Jahr 1937. Drei Sätze, die sind folgendermaßen überschrieben. Fresh Morning, Noonday Song und abschließend gibt es einen Walzer. Dance in the Twilight.

0: die Springtime Suite von Eric Coates mit dem slowakischen Radiosinfonieorchester unter Leitung von Andrew Penny. NDR Kultur, 20 vor 7 ist es. Guten Morgen. Sie zählt zu den größten Krimi-Branchentreffs in Europa, die Kriminale. Jedes Jahr veranstaltet vom sogenannten Syndikat, dem Verein für deutschsprachige Krimi-Literatur. Bei dem Krimi-Fest in Salzburg ist heute Preisverleihung und das könnte besonders für einen Schleswig-Holsteiner interessant werden. In der Sparte Kinderliteratur ist der Ratzeburger Matthias Kröner nominiert. Unsere Kollegin Julia Lindenau hatte erzählt, auf welch kuriose Art er von seiner Nominierung erfahren hat.
1: Ja, auch ein studierter Literaturwissenschaftler scrollt mal durch sein Handy. Und siehe da, es kann auch mal was richtig Gutes darunter sein.
2: Ja, also das war ganz toll. Ich habe es verrückterweise über Instagram zum ersten Mal gesehen, weil die Kriminale da eine sehr gute Seite hat. Und plötzlich bin ich einer der Nominierten. Ich bin ja aus allen Wolken gefallen und habe mich natürlich sehr gefreut.
1: Sagt Kinderbuchautor Matthias Kröner. Mit seinem neuen Buch Detektiv Ameises, ein fast unlösbarer Fall, ist der Ratzeburger für einen der wichtigsten Krimipreise im deutschsprachigen Raum nominiert.
2: Also das Ganze ist eine Utopie in einer Stadt der Tiere und da ermittelt mein Detektiv Ameises ein Ameisenbär und der braucht dringend einen Auftrag, weil er ein bisschen Nashornzaster, so heißt das Geld in dieser Utopie, für seine Familie verdienen muss.
1: Und als endlich ein Auftrag reinkommt, gerät der Privatschnüffler mit der röhrenförmigen Schnauze ganz schön in Bedrängnis.
2: Da saß ich also in einer Zelle. Ich wusste immer noch nicht, wie ich hierher gekommen war. Ich hockte auf einer harten Pritsche, ein Quadrat über mir, hinter dem ich einen vergitterten Himmel sah.
1: Ein Krimi für Kinder und Jugendliche, in dem nur Tiere vorkommen. Aber die verhalten sich schon ziemlich menschlich. Hört man sich das Gefängnisgeflüster so an?
3: In was hast du uns da hineingezogen? Fragte Gerold wütend.
4: Das war Vorspiegelung falscher Tatsachen, pflichtete Gala bei.
3: Oder wolltest du uns in einen Hinterhalt locken? Wollte Goslan wissen.
4: Spielst du ein doppeltes Spiel?
1: Mit schwebend augenzwinkerndem Humor und scharfer politischer Feder hat Matthias Kröner eine Tierfabel entworfen, die rasant und zielsicher durch mehrere Themenfelder gleichzeitig tanzt, begründet die Jury der Kriminale die Nominierung. Denn neben all dem Witz thematisiert der Autor in seinem Krimi die Schere zwischen Arm und Reich, erzählt von Korruption, Klassenkampf und Verrat.
2: Ich glaube, Verständlichkeit, Zugänglichkeit, Humor sind gute Ingredienzien, natürlich eine gewisse Spannung. Und keine Angst vor wirklichen, echten Themen, denn die Wahrheit ist auch Kindern zumutbar.
1: Vor 3 Jahren ist er bereits für den Roman Der Billabong-König beim Deutschen Jugendliteraturpreis nominiert gewesen. Wichtig für eine Karriere als Schriftsteller.
2: Man wird dann natürlich bei Literaturhäusern, bei Schulen, bei Kinderbuchfestivals bekannt und eingeladen. Denn die meisten Autorinnen und Autoren leben nicht von den Verkaufszahlen. Von meinem Buch, das 15 Euro kostet, bleiben gerade mal 93 Cent bei mir hängen. Also es ist ganz, ganz wichtig, dass wir Auftritte, dass wir Lesungen haben. Und das, wenn das dann funktioniert, dann ist das eine sogenannte Mischkalkulation und dann kann das eben klappen.
1: Jetzt reist Matthias Kröner zur Kriminale nach Salzburg. Die Koffer sind bereits gepackt.
2: Es ist sicher ein sehr festlicher Akt. Sicherlich sitzt man dann in der ersten Reihe und hofft natürlich, dass der eigene Name genannt wird, damit man den Preis entgegennehmen kann.
1: 3 Autoren sind für den begehrten Kinderkrimipreis nominiert. Die Chancen für den Ratzeburger Matthias Kröner liegen also bei 33,33%.
0: Heute endet die Kriminale in Salzburg, vielleicht mit einem Preis für den Ratzeburger Matthias Kröner. Sein Kinderroman Detektiv Ameises ist für den Friedrich-Glauser-Preis nominiert.

Die Organistin Anna Lapwood mit der Musik der Neoklassik-Komponistin aus Italien, Olivia Belli, Limina Lumines. Und jetzt gibt es verschiedene Kuriositäten über eine alte Saraband oder gar Chaconne von Nicola Matteis mit Violine und Laute. Theo-Team Longlois de Swart auf NDR Kultur zusammen mit Thomas Dunford.

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0: Hakan Hardenberger im dritten Satz des Trompetenkonzerts D-Dur von Johann Stamitz.
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2: Um 7 Uhr mit Claudia Drews. US-Präsident Trump hat eine dreitägige Waffenruhe zwischen der Ukraine und Russland verkündet. Kiew und Moskau bestätigten, dass die Kampfhandlungen heute und in den kommenden beiden Tagen eingestellt werden. Aus Washington Samuel Jakisch.
3: Zusätzlich sollen jeweils 1.000 Gefangene zwischen beiden Seiten ausgetauscht werden, so der US-Präsident weiter. Die Initiative für diese Geste gehe auf ihn selbst zurück, so Trump. Angaben zur Überwachung der Feuerpause oder Konsequenzen bei möglichen Verstößen machte das Weiße Haus nicht. In der Vergangenheit hatten sich vergleichbare Zusagen im Ukraine-Konflikt häufig als brüchig erwiesen. Auch über konkrete Verhandlungen zu den eigentlichen Streitfragen seit der Invasion Russlands in die Ukraine machte Donald Trump keine Angaben.
2: Verdi-Chef Wernicke hat der Bundesregierung einen Angriff auf den Sozialstaat vorgeworfen. In einem Interview mit der Süddeutschen Zeitung kritisierte er geplante Einschnitte bei Arbeitnehmerrechten, Lohnfortzahlung im Krankheitsfall sowie Pflege und Rente. Teile der Koalition glaubten, dass eine wirtschaftliche Erholung nur durch Sozialabbau möglich sei. Das bezeichnete Wernicke als Irrweg. Für die kommenden Wochen kündigte er Proteste der Gewerkschaften an, gemeinsam mit Sozial- und Wohlfahrtsverbänden. Ärztepräsident Reinhardt hat sich dafür ausgesprochen, eine Zuckerabgabe auf Süßgetränke schneller einzuführen als geplant. Ein Startdatum 2028 bezeichnete er als spät. Als Grund nannte Reinhardt, dass positive gesundheitliche Effekte nicht sofort, sondern erst nach Jahren eintreten. Ein gutes Beispiel sei Großbritannien. Dort sei der Zuckergehalt von Softdrinks deutlich gesunken und es gebe weniger Karies und weniger Übergewicht bei Kindern. Dann sagte der Ärztepräsident. Bahnkunden können heute erstmals Last-Minute-Tickets ab etwa 7 Euro für Fahrten in der nächsten Woche buchen. Die Fahrscheine gelten auch im Fernverkehr. Die Bahn bietet ein Kontingent der günstigen Tickets bis Mitte September immer jeweils an den Wochenenden an. Zu der Frage, für wen die Angebote attraktiv sein könnten, Jutta Kaiser aus der ARD-Verbraucherredaktion.
4: Die lohnen sich für Menschen, die flexibel sind, also die nicht zu einer festen Zeit an einem bestimmten Ort sein müssen. Zum Beispiel, ich habe nächste Woche Urlaub und möchte einen Tagesausflug machen, aber mir ist egal, in welche Stadt genau oder ob ich jetzt am Dienstag oder am Donnerstag fahre. Oder ich muss am Mittwoch nach Karlsruhe und würde normalerweise mit dem Auto fahren, dann kann ich ja einfach mal schauen, ob es für den Tag eine besonders günstige Zugverbindung gibt.
2: Borussia Dortmund ist Vizemeister der Fußball-Bundesliga. Der BVB gewann am Abend gegen Eintracht Frankfurt mit 3:2. Aus der NDR Sportredaktion Christian Hacke.
5: Den frühen Rückstand konnte Dortmund noch vor der Halbzeit drehen. Der Anschlusstreffer zum 2:3 aus Frankfurter Sicht kam am Ende aber zu spät. Obendrauf war es ein besonderer Abend, weil Niklas Süle nochmal eingewechselt wurde und so sein 300. Bundesligaspiel bestreiten konnte. Süle wird seine Karriere am Ende der Saison beenden. Im Abstiegskampf muss St. Pauli heute in Leipzig ran. Wolfsburg spielt am Abend gegen Bayern München. Außerdem reicht Bremen ein Punkt bei der TSG Hoffenheim zum Klassenerhalt. Stuttgart empfängt Leverkusen. Und Augsburg trifft auf Mönchengladbach.
2: Das waren die Nachrichten. Das Wetter in Norddeutschland. Heute vor allem in Niedersachsen Wolken, ansonsten im Nordwesten und Norden oft sonnig. Die meiste Sonne gibt es an der Ostsee. 17 bis 20 Grad heute, an Nord- und Ostsee etwas kühler. Morgen wechseln sich Sonne und Wolken ab. Es bleibt fast überall trocken bei 18 bis 22 Grad. Und am Montag Wolken, etwas Sonne und zwischendurch Schauer. Dazu kühl und windig, 11 bis 16 Grad nur noch. Es ist 7.04 Uhr.
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0: Große Opernpremiere heute in Hannover. Die Tote Stadt von Erich Wolfgang Korngold. Wunderbare Musik eines Wiener Avantgardisten, der auch in Hollywood gefeiert wurde. Was Sie heute Abend erwartet, auch bei uns im Radio, das hören wir schon in dieser Stunde. Kommen Sie gut in Ihr Wochenende.

die NDR Radio Philharmonie, geleitet von David Porcelain. Das war von Christian Sinding der dritte Satz aus der dritten Sinfonie F-Dur. Und wir hören auf NDR Kultur Musik der englischen Komponistin Ruth Gibbs. 1988 hat sie dieses Stück geschrieben, Ambarvalia. Das bezieht sich auf einen Ritus der römischen Religion, der im Frühjahr stattgefunden hat. Um die Felder spirituell zu reinigen, wurden bei diesem Fest ein Bulle, ein Schaf und eine Sau über die Felder getrieben. Später waren das dann Opfertiere. Das gehörte damals dazu. Hier spielt das BBC Philharmonic Orchestra.

0: Roman Gamba dirigierte das BBC Philharmonic Orchestra zu den Ambarvalia von Ruth Gibbs. 20 Minuten nach 7. Wenn Menschen sterben, können wir sie oft nochmal neu kennenlernen. In den Dokumenten zum Beispiel, in den Erzählungen, die plötzlich ans Licht kommen. Trauerbewältigung ist das Thema, das der Komponist Erich Wolfgang Korngold 1920 in seiner Oper »Die tote Stadt« verhandelt. Jetzt kommt das Werk zum ersten Mal auf die Bühne der Staatsoper Hannover. Die Premiere ist heute Abend live auch auf NDR Kultur zu hören.
1: Ein übergroßes Triptychon füllt die Bühne. Darauf Fotos aus glücklichen Zeiten eines Paares, unwiederbringlich vorbei. Nach dem Tod seiner Frau Marie hat Paul ein Zimmer seines Hauses in eine Gedenkstätte für sie verwandelt. Mit dem Verlust sei er vollkommen überfordert, sagt der Tenor Mirko Roschkowski, der Paul darstellt.
2: Er ist voller Liebe, voller Sehnsucht und kann überhaupt nicht loslassen. Und eigentlich ist das spannend, dann zu sehen, wie es immer noch weiter runtergeht und die Verzweiflung tatsächlich noch wächst und er eben Hoffnungsschimmer sieht, wo sie vielleicht gar nicht sind. Und sich an alles klammert, was eben mit dieser Frau und mit der Figur dieser Person und auch vielleicht einer Vision seiner Frau zu tun hat. Und das ist ein Psychogramm, wirklich diese Partie.
1: Mirko Roschkowski kommt aus dem Mozartfach. Über die großen Partien bei Berlioz und Halévy hat er sich zum erfolgreichen Lohngren-Interpreten entwickelt. Korngolds Paul sei da deutlich weniger lyrisch, sagt der Tenor. Die Herausforderung bestehe eher darin, dass die Figur im Prinzip ununterbrochen auf der Bühne ist. Und das in einer großen Bandbreite an Musikfarben, beeinflusst mehr von spätromantischen Vorbildern, denn von Zeitgenossen Korngolds wie Alban Berg und Anton Webern. Regisseurin Ilaria Lanzino.
3: Die Musik hat entweder was total Perkussives oder schwelgerische Melodien, wie zum Beispiel das

0: fantastische Duett Glück, das mir verblieb. Oder es gibt auch sehr düsteren Seiten. Diese Reise ist so crazy wie auch die Musik. Man kann das nicht auf ein Wort fassen, was die Musik da mitmacht. Ich finde, oft auch harmonisch ist man ein bisschen desorientiert in ein paar Momente. Und man weiß nicht mehr, ach okay, plötzlich kommen wir in eine neue Welt.
1: Es ist die Verarbeitung des Todes in einer Traumwelt, in der Paul seiner geliebten Marie wieder begegnet. Das wird dadurch befeuert, dass er die Tänzerin Marietta trifft und in ihr eine Wiedergängerin seiner Frau sieht. Im Bühnenbild scheint der Anfang des 20. Jahrhunderts mit Phänomenen wie Freuds Psychoanalyse und dem Hang zum Okkulten durch. Etwa wenn Marie in einer düsteren Moorlandschaft steht, sich der Chor verwandelt in ein ganzes Heer von Maries. Auch in der Gestalt von Marietta scheint sie da zu stehen.
0: Marietta ist keine getrennte Figur von Marie. Es ist eine Facette, die Paul, ihr Ehemann, postmortem von ihr kennenlernt. Aber es ist nicht die einzige Facette, die er kennenlernt. Es gibt viele, viele Facetten, viele Geschichten aus ihrer Jugend, aus ihrer Kindheit, aus ihren Inneren, das er dann neu entdeckt. Und darum geht es. Eine komplexe Künstlerin, eine komplexe Frau, die sich das Leben genommen hat und die Suche nach den Antworten und wer sie wirklich war.
1: Wer wir sind, zeigt sich im Spiegel des Gegenübers. Der Trauerbewältigung aus Männerperspektive fügt Ilaria Lanzino eine feministische Facette hinzu. Marietta als Hure zu zeigen, wie die Musik es andeutet, das will sie nicht. Und auch Marie ist nicht nur eine Heilige. Nicht zuletzt aber geht es um ein universelles Thema, wie wir ganz individuell Trauer verarbeiten, die uns auf der anderen Seite aber auch verbindet.
2: Agnes Bührig mit einem Ausblick auf die Opernpremiere heute Abend in Hannover. Die Tote Stadt von Erich Wolfgang Korngold. Wir übertragen live von 19 bis 23 Uhr auf NDR Kultur und hören jetzt schon aus dieser Oper das Tanzlied des Pierrot.

Die Cellistin Ophélie Gaillard, begleitet vom Orchestre Philharmonique de Monte Carlo unter Leitung von James Judd. Das war von Erich Wolfgang Korngold das Tanzlied des Pierrot aus der Oper Die Tote Stadt. Die gesamte Oper gibt's heute Abend ab 19 Uhr hier im Radio. Wir sind dann für Sie in Hannover bei der Premiere. Und noch eine Oper hat heute bei uns im Norden Premiere. Eigens komponiert für den Hardcore in Ellerbeek, ob ewig ungedehlt. Darüber berichten wir nach Musik von Ludwig van Beethoven. 2 Minuten vor 7:30 ist es. Und Sie hören NDR Kultur. Schönen guten Morgen.

0: NDR Kultur. 7:58 ist es geworden mit dem Klavierkonzert Nummer 4, G-Dur von Ludwig van Beethoven und Mieszko Uchida im dritten Satz mit dem Konzertgebauorchester unter Leitung von Kurt Sanderling. Zur ersten Chorprobe im Frühjahr 2019, da versuchten sich die damals 15 Männer noch rauszureden. Sie könnten angeblich nicht singen. Zur Motivation wurde ein Kasten Bier nach der Probe in Aussicht gestellt. 7 Jahre später sind das Bier und die Männer geblieben in Ellerbeek. Dort singt der Hardcore, ein Chor für Männer. Der Chorleiter hat jetzt extra eine Oper für sie geschrieben und diese Oper hat heute Abend Premiere. Corinna Belo blickt voraus.
1: Ohne Mikrofone noch und ohne Showlicht. Die erste Durchlaufprobe in der Friedenskirche Ellerbeek im Kreis Pinneberg. Männer jeden Alters, gekleidet, wie man sich 1945 auf dem Dorf kleidete. Einfaches Hemd, Hosenträger, Schiebermütze. Es klingt nicht ganz so, wie es am Ende klingen soll, aber sie sind dankbar, dass sie hier proben können. Die Männer vom Hardcore Ellerbeek.
2: Sehr schön, wir machen direkt den letzten Song. Bleibt genauso stehen, bitte.
1: Freddy Sturm ist ihr Chorleiter.
3: Das war eher eine Schnapsidee, auf jeden Fall.
1: Vor 7 Jahren gründete er den Hardcore.
3: Ich bin ja mit Musiktheater selber groß geworden, deswegen wollte ich sowas immer schon machen.
1: Ub ewig ungedehlt erzählt die Geschichte der Binnenflucht nach dem Zweiten Weltkrieg, als sich auch die Bevölkerung in Ellerbeek durch Geflüchtete verdoppelte. Die Geschichte wiederholt sich. 2024 gab es Streit in Ellerbeek.
3: Weil zwei Familien aus Syrien untergebracht werden sollten. Und da gab es halt irgendwie verschiedene Meinungen zu dem Dorf. Und ich fand das irgendwie ein bisschen grotesk, einfach weil die eigene Dorfgeschichte ist voll mit Migration und Zuwanderung, vor allem nach dem Zweiten Weltkrieg. Und da dachte ich, hey, da haben wir doch unser Thema.
1: Der Ellerbeeker hat in Hamburg Jazz-Komposition studiert. Musik und Text sind von ihm. Jan Zipsel-Lütgen.
4: Ja, das war schon recht schwierig am Anfang, als wir das erste Stück von Freddy bekommen haben. War es so, alle so, uff.
1: Markus Heber ist begeistert.
5: Genial. Freddy hat sich alles ausgedacht, weiß genau, wie was sein soll. Also wenn irgendjemand irgendeinen Zweifel hat, Freddy weiß sofort, wie es zu sein hat und der macht das super.
1: Außerdem hat er professionelle Unterstützung von befreundeten MusikerInnen und von einem Schauspieler, der die Geschichte erzählt.
6: Wie uns später berichtet wurde, bekamen die Neuen von jeglichen Spionageaktionen gar nichts mit. Sie hatten allerdings auch andere Sorgen. Schließlich lag es an ihnen, die anliegenden Felder und Waldstücke in ein neues Zuhause zu verwandeln.
1: Fremd steht man sich gegenüber, doch die Not schweißt zusammen. Ein Bosel-Wettkampf gegen die Rivalen aus dem benachbarten Tankstedt muss bestritten werden. Und das geht am besten gemeinsam.
7: Das, was mit Ellerbeek macht, das werden wir sehen, glaube ich. Das müssen die Ellerbeeker entscheiden. Aber es hat mit uns ganz viel gemacht. Das finde ich ist eigentlich das Hauptding dabei. Das, was man hier jetzt sieht oder was wir als Chor erfahren, das hat es vorher in dieser Form eigentlich nicht gegeben.
1: Sie sind zusammengewachsen. Es sind Freundschaften entstanden, so wie im Stück. Das ist mehr, als Freddy Sturm erwartet hat. Aber ob ewig ungedehlt heißt ja schließlich auch auf ewig ungeteilt.
0: Hochaktuelle Themen verhandelt sie, die neue Oper in Ellerbeek im Kreis Pinneberg in Schleswig-Holstein. Entsprechend ist die Premiere heute ebenso ausverkauft wie die beiden Vorstellungen morgen. Aber Freddy Sturm denkt jetzt schon über weitere Aufführungen nach.

Filmmusik von John Barry. Das Thema aus Jenseits von Afrika. Auch in Afrika gibt's Forellen, Bach- und Regenbogenforellen, zum Beispiel besonders im kenianischen Hochland und auch in Südafrika. Jewgeni Kissin spielt von Franz Schubert die Forelle. Jetzt haben wir es 7:47 Uhr.

0: 10 Minuten vor 8 ist es geworden mit Franz Schuberts Forelle in der Klaviertranskription von Franz Liszt, gespielt von Jewgeni Kissin.
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0: Sie hören einen Beitrag der katholischen Kirche. Es spricht Schwester Magdalena Winghofer, Ordensfrau in Hannover.
2: Schwester Magdalena? Ein junges Paar steht hinter mir in der Warteschlange. Die beiden schauen mich erwartungsvoll an. Kennst du uns noch? Ich muss zugeben, ich habe überhaupt keine Ahnung, wer sie sind. Zum Glück nehmen sie es mir nicht übel. 10 Jahre ist das her, rechnen wir miteinander aus. Ich habe damals als Pastoralreferentin Angebote für junge Erwachsene gemacht. Sie haben teilgenommen. Ich habe nur 9 Monate an dieser Stelle gearbeitet. Für mich war es eine Übergangszeit. Und so ist sie in meinem Gedächtnis nach hinten gerückt. Ich erinnere mich kaum an Einzelheiten. Aber die beiden erinnern sich. Und mit ihren Erzählungen kommen auch meine Erinnerungen wieder. An Kar- und Ostertage, an Filmabende und an Treffen auf dem Kirchturm. Es war eine intensive und prägende Zeit, sagen sie. Die Warteschlange rückt voran und wir verabschieden uns. Aber in mir klingt die Begeisterung nach, mit der die beiden erzählt haben. Ich staune, welche Spuren ich in ihrem Leben hinterlassen habe. Nie wäre ich auf die Idee gekommen, dass mein Tun so wirkungsvoll gewesen sein könnte. Unwillkürlich finde ich mich in der Erfahrung des Apostels Paulus wieder. Er schreibt über die Gemeinde in Korinth: Ich habe gepflanzt, Gott aber ließ wachsen. Paulus verbindet damit die Aufforderung, sein Tun nicht zu wichtig zu nehmen. Gott ist es, der am Ende wachsen lässt. So war es wohl auch bei diesen jungen Menschen. Natürlich habe ich damals versucht, meine Aufgabe gut zu erfüllen. Ich habe ein Programm entwickelt, Angebote gestaltet und durchgeführt. Aber eben auch in dem Wissen, dass mein Einsatz sehr begrenzt ist. Ich habe nur gepflanzt. Aber Gott hat bei diesen beiden jungen Menschen Großes wachsen lassen. Deshalb möchte ich Paulus gerne ergänzen. Es stimmt, ich darf mein Tun nicht zu wichtig nehmen. Gott ist es, der wachsen lässt. Aber gleichzeitig darf und muss ich mein Tun wichtig nehmen. Es ist der Same, aus dem Gott wachsen lassen kann. Mehr und Größeres, als ich ahnen kann.
0: Das war die Morgenandacht auf NDR Kultur, ein Beitrag der katholischen Kirche mit Schwester Magdalena Winghofer. Sie ist Ordensfrau in Hannover.

0: Auf den Tag genau 50 Jahre nach Mozart geboren, der spanische, genau genommen der baskische Komponist Juan Crisóstomo de Arriaga. Das war der dritte Satz seiner Sinfonie D-Dur mit dem Göttinger Symphonieorchester. Und davor spielten die Virtuosi Saxonie den zweiten Satz Largo aus dem Concerto Grosso B-Dur, Opus 3 Nummer 2 von Georg Friedrich Händel.
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2: Um 8 Uhr mit Claudia Drews. Russland feiert heute den Sieg der Sowjetunion über Nazi-Deutschland vor 81 Jahren mit einer traditionellen Militärparade in Moskau. Nachdem sowohl Russland als auch die Ukraine einer von US-Präsident Trump vermittelten dreitägigen Waffenruhe zugestimmt haben, gelten militärische Zwischenfälle während der Parade als unwahrscheinlich. Aus Köln, Björn Blaschke.
3: Zeitweilig hatte es ausgesehen, als könnte alles anders kommen. Wegen der, wie es Kreml-Sprecher Dmitri Peskow formulierte, komplizierten operativen Situation. Diese komplizierte operative Situation sind die Drohnenschläge, die die ukrainischen Streitkräfte dem Angreifer in letzter Zeit verstärkt versetzen. Das jedenfalls hat den Kreml dazu gebracht, die Siegesparade in diesem Jahr erheblich kleiner zu gestalten. Ohne neuere Kriegstechnologie, will heißen, ohne moderne Panzer- und Raketensysteme.
2: Bundesgesundheitsministerin Warken hat Einzelheiten zur geplanten Reform der gesetzlichen Pflegeversicherung genannt. In der Rheinischen Post kündigte sie eine stärkere Belastung für höhere Einkommen an. So soll die Beitragsbemessungsgrenze steigen. Warken schloss aus, Pflegegrade zu streichen. Die Vorgaben sollen aber strenger werden. Die CDU-Politikerin will Einzelleistungen zusammenlegen und ein Budget für Akut- und Notfälle einführen. Ziel sei es, die Beitragssätze in den kommenden Jahren stabil zu halten. In Ungarn soll heute der neue Regierungschef Modior vom Parlament vereidigt werden. Modiors Tiso-Partei hatte die Wahl Mitte April deutlich gewonnen. Mit der Vereidigung steht Ungarn vor einem Kurswechsel. Nach 16 Jahren endet die Amtszeit des als EU-kritisch geltenden Ministerpräsidenten Orbán. Der voraussichtlich neue Regierungschef Modior will enger mit Brüssel zusammenarbeiten. In Hamburg wird heute der 837. Hafengeburtstag fortgesetzt. Die Veranstaltung war gestern mit der traditionellen Einlaufparade gestartet. Was am zweiten Tag auf dem Programm steht, fasst Carsten Sekund zusammen.
4: Der zweite Tag beim Hafengeburtstag ist traditionell der besucherstärkste Tag und es wird viel geboten. Auf dem Wasser sorgen Rettungsübungen und Showfahrten für Spektakel und an Land, so Martin Helfrich, Sprecher der Hamburger Wirtschaftsbehörde.
5: Wir haben 11 Bühnen, auf denen durchgängig ein spannendes Programm geboten wird. Dabei ist unser Länderpartner Liverpool, wo man viel entdecken kann.
4: Höhepunkte heute sind um 15.15 Uhr das traditionelle Schlepperballett und das große Hafenfeuerwerk gegen 22.45 Uhr.
2: Borussia Dortmund ist Vizemeister in der Fußball-Bundesliga. Der BVB gewann am Abend gegen Eintracht Frankfurt mit 3:2. Aus der NDR-Sportredaktion Christian Hake.
6: Den frühen Rückstand konnte Dortmund noch vor der Halbzeit drehen. Der Anschlusstreffer zum 2:3 aus Frankfurter Sicht kam am Ende aber zu spät. Obendrauf war es ein besonderer Abend, weil Niklas Süle nochmal eingewechselt wurde und so sein 300. Bundesligaspiel bestreiten konnte. Süle wird seine Karriere am Ende der Saison beenden. Im Abstiegskampf muss St. Pauli heute in Leipzig ran. Wolfsburg spielt am Abend gegen Bayern München. Außerdem reicht Bremen ein Punkt bei der TSG Hoffenheim zum Klassenerhalt. Stuttgart empfängt Leverkusen. Und Augsburg trifft auf Mönchengladbach.
2: Und das waren die Nachrichten. Das Wetter in Norddeutschland, heute vor allem in Niedersachsen Wolken, ansonsten im Nordwesten und Norden oft sonnig, 17 bis 20 Grad, an Nord- und Ostsee etwas kühler. Morgen wechseln sich Sonne und Wolken ab, es bleibt fast überall trocken, 13 bis 17 Grad an den Küsten, ansonsten 18 bis 22 Grad. Es ist 8.04 Uhr.
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0: Guten Morgen. Ich wünsche Ihnen ein schönes Maiwochenende.

Der Polonaisensatz aus dem A-Dur-Gitarrenkonzert von Ferdinando Caroli mit dem Budapester Streichorchester und dem Solisten Paul Polikowitsch. Die Kulturpolitik unseres amtierenden Kulturstaatsministers Wolfram Weimer, sie stimmt unseren Kolumnisten Ulrich Kühn nachdenklich. Eine neue Folge von Nachgedacht gibt's hier in gut 7 Minuten. Zunächst lässt sich Martin Stadtfeld inspirieren von Frédéric Chopin in dieser Klaviermeditation.

0: Scherzo, Danse rustique aus der Suite Dali Carlien der schwedischen Komponistin Helena Munktell. Tobias Ringborg dirigierte das Gävle Symphony Orchestra.
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0: Ein Jahr Schwarz-Rot unter Kanzler Merz. Die Rückblicke sind alle geschrieben und auch verlesen. Doch beim Kulturstaatsminister könnten wir trotzdem noch mal genauer hinschauen, findet Ulrich Kühn.
2: Deutschland leidet Mangel. Dazu würde einem vieles einfallen. Ich konzentriere mich hier auf eine Mangelerscheinung, die durch Labortests gut belegt ist. Auf den Mangel an guter Bundeskulturpolitik, die das Label konservativ verdient. Seit nunmehr einem Jahr müht sich der Autor des Büchleins Das konservative Manifest um Akzeptanz als Kulturstaatsminister. Sehr gutwillige glauben, es werde ihm schon noch gelingen. Viele, die gutwillig sind, aber nicht sehr gutwillig, mögen daran nicht mehr glauben. Man muss nicht nochmal herzählen, was dem Staatsminister seit dem Amtsantritt unterlaufen ist. Möglich, dass nicht alles nur dem eigenen Antrieb folgte. Aber macht es das besser? Wenn die Partei jenseits der sogenannten Brandmauer, eine Partei, die in Sachsen-Anhalt, Zitat, antideutsche Kunst und Kultur nicht gefördert wissen will, wenn diese Partei im Bund mit cleveren Winkelzügen den Kulturstaatsminister vor sich hertreibt und deshalb Buchhandlungen ins Visier geraten, wie die Süddeutsche Zeitung rekonstruiert hat, dann ist das eindeutig ein Mangelsymptom. Um welchen Mangel geht's dabei genau? Jürgen Kaube, der Feuilleton-Herausgeber der FAZ, ist wahrlich kein Vorzeigelinker. Er ist im vielleicht besten denkbaren Sinn konservativ. Er hält es nämlich für vernünftig, dass in Sachen Bildung und Anstrengungsbereitschaft gewisse Basics stimmen. Vor dem Amtsantritt Wolfram Weimers hat er dessen konservatives Manifest genüsslich filetiert. Und als er mit dem Filetieren fertig war, war ein herber Mangel ausgerechnet an jener grundständig konservativen Bildung zu bestaunen, die sich der Verfasser des Manifests doch wie einen Prunkmantel um die Schultern gehängt hatte. Kaubes Befund, da stimmt einfach sehr wenig. Und da hat es sich einer sehr leicht gemacht. Dieser Kaiser des Konservatismus ist nackt. Und er pflegt krude Gedanken. Er sorgt sich zum Beispiel um die, Zitat, Fortdauer des eigenen Bluts. Er gerät in Wallung, weil Europa, Zitat, keine Expansionskraft mehr auf die weltpolitischen Bretter bringt. Er würde das Buch jetzt anders schreiben, hat Wolfram Weimer damals gesagt. Aha, und warum nicht gleich? Naja, Sarkasmus ist billig und hilft auch wenig, aber dass die kulturkämpferisch angehauchten Vorstöße dieses Staatsministers eher linkisch geraten, das ist ja keine Frage der Stilistik und der Stilkritik. Er nennt sich selbst wertkonservativ, doch ein grundständig Konservativer würde sowas einfach erst gar nicht tun. Ein liberal gesinnter grundständig Konservativer lässt der Kunst aus Respekt ihr mögliches Maximum an Freiheit. Darin ist er, man muss es leider sagen, generöser im Geiste als manche Linken, die den weiten Raum

0: der Kunst zu einer Art Safe Space verkleinern möchten. Man kann aber nicht gleichzeitig die Kunstfreiheit beschränken und Kunst und Kultur in aller Freiheit ermächtigen. Gilt für Linke wie für Rechte. Die CDU hat Kulturstaatsminister gestellt wie Bernd Neumann und Monika Grütters, die sich auch unter Linken viel Respekt erwarben. Ein sehr konservativer CSU-Kultusminister wie Hans Mayer, heute 94-jährig, war Professor, sprach fließend Latein, spielte Bach auf der Orgel. Muss ja nicht alles sein, aber jedenfalls war Kultur ihm wichtig. Im bayerischen Kabinett warf man ihm damals vor, er tue zu wenig gegen linke Lehrer. Was ist Wolfram Weimer wichtig? Im Amt zu strahlen? Diese Wirkmacht zu haben? In der Kulturszene aufzuräumen? Oder will er, wie es seines Amtes wäre, die freie Entfaltung der Kunst fördern? Zum Start hatte ihm der FAZ-Herausgeber Jürgen Kaube das böse Wort Windbeutel umgehängt. Eine scheppernde Schelle, die er im ersten Jahr nicht wieder losgeworden ist. Vorerst bleibt Wolfram Weimer im Amt. Und wir bleiben, weil wir sehr gutwillig sind, offen dafür, doch noch positiv von ihm überrascht zu werden.
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Danza del Trigo aus dem Ballett Estancia von Alberto Ginastera gespielt hat das Simón Bolívar Jugendorchester Venezuela unter Leitung von Gustavo Dudamel. Es gibt was zu feiern heute. 50-jähriges Bühnenjubiläum der Dirigentin Romelie Pfund. Gefeiert wird heute in Lübeck und wir blicken gleich voraus nach Musik von Anton Bruckner aus der Romantischen Sinfonie.

0: dritter Satz, Scherzo aus der vierten Sinfonie S-Dur von Anton Bruckner, gespielt hat das Oldenburgische Staatsorchester unter Hendrik Festmann. Hier ist NDR Kultur. Sie stand mit Leonard Bernstein auf der Bühne und war eine der ersten Frauen, die in Deutschland zur Generalmusikdirektorin ernannt wurden, die Dirigentin Romilly Pfund. 1987 bekam sie diesen Posten in Neubrandenburg. Heute feiert Romilly Pfund ihr 50-jähriges Bühnenjubiläum, und zwar in Lübeck. Dort hat Linda Ebener sie im Theater getroffen.
1: Ihre Freude auf ihr Bühnenjubiläum ist riesig, obwohl sie noch ein bisschen erkältet ist. In den vergangenen Jahren hat die heute 70-Jährige einiges erlebt. Ist viel rumgekommen, hat mit großen Orchestern und Musikern auf der Bühne gestanden, ist dabei bodenständig geblieben und hat die Liebe zu ihrem Beruf nie verloren.
2: Musikalisch war natürlich für mich etwas ganz herausragend, diese Begegnung mit Leonard Bernstein in Tanglewood. Das war ein ganz tolles Erlebnis. Inmitten wunderschöner Natur, das ist so eine Bildungsstätte, und das Tanglewood Music Festival, das ist weltberühmt, und da durfte ich 1986 hinfahren. Und das ist mir unvergesslich, diese Begegnung auch mit Seiji Ozawa, ein wunderbarer Dirigent und vor allen Dingen ein toller Dirigierlehrer.
1: Ein Erlebnis und Aufeinandertreffen, das ihr in Erinnerung bleibt.
2: Wirklich ein Musiker von Fleisch und Blut, ja, und der sich wirklich verausgabte. Der saß ja dann immer da, wie 10 Jahre gealtert. Aber jedenfalls, auf der anderen Seite war er so herzlich und umarmte jeden, der ihm so sympathisch war. Das war sehr schön.
1: Leonard Bernstein, ein Mann, der die gebürtige Dresdnerin bis heute prägt. Es gibt kein Stück von ihm, was sie noch nicht dirigiert hat. Deshalb darf bei ihrem 50-jährigen Bühnenjubiläum in Lübeck Divertimento von Leonard Bernstein nicht fehlen.
2: Also am Anfang spielen wir von Joseph Haydn die Symphonie B-Dur Nummer 102. Und die hat ja auch eine Verbindung zu Leonard Bernstein. Das war nämlich die ich vor 40 Jahren in Tanglewood in den USA dirigiert habe und wo ich zusammen mit dem Maestro auf der Bühne gestanden habe.
1: Romilly Pfund war 9 Jahre Chefdirigentin und Intendantin der Neubrandenburger Philharmonie. Später 4 Jahre Operndirektorin und musikalische Oberleiterin am Landestheater Mecklenburg, bis sie nun zuletzt am Theater Lübeck als Studienleiterin, Kapellmeisterin und Leiterin des Opernstudios gearbeitet hat. Der Lübecker Bariton Steffen Kubach hat zuletzt die Oper Der Rosenkavalier zusammen mit Romilly Pfund erarbeitet und schätzt ihre Neugier und ihre Disziplin. Aber noch viel mehr.
3: Wenn sie ans Pult tritt, dann strahlt sie eine tolle, souveräne Ruhe aus. Und das ist was man in diesem Aufführungsmoment brauchen kann, wenn man selber aufgeregt ist und nervös. Und da unten laufen ja alle Fäden zusammen musikalisch. Und wenn da natürlich eine Person steht, die souverän agiert und eine ruhige Ausstrahlung hat, das ist natürlich schon super viel wert.
1: Die 70-Jährige ist in einer Musikerfamilie aufgewachsen. Die Idee, Dirigentin zu werden, kam aber nicht von ihr.
2: Mein Vater hatte letztlich die Idee. Ja, ich war nämlich ziemlich spät mit dieser Idee. Ich konnte mir nämlich verschiedene Sachen vorstellen und hatte auch verschiedene Talente. Und dann sagte eben mein Vater, fang lieber oben an. Und dann bist du unabhängig. Mein Vater war Musiker im Orchester. Es ist schön, im Orchester zu spielen. Man ist aber eben abhängig. Man muss immer das machen, was gesagt wird. Und das ist das Schöne am Dirigentenberuf, dass man relativ frei ist in seinen Entscheidungen.
1: Nach ihrer Bühnenkarriere soll es kreativ und künstlerisch weitergehen, verrät Romilly Pfund. Denn sie hat ein ausgefallenes Hobby.
2: Ich klettere gerne, das macht mir großen Spaß. Dann mit meinem Mann, wir haben schon mal eine ganze Weile, wir hatten jetzt wenig Zeit, haben wir so uns Opernfestivals angeguckt. Und zwar jetzt nicht so die normalen, sondern besondere. Also Pesaro mit Rossini, wunderbar. Dann Wexford. Wir versuchen da so ein bisschen das Besondere rauszusuchen, und mein Mann ist ja auch sehr kunstinteressiert und er bereitet das immer vor. Also es ist wunderbar.
0: Das Konzert zum 50. Bühnenjubiläum von Romilly Pfund mit dem Philharmonischen Orchester der Hansestadt Lübeck. Es beginnt heute Abend 20 Uhr im Großen Haus des Theater Lübeck. Ein Konzert mit Werken von Haydn, Brahms und Bernstein. NDR Kultur sagt herzlichen Glückwunsch zum 50-jährigen Bühnenjubiläum. Und jetzt erleben wir Romilly Pfund als Dirigentin der Neubrandenburger Philharmonie Der Solist im Oboenkonzert D-Dur von Antonio Rossetti ist Burkhard Glätzner.

Der Pianist Murray Pariah spielte eine der frühen Sonaten von Domenico Scarlatti. Das war auf NDR Kultur die Sonate D-Dur, Kirkpatrick Verzeichnis 29. Und mit den Dinosauriern aus Jurassic Park laufen wir jetzt ganz gemächlich auf die 9 Uhr Nachrichten zu. Hier kommt das Titelthema des Films. John Williams, der es geschrieben hat, leitet das Boston Pops Orchestra. Heute ist der 9. Mai.

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1: Um 9 Uhr mit Claudia Drews. Im Ukraine-Krieg ist in der Nacht eine Waffenruhe in Kraft getreten. Hintergrund sind die heutigen Feiern in Russland zum Sieg der Sowjetunion über Nazi-Deutschland vor 81 Jahren. US-Präsident Trump hat die dreitägige Feuerpause am Abend offiziell verkündet. Aus der NDR-Nachrichtenredaktion Amir Brecht.
2: Der US-Präsident erklärte, die Initiative sei von ihm angestoßen worden. Er hoffe, dies sei der Anfang vom Ende eines sehr langen, tödlichen und hart geführten Krieges. Der ukrainische Präsident Zelensky hat die Einigung bestätigt. Er teilte außerdem auf Telegram mit, dass es einen weiteren Gefangenenaustausch geben soll, und zwar von 1000 Gefangenen auf jeder Seite. Auch der Kreml hat die dreitägige Waffenruhe am Abend bestätigt.
1: Mitte Mai will Bundesgesundheitsministerin Warken eine Reform der Pflegeversicherung auf den Weg bringen. Die CDU-Politikerin hat jetzt dazu in der Rheinischen Post erste Details genannt. Aus der Nachrichtenredaktion Katrin Gerewitz.
3: Warken sagt, einen Pflegegrad werde man nicht streichen, aber die Vorgaben würden strenger. Mit Einführung der 5 Pflegegrade 2017 habe man die Anspruchsvoraussetzungen gesenkt und die Leistungen für Betroffene komfortabler gestaltet. Das könnten wir uns heute schlichtweg nicht mehr leisten. Im nächsten Jahr rechnet die Ministerin mit einem Defizit von rund 7,5 Milliarden Euro. Um mehr Geld in die Pflegekassen zu bekommen, will Warken höhere Einkommen stärker belasten und dafür die Beitragsbemessungsgrenze anheben.
1: In Ungarn soll heute der neue Regierungschef Modior vom Parlament vereidigt werden. Modiors Tiso-Partei hatte die Wahl Mitte April deutlich gewonnen. Mit der Vereidigung steht Ungarn vor einem Kurswechsel. Nach 16 Jahren endet die Amtszeit des als EU-kritisch geltenden Ministerpräsidenten Orbán. Der voraussichtlich neue Regierungschef Modior will wieder enger mit Brüssel zusammenarbeiten. Die EU hat auch die Hoffnung, dass Ungarn künftig europäische Hilfe für die Ukraine unterstützt, anstatt sie zu blockieren. Bei der Bahn gibt es ab heute erstmals Last-Minute-Tickets im Fernverkehr. Damit sollen Reisende kurzfristig besonders günstig fahren können. Die Tickets kosten ab 6,99 Euro. Sie können immer samstags und sonntags für die folgende Woche gebucht werden. Laut Bahn werden die Tickets vor allem abseits der Hauptreisezeiten angeboten. Profitieren könnten also vor allem Reisende, die zeitlich flexibel sind. Die kommende Fußball-Weltmeisterschaft in Mexiko, den USA und Kanada wird mit 3 Eröffnungsfeiern beginnen. Laut FIFA werden internationale Popstars Teil der Shows sein. Aus Los Angeles, Andreas Hein.
4: In Los Angeles wird unter anderem Popstar Katy Perry bei der Eröffnungsshow der Fußball-WM auf der Bühne stehen. Das hat die FIFA auf ihren Social-Media-Kanälen mitgeteilt und verspricht wörtlich Außergewöhnliches in der Entertainment-Hauptstadt der Welt. Mit 3 Shows in 3 Ländern gelten die Eröffnungsfeierlichkeiten tatsächlich als außergewöhnlich. Jeweils am Tag des Auftaktspiels findet eine Show im jeweiligen Land statt. In Toronto sind deshalb die kanadischen Superstars Michael Bublé und Alanis Morissette Teil der FIFA-Show. In Mexiko wird Popstar Belinda singen.
1: Das waren die Nachrichten. Das Wetter in Norddeutschland, heute vor allem in Niedersachsen Wolken, ansonsten im Nordwesten und Norden oft sonnig. 17 bis 20 Grad, an Nord- und Ostsee etwas kühler. Morgen wechseln sich Sonne und Wolken ab, es bleibt überall trocken, 13 bis 17 Grad an den Küsten, ansonsten 18 bis 22 Grad. Und am Montag Wolken, etwas Sonne und zwischendurch Schauer. Dazu wird es kühl und windig bei 11 bis 16 Grad. Es ist 9:04 Uhr.
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5: Heliogravüre. Das ist ein besonderes Druckverfahren. Der Künstler Lothar Osterburg nutzt das gerne. Ein bekannter Mann in den USA. Da hängen seine Werke in großen Museen. Doch jetzt kehrt der gebürtige Braunschweiger zu seinen Wurzeln zurück mit einer Ausstellung im Herzog-Anton-Ulrich-Museum. Über die berichten wir. Schönen guten Morgen.

0: Sinfonie Lobgesang von Felix Mendelssohn Bartholdy, das war der zweite Satz. Frieder Bernius am Pult der Deutschen Kammerphilharmonie Bremen. Es ist das zweite Maiwochenende. Morgen, da ist Muttertag. Ich hoffe, Sie zucken jetzt nicht zusammen und sagen, wann schaffe ich es denn noch, Blumen zu organisieren? Wir finden ja, Mütter können gar nicht oft genug gewürdigt werden. Weshalb also nicht schon heute damit anfangen, oder Hans-Jürgen?
1: Ja, wenn dein Wunsch, ein klassischer Wunsch zum Beispiel, ein bisschen Platz haben wir ja gelassen. Aber ich muss erstmal was loswerden. Ich bin in Neapel, in Palermo, ich bin in Rom Auto gefahren, aber ich finde so, ich muss was sagen, rüpelhaft wie in Hamburg in der Innenstadt. Da fährt kaum, also das habe ich nicht erlebt. Da wird gehupt ohne Ende.
0: Oh, ja. da hat jemand einen dicken Hals.
1: Ja, nein, ich habe das, mich war gar nicht selbst betroffen. Das ist ein armer Bremer und der hatte sich irgendwie falsch eingeordnet und dann kam ein Hubkonzert auf diesen armen Menschen. Das hilft dem ja auch nicht weiter, statt den mal reinzulassen. Und ich hatte immer das Bild von Hamburg, Hanseaten, ganz vornehme, ganz tolle, hochzivilisierte Menschen. Und dann fährt man mit dem Auto und denkt, sag mal, was ist denn hier eigentlich los? Das muss ich einfach mal loswerden. Also bitte, wenn Sie in Hamburg Auto fahren und jemand ist da, der sich vielleicht nicht ganz so schnell oder so weiter, bisschen Nachsicht, bisschen freundlich sein. Gerade bei so einem Wetter, da hat man doch ein bisschen gute Laune normalerweise.
0: Das macht es nicht gerade besser, dass A7 und Elbtunnel ab heute teilweise gesperrt sind.
1: Ja, schon, aber es geht auch anders, ja.
0: Ja, man kann.
1: Und hast du gehupt, also willst du jetzt?
0: Ich bin schon seit 5:30 hier, also ja, ich kann es schon gar nicht genießen.
1: Ich weiß gar nicht, wo die Hupe ist, ehrlich gesagt, aber im Auto.
0: Ja, man kann auch mitmachen in Klassik auf Wunsch. Ja, ein paar Plätze hast du noch freigelassen. Ja, genau. Wie kann man am besten mitmachen?
1: Ja, am besten ist es einfach über E-Mail, das können wir am besten sortieren. Schreiben Sie an klassikaufwunsch@ndr.de und klassikaufwunsch in ein Wort geschrieben. Vergessen Sie Groß- und Kleinschreibung bei E-Mail-Adressen. klassikaufwunsch@ndr.de. Oder Sie können uns über die NDR Kultur App unter Mitmachen was zuschicken, schreiben oder aufsprechen. Oder Sie können auch über die Telefonnummer 08000 117757 aufsprechen und 08000 11 77 57. Das versuchen wir dann abzuhören. Manchmal ist es so viel, wir kommen gar nicht durch, muss man sagen, mit den Anrufen. Deswegen ist es ein bisschen einfacher, wenn Sie nur schreiben. Camille wird da sein, da freue ich mich sehr. Und ja, dann geht's dann gleich los. Gell? Und bitte schön anständig fahren im Straßenverkehr in Hamburg.
0: Klassikerwunsch. 10 Uhr starten wir wieder mit Hans-Jürgen Mende und bitte hupen Sie diesen Mann nie wieder an.
1: Denn nicht mich, ich war es nicht, aber ich habe ja ein Mitgefühl mit anderen Menschen.
0: Ja, denn er erfüllt Ihre Lieblingsklassik. In einer Dreiviertelstunde geht's los.
1: Danke.

0: Lento, Maestoso, Allegro con Brio, so beginnen die symphonischen Bilder, die Märchen von August Enna. Gespielt hat die NDR Radio Philharmonie unter Leitung von Michael Hofstetter. 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Und es gibt wieder eine neue Folge unseres Bücherpodcasts Eat, Read, Sleep. Diesmal sprechen Jan Ehlert und Daniel Kaiser mit einem Arzt, der eine Bibliothek an einem der kältesten Orte der Welt leitet. Dieser Mann versorgt die Menschen auf der Forschungsstation Neumeier 3 in der Antarktis mit Lektüre.
1: Die Auswahl in der Bibliothek ist anders als die Umgebung. Bunt, findet Ingo Gerstmann.
2: Also was ich jetzt hier gerade auf der Liste habe und was mir auch aufgefallen ist, ist Gustave Flaubert, Madame Bovary. Das Neue Testament habe ich auch schon gefunden. Dann gibt es dicke Sachbücher auch. Stephen Hawking habe ich jetzt gerade aufgeschlagen hier, das Universum in der Nussschale. Knigge über den Umgang mit Menschen.
3: Ganz wichtig in Antarktis.
1: Sofort gibt Ingo Gerstmann Daniel recht. Der Umgang mit den Menschen, mit denen er derzeit in der Antarktis überwintere, eine Gruppe von 8, 9 Leuten, sei das eigentliche Abenteuer. Schließlich habe er sich die nicht ausgesucht. Der Chirurg aus Neustadt am Rübenberge hatte schon lange geliebäugelt mit der Arztstelle auf Neumarkt.

0: 3, die in jedem Jahr neu ausgeschrieben wird. Den Ausschlag für die Bewerbung in diesem Jahr gab ein Buch.
1: Ich habe dann zu Weihnachten das Buch von Aurelia Helter geschenkt bekommen, Polarschimmer. Aurelia hat in diesem Buch sehr kleinteilig und chronologisch ihre eigene Überwinterung beschrieben. Als ich das gelesen habe, habe ich nach der Annonce nochmal gesucht und festgestellt, dass die Bewerbungsfrist noch nicht abgelaufen war. Und dann habe ich mich zuerst zu Hause und dann auch beim Alfred-Wegener-Institut beworben. Und jetzt bin ich hier.
0: Als Arzt ist Gerstmann nicht nur für die medizinische Versorgung zuständig, sondern auch für die seit 2005 existierende Bibliothek im Eis. Eine Idee des Künstlers Lutz Fritsch, der damit einen Raum für den Austausch zwischen Kunst und Wissenschaft schaffen wollte. Auf Fotos sieht man einen knallgrünen Containerwürfel mitten im Eis, etwa 180 Meter von der Forschungsstation entfernt. Das Anziehen für den Weg dorthin dauere auch bei moderaten minus 30 Grad in der Regel länger als das Zurücklegen der Strecke, sagt Ingo Gerstmann. Schließlich muss er Schutzkleidung tragen.
1: In der Regel so einen winddichten Overall, darunter warme Unterwäsche. Und vor allen Dingen aber auch ein Kopfschutz, das heißt also so eine Art Motorradmaske und eine warme Mütze drauf und dicke Handschuhe. In der Bibliothek gibt es einen kleinen Vorraum, wo man das alles wieder ablegen kann, denn die Bibliothek selbst ist ja geheizt auf dauerhaft über 5 Grad, damit die Bücher nicht Schaden nehmen. Man kann sie dann aber auch wärmer machen.
0: Und in Ruhe schmökern. Ausgeliehen werden können die Bücher nur in Ausnahmefällen. Es handelt sich um eine Präsenzbibliothek. Als Bibliothekar inventarisiert Gerstmann die Bücher, sortiert die neuen ein und pflegt den Raum. Staubwischen, Kissenbezüge waschen, saugen, dafür sorgen, dass die Temperatur stabil bleibt.
2: Also auch so ein bisschen Hausmeister und Bibliothekar in einem bist du da eigentlich.
1: Ganz genau.
0: Daniel will wissen.
3: Und wie wird das so genutzt? Kommen da deine Kolleginnen und Kollegen so jeden Tag und lesen mal ein Stündchen?
1: Die genaue Frequenz kann ich gar nicht sagen, aber ich weiß, dass in der Bibliothek mehrmals die Woche jemand ist.
0: Manchmal auch nur, um etwas Ruhe zu finden. Ingo Gerstmann selbst ist jedenfalls bisher noch nicht viel zum Lesen gekommen. Die Bücher für die Bibliothek werden gestiftet. Und natürlich haben die beiden Hosts Ideen für eine Repertoire-Erweiterung. Daniel empfiehlt Buddenbrooks, Jan das blinde Licht, Irrfahrten der Wissenschaft von Benjamin Labatut. Zwei Vorschläge, die aufnehmen, was der Gründer der Bibliothek, Lutz Fritsch, sich gewünscht hat. Die Begegnung von Kunst und Wissenschaft. Dem Beispiel von Ingo Gerstmann zu folgen und in der Antarktis zu überwintern, können sich die beiden Hosts jedoch nicht vorstellen.
3: Dieses Abenteuer gehen, ganz ehrlich, das fehlt mir total. Total.
2: Ja, kann ich nachvollziehen. Ich würde das auch nicht machen.
1: Es ist tatsächlich eine außergewöhnliche Umgebung, eine überwältigende Natur, die eigentlich jeder Mensch gesehen haben sollte. Auf der anderen Seite muss ich ganz ehrlich sagen, je weniger Menschen hier sind, desto länger bleibt es hoffentlich so, wie es ist. Und das ist auch so ein kleines Bewusstsein, was mit der Zeit gewachsen ist.
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das erste Violinkonzert A-Dur von Christian Sinding. Henning Kraggerud war im ersten Satz hier der Solist, begleitet vom Bournemouth Symphony Orchestra unter Leitung von Bjarte Enges. Und Alfred Brendel spielt jetzt auf NDR Kultur den dritten Satz der Waldsteinsonate von Ludwig van Beethoven.

0: Alfred Sprendel war das mit dem dritten Satz der Waldstein-Sonate von Ludwig van Beethoven. 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Seine Druckgrafiken sind Bestandteil renommierter Museen und öffentlicher und privater Sammlungen in den USA. Lothar Osterburgs künstlerische Arbeiten, die hängen zum Beispiel im Metropolitan Museum in New York, im Art Institute of Chicago, aber auch in Museen in London und China. Jetzt ist zum ersten Mal eine große Einzelausstellung des in Europa eher unbekannten Künstlers in Deutschland zu sehen. Das Herzog Anton Ulrich Museum Braunschweig, kurz HAUM, das präsentiert die Werke des gebürtigen Braunschweigers. Jannik Wiechers hat sich das für NDR Kultur angesehen.
1: In gedämpftem Licht eröffnet sich den Besucherinnen und Besuchern des Herzog-Anton-Ulrich-Museums ein traumartiges Panoptikum an Druckgrafiken und skulpturalen Arbeiten. Filigrane Miniaturmodelle, konstruiert aus allerlei Fundmaterialien, Häuserschluchten, U-Bahn-Stationen, Bahnhöfe oder Wohnungsinterieurs. Daneben schwarz-weiße Druckgrafiken, die tranceartig verschwommene Stadt- und Architekturansichten zeigen. Passend zum Ausstellungstitel Cabinet of Wonders, Wunderkabinett. Astrid Becker, Leiterin des Kupferstichkabinetts des Herzog-Anton-Ulrich-Museums.
2: Die Kunstwerke von Lothar Osterburg passen hervorragend ins Haum, denn die Bilderwelt ist so spielerisch, spannend, überraschend. Und in diesem Kontext passt es eigentlich in die Ursprünge des Haums, das ja ein Kunst- und Naturalienkabinett zum Ursprung war.
1: In Osterburgs Arbeiten finden sich zudem zahlreiche Bezüge zu historischen Werken der hauseigenen Sammlung, die als Vergleichsansicht teilweise direkt neben Osterburgs Arbeiten gehängt sind. Werke alter Meister wie Giovanni Battista Piranesi oder Peter Bruegel dem Älteren.
3: Weil ich als Druckgrafiker und als Künstler mich nicht als eine Insel verstehe, sondern als Teil einer langen Kette von Künstlern, die sich immer wieder mit ähnlichen Themen auch über die Jahrhunderte hinweg immer wieder befassen, aber mit einer neuen Perspektive der Gegenwart.
1: So hat Osterburg etwa Piranesis verschrobene Architekturansichten wie Treppenhäuser und Kolonnaden bis ins kleinste Detail zunächst als Miniaturen nachgebaut und mit modernen Elementen wie U-Bahn-Waggons und Wolkenkratzern New Yorks kombiniert. Danach fotografierte er die Szenerien, übertrug sie auf Druckplatten, die er anschließend noch mechanisch weiterverarbeitete und schließlich mittels der Heliogravur aufs Papier druckte.
3: Tiefer in den schwarzen und weniger tief in den helleren Stellen und hat dadurch einen gleitenden Ton zwischen tiefstem Schwarz und hellstem Weiß.
1: In den USA erlangte Osterburg zunächst als Drucker Bekanntheit, arbeitete für und mit berühmten Künstlern wie Christian Boltanski, Kiki Smith und John Baldessari. Die Ausstellung in Braunschweig trägt den Untertitel Lothar Osterburg Back from Brooklyn. Zurück deshalb, weil der vor Jahrzehnten nach Amerika ausgewanderte, heute 65-jährige Künstler in Braunschweig aufwuchs. Nur ein paar Straßen vom Herzog-Anton-Ulrich-Museum entfernt.
3: Wir sind auch mit unserer Schule hier häufig zu Bildbesprechungen gekommen. Für meine Entwicklung auf alle Fälle ein wichtiges Museum gewesen.
1: In den 1980er Jahren studierte Osterburg an der Kunsthochschule in Braunschweig und ging dann mit einem Künstlerstipendium nach Amerika, kehrte von dort nie wieder zurück. Seine Arbeiten erschafft er in einem riesigen, fast 400 Quadratmeter großen Atelier auf dem Land außerhalb New Yorks. In Braunschweig präsentiert er nun Arbeiten mit einer ungeheuer poetischen, fast mystischen Wirkung. Eine traumartige Atmosphäre, die nicht von ungefähr kommt.
3: Meine Arbeiten sind basiert auf Erinnerungen, sind aber sehr suggestiv. Ähnlich wie wenn man einen Traum wieder erzählen will. Sobald man ihn in Worte fasst, verschwindet er.
1: Ins Auge fällt ein ganz aus Papiermaschee nachempfundenes Modell des Herzog-Anton-Ulrich-Museums. Vor das Neorenaissance-Gebäude hat Osterburg New Yorker Telefonzellen und einen Subway-Eingang platziert. Im Sockel unter dem Museum finden sich geheimnisvolle Räume, Bibliotheken, Archive und U-Bahn-Stationen. Mein Traum vom Haum nennt Osterburg das Werk, eine Art Hommage an das Museum, das ihn als junger Mensch so prägte.
0: Die Ausstellung Cabinet of Wonders in Braunschweig zu sehen bis zum 30. August. Und das ist der erste Satz aus der Sonnenaufgangssuite von Ida Moberg. Die Göteborger Symphoniker werden geleitet von Johannes Gustafsson.

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Howard Shores Musik zum Film Hugo Cabret, der Dieb. Gleich folgt Klassik auf Wunsch mit Hans-Jürgen Mende. Ich bin Philipp Kaber und mit Schostakowitsch im Dreivierteltakt wünsche ich Ihnen jetzt ein schönes Wochenende.

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1: Um 10 Uhr mit Claudia Drews. Im Ukraine-Krieg ist in der Nacht eine Waffenruhe in Kraft getreten. Hintergrund sind die heutigen Feiern in Russland zum Sieg der Sowjetunion über Nazi-Deutschland vor 81 Jahren. US-Präsident Trump hat die dreitägige Feuerpause am Abend offiziell verkündet. Aus der NDR-Nachrichtenredaktion Amir Brecht.
2: Der US-Präsident erklärte, die Initiative sei von ihm angestoßen worden. Er hoffe, dies sei der Anfang vom Ende eines sehr langen, tödlichen und hart geführten Krieges. Der ukrainische Präsident Zelensky hat die Einigung bestätigt. Er teilte außerdem auf Telegram mit, dass es einen weiteren Gefangenenaustausch geben soll, und zwar von 1000 Gefangenen auf jeder Seite. Auch der Kreml hat die dreitägige Waffenruhe am Abend bestätigt.
1: Auf aktuellen Satellitenbildern vom Persischen Golf ist ein Ölteppich westlich der iranischen Insel Khark zu sehen. Die von britischen Experten ausgewerteten Aufnahmen zeigen, dass das Öl über eine Fläche von mehr als 50 Quadratkilometern verteilt ist. Offenbar geht die Verschmutzung vom wichtigsten iranischen Erdölterminal auf Khark aus. Es ist unklar, ob der Ölteppich durch eine Fehlfunktion, einen Luftangriff oder eine andere Ursache entstanden ist. Experten halten es für unwahrscheinlich, dass es zu einer Reinigungsaktion kommt, während der Konflikt im Golf noch andauert. In Ungarn soll heute der neue Regierungschef Modior vom Parlament vereidigt werden. Modiors Tiso-Partei hatte die Wahl Mitte April deutlich gewonnen. Mit der Vereidigung steht Ungarn vor einem Kurswechsel. Aus Budapest, Sarah Beham.
3: Eine große Feier mit viel Musik ist angekündigt. Die Europafahne soll am ungarischen Parlament wieder gehisst werden, die von Viktor Orban einst abgenommen wurde. Dessen Ära endet nach 16 Jahren. Orban hinterlässt eine Aufgabe, die sein Nachfolger Modio selbst als gewaltig bezeichnet. Allen voran der Kampf gegen die Korruption. Dafür haben ihn die Ungarinnen und Ungarn gewählt. Wo Orban auf Loyalität gesetzt hat, will Modio jetzt Kompetenz. Sein 16-köpfiges Kabinett, großteils Fachleute, soll Orbans illiberalen Umbau von Staat, Medien und Justiz rückgängig machen.
1: Ärztepräsident Reinhardt hat sich dafür ausgesprochen, eine Zuckerabgabe auf Süßgetränke schneller einzuführen als geplant. Ein Startdatum 2028 bezeichnete er als spät. Als Grund nannte Reinhardt, dass positive gesundheitliche Effekte nicht sofort, sondern erst nach Jahren eintreten. Als Beispiel nannte er Großbritannien, wo seit der Einführung 2018 etwa das Übergewicht bei Kindern gesunken sei. Nach dem Überfall auf einen Geldtransport in Rheinland-Pfalz sucht die Polizei immer noch nach den Tätern. In Sinzig hatte ein Mann gestern Morgen einen Mitarbeiter vor einer Bank abgepasst und ihm einen Bargeldbehälter abgenommen. Danach wurden zwei Mitarbeiter in der Bank eingeschlossen. Die Polizei rückte mit Spezialkräften an und befreite die Bankmitarbeiter. Erst da wurde klar, dass die Täter nicht mehr vor Ort und auf der Flucht sind. Möglich ist auch, dass es sich um einen Einzeltäter handelt. Das waren die Nachrichten. Das Wetter in Norddeutschland, heute vor allem in Niedersachsen Wolken, ansonsten im Nordwesten und Norden oft sonnig, 17 bis 20 Grad, an Nord- und Ostsee etwas kühler. Morgen wechseln sich Sonne und Wolken ab, es bleibt aber fast überall trocken, 13 bis 17 Grad an den Küsten, ansonsten 18 bis 22 Grad. Und am Montag Wolken, nur etwas Sonne und zwischendurch Schauer und dazu wird es kühl und windig bei 11 bis 16 Grad. Es ist 11:10.
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4: Tja, gut, dass die Kollegin das noch schnell korrigiert hat. Da habe ich schon richtig einen Schreck bekommen. 11:04, nein, 10:04. Wir sind am Beginn von Klassik auf Wunsch. Ganz herzlich willkommen. Christa Goethe bittet für Gertraud Schneider in Ilsenburg Komm, Holder Lenz aus den Jahreszeiten von Josef Haydn und sendet liebe Grüße an den gesamten grünen Salon im Kloster Drübeck bei Wernigerode. Wir hören den Monteverdi-Chor unter John Elliott Gardiner.

0: Willkommen, Holder. Lenz aus den Jahreszeiten von Joseph Haydn mit dem Monteverdi-Chor und den englischen Barocksolisten unter John Elliott Gardiner. Und ich freue mich sehr, dass Camille Lemonnier bei uns ist. Hallo, schönen guten Tag.
1: Hallo Hans-Jürgen und hallo liebe ZuhörerInnen.
0: Ja. Du sag mal, ich habe vorhin geschimpft so ein bisschen über den Hamburger Stadtverkehr, über diese Rüpelhaftigkeit von vielen oder von manchen Autofahrern, muss man sagen. Die lassen einen nicht rein oder hupen dann sofort und so weiter. Du bist ja viel in Paris. Deine Schwester lebt in Paris.
1: Meine Schwester lebt in Brüssel, aber ist auch Brüssel. Eine Großstadt.
0: Ja. Aber Paris warst du da auch neulich mal?
1: Ja, ich war da, aber ich bin nie Auto gefahren in Paris, zum Glück. Ja. Aber viel auch Fahrrad und Paris hat sich ja sehr verändert. Man hat eigentlich nicht mehr so viel Autoverkehr in der Stadt. Das ist ganz angenehm. Ich bin auch in Hamburg große Fahrradfahrerin und ja, fürchte mich durchaus auch vor manchen Autofahrern.
0: Ja, jemand hat geschrieben, nicht nur zwischen den Autofahrern ist das so ein bisschen ruppig hier, sondern auch natürlich Fußgängern und Fahrradfahrern gegenüber.
1: Ja. Ja, alle aufeinander aufpassen, bitte.
0: Oh, das ist doch gefährlich, Paris Fahrradfahren. Ich meine, ich weiß noch so, Arc de Triomphe, das sind ja irgendwie 28 Spuren nebeneinander.
1: Ja, ich glaube, da sollte man auch nicht Fahrrad fahren am Arc de Triomphe.
0: Ja. Du sag mal, aber Muttertag morgen.
1: Genau, morgen ist Muttertag, ist natürlich ein sehr wichtiger Tag. Meine Mama ist ganz international, die hört auch aus Frankreich zu und freut sich auch immer sehr auf die Sendung.
0: Habt ihr das immer gefeiert?
1: Nein, nicht groß gefeiert, aber es wird auf jeden Fall angerufen und immer gratuliert. Und ich glaube, man denkt an die Mama natürlich ganz besonders an dem Tag.
0: Ja, das hast du recht, ja. Wir haben auch noch ein bisschen Platz in der Sendung gelassen, zum Beispiel für... Ja, einen Tag zu früh, klar, aber
1: für alle Mütter.
0: Für alle Mütter. Erzähl mal, wie die Sendung voll wird oder beziehungsweise wie die Wünsche hier reinkommen.
1: Ja, Sie haben natürlich wieder mehrere Wege, wie Sie uns erreichen können. Einmal über Mail unter klassikaufwunsch@ndr.de oder Sie rufen an unter der 08000 11 77 57. 08000 11 77 57 oder Sie schreiben uns in der App, da gibt es die Funktion mitmachen und da können Sie auch eine Sprachnachricht senden. Und ganz wichtig, sagen Sie immer dazu, ob wir Sie auch Ihren O-Ton auch senden dürfen oder nicht.
0: Ja, also wenn Sie das nicht wollen, machen wir das natürlich nicht. Mhm. Ja, Camille, dann gehen wir ran an die Arbeit.
1: Ich freue mich auf Ihre Wünsche.
0: Dankeschön. Und jetzt kommt der Wunsch von A. Konert. Mehr hat er nicht verraten. A. Konert. Mehr stand nicht drin. Aber der Wunsch ist erster Satz aus dem Frühling von Antonio Vivaldi und das mit Richard Galliano Akkordeon und seinem Team.

Richard Galliano mit dem ersten Satz aus dem Frühling von Antonio Vivaldi aus den Jahreszeiten. In Hamburg-Bahrenfeld wohnt Sabine Bärenwald und sie schreibt Folgendes: Ich wünsche mir für meinen Mann Hellwig Fenner das Lied Die Mondnacht von Robert Schumann aus dem Liederkreis Opus 39, gesungen von Dietrich Fischer-Dieskau. Mein Mann liebt das Lied sehr. Für ihn als passionierten Hörer von Klassikerwunsch wäre es eine tolle Überraschung. Und ich hoffe sehr, dass die Überraschung jetzt gelungen ist, denn jetzt kommt Dietrich Fischer-Dieskau mit der Mondnacht.

0: Mondnacht von Robert Schumann mit Dietrich Fischer-Dieskau und Gerald Mohr am Klavier. 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Die Taufkapelle der St. Andreaskirche in Hildesheim ist beliebt. Kein Wunder, St. Andreas ist eine wirklich beeindruckende Kirche und das Taufbecken aus dem 16. Jahrhundert gilt als das älteste protestantische in Niedersachsen. Allein seit 10 Jahren fehlt eine gute Orgel in der Taufkapelle. Die alte, die war nicht mehr zu gebrauchen. Doch woher nehmen und nicht stehlen? Am Telefon ist Bianca Strutz vom Freundeskreis der Kirchenmusik von St. Andreas. Guten Tag, Frau Strutz.
1: Guten Tag, Herr Mendel.
0: Ja, wer sucht, der findet, heißt es in der Bergpredigt. Und man wurde fündig. Erzählen Sie.
1: Ja, also das Projekt, eine neue Orgel für die Taufkapelle zu finden, entstand schon 2015 bei uns im Verein. Ich muss dazu sagen, dass wir ein ziemlich kleiner Verein sind mit knapp 50 Mitgliedern. Wir fördern normalerweise eigentlich nur kirchenmusikalische Veranstaltungen. Und so kamen über 10 Jahre rund 30.000 Euro zusammen. Das ist schon eine Menge, aber reicht natürlich nicht. Und richtig Fahrt aufgenommen hat das Projekt dann vor 2 Jahren, als unser Kantor Bernhard Römer im Internet alte Orgelteile entdeckte. Und wir dachten uns, Mensch, das ist nachhaltig. Upcycling einer alten Orgel, das hat was.
0: Das ist eine tolle Idee. Und das ist eine Orgel gewesen des bekannten niederländischen Orgelbauers Michael Marschalkerwerth oder so ähnlich heißt er, ein Niederländer, bekannt als Erbauer der großen Orgel im Konzertgebäude Amsterdam. Also eine sehr hochwertige Orgel. In welchem Zustand war denn dieser Fund?
1: Also die Substanz war schon ganz gut, aber der Zustand der Pfeifen war zum Teil wirklich schlecht. Die waren verformt, verbogen und die Tastenbelege mussten auch zum Beispiel komplett erneuert werden. Deshalb freuen wir uns, dass die technische und klangliche Überarbeitung bei unserem Orgelbauer Hillebrand in Hannover und seinem Sohn in richtig kompetenten Händen ist.
0: Die haben Sie natürlich auch nicht geschenkt bekommen und sie muss renoviert werden und aufgebaut werden. Wie finanzieren Sie das? Von den 30.000 bis zu dem, was da so am Ende auf der Rechnung steht, dürfte ja noch ein weiter Weg sein.
1: Ja, genau. Wir haben richtig viele Fundraising-Aktionen gemacht. Wir haben Orgelwein verkauft, Tastenpatenschaften angeboten. Da konnte man so hinter den sichtbaren Tasten seinen Namen auf die Holzteile aufbringen. Wir haben einen Ausflug in die Orgelwerkstatt unternommen und natürlich auf vielen Veranstaltungen für unser Projekt aufmerksam gemacht. So kamen bei uns im Verein in den letzten 1,5 Jahren 90.000 Euro zusammen. Das sind fast 2/3 der insgesamt 150.000 Euro. Und dann wird das noch mitgefördert von der Kirchengemeinde, der Landeskirche, der St. Andreas Stiftung und unter anderem auch der Stiftung Volks- und Raiffeisenbanken, wofür wir sehr dankbar sind.
0: Und der Kantor hat auch was dazu gegeben, ganz kräftig
1: ja,
0: sogar.
1: Ja, richtig. Ja, der hat 10.000 Euro aus eigener Tasche gespendet, weil ihm das Projekt wirklich sehr am Herzen liegt.
0: Ja. Ist jetzt alles durchfinanziert oder darf man noch spenden?
1: Nee, man darf auf jeden Fall noch spenden. Wir freuen uns, das kann man machen unter www.freundeskreis-kirchenmusik.com. Und da kann man sich auch Bilder des neuen Gehäuses angucken, das kürzlich von der Fachschule für Holztechnik und Gestaltung Hildesheim angefertigt wurde.
0: Ja, das war auch eine schlaue Idee zu sagen, wir können das jetzt nicht finanzieren, indem wir da jemand anderes nehmen. Das machen jetzt sozusagen Studenten, die bauen das auf. Aber ich habe Bilder gesehen, sieht wirklich toll aus. Wirklich passt wunderbar in diese herrliche Kirche St. Andreas. Eingeweiht werden sollte eigentlich schon im April, habe ich auf der Webseite gelesen. Hat sich so ein bisschen verspätet.
1: Genau, das hat sich ein bisschen verzögert, weil wir eben so ein Auswahlverfahren gemacht haben mit Meisternschülern der Fachschule. Und da wurden viele Modelle angefertigt und da wurde dann eins ausgewählt. Und das ist jetzt letzte Woche erst in die Orgelwerkstatt gegangen. Dort werden die Orgelteile eingepasst. Und dann hoffen wir, dass das Ende des Jahres alles aufgesetzt werden kann, sodass wir in 2027 die Winterkirche dann mit dem neuen Instrument starten können.
0: Da melden Sie sich bitte nochmal. Einweihen wird der bekannte Organist, ich weiß auch nicht, ob ich ihn richtig ausspreche, Leo van Dösselaar. Der ist Titularorganist des Konzertgebäudes und der Martinkirk in Groningen, also ein ganz, ganz großer. Und den hören wir jetzt mit Musik von Charles-Marie Widor. Frau Strutz, alles Gute, grüßen Sie die Orgel und Ihre Mitstreiter.
1: Das mache ich, Dankeschön.
0: Tschüss.
1: Tschüss.

Das war Cantabile, vierter Satz der Sinfonie Nummer 6 in G-Moll von Charles-Marie Widor. Mit Leo van Dösseler an der Orgel. Die hat Michael Marschalkerwerth gebaut und der hat auch die neue Tauforgel für St. Andreas in Hildesheim gebaut. Rosemarie Walter und Brigitte Arndt-Uhlich vom Vorstand der Hamburger Singakademie möchten auf die deutsche Erstaufführung der Messe Titen Horsin Gong, übersetzt heißt das, die Zeit schreitet voran, ja, ist so, der schwedischen Komponistin Fanny Karlström aufmerksam machen. 2023 wurde Fanny Karlström in Schweden als Komponistin des Jahres für diese Messe ausgezeichnet. Die Messe basiert auf Motiven von Volksmusik und ist bestens verdaulich. Ich sage das dazu, denn die Komponistin ist 1995 zur Welt gekommen, ist also noch recht jung. Die Hamburger Singakademie führt das Werk in einem Konzert am Wochenende in Hamburg und Umgebung auf. Und zwar einmal in Hamburg morgen und heute in Pinneberg. Das genaue Wann und Wo sage ich gleich noch. Und ja, kleiner Zusatz noch, die Hamburger sind nach der Berliner Singakademie die zweitälteste Singakademie in Deutschland. 1819 sind die gegründet worden. Hier ein Ausschnitt, nämlich das Wiegenlied für Tiere.

Das war ein Wiegenlied für Tiere aus Tiden Ha Sin Gong. Die Zeit schreitet voran von Fanny Karlström mit dem Duo Systrami. Also morgen führt das die Hamburger, nee, heute und morgen Hamburger Singakademie auf. Heute um 18 Uhr in der Christuskirche in Pinneberg. In der Bahnhofstraße ist das. Und morgen um 18 Uhr in der evangelischen Kirche in St. Gertrud in Hamburg. Wir Hessen haben immer so ein Problem, zwischen CH und SCH zu unterscheiden. Und einmal habe ich was abgesagt, genauso falsch rum, nämlich evangelische Kirche. Da haben natürlich alle sich gefreut. Anton Järvi aus Wismar wünscht jetzt für seine Schwester etwas aus dem Sibelius-Streichquartett D-Moll, Opus 56, hier der erste Satz mit dem Tetzlaff-Quartett.

0: Das war der erste Satz des Streichquartettes in D-Moll Opus 56 von Jean Sibelius mit dem Tetzlaff-Quartett.
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0: Mit ihrem letzten Buch, das sie zu Lebzeiten veröffentlicht hat, war Friederike Mayer-Röcker für den Preis der Leipziger Buchmesse nominiert. Das war vor 5 Jahren, da war sie bereits 96 Jahre. Am 4. Juni 2021 ist sie gestorben. Der Titel dieses Buches enthält den typischen Mayer-Röcker-Sound, da ich morgens und moosgrün, Punkt, ans Fenster trete. Punkt. Für viele gilt sie immer noch als die Königin der deutschen Gegenwartslyrik. Hören Sie nun ihre Ode an einen Ort, vorgetragen von Corinna Kirchhoff.
2: Heimstätte meiner Träume, Hütte, Thron, Türme, Gebälk, Glocken, Taubenschwarm, vielflügelig, verbrieft, geschnäbelt ins graue Licht, ätzend den Trauerhimmel mit Botschaft von dir zu mir. Schleife Ungeduld neu aufgebunden und mit Augengewichten beschwert, Tränen geblendet, während feuertrinkende Kannen auf in den versenkten Julihimmel, durchbrochen Windungen, rastende Gefühle, weit verstreut Blumen, setz deinen Fuß auf mein Haupt, Herr. Quellende Sträuße ginster, Kamillen wie Staub, der Wald und zu den Teichen.
0: Ode an einen Ort von Friederike Mayer-Röcker oder Mayröcker, vorgetragen von Corinna Kirchhoff.
3: Mein Name ist Friedrich Siebels. Mein Wunsch wäre, geh aus mein Herz und suche Freud von Paul Gerhardt. Gerne mit einem Gruß an Frau Renate Jeckel. Vielen Dank. Tschüss.

Geh aus, mein Herz, und suche Freud. Von August Harder vertont. Der Rundfunkjugendchor Wernigerode, den mag ich ganz besonders. So schön und schlicht gesungen unter Peter Habermann hörten wir. Aurin Zimmer ist 9 Jahre und hört regelmäßig Klassik auf Wunsch. Sehr gut, Aurin. Und er freut sich auf Musik aus dem Film Interstellar von Hans Zimmer. Hier Cornfield Chase mit Jean-Michel Bernard.

Kornfeld. Chase aus dem Film Interstellar von Hans Zimmer mit Jean-Michel Bernard am Klavier. Susanne Weisgerber freut sich auf die Premiere von Die tote Stadt von Erich Wolfgang Korngold heute Abend in der Staatsoper Hannover. Wir übertragen das live heute Abend. Sie wünscht sich daraus ihr Lieblingsstück, nämlich die Arie des Fritz, mein Sehnen, mein Wähnen. Und sie schreibt, da ich eine große Opernfreundin bin und mich außerdem in der Gesellschaft der Freunde des Opernhauses Hannover engagiere, möchte ich damit dem gesamten Team rund um diese Produktion für heute Abend toi toi toi wünschen und dem Publikum eine tolle Aufführung. Ich freue mich riesig auf die Premiere. Gewünscht hat sie sich einen Ausschnitt aus der Gesamtaufnahme mit dem Finnish National Orchestra und Markus Eiche, der singt jetzt den Fritz.

Markus Eiche als Fritz oder Pierrot, das ist dieselbe Person, mit dem Finnish National Orchestra unter Mikko Frank. Mein Sehnen, mein Wehnen aus Erich Wolfgang Korngolds Die Tote Stadt. Heute Abend übertragen wir ab 19 Uhr hier auf NDR Kultur. Martin Schröttke aus Nettelkamp wünscht sich von Händel etwas aus der Wassermusik. Ihm geht es gesundheitlich manchmal nicht so gut und er wünscht allen Kranken viel Kraft und Stärke, auch seinem Bruder Wilfried in Lüneburg. Hier das Kammerorchester Karl Philipp Emanuel Bach unter Hartmut Hähnchen. Musik.

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1: Um 11 Uhr mit Claudia Drews. Auf dem Roten Platz in Moskau hat unter massiven Sicherheitsvorkehrungen die große Militärparade zum Tag des Sieges der Sowjetunion über Nazi-Deutschland begonnen. In Russland und in der Ukraine gilt seit der Nacht eine dreitägige Waffenruhe. Aus der NDR-Nachrichtenredaktion Rainer Glitz.
2: Trotz der Waffenruhe nimmt Kreml-Chef Putin aus Angst vor ukrainischen Drohnenangriffen die Parade diesmal ohne Panzer, Raketen und Militärtechnik ab. Der abgespeckte Aufmarsch mit weniger Gästen gilt auch als Symbol für die Lage im Angriffskrieg auf die Ukraine. Russland ist zunehmend durch Gegenangriffe Kiews unter Druck. US-Präsident Trump hatte gestern Abend eine zwischen Kiew und Moskau vermittelte Waffenruhe und den geplanten Austausch von Kriegsgefangenen bekannt gegeben. Bislang scheint die Waffenruhe zu halten.
1: Bundesgesundheitsministerin Warken hatte Einzelheiten zur geplanten Reform der gesetzlichen Pflegeversicherung genannt. In der Rheinischen Post kündigte sie eine stärkere Belastung für höhere Einkommen an. So soll die Beitragsbemessungsgrenze steigen. Warken schloss aus, Pflegegrade zu streichen. Die Vorgaben sollen aber strenger werden. Die CDU-Politikerin will Einzelleistungen zusammenlegen und ein Budget für Akut- und Notfälle einführen. Ziel sei es, die Beitragssätze trotz eines Defizits in den kommenden Jahren stabil zu halten. Ärztepräsident Reinhardt hat sich dafür ausgesprochen, eine Zuckerabgabe auf Süßgetränke schneller einzuführen als geplant. Ein Startdatum 2028 bezeichnete er als spät. Aus der NDR-Nachrichtenredaktion Jan Busche.
3: Als Grund nannte Reinhardt, dass positive gesundheitliche Effekte nicht sofort, sondern erst nach Jahren eintreten. Ein gutes Beispiel sei Großbritannien. Dort gibt es die Abgabe seit 2018 und, so der Ärztepräsident, der Zuckergehalt von Softdrinks sei deutlich gesunken. Und es gebe inzwischen weniger Karies und weniger Übergewicht bei Kindern. In Deutschland arbeitet das Gesundheitsministerium derzeit an einem konkreten Umsetzungsplan für eine Zuckerabgabe auf Getränke wie Limonaden, Cola, Energydrinks oder gesüßte Eistees.
1: In Venedig beginnt zur Stunde die 61. Kunstbiennale. Zusammen mit der Documenta in Kassel gehört die alle zwei Jahre stattfindende Biennale zu den wichtigsten Veranstaltungen zeitgenössischer Kunst. Sie dauert bis zum 22. November. Überschattet wird die Biennale von einem Streit über die Teilnahme von Russland und Israel. Die Eröffnungsfeier fällt deshalb aus. Die kommende Fußball-Weltmeisterschaft in Mexiko, den USA und Kanada wird mit drei Eröffnungsfeiern beginnen. Laut FIFA werden internationale Popstars Teil der Shows sein. Aus Los Angeles, Andreas Hein.
4: In Los Angeles wird unter anderem Popstar Katy Perry bei der Eröffnungsshow der Fußball-WM auf der Bühne stehen. Das hat die FIFA auf ihren Social-Media-Kanälen mitgeteilt und verspricht wörtlich Außergewöhnliches in der Entertainment-Hauptstadt der Welt. Mit drei Shows in drei Ländern gelten die Eröffnungsfeierlichkeiten tatsächlich als außergewöhnlich. Jeweils am Tag des Auftaktspiels findet eine Show im jeweiligen Land statt. In Toronto sind deshalb die kanadischen Superstars Michael Bublé und Alanis Morissette Teil der FIFA-Show. In Mexiko wird Popstar Belinda singen.
1: Das waren die Nachrichten. Das Wetter in Norddeutschland, heute vor allem in Niedersachsen Wolken, ansonsten im Nordwesten und Norden oft sonnig. 17 bis 20 Grad, an Nord- und Ostsee etwas kühler. Morgen wechseln sich Sonne und Wolken ab, es bleibt aber fast überall trocken. 13 bis 17 Grad an den Küsten dann, sonst 18 bis 22 Grad. Und am Montag dann Wolken, etwas Sonne nur noch, zwischendurch Schauer und dazu kühl und windig bei 11 bis 16 Grad. Es ist 11.04 Uhr.
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5: NDR Kultur @ ndr.de. Klassik, völliger Unsinn. Klassik auf Wunsch @ ndr.de wollte ich sagen. Also die E-Mail-Adresse Klassik auf Wunsch @ ndr.de. Da können Sie Ihre Wünsche hinschicken. Oder Sie können uns über die NDR Kultur App schreiben oder aufsprechen oder auch anrufen. Die 08000 11 7757, kostenfrei für Sie. 08000 11 77 57. Angelika Knupper aus Osnabrück, die wünscht sich Musik aus dem Film Die chlorreichen Sieben, Musik von Elmer Bernstein. Und das hören wir jetzt daraus, die Suite.

0: Musik aus dem Film. Die glorreichen 7, Musik von Elmer Bernstein. Also der spricht sich nicht wie Leonard Bernstein aus, sondern Bernstein, habe ich nachgeguckt. Das war ein Film von 1960 mit einer Top-Besetzung. Jule Brünner war dabei, Steve McQueen, Charles Bronson und Horst Buchholz. Neulich hat mir eine ältere Dame erzählt, wir waren alle verliebt in Horst Buchholz. Hans-Gerd Schwandt würde ich sehr gern mal was aus Huckleberry Finn von Kurt Weill hören. Hier kommt der Applejack.
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Applejack aus Huckleberry Finn von Kurt Weill mit Katy Bray, Gesang, und Murray Granger, Akkordeon. Ja, heute Morgen haben wir schon davon berichtet und Corinna Zimmermann hat uns auch geschrieben, an diesem Samstag, 20 Uhr, begeht, so heißt es hier, unsere Clubschwester Romli Pfund im Rahmen eines Festkonzertes am Theater Lübeck ihr 50-jähriges Bühnenjubiläum als Dirigentin. Sie wird mit dem Philharmonischen Orchester der Hansestadt drei Herzenstücke, nämlich von Brahms, Haydn und Bernstein, präsentieren. Und sie freuen sich jetzt sehr, wenn wir auf dieses Ereignis hinweisen, mit einer Aufnahme, in der Romli Pfund die Neubrandenburger Philharmonie leitet. Burkhard Kletzner ist der Solist im Oboenkonzert in D-Dur von Antonio Rossetti. Hier der erste Satz.

0: Das war der erste Satz des Oboenkonzertes in D-Dur von Antonio Rossetti mit Burkhard Kletzner und der Neubrandenburger Philharmonie unter Romli Pfund. Heute Abend also, da wird das 50-jährige Bühnenjubiläum von Romli Pfund gefeiert, und zwar in einem Festkonzert am Theater Lübeck. 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Und in Kassel am Telefon ist Claudia Fahrenholz. Schönen guten Tag, Frau Fahrenholz.
1: Guten Tag.
0: Ja, heute von der Woche, da sprach ich ja mit einer Dame, die sich mit Kalligrafie beschäftigt, und auch Sie beschäftigen sich mit Schreiben, mit einem ganz besonderen Schreiben. In welcher Form denn?
1: Mit dem alten Schreiben eigentlich. Also mit dem, was heute, naja, die umgangssprachlich sogenannte deutsche Schrift oder deutsche Schreibschrift ist, was auch gerne verwechselt wird mit Sütterlinschrift. Naja, aber das geht dann schon wieder zu weit. Das war dann mal irgendwann zwischendurch kurz eine Schulausgangsschrift, weil die deutsche Schreibschrift für die Schreibanfänger zu schwer war. Aber es ist sehr ähnlich, und wir verstehen das, wenn Sütterlin und Kurrent durcheinander geworfen wird.
0: Also das heißt, das, was Sie machen, ist Kurrent, richtig?
1: Das, was ich eigentlich schreibe, ist Kurrentschrift. Ja. Ungefähr 1800 irgendwas.
0: Aber wenn ich jetzt so als Laie da drauf gucken würde, würde ich sagen Sütterlin.
1: Ja, die meisten, glaube ich, können das einfach nicht unterscheiden, aber das sind Feinheiten.
0: Ja, wie kamen Sie denn dazu, sich mit dem Schreiben dieser alten Schrift zu beschäftigen?
1: Ach, das war eigentlich schon ganz früher mal als Kind, wollte ich gerne lesen können, was meine Omi geschrieben hat. Mhm. Und dann hatte ich mal einen Schülerkalender, da war tatsächlich dieses sogenannte altdeutsche Alphabet drin, und dann habe ich angefangen zu knobeln und so autodidaktisch das zu lernen, und habe das aber dann irgendwann nicht mehr weiterverfolgt und natürlich auch ganz viel wieder vergessen. Und jetzt vor ein paar Jahren fiel mir das wieder so ein und dachte auch, Mensch, mach mal, eigentlich musst du das mal lesen können, dann kannst du wenigstens mal Omis Rezepte lesen, fragen kannst du ja nicht mehr.
0: Ja, das ist auch, glaube ich, eine ganz tolle Sache, weil man muss sich disziplinieren und konzentrieren. Und viele Leute, die haben ja ihre Handschrift auch mehr oder weniger fast verlernt, weil alles mit dem Computer geht oder mit dem Fingerabdruck oder irgendwie sowas. Ist schon ein bisschen schade. Und damit sind auch viele handgeschriebene Briefe verloren gegangen. Etwas, was ja früher gang und gäbe war und in den Archiven und auch bei den Familien darauf wartet, irgendwann mal wieder gelesen zu werden. Schreiben Sie denn auch so Briefe?
1: Ich schreibe auch Briefe. Ich schreibe ganz regelmäßig Briefe und auch ganz lange Briefe. Und seit einigen Jahren auch tatsächlich überwiegend

0: Schrift in Kurrentschrift, weil derjenige auf der anderen Seite das genauso macht.
1: Ach, das heißt, es gibt so eine Brieffreundschaft und
0: Es
1: dann
0: gibt
1: schreibt
0: eine
1: man sich das.
0: Brieffreundschaft, genau, es gibt eine Brieffreundschaft seit mittlerweile 40 Jahren und wir schreiben tatsächlich beide in Kurrentschrift.
1: Wenn man verfahren als heute in so ein Archiv geht, dann denke ich immer, ja, was soll denn von unserer Zeit als Zeitbote übrig bleiben? Weil E-Mails, SMS und WhatsApp, die sind ja wohl nicht archivwürdig. Wie sehen Sie das?
0: Die sind nicht so archivwürdig. Und die andere Seite ist ja auch, dass wir uns abhängig machen von der Technik. Und alleine, wenn wir irgendwann einen Stromausfall haben, ist das weg, dann kommen wir da nicht dran.
1: Also ein bisschen die Gefahr des Verlustes des kulturellen Gedächtnisses, könnte man sagen. Da gibt es ein Buch
0: Unbedingt.
1: von Manfred Osten darüber. Jetzt nochmal eine kurze Frage. Ist das Schreiben für Sie sehr entspannt oder ärgern Sie sich oft, weil es nicht so perfekt klappt, wie Sie sich das erhofft haben?
0: Das ist gut. Das geht dann so in die Richtung Kalligrafie. Da habe ich keine Geduld für.
1: Ja.
0: Da bin ich dann tatsächlich ärgerlich, weil ich es mir anders vorgestellt hatte und es nervt mich, dass es nicht so schön wird. Für mich ist es eine Alltagsschrift geworden und ich schreibe einfach so. Und dann ist es auch ganz entspannt.
1: Ja, jetzt weiß ich auch, dass Sie opernbegeistert waren. Sie waren, glaube ich, mal selbst auf der Bühne. Stimmt das?
0: Ja, das stimmt. Ich war 25 Jahre lang im Extrachor hier in Kassel und ja, inzwischen bin ich nur noch Konsument.
1: Ja, was duftet doch der Flieder, haben Sie ausgesucht. Die Arie des Hans Sachs im zweiten Aufzug der Meistersinger mit Bernd Weikel. Passt wunderbar zu diesem Wetter. Frau
0: Das
1: Fahrenholz,
0: passt wunderbar.
1: ich sag herzlichen Dank, alles Gute und ja, machen Sie weiter so.
0: Ich
1: Schreiben Sie mir auch
0: danke
1: mal einen
0: auch
1: Brief.
0: ganz
1: Oder
0: herzlich.
1: schreiben Sie mir auch mal einen Brief. Ich hoffe
0: Das
1: immer
0: mache
1: noch
0: ich
1: auf
0: gerne.
1: diese Kalligrafiekarte von der Dame letzte Woche. Bin sehr gespannt, wie das aussieht, ob ich das lesen kann.
0: Ich mache das gerne.
1: Alles
0: Herzlichen
1: Gute.
0: Dank für die Gelegenheit. Und ganz schnell noch einen ganz lieben Gruß zum Muttertag
1: Oh
0: für
1: ja.
0: mein liebes Mütterchen.
1: Alles klar. Bis dann. Tschüss.
0: Dankeschön. Tschüss.

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Ja, das war Bernd Weikel mit dem Bayerischen Staatsorchester unter Wolfgang Sawallisch. Und ich habe hier gerade was probiert, jetzt kriege ich mein Dokument nicht mehr auf. Doch, da ist es. Und Wolfgang Sawallisch mit dem Bayerischen Staatsorchester München mit dem Fliedermonolog aus Meistersingern von Nürnberg von Hans Sachs, zweiter Aufzug. Karl-Heinz Ade aus Hamburg wünscht sich aus Felix Mendelssohn-Bartholdys Liedern ohne Worte aus dem Opus 30 die Nummer 1. Seine Frau Rita wäre vorgestern 75 geworden. Der Wunsch ist ihr zum Gedenken. Daniel Barenboim spielt.

Das war Daniel Barenboim mit einem der Lieder ohne Worte aus dem Opus 30, die Nummer 1 von Felix Mendelssohn Bartholdy. Und Viktoria Kressmann hat uns einen Brief geschrieben. Ich versuche es mal richtig vorzulesen. Sie schreibt: Mit großer Vorfreude und Spannung erwarte ich stets Ihre wunderbare Wunschsendung. Und jetzt hätte ich sogar einmal einen Wunsch. Da ich in einem Seniorenchor singe, würde ich gerne meinem Chorleiter Andreas und alle Sängerinnen und Sänger grüßen. Wir singen und proben mit viel Freude und werden gerne gehört und gelobt. Die Gemeinschaft ist harmonisch und freundschaftlich. Ich bin leider schon 95 und mag gar nicht ans Aufgeben denken. Da ich aber eine tiefe Stimmlage habe, wird es wohl noch etwas länger gehen. Bei Konzerten singen wir immer auch ein sehr eindrucksvolles Friedenslied. Holder Friede passt doch gut in diese Zeit. Ich würde es auch gerne einmal mit einem anderen guten Chor hören. Ich bedanke mich sehr und wünsche gutes Gelingen allen Mitarbeitern und Mitarbeiterinnen. Viktoria Kressmann. Und jetzt hören wir die Regensburger Domspatzen unter Christian Heiß mit diesem Holder Frieden, wohl Holder Friede, so heißt es ohne N, von Andreas Jakob Romberg.

Holder Friede von Andreas Jakob Romberg mit den Regensburger Domspatzen unter Christian Heiß. Dr. Ernst Reimer aus Heikendorf schreibt, beim heutigen Jubiläumskonzert spielt das Trio Orelon, das unter anderem mit dem ersten Preis und dem Publikumspreis beim internationalen Musikwettbewerb der ARD in München ausgezeichnet worden ist. Das Programm ihres Heikendorfer Konzerts spiegelt die Programmphilosophie des Trios wider, eine bunte Mischung. Mozart, dann Rebecca Clark, die ist 1979 erst gestorben, also fast eine Zeitgenossin könnte man sagen, Gabriel Fauré und Dmitri Schostakowitsch. Wir laden ganz herzlich zu diesem Jubiläumskonzert heute am Samstag um 17 Uhr ein in die offene Ganztagesschule in Heikendorf, Schulretter 3. Karten zu 20 €, Schüler und Studenten 10 gibt's an der Abendkasse. Eine Einladung der Heikendorfer Rathauskonzerte. Und jetzt hören wir eine Aufnahme mit diesem Trio, nämlich Musik von Amy Beach, erster Satz des Klaviertrios A-Moll Opus 150.

Das war das Trio Aurelion mit Musik von Amy Beach. Erster Satz des Klaviertrios Opus 150. Heute sind die zu erleben. Und zwar ab 17 Uhr bei den Heikendorfer Rathauskonzerten. Günther Georgi aus Hannover wünscht sich Mütterlein von Georg Kreisler. Und er schreibt, ich wünsche es zum Muttertag als Hommage an alle Mütter. Dieses Mütterlein natürlich mit etwas Augenzwinkern und für alle Freunde des schwarzen Humors. Ein Lied, das zur Einstimmung auf den Tag morgen doch gar nicht fehlen sollte.

Schule. Tja, jetzt verschieben wir das. Das ist nämlich nicht die Aufnahme, die eigentlich gedacht war, die von Georg Kreisel. Das war Mario Adorf, hochverehrt von uns natürlich. Aber ich glaube, wenn sich jemand Mütterlein von Georg Kreisler wünscht, dann wünscht er sich eben auch Mütterlein von Georg Kreisler mit Georg Kreisler am Klavier und als Sänger. Und das ist so unwiderstehlich und einmalig, wie Georg Kreisler seine Chansons da singt. Das verschiebe ich in die kommende Stunde. Da kriegen wir das noch irgendwie rein. So, Ute Niermann aus Hardegsen, oh, das wird bestimmt anders angesprochen, im Landkreis Northeim wünscht sich zum Jahr des Akkordeons und zu ihrem gestrigen Geburtstag von Domenico Scarlatti die Sonate D-Moll Kirkpatrick I, gespielt auf dem Akkordeon von der japanischen Akkordeonistin Mie Miki.

Das war Mi Micchi Akkordeon mit der Sonate D-Moll Kirkpatrick 1 von Domenico Scarlatti. Vincent Toss aus Braunschweig möchte gerne von John Rutter For the Beauty of the Earth hören. In Braunschweig dirigierte Rutter am letzten Wochenende, wir haben es ja auch angekündigt, singend Menschen zu einem Evensong. Und es hat so viel Vergnügen gebracht, schreibt er. So mag es noch für die Menschen eine warme Erinnerung sein.

For the Beauty of the Earth von John Rutter mit dem NDR Vokalensemble unter Simon Halsey und Sebastian Preuing am Klavier. So, also Mütterlein von Georg Kreisler kommt in die nächste Stunde. Wir haben die richtige Aufnahme gefunden, die er sogar selbst anmoderiert. Also wirklich nichts gegen Maria Adorf, aber Kreisler muss von Kreisler gesungen werden, finde ich. Ute Vogel hat uns geschrieben, sie wünscht sich Schafe können sicher weiden aus der Jagdkantate von Johann Sebastian Bach. Und das spielt jetzt bis zu den Nachrichten Katja Bunjatisch, Willi. Und dann haben wir noch eine Stunde Klassik auf Wunsch und wir haben noch ein bisschen Platz. Also wenn Sie Lust haben, schicken Sie uns Ihre Wünsche. Vielleicht klappt es ja noch in dieser Sendung.

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1: Um 12 Uhr mit Milat Kupay. In Moskau hat unter massiven Sicherheitsvorkehrungen die große Militärparade zum Tag des Sieges der Sowjetunion über Nazi-Deutschland begonnen. In Russland und in der Ukraine gilt ab heute eine dreitägige Feuerpause. Aus der NDR-Nachrichtenredaktion Katrin Schierwagen.
2: Trotz der Waffenruhe hat Kreml-Chef Putin aus Angst vor ukrainischen Drohnenangriffen die Parade diesmal ohne Panzer, Raketen und Militärtechnik abgenommen. Der abgespeckte Aufmarsch mit weniger Gästen gilt auch als ein Symbol für die Lage im Angriffskrieg auf die Ukraine. Russland ist zunehmend durch Gegenangriffe Kiews unter Druck. Die Kämpfe stecken offenbar in einer Sackgasse. Präsident Putin gab sich in seiner Rede dennoch optimistisch. Der Sieg war immer und werde immer auf der Seite Russlands sein, so Putin. Die vereinbarte Waffenruhe im Ukraine-Krieg soll bis einschließlich Montag gelten. Außerdem wollen beide Seiten jeweils 1000 Gefangene austauschen. Bislang scheint die Feuerpause zu halten.
1: Die Finanzierung der gesetzlichen Pflegeversicherung wird in den kommenden 2 Jahren noch schwieriger als erwartet. Gesundheitsministerin Wagen rechnet laut einem Bericht der Rheinischen Post mit einer Lücke von mehr als 22,5 Milliarden Euro. Wenn nicht gegengesteuert werde, drohe 2027 ein Defizit von mehr als 7,5 Milliarden Euro. Seit Jahren übersteigen die Ausgaben für die gesetzlichen Pflegeversicherungen die Einnahmen. Unter anderem haben immer mehr Bürger Anspruch auf Leistungen, die zudem ausgeweitet wurden. Mitte Mai will die CDU-Politikerin einen Gesetzentwurf für eine Pflegereform vorlegen. Unter anderem soll laut Wagen die Beitragsbemessungsgrenze angehoben werden. Eine Streichung bestehender Pflegegrade schloss Wagen aus. Allerdings sollen wieder strengere Vorgaben gelten, um einen Pflegegrad zu bekommen. Reisende sollen ab Sommer 2028 mit der Bahn direkt von Berlin nach Oslo fahren können. Laut DB sollen täglich 2 Zugpaare die Strecke von Berlin über Hamburg, Kopenhagen, Malmö und Göteborg bis nach Oslo in etwa 15 Stunden bewältigen. Aus der NDR-Nachrichtenredaktion Simone Kienzler.
3: Fernverkehrsvorstand Peterson erklärte, angesichts hoher Kraftstoffpreise blieben Fernverkehrszüge eine gute Alternative. Mit dem neuen Angebot binde die Bahn auch Nordeuropa noch enger an und bringe gleich 3 Hauptstädte über die Schiene zusammen. Die DB wird die Verbindung zusammen mit den Staatsbahnen in Dänemark und Norwegen anbieten. Die neue Direktverbindung Hamburg-Kopenhagen-Oslo zählt nach Angaben des Konzerns zu den 10 von der EU-Kommission unterstützten Pilotprojekten für neue grenzüberschreitende Verbindungen im Fernverkehr.
1: In Venedig ist die 61. Kunstbiennale gestartet. Sie dauert bis zum 22. November. Zusammen mit der Documenta in Kassel gehört die alle 2 Jahre stattfindende Biennale zu den wichtigsten Veranstaltungen zeitgenössischer Kunst. Überschattet wird die Biennale von einem Streit über die Teilnahme von Russland und Israel. Aus Protest trat die Jury in der vergangenen Woche geschlossen zurück. Außerdem ist die große Eröffnungsfeier ausgefallen. Am Abend demonstrierten in Venedig etwa 2000 Menschen gegen die israelische Teilnahme. Das waren die Nachrichten. Das Wetter in Norddeutschland. Mal Sonne, mal Wolken, meist trocken. Am sonnigsten ist es auf den Ostseeinseln sowie den nordfriesischen Inseln. Höchstwerte zwischen 14 Grad auf dem Darß und knapp 20 Grad in Bad Bentheim. Morgen neben Sonne teils dichtere Wolken, später gelegentlich Schauer, maximal 14 bis 22 Grad. Und am Montag wechselnd bewölkt, zeitweise Regen, das Ganze bei 10 bis 14 Grad. Es ist 12.04 Uhr.
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4: Ja, und jetzt wie versprochen nachgeholt Mütterlein von Georg Kreisler. Und Vorsicht, schwarzer Humor. Günther Georgi aus Hannover hat sich das gewünscht. Schwarzer Humor ist nicht jedermanns Sache, aber Kreisler ist eben Kreisler.

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Georg Kaiser, berühmt für seine Taubenvergiften im Park. Aber er hat viel, viel mehr geschrieben und meistens auch viel sinnvollere, klügere, tiefgehendere Texte als jetzt in diesem Mütterlein. Das ist allerdings auch so sein Stil, dieser schwarze Humor und böse Texte verbunden mit wunderschöner Musik. Das ist Georg Kreisler. Hans-Martin Göllnitz aus Parchim hat bei uns am 1. Mai ein Klavierstück gehört, das ihn sehr berührt hat. Er war gerade ins Auto gestiegen und hat den Titel nicht genau mitbekommen. Mit Nachtstanz ist das Mitternachtstanz vermutlich von Benny Andersson von den ABBAs.

0: Mitternachtstanz. Mitternachtstanz von Benny Andersson gespielt. Also ist ein Stück, das von ABBA stammt.
1: Guri von Roden. Und ich möchte sehr gerne für meinen 84. Geburtstag einen Musikwunsch haben von Mozart. Und ich wünsche mir Laudate Domino. Ich grüße dich. Tschüss.

0: Lars, Michael Stransky und die Wiener Philharmoniker unter Audrey Previn mit dem ersten Satz des Hornkonzertes Nummer 1 von Richard Strauss. In der Kultur, Klassik auf Wunsch. Die Hamburger Liedertafel von 1823 könnte Nachwuchs gebrauchen. Ohnehin machen sich ja auch in gemischten und Konzertchören oft die Männer rar. Am Telefon in Hamburg ist der Vorsitzende der Hamburger Liedertafel 1823, Gerhard Pfeiffer. Guten Tag, Herr Pfeiffer.
1: Guten Tag, Herr Mende.
0: Ihr Männerchor ist der älteste Männerchor Hamburgs, habe ich gelesen, und auch, dass die Gründung Napoleon zu verdanken ist. Wie war denn das?
1: Ja, 10 Jahre nach der Befreiung von Napoleon haben sich Freiheitskämpfer getroffen und die musikalische Leitung für den Abend hatte Albert Metfessel. Und wahrscheinlich in bierseliger Laune und der Kameradschaft wurde beschlossen, einen Chor zu gründen. Und das waren die Wurzeln der Hamburger Liedertafel von 1823.
0: Mehr als 200 Jahre hat also die Liedertafel überlebt, zahlreiche Kriege und Krisen, auch den Hamburger Brand 1842. Ja, und heute fehlen ein bisschen die Männer. Warum haben so viele Chöre, insbesondere Männerchöre, denn Probleme damit, engagierte Sänger zu finden, die wirklich dabei bleiben?
1: Ja, ich würde jetzt die Frage vielleicht eher umdrehen wollen und fragen, warum gibt es Chöre, die Leute finden, die Männer finden, die mitsingen? Und meine Erfahrung ist, dass es eben schöne Beispiele gibt für das Positive, was man auch theoretisch ganz gut erklären kann, weil alle Chöre, die erfolgreich Männer finden, ein Profil haben, eine Marke, eine Fahne, unter der sich die Leute finden können. Das sind zum Beispiel Gospelchöre, die durch das Lied gut Menschen finden, die Seemannslieder singen. Das sind dann die anderen, die
0: Shanty-Chöre, ja.
1: Ja, Shanty-Chöre. Das sind alles so Faktoren, die das positiv beeinflussen können. Und was jetzt bei vielen jungen Leuten der Fall ist, ist, dass der Spaßfaktor ein bisschen deutlicher in den Vordergrund gerückt wird, um eben vor allem Männer zu finden in Chören wie in Hamburg unsere Bengelsstimmen oder auch in Köln, in Bamberg und wo man alles positive Beispiele finden kann, wo viele Menschen zusammenkommen zum Singen, weil es einfach viel mehr um den Spaßfaktor geht als nur um das reine Singen.
0: Ja, Sie haben sich schon vermehrt, könnte man sagen. Es gibt den Chor Bengelsstimmen, den haben Sie gegründet für so jüngere Männer und die Tontöchter für die Damen. Wird das so angenommen, wie Sie es vorgestellt haben?
1: Ja, also dass wir mittlerweile 3 Chöre haben, ist, will ich fast sagen, ein Segen. Es ist in unserer Gemeinschaft Platz für jeden und jede und für alles. Und das Wunderbare ist, dass wir bei allem Wohl und Weh in so einer größeren Gemeinschaft jetzt voneinander lernen können. Wir können miteinander streiten und leider singen wir zu wenig miteinander, aber jeder Chor kann seinen Weg gehen, so wie es vielleicht auch geschlechtergetrennt spezifisch die Leute haben wollen, so können die das jeweils gestalten und das ist auch gut so.
0: Also Sie haben keine Pläne, einen gemischten Chor draus zu machen. Das ist für viele Männerchöre, ist das ja die Lösung gewesen, weil dann auch so das Soziale irgendwie ein bisschen netter wird.
1: Ja, also es gibt Chöre, wo das Überleben gesichert hat, aber bei uns würde ich jetzt im Moment zumindest sagen, wäre es genau kontraproduktiv, weil wir ganz anders jetzt uns aufgestellt haben, dass wir genau das nicht wollen. Wir haben einen Frauenchor und haben 2 Männerchöre. Was wir gerne machen wollen und auch hin und wieder schaffen, sind für einzelne Projekte oder Konzerte, dass wir uns zusammenfinden, um dann 2, 3 gemeinsame Lieder zu singen. Und das ist auch schön.
0: Ja.
1: Aber es ist nicht beabsichtigt, so ganz fest oder nur noch einen gemischten Chor zu haben.
0: Also wenn jetzt ein Mann in Hamburg, der bereit ist, wann proben Sie und wo?
1: Wir proben um 18.45 Uhr in der Hauptkirche St. Katharin, direkt gegenüber von der Speicherstadt.
0: Also günstig gelegen, ja. Ja. Muss man da vorsingen oder eine Bewerbung abgeben? Nein.
1: Nein, also es ist schon hilfreich, wenn man 2, 3, 5 Mal zur Probe kommt und dann können wir gemeinsam gucken, passt oder passt nicht. Aber es ist jetzt nicht, die Hürden sind nicht so hoch und man muss auch keine Angst haben. Es sind viele bei uns, die keine Noten lesen können und es einfach durch die Proben lernen, mitzusingen.
0: Ja, und singen ist gesund, das weiß man ja. Herr Pfeiffer, jetzt habe ich rausgesucht, weil ich leider keinen Choraufnahme von Ihnen gefunden habe. Ein Chor aus Frankreich mit Musik von César Franck. Den Titel, den traue ich mich nicht auszusprechen. Da frage ich jetzt gleich meine Kollegin Camille. Die kann nämlich perfekt Französisch. Die wird das tun. Aber es ist eine schöne Aufnahme. Und ich wünsche Ihnen alles Gute und hoffe, dass Sie noch einige 100 Jahre Bestand haben mit der Hamburger Liedertafel von 1823.

nach. Heute ist wieder so ein Tag. Das war natürlich nicht französisch. Da brauche ich auch meine liebe Camille nicht zum Aussprechen. Keine Ahnung, wie dieser Titel wieder reingerutscht ist. Der war ursprünglich mal geplant. Dann habe ich gedacht, Mensch, so eine schöne Aufnahme. Ein Chor von César Franck. Habe das gestern Abend noch eingestellt und jetzt ist er weg. Und was machen wir jetzt? Dann haben wir jetzt eben den Berliner Männerchor Karl Maria von Weber gehört mit Ludwig van Beethoven, haben die auch ganz toll gemacht. Die Himmel rühmen die Ehre Gottes aus der Natur, Opus 48 mit Andreas Wiedermann, so heißt er. Carina aus Essen, gebürtig von Rügen, sendet liebe Grüße aus dem Ruhrpott und sagt, ja, auch hier wird NDR Kultur gehört und wünscht sich einen Satz aus dem 4. Brandenburgischen Konzert. Und da spielen wir jetzt 3. Satz mit dem Gewandhausorchester. Hoffentlich jedenfalls.

Das Gewandhausorchester Leipzig unter Ricardo Chailly mit dem dritten Satz des vierten brandenburgischen Konzertes von Johann Sebastian Bach. Und Ute Niermann hat mir nochmal geschrieben, ich hatte ja vorhin bei der Scarlatti-Sonate mit Akkordeon das Problem, dass ich nicht so richtig wusste, wie man diesen Ort ausspricht, in dem sie wohnt. Ich habe Hardexen oder was auch immer gedacht. Nein, Hardexen heißt es, hat sie geschrieben. Vielen Dank für Ihr Verständnis. Annette Leisner lebt in Kappeln an der Schlei und wünscht sich Sag mir, wo die Blumen sind mit Marlene Dietrich. Ein Lied, so schreibt sie, das uns alle zum Nachdenken bringen sollte. Und gerade eben hat auch Gertrud Bär sich das Lied gewünscht für alle friedliebenden Menschen.

Marlene Dietrich war das. Illuyant aus Hamburg wünscht einen Satz aus Telemanns Hamburger Ebb und Flut, weil der 837. Hamburger Hafengeburtstag ist.

Das Ensemble Scirocco mit der stürmende Aeolus aus Hamburger Ebb und Flut von Georg Philipp Thielmann. Die Nummer 7 ist das da draus. Doris Schollmann war an ihrem Geburtstag letzte Woche krank. Nun geht's ihr wieder besser und sie wünscht sich etwas Flottes mit Jonas Kaufmann. Und Frau Röder aus Braunschweig schreibt, morgen werde ich an Muttertag an meine Mama denken, die vor 10 Jahren verstorben ist. Sie hat Jonas Kaufmann sehr verehrt und deswegen singt natürlich jetzt Jonas Kaufmann.

Jonas Kaufmann mit Arioso des Loris aus Fedora von Umberto Giordano mit dem Orchester der Accademia Nationale Santa Cecilia Rom unter Antonio Papano. Helga Sengebusch wünscht Salut de Moor von Edward Elgar. Das Stück begleitet sie seit vielen Jahren und macht sie irgendwie glücklich, hat sie uns geschrieben. Daniel Hope und Sebastian Knauer hören wir.

Ich finde so Live-Aufnahmen immer besonders interessant. Es ist eine ganz andere Atmosphäre in so einem Konzert, finde ich, als wenn man in einem leeren, oft etwas kühlen Studio sitzt und dann aufnimmt. Das waren Daniel Hope und Sebastian Knauer, zwei tolle Musiker und übrigens auch zwei tolle Menschen. Salut d'amour von Edward Elgar. Dreimal gewünscht das Lied an den Mond aus Rosalka von Antonín Dvořák, von Silvia Leber. Auch von Brigitte Mesch aus Oldenburg. Sie wünscht sich das in Gedenken an ihren verstorbenen Mann. Sie hatten in der vergangenen Woche Hochzeitstag. Und auch Gisela Heske aus Rostock wünscht sich das. Mit Grüßen an die Familie. Und wir spielen jetzt eine Aufnahme mit Aljona Rostowska. Ja, wir haben diese Aufnahme nämlich in Rostock aufgenommen. Im Juni, 20. Juni 2020, da waren wir mit Klassiker Wunsch live in Rostock, mitten in der Corona-Zeit. Aber wir waren alle geimpft und irgendwie auch getestet und sind mit Masken rumgelaufen. Und ich finde, es ist eine tolle Aufnahme geworden. Markus Busch mit der Norddeutschen Philharmonie Rostock.

0: Das Lied An den Mond aus Rusalka von Antonín Dvořák mit Aljona Rostovskaja und der Norddeutschen Philharmonie Rostock unter Markus Bosch. Und damit, Camille, ist schon wieder fast rum.
1: Ist schon wieder fast rum, ja. Aber es gab so viele tolle Wünsche und wir haben ganz viel erfüllt.
0: Ja, finde auch, ja. Aber wir haben mal ein paar Pannen gehabt.
1: Ja, manchmal ist der Wurm.
0: Aber live ist live, gell? Ja. Das muss man wirklich sagen. Gell? Wir können ja wenig noch irgendwie verändern. Wenn es erstmal läuft, dann läuft es. Genau. Wenn es nicht läuft, läuft es nicht.
1: Genau.
0: Camille, wenn man die Sendung nicht ganz gehört hat, sag nur mal, wie, wo kann man sie finden?
1: Auf ndr.de/klassik auf Wunsch. Und da können Sie ganz lange nachhören.
0: Ja, ein Jahr lang, finde ich toll.
1: Ja.
0: Also manchmal erinnere ich mich noch an ein Stück oder an ein Gespräch und denke, muss ich nochmal anhören, dann mache ich das auch. Ja,
1: mit allen Pleiten, Pech und Pein.
0: Mit allen. Camille, alles Gute dir, vielen herzlichen Dank. Und eigentlich sehen wir uns nächste Woche.
1: Nächste Woche schon wieder.
0: Ach, da freue ich mich sehr. Alles Gute.
1: Bis bald.
0: Einen Wunsch haben wir noch von Günter Spiegelberg aus Güstrow. Er möchte die Elisabeth-Serenade von Ronald Binch hören und hier Mantovani und sein Orchester.

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1: Um 13 Uhr mit Milat Kupay. Präsident Putin hat den Einsatz seiner Truppen in der Ukraine gepriesen. Die russischen Truppen stünden einer aggressiven Macht gegenüber, die vom gesamten NATO-Bündnis bewaffnet und unterstützt werde. Der Schlüssel zum Erfolg liege aber auch in der russischen moralischen Stärke. Zugleich verwies der Präsident auf eine angebliche Fähigkeit, alles zu ertragen und jede Herausforderung zu meistern. Putin äußerte sich auf dem Roten Platz in Moskau, wo er eine Militärparade mit tausenden Soldaten abnahm. Anlass ist der Sieg der Sowjetunion über Nazi-Deutschland. In diesem Jahr wurden bei der Parade erstmals seit fast 2 Jahrzehnten keine Panzer, Raketen und andere schwere Waffen gezeigt. Der traditionelle Überflug von Kampfflugzeugen fand jedoch statt. Bis einschließlich Montag gilt eine Waffenruhe zwischen Russland und der Ukraine. Bundesgesundheitsministerin Wagen hat in der Zeitung Rheinische Post tiefgreifende Veränderungen bei der Pflegeversicherung angekündigt. Dietrich Karlmeurer in Berlin erklärt, warum die Reform überhaupt notwendig ist.
2: Die Gesundheitsministerin macht in dem Interview deutlich, was grundsätzlich bekannt ist. Die Pflegekassen sind praktisch pleite, denn die Ausgaben wachsen seit Jahren schneller als die Einnahmen. Das liegt auch daran, dass immer mehr Menschen als pflegebedürftig eingestuft werden. Nina Wagen macht indirekt frühere politische Entscheidungen verantwortlich dafür. Vor allem die Reform von 2017 habe den Kreis der Leistungsberechtigten stark ausgeweitet. Heute, so sagt sie, beziehen über 6 Millionen Menschen Leistungen aus der Pflegeversicherung, das übersteige deutlich frühere Erwartungen.
1: Ärztepräsident Reinhardt hat sich dafür ausgesprochen, eine Zuckerabgabe auf Süßgetränke schneller einzuführen als geplant. Ein Startdatum 2028 bezeichnete er als spät. Als Grund nannte Reinhardt, dass positive gesundheitliche Effekte nicht sofort, sondern erst nach Jahren eintreten. Als Beispiel nannte er Großbritannien. Dort sei seit der Einführung einer Abgabe 2018 der durchschnittliche Zuckergehalt von Softdrinks um rund 30% gesunken. Außerdem sei zum Beispiel das Übergewicht bei Kindern gesunken. In Hamburg läuft der 2. Tag des Hafengeburtstags. Die Stadt erwartet wieder mindestens 1 Million Besucher. Am Nachmittag gibt es das traditionelle Schlepperballett, abends ein großes Feuerwerk. Etwa 250 Schiffe sind dabei und bei vielen können Gäste an Bord gehen, so der Sprecher der Wirtschaftsbehörde Helfrich auf NDR Info.
3: Man kann Museumsschiffe besuchen und schauen, wie ging das früher. Aber genauso gut gibt es ganz, ganz, ganz moderne Behördenschiffe mit neuesten Antriebstechnologien. Beispielsweise das Bundespolizeischiff BP-83, die Bad Düben ist da, ein Seenotrettungskreuzer. Die Polizei Hamburg, die Wasserschutzpolizei, tauft ein neues hybrides Patrouillenboot. Ein weiteres also, was nicht mehr mit konventionellen Antrieben fährt, sondern auch elektrisch unterwegs sein kann. Ja, und beispielsweise die ATER, das Forschungsschiff des Bundesamtes für Seeschifffahrt und Hydrographie ist hier. All das sind ganz moderne Schiffe, die sich auch damit beschäftigen, wie kann maritime Logistik in Zukunft besonders gut funktionieren.
1: Der Sprecher der Hamburger Wirtschaftsbehörde Helfrich auf NDR Info. Das waren die Nachrichten. Das Wetter in Norddeutschland. Mal Sonne, mal Wolken, meist trocken. Am sonnigsten ist es auf den Ostseeinseln sowie den nordfriesischen Inseln. Höchstwerte zwischen 14 Grad auf dem Darß und knapp 20 Grad in Bad Bentheim. Morgen neben Sonne teils dichtere Wolken, später gelegentlich Schauer, maximal 14 bis 22 Grad. Am Montag wechselnd bewölkt, zeitweise Regen, 10 bis 14 Grad und am Dienstag mehr Wolken als Sonne bei 11 bis 15 Grad. Es ist 13.04 Uhr.
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4: Ja, herzlich willkommen. Was für ein Auftritt gleich am Anfang.

Einen eindrucksvolleren Escamillo kann man sich gar nicht vorstellen. Dimitri Vorostowski war das mit dem Couplet des Escamillo, zweiter Akt, Carmen von Georges Bizet mit dem Spiritual Revival Choir of Russia und der Philharmonia of Russia unter Konstantin Oberlin. Ja, und damit herzlich willkommen zur Stunde mit den schönsten Stimmen, Belcanto auf NDR Kultur. Heute haben wir den 9. Mai. Auf dem Papier gab es sie nicht, das, was wir heute Gleichberechtigung nennen. Und doch kann man nicht sagen, dass Frauen in der Vergangenheit grundsätzlich ohne jede Selbstwirksamkeit gelebt haben. Es gibt in der Oper sogar ein Genre, das nennen wir jetzt mal, die Frauen haben eben doch die Hosen an. Und das sind eben Frauen, die die entscheidenden Fäden ziehen und die Situation zu ihren Gunsten drehen. Und der Reiz liegt ja im Kontrast zu den Männern, die ja meist ja irrtümlich meinen, sie hätten das Heft in der Hand. Denken wir an Rossinis Rosina oder an Mozarts Susanna oder an die Norina in Donizettis Don Pasquale. Hier im ersten Akt zieht sie uns ins Vertrauen. Iliana Kotrubasch hören wir.

Iliana Kotrubasch mit dem Philharmonia Orchestra unter John Bridget mit der Cavatine der Norina, erster Akt Don Pasquale von Gaetano Donizetti. Ja, irgendwie kommen wir Männer in der Oper nicht immer gut weg. Vor allem die tiefen Männerstimmen haben es nicht einfach. Dabei sind richtige Bässe rar gesät. Aber eher selten spielen sie die Hauptrolle. Na, es gibt natürlich Ausnahmen wie Philipp in Don Carlos oder Boris Sarastro, Comtur, Cremin, Hagen oder Gurnemanz oder auch den Ochs auf Lerchenau im Rosenkavalier, wobei so ganz seriös ist er natürlich nicht. Doch in viel mehr Opern sind es die Bässe, die am Ende als Verlierer dastehen, über die man sich amüsiert, als dumpfe Tollpatsche, denen am Ende der schwarze Peter bleibt. Auch Mozart hat er nicht widerstehen können, hat er doch dem entmannten Haremswächter Osmin eine besonders tiefe Männerstimme gegeben. Und mag der noch so toben am Ende, es bleibt alles ohne Folgen. Alan Ewing hören wir.

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3: Alan Ewing, Eils aus Mien, im ersten Akt die Entführung aus dem Serail von Wolfgang Amadeus Mozart mit Lézard Florissant und William Christie. Fans sind ja eigentlich wunderbar und Fans sind auch wichtig für eine Karriere. Viele Sänger und Sängerinnen spielen das Spiel mit, aber nicht alle. Nicht jeder ist für das Bad in der Menge gemacht. Angela Giorgio etwa zieht Grenzlinien, einen imaginären Kreis um ihre Person bis hierhin und nicht weiter. Das heißt, sie verlangt Respekt, Achtung, zuweilen auch Nachsicht, wenn mal eine Vorstellung nicht so gelaufen war, wie sie sich das erhofft hatte. Nicht immer sind Fans und auch Journalisten bereit, das zu beachten. Und dann steht hinterher in Zeitungsartikeln oder in diesen berüchtigten Opernforen, Angela Giorgio ist schwierig, sie hat Starallüren. Mancher hat ihr das in den vergangenen Jahren verübelt, wer sie aber näher kennt, der weiß, nur Gutes zu berichten. Und in Stimme und Person ist Angela Giorgio eine wirklich herausragende Künstlerin, die ich sehr, sehr schätze.

Angela Georgiou. Mit der Arie der Leonora, vierter Akt, die Macht des Schicksals, mit dem Orchestra Sinfonica di Milano Giuseppe Verdi unter Riccardo Chailly. NDR Kultur mit Belcanto. Die Opern zwischen der Spätromantik und der Moderne, die fehlen einfach. Warum? Weil die bekloppten Nazis haben die Besten ermordet oder vertrieben ins Exil oder auch in die Versenkung und ihnen Komponierverbote auferlegt. Dabei war diese Zeit der 20er, 30er und 40er Jahre hochinteressant. Man spannte einen Bogen vom Gewohnten in ein erweitertes Spektrum, zum Beispiel auch beeinflusst vom Jazz. Viele Opern sind bis heute nicht wiederentdeckt. Eine Ausnahme ist sicher Erich Wolfgang Korngolds Die tote Stadt, die er mit 23 Jahren komponiert hat. Den Text hat er selber geschrieben, gemeinsam mit seinem Vater, dem Kritiker Julius Korngold. In Brügge lebt der untröstliche Witwer Paul und hat hier die Tänzerin Marietta kennengelernt. Er glaubt in ihr, in Marietta, seine verstorbene Frau Marie wiedergefunden zu haben. Diese Oper Die tote Stadt ist großartig, voll Zartheit und Dramatik und einem Wechselspiel zwischen Harmonik und Atonalem. Hier das Finale mit Ben Heppner.

Ben Heppner mit dem Finale der Oper Die Tote Stadt von Erich Wolfgang Korngold mit dem NDR Elbphilharmonieorchester unter Donald Ranicles. Ja, heute Abend übertragen wir diese Oper Die Tote Stadt live aus der Staatsoper Hannover. Nach den 19 Uhr Nachrichten geht's los. Das dürfen Sie gar nicht verpassen. Piktam von Peter Tschaikowski. Das ist die Geschichte um einen Deutschen namens Hermann, der meint, mit Hilfe der geheimen Glücksspielformel einer alten Gräfin an Geld kommen zu können, um seine Geliebte, das ist die Lisa, aus bester Gesellschaft erobern zu können. Eine Geschichte von gesellschaftlichen Schranken, die nur durchbrochen werden können, wenn das entsprechende Kapital zur Verfügung steht. Der stets ja seinen eigenen Werken sehr kritisch gegenüberstehende Tschaikowski erkannte damals: Es scheint mir, dass dies mein bestes Werk ist und dass ich mit seiner Komposition etwas wie eine Heldentat vollbracht habe. Und er sollte recht behalten. Neben dem Eugen Onegin ist Piktam seine erfolgreichste Oper. Uraufgeführt wurde das Drama übrigens 1890 am Kaiserlichen Marientheater in St. Petersburg, also dem heutigen Marinsky-Theater, in dem ja Anna Netrebko ihre ersten Bühnenschritte gegangen ist. Hier alles ist schlafen gegangen. Szene und Arioso der Lisa im dritten Akt.

Szene und Arioso der Lisa. Dritter Akt, Pick Dam von Peter Tschaikowski, Anna Netrebko mit dem Orchester der Mailänder Scala unter Riccardo Chailly. Am vergangenen Sonntag, da war ich in Eisenach auf der Wartburg, am Abend in Tannhäuser. Seit 2003 führt das Staatstheater Meiningen im Frühsommer und dann im Herbst wieder im Festsaal des Palas Wagners Tannhäuser auf. Die Spielzeit 2026 ist komplett ausverkauft. Das ist kein Wunder, denn trotz der etwas beengten Bühne ist es ein besonderes musikalisches Erlebnis. Richard Wagner hat die heute fast 1000 Jahre alte Wartburg 1842 nach seiner Rückkehr aus Paris kennengelernt. Er war so beeindruckt, dass er die mittelalterliche Legende um den Ritter Tannhäuser, die Sage vom Venusberg mit dem historisch gesicherten Sängerkrieg auf der Wartburg verschmolzen hat. Dieser Sängerkrieg soll 1206 stattgefunden haben und hätte dem Minnesänger Heinrich von Ofterdingen fast den Kopf gekostet, hätte er nicht Gnade gefunden vor der Hausherrin, die Wagner flugs mit der heiligen Elisabeth gleichgesetzt hat, die aber erst ein Jahr nach dem Sängerkrieg zur Welt gekommen ist. Wir hören den berühmten Pilgerchor.

der Pilgerchor. Dritter Aufzug, Tannhäuser von Richard Wagner mit Chor und Orchester der Deutschen Oper Berlin unter Raphael Frühberg de Burgos. Und wenn Sie mal nach Eisenach fahren, schauen Sie nicht nur die Wartburg an, sondern auch das Luthermuseum. Ganz tolles Museum. Bachmuseum auch schön, aber so viel gibt's ja bei Bach nicht. Bach hat nicht viel hinterlassen, was man so ausstellen kann. Ja, wer liebt, der wird in gewisser Hinsicht wehrlos, sagt man doch. Der hat eine verwundbare Seite. Alcina verliert sogar ihre Zauberkräfte. Dabei hat sie ihre Zauberkunst wunderbar beherrscht, hat Berge zum Einsturz gebracht, hat Schlösser aus dem Nichts hochgezaubert. Alcina lebt sich aus, würde man heute sagen. Sie nimmt sich die Männer, wie sie will, und wenn es nicht so läuft wie gewünscht, dann verwandelt sie ihre Ex-Liebhaber regelmäßig in Tiere. Doch nun gerät Alcina an Ruggiero. In ihn hat sich Alcina ernsthaft verliebt. Durch ihn verliert sie ihre Zauberkräfte, am Ende sogar ihr Zauberreich. Und an Bradamante, dessen Ehefrau, die auf die Insel kommt, um in Männergestalt Ruggiero zu befreien. Und in Ruggiero als Mann verkleidet, verliebt sich nun Alcina Schwester Morgana und besingt im ersten Akt ihre Liebe. Und das wunderschön.

Erin Morley aus den USA, eine Sopranistin mit Les Musiciens de Louvre unter Mark Minkowski und der Arie der Morgana, erster Akt Alcina von Georg Friedrich Händel. Und das war schon wieder Bel Canto am 9. Mai. Fast vergessen war ja der Geniestreich des 23-jährigen Wiener Komponisten Erich Wolfgang Korngold, der dann vor den Nazis nach Hollywood geflohen ist und einer der wichtigsten Filmmusikkomponisten wurde. Heute Abend ab 19 Uhr schalten wir live nach Hannover in die Staatsoper und senden die Tote Stadt von Erich Wolfgang Korngold. Danach ab 23 Uhr die Wiederholung dieser Belcanto-Ausgabe. 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Das Belcanto-Finale, die Arie der Manon im vierten Akt der Oper Manon Lescaut von Giacomo Puccini mit René Fleming und dem Orchester Sinfonico di Milano, Giuseppe Verdi unter Marco Amigliato. Ich bin Hans-Jürgen Mende. Danke fürs Zuhören. Tschüss, machen Sie es gut. Schönen Samstag noch.

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1: Um 14 Uhr mit Milat Kupay. Russland hat mit seiner traditionellen Militärparade auf dem Roten Platz in Moskau den Sieg über Nazi-Deutschland im Zweiten Weltkrieg gefeiert. Die Zeremonie mit etwa 1000 Soldaten fand unter massiven Sicherheitsvorkehrungen statt. Aus Köln, Björn Blaschke.
2: Unsere Sache ist gerecht. Der Sieg war immer und wird immer auf unserer Seite sein. Das sagte Kreml-Chef Wladimir Putin auf dem Roten Platz in Moskau. Dass die Militärparade in diesem Jahr verkleinert wurde, liegt laut Verteidigungsministerium in Moskau an der operativen Lage. Heißt daran, dass Russland in jüngster Zeit immer wieder von ukrainischen Gegenangriffen mit Drohnen empfindlich getroffen wird. Zwar haben sich Russland und die Ukraine sozusagen in letzter Minute vor der Siegesparade heute unter Vermittlung von US-Präsident Donald Trump auf eine Waffenruhe bis übermorgen verständigt. Aber aus Angst vor ukrainischen Drohnenangriffen nahm Putin die Parade heute ohne die sonst zur Schau gestellten Panzer und Raketen ab.
1: Die israelische Armee hat offenbar für mehrere Dörfer Ziele im Süden des Libanon angegriffen. Zuvor hatte das Militär die Bewohner aufgefordert, ihre Häuser zu verlassen. Die staatliche libanesische Nachrichtenagentur NNA berichtete, zudem seien weitere Gebiete aus der Luft und mit Artillerie angegriffen worden. Hier sei nicht vor den Attacken gewarnt worden. Seit dem 17. April gilt eine Feuerpause zwischen Israel und dem Libanon. Dessen ungeachtet setzen Israel und die Hisbollah ihre gegenseitigen Angriffe fort. Beide Seiten werfen einander Verstöße gegen das Waffenruheabkommen vor. Parallel dazu laufen erstmals seit Jahrzehnten direkte Friedensverhandlungen zwischen dem Libanon und Israel. Nach dem Hantavirus-Ausbruch auf einem niederländischen Kreuzfahrtschiff macht die Weltgesundheitsorganisation die Evakuierung zur Chefsache. An Bord befinden sich vor Teneriffa noch etwa 150 Menschen. Sie sollen mit einem kleineren Boot an Land gebracht werden. WHO-Chef Tedros traf in Spanien ein, um eine sichere Ausschiffung zu beaufsichtigen. Laut WHO wurde mittlerweile in 6 von 8 Verdachtsfällen eine Infektion mit dem von Mensch zu Mensch übertragbaren Andes-Virus-Stamm bestätigt. Zu den bisher 3 Todesopfern zählt eine Deutsche. Nach Angaben des Auswärtigen Amtes in Berlin befindet sich eine mittlere einstellige Zahl Bundesbürger an Bord. Bahnkunden können heute erstmals günstige Last-Minute-Tickets für Fahrten in den nächsten Wochen buchen. Die Fahrscheine, die es ab 6,99 Euro gibt, gelten auch im Fernverkehr. Die Bahn bietet ein Kontingent der Tickets bis Mitte September immer jeweils an den Wochenenden an. Zu der Frage, für wen die Angebote attraktiv sein könnten, Jutta Kaiser aus der ARD-Verbraucherredaktion.
3: Die lohnen sich für Menschen, die flexibel sind, also die nicht zu einer festen Zeit an einem bestimmten Ort sein müssen. Zum Beispiel, ich habe nächste Woche Urlaub und möchte einen Tagesausflug machen, aber mir ist egal, in welche Stadt genau oder ob ich jetzt am Dienstag oder am Donnerstag fahre. Oder ich muss am Mittwoch nach Karlsruhe und würde normalerweise mit dem Auto fahren. Dann kann ich ja einfach mal schauen, ob es für den Tag eine besonders günstige Zugverbindung gibt.
1: Das waren die Nachrichten. Das Wetter in Norddeutschland. Mal Sonne, mal Wolken. Meist ist es trocken. Am sonnigsten ist es auf den Ostseeinseln sowie den nordfriesischen Inseln. Die Höchstwerte zwischen 14 Grad auf dem Darß und knapp 20 Grad in Bad Bentheim. Morgen neben Sonne teils dichtere Wolken, später gelegentlich Schauer, maximal 14 bis 22 Grad. Am Montag wechselnd bewölkt, zeitweise Regen, 10 bis 14 Grad. Am Dienstag mehr Wolken als Sonne, örtlich Schauer bei 11 bis 15 Grad. Es ist 14.05 Uhr.
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4: Das soll natürlich ein möglichst schöner Sonnabendnachmittag für Sie werden. Und dafür haben wir Musik ausgesucht, zum Beispiel von Luis Farrenc. Ich freue mich schon auf den ersten Satz aus dem 2. Klavierkonzert von Ludwig van Beethoven. Dann ungewöhnlich für uns in dieser Stunde Musik des japanischen Komponisten Toru Takemitsu. Es geht, so viel verrate ich schon, um das Meer. Und jetzt hier, das ist überhaupt nicht ungewöhnlich, Wolfgang Amadeus Mozart, Don Giovanni Ouvertüre. Schön, dass Sie Radio hören.

Ja, hört man auch, dass sie hier eigentlich erst losgeht, die Oper von Wolfgang Amadeus Mozart, Don Giovanni. Das war die Ouvertüre, der Auftakt hier mit Theodor Kurenzis und Musik Eterna. Da habe ich also, liebe Menschen im Norden, in den letzten Wochen, wie heißt das immer so schön profan, meinen Resturlaub abgebaut. Ui, das muss ja sicher sehr anstrengend gewesen sein. Nö, eigentlich gar nicht, das geht einfach von alleine. Allerdings, es hat sich ja herumgesprochen, von Fernreisen ist im Moment abzusehen, aber Sie hören mir schon an, das ist gar nicht nötig. Eine ganz normale Klimaanlage der Deutschen Bahn reicht schon aus, um eine Erkältung zu bekommen. Dafür braucht man kein Kerosin. Das können wir auch schon mal auf jeden Fall als positive Nachricht vermerken. Dann ist es allerdings so, ich habe in erster Linie Urlaub von den Nachrichten gemacht. Habe nur das mitbekommen, was man so ganz automatisch mitbekommt. Deswegen, vielleicht müssen Sie mich jetzt in den ersten Minuten der Sendung ein bisschen auf den Stand bringen. Also diese 1000 Euro Ausgleichsrabatt, die sind doch sicher schon bei Ihnen angekommen, oder? Okay. Und die 17 Cent Tankrabatt, die sind doch sicherlich 1:1 weitergegeben worden an die Autofahrerinnen und Autofahrer. Okay. Aber bei einer Sache, da bin ich mir sicher. Der Wahl ist gerettet. Der Wal hat sich zu weiteren Beratungen auf den Meeresgrund zurückgezogen. Ich glaube, das können wir auf jeden Fall festhalten. Und wir denken jetzt an ihn mit einem Komponisten, der wie wenig andere über die Ozeane, das Meer, aber auch vor allem für den Umweltschutz komponiert hat. Toru Takemitsu, Moby Dick aus Towards the Sea.

japanischer Komponist Toru Takemitsu, in den 90er Jahren gestorben, Spezialist für diese etwas verrätselten, schattigen Klänge. Towards the Sea heißt der Zyklus, daraus Moby Dick mit Statis Karaponos, Marie-Pierre Langlamé, und Garrett Keast hat die Berlin Academy geleitet.

0: Johannes Goritzki mit der NDR Radio Philharmonie und Louise Farrenc. Zweiter Satz aus der dritten Sinfonie. NDR Kultur, Sonnabend, Nachmittag, 14.25 Uhr. Und ich weiß nicht, ob Sie das mitbekommen haben, liebe Menschen im Norden. Es gibt ja gerade so eine Mode von so Männer- bis Jungmänner-Chören, die sich auch schon so leicht bierselig zusammensetzen und dann einstimmig bekannte Lieder singen. Oder man könnte auch sagen, grölen. Wen das glücklich macht, um Gottes Willen, der soll das tun. Und das ist ja auch schön, wenn Menschen wieder singen. Beim nächsten Chor hier könnte man denken, es handele sich um so eine Zusammenkunft. Der heißt nämlich Hardcore, aber der Hardcore, der heißt nur so. Das ist ein wirklich handelsüblicher und sortenreiner Männerchor aus Ellerbeck. Und deren Chorleiter hat für die Sänger jetzt eine Oper geschrieben. Und da geht's um ein ziemlich ernstes Thema. Corinna Belo war bei der ersten Durchlaufprobe dabei.
1: Mikrofone noch und ohne Showlicht. Die erste Durchlaufprobe in der Friedenskirche Ellerbeck im Kreis Pinneberg. Männer jeden Alters, gekleidet wie man sich 1945 auf dem Dorf kleidete. Einfaches Hemd, Hosenträger, Schiebermütze. Es klingt nicht ganz so, wie es am Ende klingen soll, aber sie sind dankbar, dass sie hier proben können. Die Männer vom Hardcore Ellerbeck.
2: Sehr schön, wir machen direkt den letzten Song. Bleibt genauso stehen, bitte.
1: Freddy Sturm ist ihr Chorleiter.
3: Das war eher eine Schnapsidee, auf jeden Fall.
1: Vor 7 Jahren gründete er den Hardcore.
3: Ich bin ja mit Musiktheater selber groß geworden, deswegen wollte ich sowas immer schon machen.
1: Ob ewig ungedehlt erzählt die Geschichte der Binnenflucht nach dem Zweiten Weltkrieg, als sich auch die Bevölkerung in Ellerbeck durch Geflüchtete verdoppelte. Die Geschichte wiederholt sich. 2024 gab es Streit in Ellerbeck.
3: Weil zwei Familien aus Syrien untergebracht werden sollten. Und da gab es halt irgendwie verschiedene Meinungen zu dem Dorf. Und ich fand das irgendwie ein bisschen grotesk, einfach weil die eigene Dorfgeschichte ist voll mit Migration und Zuwanderung, vor allem nach dem Zweiten Weltkrieg. Und da dachte ich, hey, da haben wir doch unser Thema.
1: Der Ellerbecker hat in Hamburg Jazz-Komposition studiert. Musik und Text sind von ihm. Jan Zipsel-Lütgen.
4: Ja, das war schon recht schwierig am Anfang, als wir das erste Stück von Freddy bekommen haben. War es so, alle so, uff.
1: Markus Heber ist begeistert.
5: Genial. Freddy hat sich alles ausgedacht, weiß genau, wie was sein soll. Also wenn irgendjemand irgendeinen Zweifel hat, Freddy weiß sofort, wie es zu sein hat und der macht das super.
1: Außerdem hat er professionelle Unterstützung von befreundeten MusikerInnen und von einem Schauspieler, der die Geschichte erzählt.
6: Wie uns später berichtet wurde, bekamen die Neuen von jeglichen Spionageaktionen gar nichts mit. Sie hatten allerdings auch andere Sorgen. Schließlich lag es an ihnen, die anliegenden Felder und Waldstücke in ein neues Zuhause zu verwandeln.
1: Fremd steht man sich gegenüber, doch die Not schweißt zusammen. Ein Bosel-Wettkampf gegen die Rivalen aus dem benachbarten Tankstedt muss bestritten werden. Und das geht am besten gemeinsam.
7: Das, was mit Ellerbeck macht, das werden wir sehen, glaube ich. Das müssen die Ellerbecker entscheiden. Aber es hat mit uns ganz viel gemacht. Das finde ich ist eigentlich das Hauptding dabei. Das, was man hier jetzt sieht oder was wir als Chor erfahren, das hat es vorher in dieser Form eigentlich nicht gegeben.
1: Sie sind zusammengewachsen. Es sind Freundschaften entstanden, so wie im Stück. Das ist mehr, als Freddy Sturm erwartet hat. Aber ob ewig ungedehlt, heißt ja schließlich auch auf ewig ungeteilt.
0: Corinna Belo über dieses Männerchorprojekt des Hardcores in Ellerbeck. Und heute ist Premiere. Morgen gibt es zwei weitere Vorstellungen. Wie man uns zugeraunt hat, gäbe es nur noch sehr wenige Karten. 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

Patrick Perry mit dem Collegium Instrumental de Bruges. Das war aus der Orchestersuite in D-Dur von Georg Philipp Telemann, Menuett, zweiter Satz. Beethoven jetzt hier auf NDR Kultur. Große Musik, großes Klavierkonzert, erster Satz mit der fantastischen Martha Argerich, Claudia Abbado und dem Mahler Chamber Orchestra.

0: So beginnt es. Das zweite Klavierkonzert von Ludwig van Beethoven, das in B-Dur, und hat mir sehr gut gefallen und ist mir so noch nie aufgefallen, wie Ludwig van Beethoven hier fast mit so Fugenmotiven von Johann Sebastian Bach spielt und sie dann aber doch weit ins Frühromantische rückt. Sicherlich zu diesem Eindruck beigetragen hat auch Martha Argerich, die Solistin bei dieser Aufnahme. Claudia Abbado dirigiert das Mahler Chamber Orchestra. Wenn Sie ab und an auf die Reeperbahn in Hamburg gehen, dann kommen Sie an ihr nicht vorbei. Und wenn Sie ab und an so etwas wie Reality-TV oder das sogenannte Privatfernsehen gucken, dann kommen Sie an ihr schon mal gar nicht vorbei. Und insgesamt, wenn Sie sich für populäre Kultur oder gar Drag-Kultur interessieren, dann kommen Sie an ihr schon mal gar nicht vorbei. An Olivia Jones. Sie ist sicherlich die bekannteste Drag Queen von Deutschland. Hat sie eigentlich schon das Bundesverdienstkreuz? Ach, nein, offensichtlich nicht. Aber sie hat jetzt eine eigene Dokumentation, die erzählt, wie sie wurde, was sie ist.
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2: Ich möchte, dass du nicht mehr an meine Sachen gehst. Ja?
3: Schon als kleiner Junge ist es Olivers größtes Vergnügen, sich Frauenkleider anzuziehen.
2: Hast du das verstanden?
3: Später näht er sich seine Outfits selbst und geht, zum Entsetzen seiner Mutter, geschminkt und mit hochtupierten Haaren auf die Straße.
2: Was soll aus dir werden?
4: Aus mir muss nichts mehr werden. Ich bin schon was.
2: Was denn?
4: Ich bin Travestiekünstler.
2: Travestie ist kein Beruf, Oliver.
4: Doch, natürlich.
2: Nein, das ist nicht normal.
4: Entscheidest du jetzt,
2: nicht
4: was normal ist?
2: Normal, oder? Das ist abartig.
3: Fast könnte man glauben, den echten Oliver Knöbel vor sich zu haben. So überzeugend spielt Johannes Hegemann den Jungen, der aus spießigen Verhältnissen in der Kleinstadt ausbricht, um auf St. Pauli als Drag Queen Olivia Jones Karriere zu machen. Der Weg zum Ruhm erweist sich allerdings als steinig.
4: Nur absagen. Keiner will mich. Aber ich bin gut. Das weiß ich.
3: Das Biopic Olivia erzählt nicht nur die bewegende Lebensgeschichte der Travestiekünstlerin. Es ist auch ein Film über Empathie und Freundschaft, über Zivilcourage und Widerstand gegen Queerfeindlichkeit und rechte Gewalt.
5: So, und jetzt amüsiert euch!
6: Ja!
3: Abrufbar im ZDF-Streaming-Portal. 8 Filme hat der spanische Regisseur Pedro Almodóvar mit seinem Lieblingsschauspieler Antonio Banderas gedreht.
7: He put in my character his own persona.
3: Oft, sagt Banderas, setze Almodóvar ihn als sein alter Ego ein. Auf der Kinoleinwand lebe er die verborgenen Wünsche und Leidenschaften des Regisseurs aus. Bei der Arbeit am Set habe er viel über seine eigenen Moralvorstellungen gelernt. Am Anfang, gesteht der Schauspieler, sei es ihm schwer gefallen, vor laufender Kamera einen Mann zu küssen.
7: Antonio, you killed somebody in scene 21.
3: In Szene 21 hast du jemanden getötet, erinnerte ihn Almodóvar.
7: Why you don't have a problem to kill somebody in a movie, but you have a problem to kiss somebody in a movie? Think about it.
3: Du tötest jemanden im Film, ohne mit der Wimper zu zucken, hast aber ein Problem damit, jemanden zu küssen? Darüber solltest du mal nachdenken. Eine Doku auf Arte erzählt die Geschichte der fruchtbaren und manchmal komplizierten Zusammenarbeit zwischen den beiden Künstlern. Bis zum 4. Oktober online. Antonio Banderas, Pedro Almodóvar, der Meister und seine Muse. Den niederländischen Maler Jan Vermeer umgibt eine Aura des Geheimnisvollen. Warum sind nur 37 Werke von ihm bekannt? Rembrandt, der im selben Jahrhundert lebte, hinterließ 350 Ölgemälde. Ebenso mysteriös sind die Geschichten, die Vermeers Bilder erzählen.
8: Dargestellt ist eine Frau, die sich der Anwesenheit des Betrachters nicht bewusst ist.
3: Beschreibt der Kunsthistoriker Taco Dibitz Vermeers Porträt eines Mädchens, das am offenen Fenster steht, um einen Brief zu lesen. Eine heimliche Liebesbotschaft? Als Betrachtende fühlen wir uns wie Voyeure, die unbemerkt einen intimen Moment beobachten.
8: Er war ein Künstler, der mit großer Detailtreue jene Momente schuf, in denen die Zeit stillzustehen scheint. Und genau das übt bis heute eine Faszination aus.
3: Eine Dokumentation auf Dreisat nimmt uns mit in die geheimnisvolle Welt des niederländischen Malers. Kunst für die Ewigkeit, Jan Vermeer.
0: Das waren die Mediathekstipps von Silke Lahmann-Lammert.

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1: Um 15 Uhr mit Milat Kupay. Auf dem Roten Platz in Moskau hat unter massiven Sicherheitsvorkehrungen die große Militärparade zum Tag des Sieges der Sowjetunion über Nazi-Deutschland begonnen. In Russland und in der Ukraine gilt ab heute eine dreitägige Feuerpause. Aus der NDR Nachrichtenredaktion Katrin Schirwagen.
2: Trotz der Waffenruhe hat Kreml-Chef Putin aus Angst vor ukrainischen Drohnenangriffen die Parade diesmal ohne Panzer, Raketen und Militärtechnik abgenommen. Präsident Putin gab sich in seiner Rede dennoch optimistisch. Der Sieg war immer und werde immer auf der Seite Russlands sein, so Putin. Die vereinbarte Waffenruhe im Ukraine-Krieg soll bis einschließlich Montag gelten. Außerdem wollen beide Seiten jeweils 1000 Gefangene austauschen.
1: Die Finanzierung der gesetzlichen Pflegeversicherung wird in den kommenden 2 Jahren noch schwieriger als erwartet. Gesundheitsministerin Wagen rechnet laut einem Bericht der Rheinischen Post mit einer Lücke von mehr als 22,5 Milliarden Euro. Wenn nicht gegengesteuert werde, drohe 2027 ein Defizit von mehr als 7,5 Milliarden Euro. Seit Jahren übersteigen die Ausgaben für die gesetzliche Pflegeversicherung die Einnahmen. Unter anderem haben immer mehr Bürger Anspruch auf Leistungen, die zudem ausgeweitet würden. Mitte Mai will die CDU-Politikerin einen Gesetzentwurf für eine Pflegereform vorlegen. Unter anderem soll laut Wagen die Beitragsbemessungsgrenze angehoben werden. Eine Streichung bestehender Pflegegrade schloss Wagen aus. Allerdings sollen wieder strengere Vorgaben gelten, um einen Pflegegrad zu bekommen. In Hamburg läuft der 2. Tag des Hafengeburtstags. Die Stadt erwartet wieder mindestens 1 Million Besucher. Gleich startet das traditionelle Schlepperballett. Etwa 250 Schiffe sind dabei und bei vielen können Gäste an Bord gehen, so der Sprecher der Wirtschaftsbehörde Helfrich auf NDR Info.
3: Man kann Museumsschiffe besuchen und schauen, wie ging das früher. Aber genauso gut gibt es ganz, ganz, ganz moderne Behördenschiffe mit neuesten Antriebstechnologien. Beispielsweise das Bundespolizeischiff BP-83, die Bad Düben ist da, ein Seenotrettungskreuzer. Die Polizei Hamburg, die Wasserschutzpolizei, tauft ein neues hybrides Patrouillenboot. Ein weiteres also, was nicht mehr mit konventionellen Antrieben fährt, sondern auch elektrisch unterwegs sein kann.
1: Der Sprecher der Hamburger Wirtschaftsbehörde Helfrich auf NDR Info. In Venedig ist die 61. Kunstbiennale gestartet. Sie dauert bis zum 22. November. Zusammen mit der Documenta in Kassel gehört die alle 2 Jahre stattfindende Biennale zu den wichtigsten Veranstaltungen zeitgenössischer Kunst. Überschattet wird die Biennale von einem Streit über die Teilnahme von Russland und Israel. Aus Protest trat die Jury in der vergangenen Woche geschlossen zurück. Außerdem ist die große Eröffnungsfeier ausgefallen. Am Abend demonstrierten in Venedig etwa 2000 Menschen gegen die israelische Teilnahme. In der 2. Fußball-Bundesliga haben alle 3 Nordclubs gespielt. Eintracht Braunschweig hat 2:1 gegen Dynamo Dresden gewonnen. Holstein Kiel hat mit 1:3 gegen den 1. FC Magdeburg verloren. Und Hannover 96 hat beim VfL Bochum 1:1 gespielt, steht hier. Es ist wahrscheinlich ein Fehler. Wir werden das noch nachreichen. Das waren die Nachrichten. Das Wetter in Norddeutschland. Mal Sonne, mal Wolken, meist trocken. Höchstwerte 14 Grad auf dem Darß bis knapp 20 Grad in Bad Bentheim. In der Nacht gering bewölkt bis klar, vereinzelt etwas Regen. Tiefstwerte 11 bis 3 Grad. Morgen neben Sonne teils dichteren Wolken, später gelegentlich Schauer, maximal 14 bis 22 Grad. Am Montag bewölkt bei 10 bis 14 Grad. Die Zeit 15.04 Uhr.
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4: Und an diesem schönen Sonnabend wollen wir doch die guten Nachrichten feiern, wie sie fallen, liebe Menschen im Norden. Ist das nicht irre, dass bei der Militärparade in Moskau mittlerweile Flugscharen dabei sind, Regenbogen, Flaggen, Friedenstauben und ich hörte sogar Festwagen aus Pappmaché. Da hat man sich von Jacques Tilly beraten lassen, dem großen Düsseldorfer Karnevalskunsthelden. Schalten wir doch mal kurz zu unseren Kollegen vom Studio Moskau. Wie geht's denn zu in Moskau, gerade bei der Parade?
5: Mit Mantel. Diese Mäntel werden so schwer, weil da ist dickes
6: Teddyfell drin.
5: Und das wirkt sehr, sehr voll. Ja, da ist der Wagen. Neblebe bunt, Ialvat Küt, sehr farbenfroh. Und der Wagen zeigt alles. Alles, was uns ausmacht. Unsere ganze Kindergarde.
4: Also bitteschön, wenn das nicht ein Zeichen des Friedens von Wladimir Putin ist, dann weiß ich auch nicht. Mischa Kreiskott hier, willkommen.

Pizzicati heißt dieser kleine Tanz aus dem Ballett Silvia von Leo Delib. Das war Charles McCarris mit dem New Philharmonia Orchestra. Frederick Delius jetzt hier near the Plantation aus der Florida Suite.

0: eigentlich weitergehen? Vor dieser Frage stehen die beiden Protagonisten Kester und Pepper.
1: Pepper ist 17 und wächst bei ihrer Mutter Jasmin, einer grünen Politikerin, in der Hamburger Hafencity auf.
2: Wo die Wellen an die Kaimauern klatschen und der Wind sich ständig eins pfeift.
1: Von ihrem Vater kennt sie nicht einmal den Namen. Dabei hat sie viele Fragen an ihn und sucht ihn über die Jahre an den absurdesten Orten, als kleines Mädchen sogar im Fundbüro. Bis Jasmin ihr ein rotes Notizbuch schenkt, in dem Pepper die Fragen sammeln kann und ihrer Tochter ein Versprechen gibt. Sie werde den Namen eines Tages verraten. Und sie hält Wort.
2: Ich gebe ihr meinen Feinliner. Jasmin nimmt ihn, schreibt einen Namen auf meine Hand. Deinen Namen. Ich starre. Im Kopf völlige Leere. Der Name sagt mir nichts. Rein gar nichts. Aber ich habe Jahre darauf gewartet, ihn zu lesen. Uli Kimme. Beschützend lege ich meine Hand auf die Buchstaben.
1: Pepper beginnt zu recherchieren und findet bald heraus, ihr Vater war früher Sänger der legendären, inzwischen in Vergessenheit geratenen Band Kimme und Popcorn. Jetzt lebt er mit seinen Bandkollegen in einer Altherren-WG in Hamburg-Wilhelmsburg. Nils Mohl hat für die fiktive Band poetische Songs getextet, jeweils zu finden am Anfang der Kapitel. Einer ist sogar vertont.
3: Ich habe schon für die Schülerzeitung die Plattenkritiken geschrieben, Charts aufgestellt und so weiter und so weiter. Das war immer eine große Sache, aber ich bin musikalisch nicht so begabt. Also schon meine Schuldirektorin an der Grundschule hat mir ins erste Zeugnis geschrieben, Nils hat kein Rhythmusgefühl.
1: In der Band WG ist gerade ein Zimmer frei geworden. Pepper zieht ein, ohne sich jedoch als Tochter erkennen zu geben. Der Vater soll ihr unvoreingenommen begegnen.
3: Das fand ich ganz wichtig für die Geschichte. Es ist ja letztlich auch an der Stelle eine Art Liebesgeschichte, ganz besondere Art und Weise.
1: Das Kennenlernen verläuft keineswegs harmonisch. Uli Kimme gibt sich oft unnahbar und brüsk.
2: Leicht dandyhaft siehst du aus. Ein bisschen aus der Zeit gefallen, aber den ehemaligen Popstar ahnt man sofort. Die Silberringe. Der dezente Kajal.
1: Pepper ist frustriert. Wie soll sie Antworten bekommen auf Fragen wie:
2: Was wolltest du niemals werden, als du noch jung warst?
1: Doch einige Bewohnerinnen und Bewohner des Seniorenstifts, in dem sie jobbt, machen ihr Mut, kommen sogar zur WG-Party, eine ziemlich coole Gang. Die Idee, jung und alt zusammenzuspannen, ist nicht neu, aber wie Nils Mohl hier von Reibung und Miteinander der Generationen erzählt, ist mitreißend und wirklich witzig.
3: Hier sind es ja tatsächlich nochmal ältere Menschen, die dann wieder als Freunde taugen, als Ideengeber und Ratgeber. Und das fand ich eigentlich auch mal ganz schön, also diese versöhnliche Seite zwischen den Generationen zu zeigen. Das ist vielleicht auch gerade so eine momentane Sehnsucht bei der aktuellen Welt- und Gesellschaftslage.
1: In Pepper geht es um den Umgang mit einer großen Leerstelle, um Liebe, Freundschaft, die ganz existenziellen Fragen.
4: Du bist die Zukunft,
1: sagt Kimme irgendwann zu Pepper.
5: Ein Happy End fühlt sich immer so an, als würde man ein Puzzle mit dem Hammer lösen,
1: findet ihre Mutter. Zwischen diesen beiden Polen balanciert der Roman, der sich in einem fulminanten Revival-Auftritt von Kimme und Popcorn entlädt. Nils Mohl erzählt anders als sonst chronologisch, mit Lust am schrägen Humor und Tiefgang. Pepper ist berührend, traurig, spannend, lustig. Kurz, eine tolle Geschichte.
0: Und das hat Katja Weise über unser NDR-Kultur-Jugendbuch am Samstag. Nils Mohl, Pepper. Darum ging's heute. Erschienen im Rotfuchs Verlag.

nicht von dieser Welt. Fuori dal mondo passaggio von Ludovico Einaudi wurde das geschrieben. Und er hat ja auch gespielt auf NR Kultur.

0: romantische Sinfonik hier von Emilie Meyer. Erster Satz aus ihrer zweiten Sinfonie in E-Moll mit Leo McFarl und der NDR Radiophilharmonie. Er war nun wirklich ein Inbegriff des Wunderkinds, Erich Wolfgang Korngold. Seine erste Oper, die ist uraufgeführt worden, da war er 23 Jahre alt. Und das Thema, das diese Oper verhandelt, das hat es gleich auch in sich. Trauerbewältigung ist nämlich das, was er da abbildet in seiner Oper Die tote Stadt. Heute kommt das Stück auf die Bühne in der Staatsoper Hannover und auch live bei uns im Radio. Agnes Bührig über das Stück und die Inszenierung, das Sie da erleben werden können.
1: Ein übergroßes Triptychon füllt die Bühne, darauf Fotos aus glücklichen Zeiten eines Paares, unwiederbringlich vorbei. Nach dem Tod seiner Frau Marie hat Paul ein Zimmer seines Hauses in eine Gedenkstätte für sie verwandelt. Mit dem Verlust sei er vollkommen überfordert, sagt der Tenor Mirko Roschkowski, der Paul darstellt.
2: Er ist voller Liebe, voller Sehnsucht und kann überhaupt nicht loslassen. Und eigentlich ist das spannend, dann zu sehen, wie es immer noch weiter runtergeht und die Verzweiflung tatsächlich noch wächst und er eben Hoffnungsschimmer sieht, wo sie vielleicht gar nicht sind und sich an alles klammert, was eben mit dieser Frau und mit der Figur dieser Person und auch vielleicht einer Vision seiner Frau zu tun hat. Und das ist ein Psychogramm, wirklich diese Partie.
1: Mirko Roschkowski kommt aus dem Mozart-Fach. Über die großen Partien bei Berlioz und Halévy hat er sich zum erfolgreichen Lohngrin-Interpreten entwickelt. Korngolds Paul sei da deutlich weniger lyrisch, sagt der Tenor. Die Herausforderung bestehe eher darin, dass die Figur im Prinzip ununterbrochen auf der Bühne ist. Und das in einer großen Bandbreite an Musikfarben, beeinflusst mehr von spätromantischen Vorbildern, denn von Zeitgenossen Korngolds wie Alban Berg und Anton Webern, Regisseurin Ilaria Lanzino.
3: Die Musik hat entweder was total Perkussives oder schwelgerische Melodien, wie zum Beispiel das fantastische Duett Glück, das mir verblieb. Oder es gibt auch sehr düsteren Seiten. Diese Reise ist so crazy wie auch die Musik. Man kann das nicht auf ein Wort fassen, was die Musik da mitmacht. Ich finde, oft auch harmonisch ist man ein bisschen desorientiert in ein paar Momente. Und man weiß nicht mehr, okay, plötzlich kommen wir in eine neue Welt.
1: Es ist die Verarbeitung des Todes in einer Traumwelt, in der Paul seiner geliebten Marie wieder begegnet. Das wird dadurch befeuert, dass er die Tänzerin Marietta trifft und in ihr eine Wiedergängerin seiner Frau sieht. Im Bühnenbild scheint der Anfang des 20. Jahrhunderts mit Phänomenen wie Freuds Psychoanalyse und dem Hang zum Okkulten durch. Etwa wenn Marie in einer düsteren Moorlandschaft steht, sich der Chor verwandelt in ein ganzes Heer von Maries. Auch in der Gestalt von Marietta scheint sie da zu stehen.
3: Marietta ist keine getrennte Figur von Marie. Es ist eine Facette, die Paul, ihr Ehemann, postmortem von ihr kennenlernt. Aber es ist nicht die einzige Facette, die er kennenlernt. Es gibt viele, viele Facetten, viele Geschichten aus ihrer Jugend, aus ihrer Kindheit, aus ihren Inneren, dass er da neu entdeckt. Und darum geht es. Eine komplexe Künstlerin, eine komplexe Frau, die sich das Leben genommen hat und die Suche nach den Antworten und wer sie wirklich war.
1: Wer wir sind, zeigt sich im Spiegel des Gegenübers. Der Trauerbewältigung aus Männerperspektive fügt Ilaria Lanzino eine feministische Facette hinzu. Marietta als Hure zu zeigen, wie die Musik es andeutet, das will sie nicht. Und auch Marie ist nicht nur eine Heilige. Nicht zuletzt aber geht es um ein universelles Thema, wie wir ganz individuell Trauer verarbeiten, die uns auf der anderen Seite aber auch verbindet.
0: Agnes Bührig über Die tote Stadt. Premiere heute Abend an der Staatsoper in Hannover. Und live können Sie das Ganze auch bei uns im Radio erleben ab 19:05 Uhr. 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

fabelhafter, warmer Bariton hier von Boris Pinkasowitsch mit Stanislav Gotschanowski und der NDR Radio Philharmonie. Das war das Tanzlied des Piero aus Die tote Stadt, mein Sehnen, mein Wähnen von Erich Wolfgang Korngold. Fabelhafte Musik. Oder können Sie sich anhören heute Abend bei uns ab 19 Uhr mit Vorprogramm. 19.30 Uhr beginnt dann die Oper live aus dem Staatstheater in Hannover.

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1: Um 16 Uhr mit Milat Kupay. Russland hat seine traditionelle Militärparade zum Gedenken an das Ende des Zweiten Weltkriegs deutlich bescheidener abgehalten als in den vergangenen Jahren. Wie im Staatsfernsehen zu sehen war, fuhren zum ersten Mal seit fast 20 Jahren keine Panzer oder anderes schweres militärisches Gerät auf. Kreml-Chef Putin verglich den Kampf seiner Armee gegen die Ukraine in seiner Ansprache mit dem damaligen Krieg gegen Nazi-Deutschland. Der heutige Gegner seien aggressive, von der gesamten NATO unterstützte Streitkräfte, so Putin. Die 45-minütige Parade wurde von umfangreichen Sicherheitsmaßnahmen begleitet. Nach Korrespondentenangaben funktionierte im Zentrum der Hauptstadt das mobile Internet nicht und fast alle Straßen wirkten wie ausgestorben. Unterdessen werfen sich Moskau und Kiew erneut gegenseitig vor, die bis einschließlich Montag geltende Waffenruhe nicht einzuhalten. Nach dem Ausbruch des Hantavirus auf dem niederländischen Kreuzfahrtschiff macht die Weltgesundheitsorganisation die Evakuierung zur Chefsache. Das Schiff liegt aktuell noch vor der Kanareninsel Teneriffa. An Bord befinden sich noch etwa 150 Menschen. Sie sollen mit einem kleineren Boot an Land gebracht werden. WHO-Chef Tedros traf in Spanien ein, um eine sichere Ausschiffung zu beaufsichtigen. Laut WHO wurde mittlerweile in 6 von 8 Verdachtsfällen eine Infektion mit dem von Mensch zu Mensch übertragbaren Andes-Virus-Stamm bestätigt. Zu den bisher 3 Todesopfern zählt eine Deutsche. Nach Angaben des Auswärtigen Amtes in Berlin befinden sich eine mittlere einstellige Zahl Bundesbürger an Bord. Bahnkunden können heute erstmals günstige Last-Minute-Tickets für Fahrten in der nächsten Woche buchen. Die Fahrscheine, die es ab 6,99 Euro gibt, gelten auch im Fernverkehr. Die Bahn bietet ein Kontingent des Tickets bis Mitte September immer jeweils an den Wochenenden an. Zu der Frage, für wen die Angebote attraktiv sein könnten, Jutta Kaiser aus der ARD-Verbraucherredaktion.
2: Die lohnen sich für Menschen, die flexibel sind, also die nicht zu einer festen Zeit an einem bestimmten Ort sein müssen. Zum Beispiel, ich habe nächste Woche Urlaub und möchte einen Tagesausflug machen, aber mir ist egal, in welche Stadt genau oder ob ich jetzt am Dienstag oder am Donnerstag fahre. Oder ich muss am Mittwoch nach Karlsruhe und würde normalerweise mit dem Auto fahren. Dann kann ich ja einfach mal schauen, ob es für den Tag eine besonders günstige Zugverbindung gibt.
1: In der zweiten Fußball-Bundesliga hat Hannover 96 am vorletzten Spieltag den möglichen Sprung auf den zweiten Tabellenplatz verpasst. Die Niedersachsen kamen beim VfL Bochum nicht über ein 1:1 Unentschieden hinaus. Aus der NDR-Sportredaktion Thorsten Ahles.
3: Zwar ging Hannover in der 50. Minute mit 1:0 in Führung, die aber hatte nur kurz Bestand. Schon 5 Minuten später gelang Bochum der Ausgleich. Dadurch bleibt 96 Tabellendritter. Einen wichtigen Sieg im Kampf um den Klassenerhalt gab es für Eintracht Braunschweig beim 2:1 gegen Dynamo Dresden. Damit machten die Niedersachsen in der Tabelle einen Platz gut, sind jetzt 14. und haben aktuell 3 Punkte Vorsprung vor dem Relegationsplatz. Außerdem verlor Holstein Kiel sein letztes Heimspiel in dieser Saison mit 1:3 gegen Magdeburg.
1: Das waren die Nachrichten. Und das Wetter in Norddeutschland. Mal Sonne, mal Wolken. Meist ist es trocken. Die Höchstwerte erreichen 14 Grad auf dem Darß bis knapp 20 Grad in Bad Bentheim. In der Nacht gering bewölkt bis klar, vereinzelt etwas Regen. Die Tiefstwerte sinken auf 11 bis 3 Grad. Morgen gibt es neben Sonne teils dichtere Wolken, später gelegentlich Schauer, maximal 14 bis 22 Grad. Und am Montag ist es bewölkt, zeitweise regnerisch, 10 bis 14 Grad. Am Dienstag mehr Wolken als Sonne, örtlich Schauer, 11 bis 15 Grad. Und die Zeit 16.04 Uhr.
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4: Das wird ein Sonnabendnachmittag der wohlklingenden Komponistennamen, das kann ich Ihnen versprechen. Johannes Bernardus van Bree haben wir zum Beispiel dabei. Marie Jael oder hier jetzt Jorge Morel. Willkommen.

Das ist ein Stück Musik, das viele, viele Gitarrenschülerinnen und Studenten auf der ganzen Welt gespielt haben. So ein Stück, was ihm, wie man immer sagt, unter Komponisten die Rente gesichert hat. Jorge Morell haben Sie hier gehört, Gitarrist und Komponist aus Argentinien mit Danza Brasileira. Johannes Bernanus van Bree, wer war das denn nochmal? 1801 in Amsterdam geboren, einer, der im niederländischen Konzert- und Musikgeschäft einen ganz großen Namen gehabt hat, war unter anderem Dirigent am Konzertgebauorchester und hat sich musikalisch eher so an Louis Spohr oder Felix Mendelssohn Bartholdy orientiert. Ouvertüre für Orchester H-Moll von Johannes Bernanus van Bree.

Michael Alexander Willens mit der Kölner Akademie und Musik des Niederländers Johannes Bernardus van Bree, Ouvertüre für Orchester in H-Moll, NDR Kultur. Ja, sollen sie jetzt dabei sein, kriegführende Nationen? Zum Beispiel bei Olympischen Spielen, bei internationalen Musikwettbewerben oder eben bei einer Kunstausstellung wie der Kunstbiennale in Venedig. Das ist im Falle von Russland in den letzten Wochen, Sie werden das mitbekommen haben, liebe Menschen im Norden, mannigfaltig diskutiert worden. Der Leiter der Biennale hatte sich entschieden, dass Russland teilnehmen darf. Vielen hat das nicht gefallen. Die Jury ist geschlossen zurückgetreten. Nichtsdestotrotz, die Biennale eröffnet heute und der Leiter Pietrangelo Buttafuoco lässt sich zumindest im äußeren Anschein nichts an.

0: Wie aufgeheizt die Stimmung wegen der Teilnahme Russlands auf der Biennale ist, wird etwas später deutlich. Vor dem russischen Pavillon sind Demonstranten zusammengekommen. Viele von ihnen gehören zur russischen Protestgruppe Pussy Riot. Sie tragen pinke Sturmhauben mit einem schwarzen Kreuz darauf und werfen farbige Rauchbomben. Die russische Kunst ist Blut, skandieren die Frauen. Zum organisierten Protest gehört auch die russische Exilkünstlerin Katja Margolis. Sie habe Briefe an die Biennale-Leitung geschrieben, habe eine Petition gegen die Teilnahme Russlands gestartet, sagt sie, doch ohne Auswirkungen. Das bedeutet, dass unsere Stimme, die von Künstlern, Dissidenten, denjenigen, denen die freie Kunst wichtig ist, dass die nicht gehört wurde. Dass man sich stattdessen auf die Seite des militärischen Regimes gestellt hat, dass die Kunst nutzt, um die eigenen Verbrechen zu überdecken. Dass Russland zum ersten Mal seit Beginn des Ukraine-Krieges wieder an der Biennale teilnimmt, war von Anfang an umstritten. Biennale-Leiter Buttafuoco hatte das mit dem Verweis auf die Freiheit der Kunst verteidigt. Die italienische Regierung hatte sich distanziert. Schließlich hatte sich auch die EU-Kommission eingeschaltet und mit dem Entzug der Fördergelder für das renommierte Kunstevent gedroht. All das hat Buttafuoco nicht von seinem Standpunkt abrücken lassen. Bei der Pressekonferenz zur Eröffnung sagte er:
1: E se la Biennale cominciasse a selezionare non le opere.
0: Wenn die Biennale beginne, nicht mehr Werke, sondern Zugehörigkeiten auszuwählen, nicht mehr Visionen, sondern Reisepässe, dann würde sie aufhören, das zu sein, was sie immer war. Der Ort, an dem die Welt sich begegnet. Und sie muss sich erst recht begegnen, wenn die Welt zerrissen ist.
1: A maggior ragione quando il mondo è lacerato.
0: Venedigs Kunstausstellung sei kein Tribunal, sondern ein Ort zum Diskutieren und Zuhören, so die Argumentation Buttafuocos. Doch die Wogen konnte er damit nicht glätten. Die Jury trat vergangene Woche in der extrem angespannten Situation zurück. Bleibt bei so viel Politik noch Platz für Kunst? Die Kuratorin des deutschen Pavillons, Kathleen Reinhardt, findet, beides gehört zusammen. Und sie spricht damit auch für die beiden Künstlerinnen des Pavillons.
2: Wir arbeiten explizit politisch. Wir verstehen auch wirklich Kunst als Erkenntnisvehikel. Wir sagen auch, das Private ist politisch. Kunst ist immer politisch. Und deshalb ist es natürlich in dieser Biennale, die voller politischer Ungereimtheiten ist, voller Konflikte, auch sehr wichtig, diesen Pavillon hier zu zeigen, damit rauszugehen.
0: Der deutsche Pavillon sei eine Art Kommentar zur Teilnahme Russlands an der Biennale, sagt Kuratorin Reinhardt. Um zu zeigen, wie Politik ins Private wirkt, habe die kürzlich verstorbene ostdeutsche Künstlerin Henrike Naumann den Innenraum des Pavillons mit Grün streichen lassen. Es ist das Grün der Sowjetarmee, das Grün, in dem russische Kasernen teils bis heute gestrichen sind.
3: Sie läuft gerade. Die Eröffnung der Kunstbiennale in Venedig, überschattet von den internationalen Konflikten, zusammengefasst hat das für NDR Kultur unsere Korrespondentin Anna Giordano.

Feuille d'Album, das Albumblatt von der französischen Komponistin Marie-Jaël, und Cora Iersen hat hier Klavier gespielt. Das kann ja gut sein, dass Sie gerade noch gemütlich in Ihrer Teetasse rühren und sich so anschauen zu Hause und fragen, na, gehen wir noch mal raus? Ich würde Ihnen raten, ja. Also nach meiner Wetter-App sieht das ganz hervorragend aus. Die nächsten Tage, da wird's kalt und stürmisch. Und was erwartet einen bei der Ankunft auf dem Lande? Heitere Empfindungen.

erwachen heitere Empfindungen bei der Ankunft auf dem Lande. Ja, so heißt er. Der erste Satz aus der Pastorale von Ludwig van Beethoven. Sehr schöne Aufnahme hier in etwas kleinerer Besetzung. Das war die Deutsche Kammerphilharmonie Bremen mit Paavo Järvi. NDR Kultur.

0: schon ein bisschen knisterig und angejaht. Das stört diese Aufnahme aber überhaupt nicht. Das war Herbert von Karajan mit den Berliner Philharmonikern und dem dritten Satz aus der Streichersonate von Gioachino Rossini. Ja, das sind auch so zwei Begriffe, die in den vergangenen Jahrzehnten ihre Bedeutung völlig verändert haben. Match und Wischen. Wischen war früher noch der schöne Linoleumboden im Treppenhaus und Match, ja natürlich ein Tennismatch. Heute ist das ganz anders. Match heißt, wenn man so lange gewischt hat in einem Online-Dating-Portal, bis zwei Leute in dieselbe Richtung wischen und dann ist das ein Match. So ungefähr. In Osnabrück im Theater möchte man das Online-Dating in die reale Welt bringen und hat dort einen analogen Abend zum Kennenlernen ins Leben gesetzt. Theatermatch heißt der. Ina Heidemann war dabei.
1: Herzluftballons, Sekt, O-Saft, die reservierte Ecke im Theater Osnabrück versprüht schon einen Hauch von Romantik. Die Paare haben sich bereits an einem Treffpunkt im Foyer zusammengefunden. Viele sitzen nun gemeinsam an einem großen Tisch. Einige stehen in einer Runde. Es wird viel geredet. Die Teilnehmerinnen und Teilnehmer sind schon aufgeregt.
2: Ich fand das eine super tolle Idee und ein ganz schönes Konzept, irgendwie Menschen zusammenzubringen und dachte auch, das möchte ich gerne unterstützen. Das ist eine total tolle Sache und mir gefällt das richtig gut. Bin froh, dass ich heute hier bin.
3: Ich fand die Idee witzig und das ist eine ausgesprochen, ich sag mal, gelungene Idee und auch Umsetzung hier vom Theater. Das ist total gut.
1: Insbesondere Frauen haben sich für das Theatermatch angemeldet. Das sei beim ersten Mal anders gewesen, sagt das Theater. Unter anderem anhand von Hobbys sind die Matches ausgewählt worden, wie Dramaturgin Sophie Hein vom Theater Osnabrück erklärt.
4: Ja, wir haben die Menschen schon gefragt, wenn sie sich bei uns anmelden, schreiben sie doch was Kleines zu sich oder wo ihre Interessen liegen. Und dann haben wir tatsächlich geguckt, hier ist eine Person, die mag Handarbeit, hier auch. Da geht jemand liebend gern Radfahren und hört Reggae-Musik. Hier hört auch jemand Musik. Und wir haben dann versucht, so gut wie möglich so ein bisschen natürlich die Alterskategorien, aber auch die Hobbys und was man so gerne in der Freizeit macht, zu matchen.
1: Beim Theatermatch geht es aber nicht nur um Dating. Für Teilnehmerin Barbara Joost ist es einfach wichtig, mit neuen Leuten in Kontakt zu kommen.
5: Ich fand das toll, die Idee, sich hier mit Menschen zu treffen, mit total fremden Menschen, die man noch nie gesehen hat. Und man hat das gleiche Ziel. Nee, man unterhält sich, man tauscht sich aus. Das ist doch klasse, gibt doch nichts Besseres. Beim nächsten bin ich auch dabei.
1: Viele der Teilnehmerinnen und Teilnehmer, die heute hier sind, gehen häufiger ins Theater, wie Susanne Meyer.
6: Ja, ich habe ein Theaterabo bzw. eine Theatercard und es ist aber auch mal ganz nett, dann mit Leuten dann so ins Theater zu gehen, weil sonst gehe ich oft alleine. Und ich gehe sehr regelmäßig.
1: Genauso wie Inge Rigden. Sie sieht durch das Theatermatch das Stück Wenn die Sterne fallen, jetzt sogar schon zum zweiten Mal.
7: Ich mag einfach unsere Schauspieler und Schauspielerinnen an diesem Theater sind großartig. Ich finde, sie sind wirklich großartig. Und man kann sich die einfach gut angucken. Und manches, was man beim ersten Mal gar nicht so mitbekommen hat, hört man denn eben jetzt. Ne?
1: In der Vorstellung wird viel gelacht. Das Stück bietet aber Platz für unterschiedliche Emotionen, sagt Dramaturgin Sophie Hein vom Osnabrücker Theater.
4: Es ist wirklich toll. Ich sitze gerne im Publikum, weil es gibt Stücke, das sind nicht alle, da lädt sich im Publikum so eine Atmosphäre auf. Und das merkt man hier auch. Man ist ganz nah an den Figuren dran, man leidet mit. Man kann mit allen total sympathisieren. Und wenn es am Ende von der heiteren, lustigen Komödie in echt was Ernstes kippt, dann fließt auch hier und da mal ein Tränchen.
1: Auch nach der Vorstellung stehen noch einige Paare zusammen und unterhalten sich. Was aus den Matches wird, ist ungewiss. Aus der ersten Runde weiß das Theater aber, dass sich einige Paare auch wiedersehen wollten. Für die kommende Spielzeit ab Herbst ist am Theater Osnabrück dann eine neue Runde für das Theatermatch geplant. Und die Bühne sagt Bescheid, wenn es die erste Theatermatch-Hochzeit gibt.
0: Ja, herrlich. Ina Heidemann war das. Die war gestern Abend dabei beim Theatermatch-Abend. Und das, ich sage Ihnen, ist so eine Idee fix, die wir hier schon länger haben, wie wäre das denn eigentlich mit einer NDR-Kultur-Radiopartnerbörse? Wo sind Sie, die Scarlatti-Fans in Sassnitz?

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Epoque heißt es, dieses schöne Stücklein Musik von dem finnischen Musiker Liro Rantala. Ja, und was steht bei Ihnen so an? Heute Abend, an diesem Samstagabend? Bei mir kann ich es Ihnen ganz genau sagen, ein sortenreiner Jahrgangs-Ingwer-Tee, weder geschüttelt noch gerührt, einfach aufgebrüht und dabei natürlich, und das würde ich Ihnen auch dringend empfehlen, die Tote Stadt live aus dem Staatstheater in Hannover. Bei uns ab 19.05 Uhr. Hier gleich Eat, Read, Sleep, der Literaturpodcast. Das passt ja auch zum Thema Tee. Schönes Wochenende Ihnen. Mischa Kreisgott, mein Name.

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1: um 17 Uhr mit Milat Kupay. Die Bundesregierung steht nach dem Scheitern der 1.000 € Entlastungsprämie weiter in der Kritik. Mahnungen kommen aber nicht nur von der Opposition, sondern auch aus den eigenen Reihen. Aus Berlin Christina Nagel.
2: Einer, der bei den Verhandlungen über die Entlastungsprämie mit am Tisch saß, im Bundesrat aber gegen sie stimmen ließ, ist Bayerns Ministerpräsident und CSU-Chef Markus Söder. Er ruft die Koalition in der Welt am Sonntag zur Zusammenarbeit auf. Man müsse weniger zerreden und mehr Ergebnisse liefern. Dass die Performance zu wünschen übrig lasse, steht für Bremens sozialdemokratischen Bürgermeister Andreas Bovenschulte außer Frage. Die Regierung müsse erfolgreich sein, mahnte er auf dem Parteitag der Bremer SPD, denn es gäbe keine Alternative. Klare Worte kommen auch vom designierten Ministerpräsidenten von Baden-Württemberg, Cem Özdemir von den Grünen. Dauerstreit, Missgunst, Angst vor der eigenen Courage, all das nutze einzig und allein den Fanatikern und den Feinden der Demokratie, sagte er.
1: Russland hat seine traditionelle Militärparade zum Gedenken an das Ende des Zweiten Weltkriegs deutlich bescheidener abgehalten als in den vergangenen Jahren. Wie im Staatsfernsehen zu sehen war, fuhren zum ersten Mal seit 20 Jahren keine Panzer oder anderes schweres militärisches Gerät auf. Kreml-Chef Putin verglich in seiner Ansprache den Kampf, den seine Armee gegen die Ukraine, mit dem damaligen Krieg gegen Nazi-Deutschland. Der heutige Gegner seien massiver, der von der gesamten NATO unterstützte Streitkräfte, so Putin. Unterdessen werfen sich Moskau und Kiew erneut gegenseitig vor, die bis einschließlich Montag geltende Waffenruhe nicht einzuhalten. Die Kassenärzte erwarten wegen der geplanten Einsparungen im Gesundheitswesen im kommenden Jahr deutlich weniger Behandlungen in den Praxen. Nach Berechnungen der Kassenärztlichen Vereinigung wären durch den geplanten Sparkurs rund 46 Millionen Behandlungsfälle nicht finanziert. Hausärzte und Allgemeinmediziner hätten bisher im Schnitt 984 Patienten pro Quartal versorgt. Diese Mediziner könnten laut KBV demnach nur noch 892 Fälle behandeln. Das Bundeskabinett hatte Ende April ein Sparpaket für das Gesundheitswesen auf den Weg gebracht, das noch durch Bundestag und Bundesrat muss. Geplant sind Ausgabenbremsen bei Praxen, Kliniken und Pharmabranche, aber auch höhere Zuzahlungen für Medikamente, höhere Beiträge für Gutverdiener und Einschränkungen der kostenlosen Mitversicherung von Ehepartnern. In der zweiten Fußball-Bundesliga hat Hannover 96 am vorletzten Spieltag den möglichen Sprung auf den zweiten Tabellenplatz verpasst. Die Niedersachsen kamen beim VfL Bochum nicht über ein 1:1 Unentschieden hinaus. Aus der NDR-Sportredaktion Thorsten Ahles.
3: Zwar ging Hannover in der 50. Minute mit 1:0 in Führung, die aber hatte nur kurz Bestand. Schon 5 Minuten später gelang Bochum der Ausgleich. Dadurch bleibt 96 Tabellendritter. Einen wichtigen Sieg im Kampf um den Klassenerhalt gab es für Eintracht Braunschweig beim 2:1 gegen Dynamo Dresden. Damit machten die Niedersachsen in der Tabelle einen Platz gut, sind jetzt 14. und haben aktuell 3 Punkte Vorsprung vor dem Relegationsplatz. Außerdem verlor Holstein Kiel sein letztes Heimspiel in dieser Saison mit 1:3 gegen Magdeburg.
1: Das waren die Nachrichten. Das Wetter in Norddeutschland. Neben Sonne und Wolken meist trocken. Höchstwerte 12 Grad in Zinnowitz bis 18 Grad in Osnabrück. In der Nacht gering bewölkt bis klar. Örtlich etwas Regen möglich. Tiefstwerte 10 bis 4 Grad. Morgen mal Sonne, mal Wolken. Gelegentlich Schauer bei 13 bis 21 Grad. Am Montag wechselhaft, vor allem in der Südosthälfte Niedersachsens und in Mecklenburg-Vorpommern zeitweise Regen, 10 bis 14 und am Dienstag gebietsweise Schauer, 11 bis 14 Grad. Es ist 17.04 Uhr.
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4: 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In jeder Folge stellen wir euch eine literarische Vorspeise vor. Und zumindest da, dachte ich mir, Daniel, wird es jetzt richtig heiß zum Anfang.
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5: Ich lese vor Podcast-Aufzeichnungen ja jetzt anders Bücher mittlerweile und zucke bei einigen Gerichten, die da auftauchen, zusammen. Und Jan ist ja alles zuzutrauen mittlerweile. Ich sag nur Lammhaxe.
4: Ja.
5: Und diesmal haben wir aus einem unserer Bücher, habe ich schon Angstzustände bekommen bei den Worten Blutpfannkuchen, Seehund mit Erbsen und Karamellcreme aus Eidereneiern. Ich bin froh, dass ich diese drei Gerichte hier nicht sehe.
4: Nein, ich war versucht, aber dann hatte ich nicht die Zeit, die richtigen Zutaten dafür zu bekommen. Leider.
5: Nein, aber das heißt, hättest du die Zeit gehabt, hätte ich jetzt hier Seehund mit Erbsen gehabt.
4: Ja, Seehund. Ich habe ja als Kind Seehunde gesammelt. Ich hatte über 1000 Stück, so Stoff und Holz und alles Mögliche und bin gegen das Robbensterben auf die Straßen gegangen. Das hätte ich nicht über mich bringen können. Eiderenten, Daunen, Schaum, wer weiß. Na, ich habe diesmal ein anderes Buch mitgebracht, das mir Birgit, eine Eat, Read, Sleep-Hörerin der ersten Stunde aus Hannover, empfohlen hat. Und das, wie ich fand, vom Titel so wunderbar zu unserem Podcast passt. Es heißt nämlich Richtig gutes Essen von Junko Takase, eine japanische Autorin. Wobei der Originaltitel im Japanischen, das habe ich gelesen, noch viel poetischer klingt, auf das man immer ein schmackhaftes Essen zu sich nehmen kann.
5: Ja, wenn richtig gutes so Essen klingt. Ist jetzt nicht wahnsinnig poetisch.
4: So, ich habe dir was mitgebracht und du siehst auch vielleicht auf den ersten Blick, so nach richtig gutem Essen sieht es gar nicht aus.
5: Ja, das ist so, sind so Instant-Nudeln, so ein Brocken und dann sind so Pasten und so eine Gewürzmischung.
4: Ja, und ich habe noch was Frisches mitgebracht.
5: Was ist das?
4: Für die Vitamine.
5: Das sind so Lauchzwiebeln, Frühlingszwiebeln.
4: Richtig.
5: Ah, und jetzt kommt heißes Wasser. Oh, Jan kocht, er schüttet heißes Wasser auf Instant-Nudeln.
4: Ja.
5: Lecker, lecker, lecker.
4: Ja.
5: Das ist wirklich heiß. Boah. So.
4: Ja, es sind günstige Instant-Nudeln. In dem Buch Richtig gutes Essen geht es genau darum. Nitani ist die Hauptfigur und für den ist Essen eine totale Zumutung. Er arbeitet in einem Büro und er will eigentlich nur deshalb heiraten, damit er morgens, Mittag, abends jemanden hat, der ein schmackhaftes Essen für ihn kocht und er sich keine Gedanken machen muss. Denn er sagt, Zitat, ich mag es nicht, das eigene Leben um gutes Essen herum zu organisieren. Und deswegen ist der Tag ein Tag aus Instant-Nudeln. Er träumt davon, dass mit diesem Essen alle gesunden Vitamine schon drin sind und er nichts anderes mehr essen müsste.
5: Ja, ein süßer Traum.
4: Ja, ist nicht ganz so. Und dann lernt er Ashikawa kennen, eine Kollegin. Die geht ganz anders mit Essen um. Sie bringt immer selbstgebackenen Kuchen und Muffins mit ins Büro. Dafür wird sie von allen geliebt. Muss sie auch, denn sie arbeitet nicht sonderlich gut. Und das ist eine ganz spannende, finde ich, Studie über japanisches Arbeitsleben, über die Rolle, die Essen in unserem Leben spielt. Ist das eben etwas zur Nahrungsaufnahme, was man in sich reinstopft? Oder ist das etwas, wo man sich hinsetzt und ganz genüsslich schlemmt und jeden Bissen genießt? Du guckst noch etwas skeptisch. Es
5: ja,
4: ist zu heiß.
5: Ich weiß ja, es ist natürlich viel zu heiß. Und ich frage mich, wie lange diese Nudeln, also ich will gar nicht dieses Wort benutzen,
4: naja, doch,
5: garen
4: doch,
5: müssen.
4: Doch.
5: Also sind die denn jetzt schon fertig?
4: Mir wurde versprochen, dass es anderthalb Minuten dauert. Die könnten also schon fertig sein.
5: Ja, gut, okay. Also ich versuche das jetzt mal. Und man darf ja auch Geräusche machen, ne?
4: Ja, unbedingt. Also, Pusten zum Beispiel.
5: Pusten. Also die Suppe ist schon mal sehr würzig.
4: Mhm.
5: Das stimmt. Es macht sich den Eindruck einer besonders natürlich authentischen Würze. Aber, und jetzt die Nudeln.
4: Ja, ihr seht es nicht, aber es gibt einen langen, langen Nudelstrang, der, oh, jetzt ist er wieder in die Suppe gefallen.
5: Oh, schade, warte mal. Mhm. Ja, es kommt wirklich, ich habe jetzt gerade, man nennt es glaube ich einen Flashback in meine Studentenzeit. Aha. Das ist wirklich, ja, das sind ja diese kleinen Pakete, die es im Supermarkt gibt, heißes Wasser rauf, fertig. Also die internationale 5-Minuten-Terrine. Sag mal, aber diese Zwiebeln, die hast du jetzt aus welchem Grund noch dazu gepackt?
4: Ja, ich hatte so ein schlechtes Gewissen. Irgendwas wollte ich ja auch selbst zubereiten. Und dann habe ich zumindest ein paar Lauchzwiebeln geschnitten dabei. Ja. Aber das finde ich so schön an diesem Buch, richtig gutes Essen von Junko Takase, dass man sofort auch selber ins Denken kommt, was spielt eigentlich Essen für eine Rolle und was spielt auch die Arbeit für eine Rolle. Für alle, die Japan lieben, aber für alle, die auch diese philosophischen Gedanken lieben, ist das meine erste Empfehlung, die ich mal so ein bisschen hier reingeschmuggelt habe, von Yoko Ann Hamann ins Deutsche übersetzt, bei Dumont erschienen und hat 160 Seiten.
5: Richtig gutes Essen und jetzt gehen wir gleich direkt im Hang ins nächste Kapitel. Richtig gutes Lesen.
4: Jawohl, mal schauen.
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5: Wir haben für diese Folge Goldstrand von Katharina Polat-Jahn ausgelost und das Buch, das kommt schon mit einer großen Welle in unseren Podcast herangerauscht. Es hat nämlich den Leipziger Buchpreis gewonnen. Da habt ihr beide, Katharina und du, schon kurz drüber gesprochen. Und es hat auch den großen Preis des Deutschen Literaturfonds bekommen. Das ist ja nicht nur irgendwie so ein Mini-Preis, sondern der ist ja also
4: 50.000 Euro, also, muss man sagen. Also
5: schon, nicht von schlechten Eltern. Ein Buch für Juries auf alle Fälle, aber ist dieses Buch auch eines für uns? Worum geht es bei Goldstrand? Es geht um Elia Fontana, genannt Eli. Und Eli liegt in diesem Buch auf der Couch. Er ist Filmemacher, ziemlich anspruchsvoller Kinowerke, ist gerade in der Schaffenskrise. Und er lebt in einer runtergerockten, ich sag mal, Immobilienmakler würden es charmant nennen, Villa in Rom. Und er versucht, seine Familiengeschichte in diesen Therapiesitzungen aufzuarbeiten. Und er erzählt, wie er auf der Baustelle des sozialistischen Ferienprojektes Goldstrand in Bulgarien gezeugt wurde nach dem Zweiten Weltkrieg. Das war so eine sozialistisch-utopische Geschichte, also Urlaub für alle im paradiesischen Sonnenschein. Er erzählt, wie er vorher seine Tante auf dem Schwarzen Meer über Bord ging und verschollen blieb, wie sein Großvater Gärtner bei der rumänischen Königin war. Und er recherchiert scheinbar, er fantasiert, er fabuliert seine Familiengeschichte zusammen, einmal quer durch Europa, durch Nord, Süd, Ost, West. Und das Setting mit seiner Therapeutin, der Dottoressa, das ist dann leicht surreal manchmal. Mhm. Eines Tages sitzt da noch ein anderer Mann daneben, hört zu, mischt sich ein. Paolo, wer ist denn das? Ja, und die Frage geht so ein bisschen durch dieses Buch auch, was ist Wahrheit, was ist wirklich passiert. Und am Ende wächst diese innere Reise Elis zu einer ausgewachsenen Odyssee durch Europa zum Goldstrand mit allerlei Homer-Anspielungen. Ein dichtes Buch ist das, voller Zitate, Anspielungen, Goethe, Wittgenstein, Heiner Müller, Giorgio Moroder, also dieser Disco-Pop-Typ aus den 70ern. Auf dem Papier, würde ich sagen, ist das ein Jan-Buch.
4: Total. Und so wie du es beschrieben hast, würde ich auch sofort sagen, will ich lesen.
5: Oh, genau meins. In der Luft ist es aber.
4: Ja, ich habe das ja in unserer Buchmessenfolge schon mal so angeteased. Ich bin nicht so ganz warm geworden mit dem Buch. Dabei beginnt es so stark mit diesem Paukenschlag. Wir sind auf einem Schiff und eine junge Frau, Vera, steigt über die Reling und verschwindet. Und dann machen sich Vater und Sohn ein bisschen auf die Suche nach ihr und sagen, da irgendwo muss sie vielleicht an den Strand geschwommen sein. Und es passiert gleich zu Beginn schon so unglaublich viel, dass man denkt, wow, da geht es jetzt richtig zur Sache. Und mir war es am Anfang zu viel. Ich bin nicht reingekommen, weil wir so schnell die Orte, Zeiten, Personen wechseln. Immer wieder blitzt sowas auf, die Geschichte mit der rumänischen Königin. Wie wunderschön. Der Junge klettert auf den Baum, weil er sich nicht wohlfühlt und will nie wieder runterkommen. Da kommt die Königin, tut erst so, als ob sie nicht sieht und sagt dann, soll ich dir eine Montgolfiere schicken, also einen Heißluftballon? Ich bin schließlich eine Königin. Ich kann das, damit du mit dem wegfliegen kannst. So schön. Und es tauchen immer wieder so schöne exakt, Geschichten auf. Aber so ganz habe ich sie nicht zusammengekriegt. Es waren immer so Blitzlichter, wo ich dachte, ja, deswegen ist es toll. Deswegen will
5: Jan,
4: ich mehr davon hören.
5: Jan, wir sind ein Herz und ein Gehirn in diesem Fall. Ich bin ja auch eigentlich Fan von Katharina Polat-Jahn. Wir haben ja auch schon mal über eines ihrer Bücher hier gesprochen. Es ist der Ton, es ist die Sprache, es ist diese Anmut auch, ja, in dieser Literatur. Das hier hat mich auch ein bisschen enttäuscht. Kleine Szenen, wie du sagst, diese Blitzlichter fand ich charmant. Die Begegnungen Elis mit seiner Mutter Franziska, das hatte ja Witz, ja, das ist ja unterhaltsam. Aber ich habe insgesamt keine Menschen gefunden, keine lebendigen Menschen, sondern eher so Typen. Und ich habe das ja schon so verstanden. Es geht um Utopien und die Fallhöhe. Es geht um Europa. Es geht um misslingendes Leben und das Ringen, die eigene Geschichte dazu verstehen. Und Europa und seine Ideale, da sind diese Figuren geronnen aus dieser Frage. Nach dem Motto, wo ist er denn, der Goldstrand? Das ist alles sprachlich sehr schön. Ja, ein kluges Buch sicher, ein heiterer, intelligenter Ton. Ja, doch. Aber die Geschichte hat mich auch nicht erreicht. Auch Francesca, die ja mit die interessanteste Figur auch ist, bleibt letztlich blass. Für mich einen Tick zu verkopft. Vielleicht zu sehr Buchpreis-Vibes oder so, aber auch das Echo, die Erschütterung, die so ein Buch auslesen soll oder will, das hat mich nicht erreicht.
4: Ja, ich habe mich auch gefragt, liegt es vielleicht daran, dass ich es mit der falschen Erwartung erstmal gelesen habe, dass es gar nicht um die Geschichte geht, dass es diese andere Ebene gibt. Ja. Und eine könnte ja sein, du hast es angedeutet, dass es auch ein großes Spiel mit Wahrheit und Einbildung gibt. Also Eli, der Filmregisseur, fabuliert sich ja sein Leben zusammen und da muss man erstmal hinterhersteigen, dass das, was er erzählt, möglicherweise gar nicht alles stimmt. Es gibt dann immer Nachfragen der Dottoressa, er erzählt etwas, so und so haben sie über mich geredet und dann fragt sie, haben sie das denn gehört? Nein, nein, aber ich saß ja am anderen Ende des Tisches, ich bin mir sicher, dass es so gewesen ist. Also immer dieser Zweifel, der da eingestreut wird, das hat natürlich was Reizvolles, aber auch dann habe ich es mit dem Goldstrand nicht zusammengekriegt. Und was ich bei Katharina Pollard-Jahn so sehr mag, das kommt hier allerdings auch vor, man muss ganz genau lesen und wird hin und wieder trotzdem immer wieder völlig rausgerissen, weil da Sätze drinstehen, wo man denkt, das kann doch jetzt gar nicht wahr sein. Hier kommt mittendrin der Satz, dann geht er ins Schlafzimmer und erstickt seine Mutter mit dem Kopfkissen. Ja. So aus dem Nichts. Und ich saß dann und dachte, Moment, habe ich das richtig gelesen? Habe ich was verpasst? Hab die Seite nochmal gelesen? Nein, das steht da so. Genau. Dann bleibt man auch erstmal so hängen. Hat er sie jetzt wirklich erstickt? Wird ja eine ganz andere Geschichte. Das mochte ich. Also,
5: ja,
4: also es ist nicht so, dass ich das Buch nicht mochte.
5: Nein, ich mochte es ja auch in Teilen. Aber insgesamt ist es schon auch wahnsinnig anstrengend. Alles auch sprechende Namen. Der Großvater ist Homer oder Romeo, weil die Frau heißt ja Julia. Ja, Francesca und auch der Typ aus der Therapie, Paolo, das sind Figuren aus Dantes Inferno, also die Namen. Man kommt sich ein bisschen vor bei einer Feuilleton-Prüfung. Also diese ganzen Anspielungen und man fühlt sich dann leicht immer ein bisschen zu dumm, wenn man die Anspielung nicht versteht. Also vielleicht sollte es alles auf einer Metaebene genauso sein, aber Leserinnen und Leser freundlich habe ich den Eindruck, ist das nicht. Alle Rezensionen merken an, das ist ja ein ganz dünnes Buch. 155 Seiten. Oh Mann, was da alles drin steckt. Aber sagen wir es so, das könnte auch eine freundliche Umschreibung dafür sein, dass es überladen ist, zu viel, zu dicht und zu intensiv.
4: Ja, oder eben eines, was wirklich aus anderen Gründen geschrieben ist, um möglicherweise Literaturwissenschaftlerinnen zu beschäftigen, sich damit auseinandersetzen. Ja. Und aber vielleicht auch, und das mag ich dann ja schon als Idee zu sagen, also ich bringe die göttliche Komödie jetzt mal in eine andere Zeit und verbinde sie mit Osteuropa und der europäischen Geschichte. Das mag ich als Ansatz, dafür weiß ich dann auch zu wenig über Dante, um das alles zu erkennen. Hätte grundsätzlich Lust, so bin ich dann ja leider, mich jetzt hinzusetzen mit Dante in der linken Hand und Pollard-Jahn in der anderen Hand, das Ganze zu lesen. Aber das ist natürlich nichts für den Genuss zwischendurch, da sind wir uns einig. Es gibt ganz viele Sätze, die man sich ausschneiden möchte, die hängen bleiben. Aber so richtig rund ist es nicht?
5: Natürlich kann sie das. Sie ist eine ganz tolle Schriftstellerin. Wir mögen sie ja auch. Katharina Pollard-Jahn, wir mögen dich. So. Aber in diesem Fall haben wir wirklich fremdeln wir ja erkennbar und es geht auch vielen in der Community.
4: Genau, Isolde zum Beispiel hat auch gesagt, das beginnt ja mit einem Paukenschlag. Leider schreibt sie aber, folgt diesem verheißungsvollen Auftakt eine Erzählung von gepflegter Langeweile.
5: Und Isolde geht noch weiter. Insgesamt schreibt sie, bleibt mir nach der Lektüre der Nachgeschmack einer leicht zu lesenden Pseudotiefe. Durch die Beliebigkeit des Dargestellten ist der Roman ebenso leicht konsumiert wie wieder vergessen. Und man kommt nicht umhin, in Anlehnung an Elis Tochter Vera zu fragen, Zitat, ich weiß nicht, warum es dieses Buch geben muss. Und ganz ehrlich, Jan, in dem Moment auf Seite 120 habe ich das auch gedacht. Ja. Da habe ich gedacht, ja, warum eigentlich?
4: Ja, ich glaube, dass das aber auch deswegen da drin ist, dieser Satz. Der steht da mit Absicht. Rebecca hat ein ganz schönes Bild gefunden. Sie schreibt, Goldstrand erinnert mich an diese russischen Puppen, in der immer noch eine weitere Puppe steckt. Ja. Eine Geschichte in der Geschichte in der Geschichte. Aber auch sie sagt, von der Idee her schön, etwas melancholisch, aber ich habe offenbar den tieferen Sinn des Buches nicht erfasst.
5: Regula, also Regula Fenske, hat uns auch geschrieben. Sie sagt, ich bin voller Bewunderung dafür, wie elegant Katharina Pollard-Jahn große und auch schwere Stoffe mit scheinbarer Leichtigkeit und subtilem Humor verdichtet, also eher eine positive Stimme. Frank dagegen, verkopft, abstrakt, hat mich nicht erreicht.
4: Und dann lassen wir zum Schluss vielleicht noch die Jury zu Wort kommen, denn auch Rebecca fragt, warum hat das Buch denn nun den Preis der Leipziger Buchmesse bekommen? Die Jury sagt, Meisterlich führt Katharina Prolladjan vor, wie eine Biografie aus Selbstbefragung und Erfindung entsteht, aus Fabulieren und dem Umschiffen von Schmerz.
5: Katharina Prolladjan, Goldstrand. Sehr schönes Cover, das ist so ein leichtes Grün mit Rot und dann, was ist denn das eigentlich da drauf?
4: Das sieht aus wie so ein Filmplakat aus Russland Anfang des 20. Jahrhunderts, würde ich sagen.
5: Eli,
4: es könnte eine Nähmaschine sein, es könnte aber auch so ein Ferienbungalow am Strand sein.
5: Also deutungsintensiv, wie das ganze Buch. Es ist bei Fischer erschienen, hat 155 Seiten und kostet 22 Euro. Aber als du gerade nochmal die Jurybegründung vorgelesen hast, das ist ja eine eigene literarische Gattung.
4: Ja. Das fand
5: Schreibst
4: ich auch.
5: Du sowas gern? Du bist ja öfter mal in Juries.
4: Naja, ein bisschen machen wir das ja auch immer, wenn wir unsere eigenen Bücher vorstellen, dass wir schon überlegen, wie kriegen wir es hin, in kürzester Zeit jetzt zu erzählen, was dieses Buch auszeichnet. Und das ist schon eine Kunst für sich, weil es ist ja nicht das Plot nacherzählen, sondern man muss ja schon erspüren, was zeichnet dieses Buch eigentlich im Kern aus. Und da, ja, merke ich auch, aber du ja, glaube ich, auch. Da feile ich manchmal schon sehr lange, um genau den richtigen Satz zu finden.
5: Und das ist nicht auch so beliebig und belanglos. Also es soll ja ein Superlativ sein, aber dieser Superlativ soll ja auch was Eigenes haben, was Einzigartiges, was Unterscheidbares. Also was macht dieses Buch eben besser, also subjektiv besser als ein anderes Buch? Ja, das macht auch Spaß. Ich weiß noch, bei meiner ersten Jury-Tätigkeit, da war ich als Neuling gesagt, ja, Daniel, schreib du mal die Jurybegründung. Und ich so, what? Und dann saß ich da und habe wirklich also sehr lange gerungen, weil das eben genau diese Kriterien, es darf nicht zu flach, nicht zu anbiedern, sondern es soll irgendwie klar sein. Also es ist wirklich ein eigener literarischer Vorgang.
4: Und dann sitzt da ja auch der oder diejenige, die ausgezeichnet wird, vor einem.
5: Ja.
4: Ganz oft, das kenne ich auch. Und dann will man natürlich auch diese Menschen treffen. Man möchte auch wirklich, dass
5: sie erkennen.
4: Man möchte das Gefühl vermitteln, ich habe dein Buch wirklich verstanden und gemocht. Und das ist schon eine ganz aufregende Sache.
5: Ja, jetzt bin ich ja mal gespannt, was du über das Buch sagst. Lyrisch und literarisch, du mitbringst.
4: Ach, die Schwelle ist jetzt natürlich sehr, sehr hoch gesetzt. Derjenige, der es geschrieben hat, wird es allerdings nicht mehr hören, denn es ist ein älteres Buch und Romain Gary, der Autor, ist schon seit vielen, vielen Jahren tot. Geschrieben hat er das Buch 1944, während des Zweiten Weltkriegs noch. Er war damals bei den französischen Bombern, hat also Luftangriffe geflogen. Und auch der Roman, der spielt im Krieg in einem Wald in Litauen. Europäische Erziehung heißt er. Und diese Erziehung bekommt der 14-jährige Janek, der sitzt nämlich dort im Wald, in einem Erdloch.

0: Yannex so ein bisschen annimmt und versucht, ihn, er ist ja noch wirklich sehr klein, durch diese schwere Zeit zu bringen. Und so wird Yannick mitten im Krieg eben erwachsen, macht Botengänge, sieht, wie um ihn herum Menschen sich gegenseitig verraten, sich gegenseitig ermorden, hingerichtet werden. Aber es gibt eben auch die Geschichten, die ihm erzählt werden, eben von jedem Adam, der selber ein Buch schreibt, das will er europäische Erziehung nennen. Und diese Geschichten liest er abends im Versteck der Partisanen vor. Fantastische Geschichten wie Märchen von Hügeln, die miteinander ins Gespräch kommen und von einer Zeit ohne Krieg träumen. Es geht auch um Legenden, um einen geheimnisvollen General Nachtigall, der immer Attentate ausführt und nicht erwischt werden kann, weil er scheinbar an allen Stellen gleichzeitig ist. Und es sind Geschichten von der Liebe, die Yannick dann schließlich selbst bei der jungen Soscha findet. Die hat sich bis dahin prostituieren müssen, um an Essen und an Informationen zu kommen. Aber durch die Liebe von und zu Yannick entdeckt sie jetzt vorsichtig auch wieder die Liebe zu sich selbst. Also, ich finde, ein ganz großes Plädoyer für das, was Kultur, was Literatur und Musik auch in den grausamsten Zeiten bewirken können, was vielleicht wirklich so die europäische Erziehung ist, die uns im besten Fall zu Menschen macht.
1: Insofern passt es ja zu dem Thema von Goldstrand. Ja. Wo ist dein Europa? Wo ist der goldene Strand? Wo ist die Utopie? Und ich fand's super. Also es ist ein Coming of Age im Kriegbuch. Und ich bin ja öfter in Polen und da kenne ich auch die Geschichten von der Armia Krajowa. Es ist ja, es spielt ja im polnischen Milieu, unser Buch. Also die Untergrundarmee. Und diese Geschichte spielt eben nicht im Salon, sondern im Wald bei den Partisanen. Und der Krieg ist, als dieses Buch geschrieben wird, noch nicht beendet. Er ist noch nicht gewonnen, er ist noch nicht verloren. 1944, dieses Buch beschreibt in Echtzeit den Krieg. Und das hat etwas ungeheuer Intensives, etwas ganz Authentisches. Und dann kommen neben diesen Partisanenschilderungen von Denunziation, von Verrat, von Mord und Totschlag, kommen plötzlich Adams Texte wie etwas Märchenhaftes, Skurriles, Groteskes rein. Das unterbricht ja den Lesefluss. Und ich habe gedacht, naja, tut das Not? Um dann zu merken, ja, das tut es. Er bringt, wenn nämlich dieser Adam vorliest, einen anderen Ton ans Partisanenlagerfeuer. Er bringt einen anderen Ton auch in die Geschichte, einen anderen Ton über unser Nachdenken über Europa, was eben mehr ist als Mord und Totschlag. Und wir haben ja in der Nähe da wieder in der Region Krieg. Also ein Roman als Glaubensbekenntnis an Europa. Und wenn man weiß, dass dieser Roman von 1944 ist, spürt man diese besondere Intensität. Und echt, über dem schwebt dieser Satz, den Yanneks Vater ihm zum Abschied gesagt hat: Nichts Wichtiges stirbt. Da kriege ich jetzt noch Gänsehaut. Dieser Satz leuchtet für mich über allem über diesem Buch, das nicht ganz leicht zu lesen ist. Also das liest man nicht so als, ich sage jetzt mal in Anführungszeichen, Abenteuergeschichte im Partisanen-Erdloch, sondern das ist natürlich auch ein philosophischer Roman, wo es sozusagen um die großen Themen von europäischer Zivilisation geht, der vibriert und leuchtet über diesem Buch. Finde ich wirklich ganz, ganz stark.
0: Ja, also ich hatte auch mehrfach Gänsehaut und musste schlucken bei diesem Buch, weil man dann ja auch diese Szene vor sich sieht, die Partisanen im Wald, sie haben eigentlich nichts mehr, der Hunger ist groß, und über das Geschichten erzählen können sie sich dann auch für kurze Zeit wegträumen, etwas anderes. Und es sind aber auch Geschichten, die gehen dann wirklich ans Innere, ans Eingemachte, auch an die Frage, was darf ich denn, selbst wenn ich mich verteidige im Krieg? Es gibt eine Geschichte, die fand ich ganz bezeichnend. Da erzählt Adam von einem jungen deutschen Soldat und der hat erkannt, was die Nazis für Verbrechen machen. Der will sich von denen distanzieren, er reißt sich das deutsche Soldatenabzeichen ab, rennt in den Wald, will die Partisanen unterstützen. Aber, sagt Adam, wir haben gewusst, dass er es ehrlich meinte. Man erkennt die Ehrlichkeit, wenn sie einem begegnet. Sie springt einem ins Auge, so wie uns in jener Nacht. Aber dann haben wir ihn erschossen, weil das Zeichen an ihm klebte: Deutscher. Ja. Und man spürt sofort, ja, das ist etwas, was im Krieg ganz schnell verloren geht, diese Menschlichkeit. Und dass man es manchmal ja doch spürt und dann aber doch tut, was von einem erwartet wird, was vielleicht auch nötig ist, um zu überleben. Und trotzdem, finde ich, wird auch in dieser kleinen Geschichte so viel greifbar, dass eben die Menschlichkeit dann verloren ist, wenn man nicht mehr darüber nachdenkt, dass einem im besten Fall doch noch ein Mensch gegenübersteht.
1: Also wirklich ein ganz, ganz starkes Buch, ganz starke Erzählung, glaubhafte Erzählung, glaubhafte Figuren, Menschen aus Fleisch und Blut, eben anders, auch in der Anlage anders als bei Katharina Polatjan, sondern ganz nah dran am wirklich wahren Leben und Sterben.
0: Birgit Kirberg hat dieses Buch wiederentdeckt und ins Deutsche übersetzt. Vielen, vielen Dank dafür. Von Romain Gary, Europäische Erziehung heißt es, ist im Verlag Klaus Wagenbach erschienen, hat 224 Seiten und kostet 24 Euro.
1: So, jetzt mal durchatmen. Das war schon harter Stoff irgendwie. Ich habe ein ganz anderes Buch mitgebracht. Ein so schönes Buch, das meine Tage

0: und fröhlich gemacht hat. Eine Maus namens Merlin von Simon van Boy. Das klingt nach einem Kinderbuch und auf dem Cover hier sieht man zwei blaue Hausschuhe, also so Puschen. Und in einem schläft eine kleine, niedliche Maus.
1: Ja, süß.
0: Und diese Maus wird alles verändern im Leben von Helen. Helen ist 83 und sie ist wieder da. Ihr ganzes Leben war sie weg in Australien. Sie hat dort gelebt mit Mann und Sohn. Jetzt ist sie zurück in einem kleinen Ort in der Nähe von Oxford. Dort ist sie geboren, dort ist sie aufgewachsen. Und sie ist jetzt allein, einsam, antriebslos. Sie wärmt sich so Pasteten auf, guckt Fernsehen, hört Radio. Das war's, das ist ihr Tag. Letztlich wartet sie auf den Tod. Und dann kommt die Maus. Erst Geräusche, dann die Begegnung, so eine kleine süße Stupsnase von der Maus. Und sie will die Maus am Anfang loswerden, kauft Fallen, beschäftigt sich aber mit der Maus, geht in den Eisenwarenladen, in die öffentliche Bücherei, geht auch zum Arzt und sammelt Informationen, hegt und pflegt die Maus. Sie nennt die Maus auch Merlin, also eine zauberische, zauberhafte Begegnung. Merlin hat dann irgendwann gesundheitliche Probleme und sie startet eine ungeheure Rettungsaktion. Das ist herrlich skurril und witzig. Und bei diesem Buch musste ich gerade in der zweiten Hälfte immer wieder wirklich lachen. Das passiert mir beim Lesen nicht so häufig. Also so schmunzeln oder schnauben passiert, aber lachen nicht. Die Dialoge sind so witzig und die Wendungen sind stark. Am Anfang ist Helen allein, aber je mehr sie sich um Merlin kümmert, desto mehr kommt sie auch in Kontakt mit anderen Menschen, mehr Dialog und die sind echt witzig. Und wir erfahren auch ihre Geschichte, dass da was mit ihrem Sohn gewesen sein muss, das ahnt man ja, aber das noch mehr. Also eine rundum schöne Geschichte mit einem Händchen für Witz und für Humor. Ich mochte das wirklich wahnsinnig.
1: Ja, du hast es mir auch geschickt mit dem einen einzigen Wort hinreißend in Großbuchstaben. Und dann sah ich dieses Cover und dann dachte ich, ach ja, das wird ja jetzt so was richtig Schönes, Süßes fürs Herz. Ich muss ganz ehrlich sagen, das war nett. Aber viel mehr hat es mit mir wirklich nicht gemacht. Also ich habe das gelesen, ich habe nachvollzogen, was da passiert. Aber es war für mich so ein kleines bisschen drüber an einigen Stellen. Und an einigen Stellen auch, mir fehlte so die gewisse Liebe, es dann zu einer ganzen Geschichte zu machen. Also, um gleich zu beginnen. Du sagst, Helen will niemanden treffen. Ihr Leben besteht aus Fernsehen, Oper gucken, Pasteten aufwärmen. Und trotzdem ist sie am Anfang ständig dabei, in dem Müll ihrer Nachbarn rumzuwühlen und zu gucken, was da drin ist. Man versteht aber nicht wirklich, warum sie das eigentlich tut. Für mich ist in diesem Buch so oft etwas eingeführt, schön beschrieben, was aber nur Mittel zum Zweck ist. Irgendwie muss die Maus ja in die Wohnung kommen, also erfinden wir eine Geschichte mit dem Aquarium vom Müll. Irgendwann braucht es eine Wendung und schwupps, darf man das verraten? Erfahren wir aus Helens Vergangenheit etwas, was bis dahin auch noch keine Rolle gespielt hat?
0: Nein,
1: ich verrate es nicht, aber was noch keine Rolle gespielt hat, was für mich aber auch nicht wirklich glaubwürdig war. Und ich hätte gerne, vielleicht will das Buch das gar nicht, das gestehe ich ihm zu, aber ich hätte gerne dann so ein bisschen mehr ergründet, warum ist sie denn so allein? Warum gab es in Australien offenbar nur ihren Mann und ihren Sohn und sie hat alle Brücken abgebrochen und sonst ist da niemand? Warum ist sie so einsam geworden? Da waren doch für mich so viele Fragezeichen. Insofern, nein, das kann man gut lesen. Das ist ein schönes Buch und es ist auch was fürs Herz.
0: Jan, es ist natürlich viel, viel mehr. Es ist nicht nur was fürs Herz, sondern was ist Merlin? Das ist ja nicht nur ein kleiner
1: Metapher.
0: Es ist natürlich eine Metapher. Es ist eine Metapher für den Lebenswillen, für die Resilienz, für den Überlebenswillen dieser alten Dame, die Traumatisches in ihrem Leben erlebt hat, die alle Brücken abgebrochen hat, die am Ende ihres glückhaften Lebens merkt, in ihre Hände sind leer. Es ist nichts von diesem Lebensglück übrig geblieben. Und das ist die Situation, in der wir sind. Und in dieser Metaphernwolke, die sich manifestiert in der kleinen Maus, spielt es. Ich habe eine Maus, verkündet sie im Werkzeugladen. Mhm. Und dann dieser Satz, es ist das erste Mal seit Wochen, dass Helen etwas laut ausspricht.
1: Ja.
0: Und
1: ja,
0: diese Einsamkeit, die gibt es sehr häufig gerade unter älteren Menschen. Und ich glaube, es ist eine 1:1 Schilderung von vielen menschlichen Leben älterer Menschen, die Einsamkeit erleben. Und es ist ein zauberhaftes, liebenswertes, witziges Buch über Einsamkeit. Es geht aber auch um Freundschaft und um Lebensfreude. Das ist das Buch, das mich mit Abstand in dieser Folge am glücklichsten gemacht hat.
1: Das freut mich und das stimmt alles, was du sagst. Und trotzdem, für mich wird sie nicht glaubhaft. Sie kriegt dann im Supermarkt plötzlich diese Eingebung, oh je, was wäre denn, wenn jemand jetzt meine Maus grillen würde? Und wird dann von einem Moment auf den anderen Vegetarierin, so weit, so gut. Schaut dann auch Männer, die Fleisch kaufen wollen, böse an, so weit, so gut. Und dann kommt aber noch der Gedanke, das wäre doch was, wenn sie nachts auf die Fensterscheiben sämtlicher Metzgereien sprühen würde. Die Wahrheit lässt sich nicht verbieten, ist, glaube ich, dieser Satz.
0: Es ist ein witziger Unterhaltungsroman. Natürlich ist es skurril, was die nachher alles unternehmen, um diese Maus zu retten. ist ja keine Dokumentation.
1: Ich bin ja bei dir, dass es eben ein witziger Unterhaltungsroman ist.
0: Ja,
1: für mich,
0: es will
1: nicht mehr sein, und deswegen war ich vielleicht so ein bisschen, also auch nicht unzufrieden. Man konnte das lesen, es hat aber einfach nichts mit mir gemacht. Vielleicht ist es schlicht nicht meine Literatur. Und ich ärgere mich dann eben, das ist meins, das hat es für die Geschichte völlig unwichtig, aber ich ärgere mich dann an so Kleinigkeiten, die einfach nicht stimmen können in den Recherchen, die immer wieder auftauchen. Beispiel, sie hört immer die Nachrichten im Radio und dann wird, es ist kurz vor Weihnachten, irgendwas von der englischen Mannschaft erwähnt, die bei der Europameisterschaft in die nächste Runde gekommen ist, weil sie Italien mit 5:1 geschlagen hat. Völlig unwichtig, aber bei mir denkt etwas im Kopf, kurz vor Weihnachten findet keine EM statt. Und das macht dann bei mir immer so ein weniger Lust, weil ich kenne so viele Autorinnen und Autoren, die recherchieren bis ins allerkleinste Detail, okay, damit
0: Jan,
1: auch ja alles
0: erkennbar
1: stimmt.
0: Nicht dein Buch. Also
1: nein.
0: Da fehlen mir jetzt auch fast ein bisschen so die Worte. Es macht doch die Wahrheit der Geschichte keinen Deut weniger.
1: Also nein.
0: Also kein Deut geringer.
1: Ich mag Bücher, wo du merkst, jeder Satz ist genau so, weil er so sein muss, und jedes Detail ist so, weil es so sein muss. Und das will dieses Buch nicht, muss es auch nicht. Für die Geschichte ist es völlig egal, ob da eine EM stattfindet. Mir verleidet es das immer ein bisschen.
0: Dieses Gefühl, dieses Sentiment habe ich überhaupt nicht, weil ich immer denke, okay, es muss schon Hand und Fuß haben, sondern es geht ja um ein Gefühl, das durch diese Nachrichten sozusagen transportiert werden muss.
1: Aber es gibt auch schöne Sachen. Ich mochte zum Beispiel sehr den Gedanken, als es dann um die Rettung der Maus geht, dass Helen sagt, als die Frage ist, soll man das für eine Maus überhaupt tun, so viele Millionen von Mäusen sind gestorben, damit wir Medikamente haben.
0: Ja.
1: Da kann man doch auch mal Medikamente für eine Maus anwenden. Das war ein schöner Gedanke. Und da dachte ich, ja, da kann man anknüpfen. Da wünsche ich mir vielleicht mehr Tiefgang, Philosophie oder ähnliches. Und auch am Ende sind ein paar Kapitel einfach...
0: Ach, Tiefgang und Philosophie.
1: Ja, und es sind doch einfach nur die Wünsche, die ich habe. Dass das Buch das nicht will, darüber haben wir ja gesprochen. Aber deswegen hat es mich schlicht nicht erreicht.
0: Mich schon. Lest es, ihr werdet es lieben. Wenn ihr gerade eine Lesekrise habt, dann versucht es. Es ist ein wirklich herzensschöner Roman. Es ist Simon van Boy, Eine Maus namens Merlin, deutsch von Dorothee Merkel. Ist bei Klett-Cotta erschienen, hat 256 Seiten und kostet 24 Euro.
1: Aber die Schlussszene, die war doch wirklich kitschig, oder?
0: Du, es ist ein Happy End.
1: Könntest du dir das auch vorstellen, mit einem Tier so eine tiefgehende Beziehung aufzubauen?
0: Ach, oder hattest du das Thema, ganz trauriges Thema. Ich hätte so gern einen Hund. Und ich bin so selten zu Hause. Wir haben dann, glaube ich, auch zu wenig Platz. Und das wäre einfach dem Hund gegenüber unverantwortlich. Ich hätte so gern so eine Beziehung zu einem, es muss keine Maus sein.
1: Ja.
0: Das ist ja so eine Ratatouille-Maus.
1: Eine Maus kann man ja alleine lassen. Das ist ja der Vorteil
0: ja,
1: davon.
0: Ja, ach, aber nee, Maus nicht. Du?
1: Gar nicht, nee. Ich komme ja vom Dorf und da hatten wir so viele Haustiere, die ein- und ausgingen quasi. Also wir hatten eine Katze, gefühlt gehörte die irgendwie uns, aber wenn es ihr bei uns nicht gefiel, dann ging sie eben auch wieder weg und hat dann irgendwann angefangen, uns Geschenke mitzubringen. Also Mäuse, tote Mäuse unterm Sofa zu lagern.
0: Der kleine Merlin.
1: Ja, und dann durfte sie irgendwann nicht mehr kommen. Und nein, was ich ganz, ganz spannend fand, ist, dass man ja, je nachdem, wo man sich aufhält, auch ganz anders über Tiere nachdenkt. Im Urlaub zum Beispiel, wo wir waren, auf Madagaskar, da rannten die ganze Zeit Geckos durch unser Zimmer. Es hat uns gar nicht gestört. Es war sogar ganz süß. Und wir dachten, guck mal, da wieder ein Tier und dort ein Gecko. Zu Hause würde ich wahrscheinlich
0: in
1: sofort
0: Hannover,
1: den Kammerjäger holen, wenn da jemand käme.
0: Wenn da eine
1: käme.
0: Spinne in der Ecke ist, ja, zack. Habe ich gerade nicht neulich gehört, wenn man eine Spinne so ganz behutsam mit einem Glas nach draußen befördert, die sterben. Also man soll sie eigentlich in der Wohnung lassen. Die machen da ja nichts.
1: Gut, dann dürfen sie drin bleiben. Weil töten, ich kann nicht mal Mücken totschlagen. Ich bin da völlig,
0: ja, ich bin da auch
1: nicht in der Lage zu.
0: Obwohl Mücken würde ich sagen, bei Mücken weiß ich nicht so richtig.
1: An den Mücken scheiden sich die Geister. Vielleicht wäre da ja der Ort was, wo wir jetzt hinschauen, da gibt es wahrscheinlich gar keine Mücken. Nämlich ganz weit weg in die Antarktis, ins ewige Eis, ganz genau auf die Neumayer Station 3, eine deutsche Polarforschungsstation des Alfred-Wegener-Instituts. Die befindet sich, habe ich gelernt, an der Atka-Bucht auf dem etwa 200 Meter dicken Ekström-Schelfeis. Das klingt schon toll. Und auch da auf diesem Schelfeis gibt es Bücher, eine Bibliothek nämlich, die Bibliothek im Eis. Die wurde am Neujahr 2005 vom Kölner Künstler Lutz Fritsch eingeweiht, um dort, so heißt es, in der Weite des weißen Kontinents einen Raum für den Austausch zwischen Wissenschaft und Kultur zu schaffen. Und wie bei jeder Bibliothek gibt es hier natürlich auch einen Bibliothekar. Und das ist Ingo Gerstmann. Der ist eigentlich Allgemeinchirurg im Krankenhaus in Neustadt am Rübenberge. Jetzt aber eben auf dem Schelfeis in der Bibliothek im Eis.
2: Der Gast.
1: Hallo Ingo, schön, dass du da bist.
3: Vielen Dank für die Einladung. Ich bin gerne da.
1: Aber wo genau bist du denn gerade? Erzähl uns doch mal, wie sieht es um dich herum aus?
2: Ja, das Ekström-Schelfeis ist letztendlich Gletschereis, was vom antarktischen Festland ins Meer fließt. So kann man sich's vorstellen. Und auf diesem Schelfeis steht die Neumayer Station 3. Das ist eine deutsche Forschungsstation, tatsächlich eine von zweien. Und diese Forschungsstation steht hier jetzt seit über 15 Jahren auf Stelzen auf diesem Schelfeis in einer Grube und beherbergt unter anderem 50 Bettplätze für Forschende und Techniker. Und da ja die Antarktis im antarktischen Winter physikalisch nicht erreichbar ist, durch Flugzeuge, Schiffe oder sonst irgendwelche Verkehrsmittel, bleiben im Winter 8 bis 9 Personen hier und passen auf die Station auf, damit sie dann im Sommer wieder gut funktioniert.
0: Apropos Winter, wie kalt ist denn das?
2: Jetzt aktuell zu Beginn des Winters sind heute minus 30 Grad, aber fast ohne Wind, also recht erträglich, möchte ich sagen, wenn man die richtige Kleidung anhat. Die Sonne scheint auch wenn sie nicht mehr so lange scheint. Und es kann aber auch gut sein, und das passiert manchmal innerhalb von wenigen Stunden, dass es dann stürmt, weit über 50 bis 70 Knoten, was schon heftig ist. Und dann der Schnee, der hier überall liegt, es gibt nichts anderes außer Schnee und Eis in der Umgebung, dass der dann stark aufgewirbelt wird und man nichts mehr sehen kann.
0: Was ist das im Hintergrund? Da sind das Pinguine, die an die Tür klopfen, oder was ist das?
2: Das ist das Funkgerät, das drehe ich mal ein bisschen leiser. Das Funkgerät ist unser Hauptkommunikationsmittel.
0: Wichtig.
2: Wir haben zwar eine gute Internetverbindung, die das erlaubt, dass wir zusammen sprechen, aber wir haben kein Handynetz. Ja, also insofern wird über Funk kommuniziert, und die Kollegen, die jetzt hier arbeiten, unterhalten sich gerade über bestimmte technische Dinge.
1: Aber Stichwort Pinguine, wir hatten vorhin über ein Buch gesprochen, wo es um Mensch-Tier-Beziehungen geht. Gibt es das bei euch auch? Kommt ihr da auch in Kontakt mit Tieren, die da drumherum laufen?
2: Ja, in der Atka-Bucht siedeln jedes Jahr mindestens 1 bis 3 Kaiserpinguin-Kolonien. Die sind jetzt auch gerade wieder eingetroffen, Anfang April. Die Bucht friert also wieder zu, und dann fangen die an, sich einzurichten und bald auch zu legen und zu brüten. Und wir haben unter anderem auch einen wissenschaftlichen Auftrag, die Tiere zu beobachten. Da gibt es ein Videoobservatorium, was 24 Stunden läuft, das wir technisch mitbetreuen. Und ich habe dann später auch den Auftrag, die Pinguine genauer zu beobachten.
0: Lebst du denn auch Antarktis oder bleibst du vor allen Dingen im muckelig warmen Container? Also bist du auch mal draußen, gehst mal... Also mit den Pinguinen mit sozusagen.
2: Zu den Pinguinen hin, ja. Die haben schon ihre Kolonie und da bleiben sie dann auch. Aber ja, das ist ein Ziel für uns, dort unsere Arbeit auch zu tun. Bei den Pinguinen und das Meereis zum Beispiel zu messen, das ist ein Auftrag unserer Geophysiker. Es gibt natürlich aber auch strenge Voraussetzungen, wie man sich diesen Tieren überhaupt nähern darf. Es ist schließlich, sind Wildtiere und ist kein Zoo hier. Und der Auftrag ist schon auch, die Natur hier möglichst wenig in Anspruch zu nehmen.
1: Jetzt bist du ja im Hauptberuf kein Pinguinforscher. Was machst du da auf der Station? Wie bist du da überhaupt hingekommen?
2: Diese Stellen, also man überwintert in aller Regel nur einmal im Leben, werden jedes Jahr neu ausgeschrieben. Und die Überwinterungsexpedition wird immer von einem Chirurgen begleitet. Das ist die Stelle, auf die ich mich dann beworben habe. Und alle anderen Stellen ebenso, also ein technischer Ingenieur, ein Elektroingenieur, ein IT-Ingenieur, ein Koch und 4 Wissenschaftler, die die Observatorien betreuen. Das wäre so die Regelbesetzung. Das gilt übrigens immer für beide Geschlechter selbstverständlich oder für alle Geschlechter. Und ich habe mich auf die Stelle beworben, die ich vor 15 Jahren das erste Mal die Annonce gesehen habe, weil ich einfach dachte, ich muss auch mal als Arzt mal was anderes tun. Mhm. Und die Aufgabe hier ist, die Station zu leiten, also organisatorische Dinge, die zu tun sind, die Gruppe zu leiten, also auch in Anführungszeichen Personalverantwortung, wenn man so will, wobei ich ja keine disziplinarischen Möglichkeiten habe, und eben als Arzt anwesend zu sein und bereit zu sein und damit auch das Bordhospital in Betrieb zu halten.
0: Was war denn dein letzter Blaulichteinsatz?
2: gab es Gott sei Dank noch keinen. Ja. In der Regel ist es so, dass alle hier sich hier sehr, sehr besonnen verhalten. Und wir hatten in der Sommersaison immer mal wieder kleinere Verletzungen und banalere Erkrankungen, die dann mit wenig Aufwand zu behandeln sind. Und da braucht man mit Blaulicht gar nicht hin insofern. Aber wir hätten tatsächlich auch, sag ich mal, Rettungsmittel und Möglichkeiten, jemanden zu bergen und so weiter, sind sehr, sehr gut ausgerüstet.
1: Dass du dorthin wolltest, habe ich gelernt, das ist einem Buch zu verdanken. Das macht es für uns natürlich dann wieder ganz interessant. Was war das für ein Erlebnis? Ja. Welches Buch hat dich ins ewige Eis gebracht?
2: Also wie gesagt, diese Annonce habe ich vor vielen, vielen Jahren schon das erste Mal registriert und wahrscheinlich habe ich auch jedes Jahr wieder von dieser Annonce erzählt, denn ich habe dann zu Weihnachten das Buch von Aurelia Helter geschenkt bekommen, Polarschimmer. Und Aurelia hat in diesem Buch sehr kleinteilig und chronologisch ihre eigene Überwinterung beschrieben. Als ich das gelesen habe, habe ich nach der Annonce nochmal gesucht und festgestellt, dass die Bewerbungsfrist noch nicht abgelaufen war. Und dann habe ich mich zuerst zu Hause und dann auch beim Alfred-Wegener-Institut beworben. Und jetzt bin ich hier.
1: Und was war schwerer, zu Hause zu überzeugen oder das Wegener-Institut?
2: Das war beides gar nicht so schwer. Es ging erstaunlich leicht.
0: Also ich meine, es ist ja so ein bisschen auch was Masochistisches, wenn ich das sagen darf. Also überwintern in einer lebensfeindlichen Umgebung. Wie viel Abenteuer steckt denn letztlich in deinem Unterfangen? Oder sind das vor allen Dingen Männer, die auf Pinguine starren?
2: Das Abenteuer ergibt sich aus der Zusammensetzung der Gruppe und aus den Individuen, die in dieser Gruppe leben. Die Umgebung, die ist abenteuerlich, sofern man sich nicht selbst schützt und an bestimmte Regeln hält, dann kann das auch gefährlich sein, selbstverständlich, ja. Aber im Prinzip haben wir eine Ausrüstung und eine technische Ausstattung, die es uns erlaubt, hier recht komfortabel zu leben. Und das Abenteuer ist dann eben mit Menschen zusammen zu sein, die man selbst ja nicht ausgewählt hat, wo man sich immer besser kennenlernt und wo alle das Ziel haben, einen guten Winter zu verbringen.
1: Ja. Die Bibliothek ist jetzt ja nicht in der Station, sondern du musst die Station verlassen, um die wenigen Meter darüber zu gehen. Was musst du alles machen, bevor du darüber gehen kannst, um mal schnell ein Buch auszuleihen?
2: Genau, also die Bibliothek ist etwa 180 Meter von der Station entfernt. Und das bedeutet, dass man da nicht einfach in Hausschuhen rübergehen kann, denn draußen minus 30 Grad sind und es gibt auch gar keinen richtigen Weg. Und vielleicht ist die Sicht auch nicht so gut. Dann muss man eben die komplette Schutzkleidung, die wir hier mit haben, anlegen. Das heißt also in der Regel so einen winddichten Overall, so ein roter Overall, den sieht man gelegentlich auch auf Fotos. Darunter warme Unterwäsche. Und vor allen Dingen aber auch ein Kopfschutz, das heißt also so eine Art Motorradmaske und eine warme Mütze drauf und dicke Handschuhe und entsprechende Schuhe, dass man eben diesen Weg darüber bei warmem Befinden übersteht, in Anführungszeichen, und bequem gehen kann. Das Anlegen von allem zusammen dauert in der Regel länger als 5 Minuten. Und in der Bibliothek gibt es dann einen kleinen Vorraum, wo man das alles wieder ablegen kann, denn die Bibliothek selbst ist ja geheizt. Auf dauerhaft über 5 Grad, damit die Bücher nicht Schaden nehmen.
0: Immerhin.
2: Und man kann sie dann aber auch wärmer machen, damit man es da auch gut aushalten kann.
0: Ist das denn eine Bibliothek-Bibliothek? Also ich meine, das ist ja so eine Kunstinstallation. Oder gibt es da auch Ausleihvorgänge? Also was machst du als Bibliothekar?
2: Also vorgesehen ist von Lutz Fritsch, dass das keine Leihbibliothek ist, sondern eine Präsenzbibliothek. Natürlich kann man, wenn man jetzt im Winter alleine ist, auch mal ein Buch da rausnehmen und hier lesen in der Station, wo man vielleicht dann mal länger auf dem Sofa sitzen kann oder sich ins Bett legen kann mit dem Buch. Aber in der Regel ist es so, dass die Bücher in der Bibliothek bleiben sollen. Und meine Aufgabe als Bibliothekar ist es dann halt, die Bücher zu inventarisieren, insbesondere bevor die Sommergäste abreisen, um auch sicherzustellen, dass nicht zufällig eins nicht mehr in der Bibliothek ist, sondern in irgendeinem Koffer oder im Regal liegt, und die neuen Bücher einzusortieren, die jedes Jahr mitkommen, und aber auch den Raum an sich zu pflegen. Also ganz banal, Staubwischen, Möbelpflege, Kissenbezüge waschen und saugen. Ja. Und aufpassen, dass es technisch alles funktioniert. Das ist ja, wenn die Heizung ausfällt, ist schlecht. Das sollte man schon prüfen, dass es funktioniert. Ja.
1: Also auch so ein bisschen Hausmeister und Bibliothekar in einem bist du da eigentlich.
2: So ist es, ganz genau. Ja. Die Bibliothek ist auch nicht nur die Bibliothek, sie ist für uns auch ein wichtiger Sicherheitsraum. Wenn jetzt hier tatsächlich aus irgendwelchen Gründen die Heizung ausfallen sollte, dann haben wir zum Beispiel im Winter unseren Medikamentenvorrat für den Notfall dort gelagert, damit das nicht alles einfriert.
1: Jetzt sind ja alle Bücher, die da sind, gestiftete Bücher. Also Bücher, die Menschen für diese Bibliothek extra ausgewählt haben, damit sie dort gelesen werden können. Was sind denn das für Bücher? Also wie kann ich mir das vorstellen? Findet man da dann die ganze Terry Pratchett-Reihe? Sind das Sachbücher? Oder was steht da so?
2: Also das ist eine ganz, ganz bunte Mischung. Das trifft es, glaube ich, ganz gut, von Belletristik über Sachbücher, über Kinderbücher, über geistliche Bücher, über Kunstbände teilweise auch, wo man einfach nur wirklich sich schöne Bilder anschauen kann und auch kleinere Kunstwerke, die auch gestiftet wurden, zum Anschauen.
0: Und wie wird das so genutzt? Wie kommen da deine Kolleginnen und Kollegen so jeden Tag und lesen mal ein Stündchen?
2: Die genaue Frequenz kann ich gar nicht sagen, aber ich weiß, dass in der Bibliothek mehrmals die Woche jemand ist und sich dort zum Beispiel zurückzieht und liest. Oder im Sommer war es zum Beispiel ganz oft auch der Raum, wo man einfach mal Ruhe haben konnte, um zum Beispiel zu schreiben. Ja, außerhalb der Station, das ist ja dann wie so ein Bienenkorb, wenn hier 50 Leute sind, hat im Prinzip fast keine Privatsphäre, dann ist das auch ein Rückzugsort. Und auf dem Weg zu einem Observatorium ist es manchmal auch ein Pausenort. Das wird schon genutzt, ja.
1: Aber erzähl doch nochmal, wie werden diese Bücher denn ausgewählt? Also darfst du als Bibliothekar da mitbestimmen oder wie kommt diese Auswahl in der Bibliothek überhaupt zustande?
2: Die Stifter werden von Lutz Fritsch angefragt, ob sie ein Buch stiften möchten und sie werden angefragt, dass sie dieses Buch für die Überwinternden stiften. Also nicht für die Öffentlichkeit oder für die Station, sondern eben konkret für die Menschen, die hier den Winter verbringen, also diese extreme Umgebung mitsamt der Polarnacht erleben. Darum werden die Stifter also gebeten, sich dazu Gedanken zu machen, was würden sie diesen Menschen gerne zu lesen an die Hand geben.
1: Darfst du uns da Beispiele geben? Also was steht da zum Beispiel?
2: Also was ich jetzt hier gerade auf der Liste habe und was mir auch aufgefallen ist, ist Gustave Flaubert, Madame Bovary. Das Neue Testament habe ich auch schon gefunden. Dann gibt es dicke Sachbücher auch. Stephen Hawking habe ich jetzt gerade aufgeschlagen, hier das Universum in der Nussschale. Kinderbücher habe ich, wie gesagt, auch. Aha. Paul Maar ist mir schon in die Hände gefallen. Knigge über den Umgang mit Menschen. Ja.
0: Ganz wichtig in der Antarktis, ganz wichtig. Und was hast du in der Bibliothek für dich vielleicht als Leser entdeckt? Gibt es so ein Buch, das dir in die Hand gefallen ist in der Antarktis?
2: Ich habe Siegfried Lenz Fundbüro in die Finger gekriegt und damit langsam angefangen.
0: Jetzt ist es ja so, das ist ein Kunstprojekt und heute kann man auch theoretisch, wenn man am anderen Ende und ganz südlich ist, irgendwie auch mit dem iPad lesen, also E-Books lesen. Wie findest du diese Bibliothek? Ist das nicht auch einfach ein bisschen verrückt?
2: Also die Bibliothek hat ja eine Geschichte, da war die Neumayer Station 2 noch unter dem Eis, als die Bibliothek aufgestellt wurde und Der Lutz Fritsch wollte gerne einen Raum schaffen, in dem die Menschen geschützt sich aufhalten können und aus dem Fenster die Umgebung sehen können, denn das ging ja unterm Eis nicht. Das ist die Vorgeschichte dazu. Und insofern finde ich selbst die Bibliothek auch gar nicht verrückt, sondern total logisch und konsequent in Anbetracht dieser Situation, dass man da unterm Eis sitzt und überhaupt kein Tageslicht sieht. Und heute ist es immer noch so, dass es ein schöner Rückzugsort ist außerhalb der Station. Und sie ist vor allen Dingen, und das sticht schon ins Auge, grün angestrichen. Und grün ist in meinen Augen eine Farbe, die hier natürlich sehr fehlt. Und insofern ist es ein schöner Farbtupfer, den man auch betrachten kann, wenn man aus dem Fenster guckt.
1: Und es soll ja ein Austausch sein zwischen Naturwissenschaft und Geisteswissenschaft, Kunst und Kultur, der mit dieser Bibliothek stattfindet. Warum ist aus deiner Sicht dieser Austausch so wichtig? Also warum sollten auch Naturwissenschaftler belletristisches lesen und umgekehrt?
2: Aus meiner Sicht würde ich sagen, ist das essentiell, denn Naturwissenschaft alleine als solche beschreibt ja unser menschliches Dasein höchstens objektiv, aber niemals so, wie es jeder empfindet oder wahrnimmt. Und dazu gehört die Literatur, glaube ich, ganz vorne weg. Und ich kann doch berichten, dass nicht nur Literatur wichtig ist, sondern dass es dieses Jahr in der Antarktis erstmals auch Theater gab.
1: Oh.
2: Erstmals stimmt nicht ganz, also auf Neumayr erstmals. Ja. Schon mit den ersten Antarktis-Expeditionen haben die Mitreisenden, also 1912 ist das erste Mal dokumentiert, Kostüme mitgenommen, um sich Theater vorzuspielen im Winter. Und dieses Jahr war bei uns hier ein Team vom Deutschen Theater in Berlin und hat Videoaufnahmen gemacht, die jetzt gerade auf der Bühne verarbeitet werden in einem Theaterstück, das Polaris heißt. Und gemeinsam mit diesem Theaterteam haben wir hier auch ein kurzes Theaterstück aufgeführt. Die ganze Station war zu Gast und hat sich das mit angeschaut. Und wir haben stehende Ovationen genossen. Und das war schon wirklich eine berührende und ganz hervorragende Aktion, die, glaube ich, das Zusammenspiel zwischen Wissenschaft und Technik und Kunst und Kultur besonders plastisch abgebildet hat.
0: Wer warst du denn auf der Bühne?
2: Um ehrlich zu sein, habe ich einfach mich selbst gespielt.
0: Ah. Also in der Antarktis-Pastille stand dann Ingo Gerstmann als Ingo Gerstmann, überzeugend authentisch. Ja, wunderbar. Sag mal, wenn du da in so einem Setting lebst, wenn du es beschreibst, ja, die Herausforderungen sind die anderen Menschen, man ist in einem abgeschlossenen Raum. Ich meine, da liegt doch der Thriller auf der Hand, die man selbst schreibt. Ich sehe sogar eine Verfilmung, Moritz bleibt treu als Ingo Gerstmann. Also hast du schon mal überlegt, auch zu schreiben? Also liegt das da nicht in der Luft?
2: Ich hatte mir schon vorgenommen, so eine Art Tagebuch zu führen, um auch selber dann eine Erinnerung zu haben an alles das, was passiert ist. Und ich muss ehrlich sagen, im Moment handelt es sich eher um eine Art fotografisches Tagebuch. Andauernd hat man ja die Gelegenheit, schöne Fotos zu machen von allem Möglichen, von der Umgebung, von der Situation, von der Station. Ich schreibe im Moment nicht wirklich viel. Ich habe die Vorbereitungszeit zu Papier gebracht. Das war ja auch eine intensive und wichtige Zeit. Aber solange wie wir jetzt hier sind, hatte ich noch keine Muße, mich hinzusetzen, mal aufzuschreiben.
0: Wen würdest du denn gern mal einladen in die Antarktis?
1: Uns natürlich.
0: Ja, also außer uns. Also ich sehe uns schon Jan da in der Bibliothek eine Sonderfolge aufzeichnen.
2: Es ist jeder hier sehr herzlich willkommen. Natürlich sind die Voraussetzungen nicht für jeden geeignet, hierher zu kommen. Und ich würde schon gerne meiner Familie das alles hier zeigen, wie es wirklich ist, damit die vielleicht auch einen besseren Einblick darin haben, warum der Vater überhaupt weg ist. Aber es ist tatsächlich eine außergewöhnliche Umgebung, eine überwältigende Natur, die eigentlich jeder Mensch gesehen haben sollte. Auf der anderen Seite muss ich ganz ehrlich sagen, je weniger Menschen hier sind, desto länger bleibt es hoffentlich so, wie es ist. Und wir beeinflussen das nicht so sehr wie den Rest des Planeten. Das ist auch so ein kleines Bewusstsein, was mit der Zeit gewachsen ist. Ja.
1: Vielen, vielen Dank dir, dass du uns mitgenommen hast in deine Welt, in die Welt der Station Neumayr 3 und in deine Bibliothek. Was willst du als nächstes lesen?
2: Ich habe als nächstes eine Biografie über Johannes Kepler in die Finger gekriegt. Da geht es darum, dass Johannes Kepler als einer der ersten Astronomen und auch ja Wissenschaftler davon betroffen ist, dass seine Mutter als Hexe angeklagt ist. Das fand ich, den Zusammenhang fand ich sehr spannend. Und als ich die ersten Seiten im Buchgeschäft durchgeblättert habe, habe ich gedacht, okay, das nimmst du mit, das musst du auf jeden Fall lesen. Ja.
1: Großartig. Es wird also nicht langweilig bei euch in der Antarktis. Vielen Dank und viele Grüße an das restliche Team.
2: Danke, richtig gerne aus.
0: Tschüss.
1: Ciao.
2: Tschüss.
1: Ich sah bei den Kaiserpinguinen ganz, ganz stark deine Augen aufleuchten. Das wäre was für dich, oder?
0: Ja, also mit Heizung und so. Aber ich fand es ja ganz stark, dass auch auf der metaphorischen Ebene der Ort des Überlebens, da werden die Medikamente gelagert und die Bücher sozusagen als Medikation des Lebens. Also da war ich total auf Metaphern Betriebstemperatur.
1: Total. Und ich finde auch diese Idee schön, dass man sich genau überlegt, was für ein Buch will man da eigentlich hingeben als Stifterin, als Stifter? Hast du da eine Idee? Also wenn du jetzt gefragt wirst, was für ein Buch würdest du in dieser Bibliothek lagern?
0: Ja, ich würde ja immer meine All-Time-Favorites irgendwie mitnehmen. Und das
1: die Giftholzbibel.
0: Zum Beispiel die Giftholzbibel und die Buddenbrooks. Zwischen diesen Dingen changiert das.
1: Aha.
0: Und du?
1: Ich hatte mir überlegt, weil es ja dieser Austausch sein soll, ich habe ein ganz großartiges Buch gelesen von Benjamin Labatut. Das heißt Das blinde Licht, Irrfahrten der Wissenschaft. Und da geht es um Forscherinnen und Forscher, Wissenschaftler, die so an Grenzen, an moralische Grenzen Grenzen kommen. Das fand ich unglaublich spannend beschrieben. Und damit würde ich mich beschäftigen wollen, aber ich bin ja kein Wissenschaftler.
0: Grenzen der Wissenschaft, das lesen die Wissenschaftler in der Antarktis bestimmt besonders gern. Nein, aber es soll ja auch Herausforderung sein. Ja,
1: ja, und Madame Bovary ist doch auch schon mal eine gute Wahl.
0: Eine gute Herausforderung. Also wirklich ein ganz besonderer Ort, vielleicht die exotischste Bibliothek auf der Erde.
1: Und wir haben noch die Aufgabe vor uns, euch zu verraten, was wir beide, Daniel, für das nächste Mal lesen.
3: Bestseller-Challenge. Die Auslosung.
0: Jan hat die Lose vorbereitet. Ich darf ziehen.
1: Ja, du siehst, es ist dieselbe Schüssel wie deine Instant-Suppe, aber ohne Suppe.
0: Ich hoffe, die Bücher haben mehr Gehalt, die da drin sind. So, sag Stopp.
1: Stopp.
0: Ja, gut. Jetzt haben wir das hier. Martina Bogdan, Mirabellentage. Klingt nach einem Sommerbuch, nach einem Spätsommerbuch.
1: Und klingt nach einer möglichen literarischen Vorspeise. Mirabelle ist doch immer im Schnaps, oder?
0: Ja, ich glaube, man kann sie auch als Obst essen, Jan. Das ist ja interessant, dass du sofort gleich die hochprozentige Umsetzung irgendwie wählst. Aber ja, es gibt verschiedene Darreichungsformen. Und ich kann mir schon vorstellen, dass einer, ich glaube, ich bin nächstes Mal dran, ja, dass ich kochen oder destillieren werde. Mal schauen, was ich da bringe. Mirabellentage von Martina Bogdan. Lest doch mit und schreibt uns, wie ihr das Buch findet. Macht mit bei der Bestseller-Challenge. Schreibt an eatreadsleep@ndr.de. Ja, das war's. Ich habe hier irgendwie noch ein bisschen was zu essen.
1: Ist sie kalt geworden? Brauchst du noch heißes Wasser?
0: Nee, ich glaube, der Unterschied zwischen heiß und kalt ist überschaubar. Ich verspreche, dass alleine in Mirabellen ist ja schon Vitamin C, meine ich. Dass es etwas nahrhafter sein wird, was ich nächstes Mal mitbringe.
1: Ich bin gespannt. Hauptsache ja. Kein See und Speck.
0: Ja, keine Gefahr. Bis zum nächsten Mal.
1: Bis Tschüss. Dann, mach's gut. Ciao.

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1: Um 18 Uhr mit Reza Waffa. Die 16-jährige Ära von Viktor Orbán in Ungarn ist Geschichte. Das Parlament in Budapest hat am Nachmittag den Chef der bürgerlichen Tiso-Partei, Modja, zum Ministerpräsidenten gewählt. Der 45-Jährige legte anschließend den Amtseid ab und hielt seine Antrittsrede, die auf dem Platz vor dem Parlament übertragen wurde. Aus Budapest, Andreas Bachmann.
2: Inzwischen strömen immer mehr hier auf diesen Platz, wie gesagt, Zehntausende, wahrscheinlich sogar Hunderttausende. Und Sie haben diese Rede jetzt von Peter Modja, er ist gerade fertig geworden, über eine Stunde hier auf dem Platz in sengender Hitze verfolgt. Man stelle sich sowas mal in Deutschland vor, ich kann es mir ehrlich gesagt nicht vorstellen in Deutschland. Also es ist schon sehr, sehr besonders, diese Stimmung, die Menschen, die hier wirklich gekommen sind, um diesen Regierungswechsel nochmal zu feiern, hier auf diesem Platz vor dem Parlament. Und jetzt im Moment singen sie ja auch gemeinsam die Hymne. Also das ist ein wirklich bewegender Moment gerade hier in Budapest vor dem Parlament.
1: Nach dem vorläufigen Stopp der Entlastungsprämie im Bundesrat hat Kanzler Merz angekündigt, dass die Koalition über andere Lösungen beraten wird. Die Regierung versuche, den Bürgern und Beschäftigten etwas Erleichterung zu verschaffen. Der Bundestag hatte dem Gesetzentwurf über eine steuerfreie Unterstützung von bis zu 1.000 Euro für Beschäftigte schon zugestimmt. Im Bundesrat hatte die Prämie gestern dann nicht die nötige Mehrheit bekommen. Nach dem Ausbruch des Hantavirus auf einem niederländischen Kreuzfahrtschiff macht die Weltgesundheitsorganisation die Evakuierung zur Chefsache. Das Schiff liegt aktuell noch vor der Kanareninsel Teneriffa. An Bord befinden sich etwa 150 Menschen. Sie sollen mit einem kleineren Boot an Land gebracht werden. Laut WHO wurde mittlerweile in 6 von 8 Verdachtsfällen eine Infektion mit dem von Mensch zu Mensch übertragbaren Virus bestätigt. Zu den bisher 3 Todesopfern zählt eine Deutsche. Bei der Bahn gibt es heute erstmals Last-Minute-Tickets im Fernverkehr. Damit sollen Reisende kurzfristig besonders günstig fahren können. Die Tickets kosten ab 6,99 Euro. Sie können immer samstags und sonntags für die darauf folgende Woche gebucht werden. Laut Bahn werden die Tickets vor allem abseits der Hauptreisezeiten angeboten. Profitieren könnten also vor allem Reisende, die flexibel sind und nicht zu bestimmten Zeiten fahren wollen. In der Fußball-Bundesliga hat es für die abstiegsbedrohten Nordclubs Werder Bremen und den FC St. Pauli am vorletzten Spieltag Niederlagen gegeben. Die Bremer verloren bei der TSG Hoffenheim mit 0:1, die Hamburger in Leipzig mit 1:2. Aus der Sportredaktion Thorsten Alles.
3: Damit ist für St. Pauli maximal noch der Relegationsplatz möglich. Der Tabellenvorletzte war in Leipzig zwar bemüht, mehr als der Anschlusstreffer sprang aber nicht raus. Die Leipziger machten durch den Sieg die Champions-League-Teilnahme perfekt. Noch nicht perfekt ist der Klassenerhalt für Werder Bremen. Der Tabellen-15. Musste bei der TSG Hoffenheim nach einer frühen roten Karte gegen Sugawara lange in Unterzahl spielen und sich trotz einer ordentlichen Leistung knapp geschlagen geben. Im direkten Duell der Champions-League-Kandidaten überholte Stuttgart Leverkusen durch einen 3:1-Sieg und ist jetzt Vierter. Ebenfalls mit 3:1 gewann Augsburg gegen Mönchengladbach.
1: Das waren die Nachrichten. Das Wetter in Norddeutschland, neben Sonne auch Wolken, meist ist es trocken. Höchstwerte 12 Grad in Zinnowitz bis 18 Grad in Osnabrück. In der Nacht ist es gering bewölkt bis klar, örtlich gibt es etwas Regen. Tiefstwerte 10 bis 4 Grad. Morgen ein Wechsel zwischen Sonne und Wolken, gelegentlich gibt es Schauer. Die Temperaturen liegen dann bei 13 bis 21 Grad. Am Montag ist es wechselhaft, vor allem in der Südosthälfte Niedersachsens und in Mecklenburg-Vorpommern kann es zeitweise Regen geben. Die Temperaturen liegen dann bei 10 bis 14 Grad. Es ist 18.04 Uhr.
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4: Heute setzen wir die Hörspielserie Geronimo von Leon de Winter mit Teil 3 fort. Apana, das musikbegeisterte afghanische Mädchen, ist noch immer verschwunden. Tom Johnson vermutet, dass sie den Taliban in die Hände gefallen ist und betreibt weiterhin fieberhaft seine Recherchen. Nach seinem Ausscheiden bei der CIA lebt er derzeit in London. Er steht im Kontakt zum israelischen Geheimdienst, genau genommen mit Ruth Fiorentino. In London trifft Tom seine Freunde MU und Vito im noblen Hotel Claridge's und erfährt, dass die Jungs vom ST-6 der Navy SEALs ihren verschwörerischen Plan tatsächlich umgesetzt haben, gegen den ausdrücklichen Befehl des Weißen Hauses. Bitte beachten Sie, dass im Hörspiel Gewaltdarstellungen vorkommen.
5: Dieser Tag hat die Welt verändert.
6: Madrid, Donnerstag, 11. März 2004.
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10: 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Teil 3. London, 8. Juli 2011, am Abend.
11: Sicher genug jetzt hier für dich, Vito?
12: Ich denke schon.
13: Elton Johns glamouröses Auftreten im noblen Hotel Claridge's hatte uns in die Flucht geschlagen. Jetzt saßen wir zwei Straßen weiter im Keller eines einfachen indischen Lokals. Auch hier war es voll. Aber eine schöne Inderin hatte uns gleich in den hinteren Teil gelotst, wo wir unangestrengt reden konnten. Hier konnte uns keiner abhören.
11: Also, wofür brauchst du das Geld?
12: Wenn ich es sage, hörst du einfach nur zu, okay?
11: Okay, schieß los. Ich werde dir helfen, wenn ich kann.
12: Geronimo.
11: Nochmal?
12: Geronimo.
11: Ich verstehe nicht. Wofür ist das Geld?
12: Geronimo.
11: Ja, ich kenne den Namen. Ich habe davon gehört.
12: Er ist noch im Leben.
11: Vito, mein Freund, das kann nicht sein. Du warst doch selbst dabei. Du hast doch die Einheit angeführt.
12: Ja, er lebt noch.
13: Ich sah Emu denken. Er braucht Hilfe. Der berufliche Druck und das Theater mit seiner Ehe haben ihn fertig gemacht. Er muss zum Seelenklempner. Der Meinung war ich auch.
11: Habt ihr es gemacht? Wart ihr wirklich so irre? Ich glaub's nicht. Nein, Vito, das kann nicht sein.
14: Sagt mal, nehmt ihr mich jetzt auf den Arm? Das ist ein Scherz, Tom. Das ist hirnrissig. Ja, sag doch bitte, dass ich recht habe.
11: Du hast recht, ja, Vito schwafelt. Ist doch so, nicht? Du blöffst.
12: Schön wär's. Aber wir haben's gemacht. Es hat einfach geklappt. Ja, Armin. Er redet, isst, scheißt.
14: Wer?
11: Der Mann mit dem Codenamen.
14: Du glaubst ihm?
11: Nein. Was ich aber schon weiß, bei Vitos Geburtstag saßen wir mit ein paar seiner Leutchen zusammen. Sie hatten den Auftrag, Geronimo zu erschießen. Das wollten sie nicht. Wir soffen und haben herumgesponnen, wie man seine Exekutionen faken könnte. Und mit dem Stuss will er dir offenbar das Geld aus den Rippen schneiden. Hey Vito, hast du keine andere Geschichte auf Lager?
12: Wir haben es gemacht, fehlerfrei. Wir haben Geronimo nicht getötet, wir haben ihn vorher durch jemanden ausgetauscht.
11: Durch wen?
12: Einen Doppelgänger.
11: Einen Doppelgänger? Ihr habt einen Doppelgänger umgelegt?
12: Ja.
11: Und was ist mit der DNA?
12: Von seinem Sohn.
11: Ach, du bist doch verrückt. Wer weiß, wie viele CIA-Augen da zugesehen haben. Wie hätte man denn Geronimo da rausholen und einen anderen reinschleusen können?
12: Es gab einen Tunnel.
11: Ach, und wir wussten das nicht?
12: Nein, sie haben nichts gefunden.
11: Und ihr habt den entdeckt?
12: Nicht wir, Leute, denen wir vertrauen konnten. Tatschiken.
11: Mein Vater war Tatschike.
12: Ich weiß.
11: Tatschiken hassen Geronimo. Massoud war Tatschike.
12: Ich weiß.
11: Tom? Du sagst ja gar nichts. Sag mir jetzt nicht, dass Obama davon weiß.
12: Nein, niemand weiß etwas.
13: Wie groß ist die Gruppe der Insider?
12: Mit mir zusammen 11 Mann und jetzt eher 13, also. Und die 5 Tatschiken.
14: Und du denkst, das kann geheim bleiben bei 18 Mann, darunter 5 Tatschiken?
12: Das wird es wohl müssen.
14: Gott, wenn das wahr ist. Wenn das wahr ist. Ist das die unglaublichste Form von Insubordination in der ganzen verdammten Geschichte? Ihr habt die ganze Welt beschissen. Die CIA, das Pentagon, das Weiße Haus, echt alle auf Erden. Gott, das wäre ein Ding.
12: MU, guter Freund, Wir haben es gemacht. Wir haben die Tatschiken ein paar Stunden vorher den Doppelgänger ins Haus schmuggeln lassen.
15: Ben Laden.
14: Was? Ihr habt diesen Clown aus Goa? Ihr habt den armen Kerl gekidnappt? Ihr habt ihn geopfert? Wie doch? Wie konntet ihr?
12: Der Zweck. Wir wollten Geronimo unbedingt lebend.
14: Und Geronimos Frau, bei der dieser Clown schlafen sollte, hat nichts gemerkt?
12: ZK-122. Ein Betäubungsmittel in der Versuchsphase. Geruchloses Gas. Deswegen schliefen alle wie die Murmeltiere. Sie sind nicht mal aufgewacht, als der Black Hawk gecrasht ist. Sie mussten Geronimo durch den Tunnel tragen, so groggy war der.
14: Und ihr habt dann Theater gespielt?
12: Nein, das war echt. Wir hatten keine Ahnung, ob wir den richtigen oder den falschen hatten. Wir hatten an dem Abend und in der Nacht keinen Kontakt zu den Tatschiken.
14: Ich habe keinerlei Meldungen gehört, dass ein Tunnel gefunden wurde. So etwas dringt doch sofort nach außen.
12: Der Eingang war in einem Schrank in der Küche des Haupthauses. Keiner hat nach einem Tunnel gesucht.
14: Wo haltet ihr ihn fest?
12: Faisabad.
14: Bei den Tatschiken?
12: Ja, ich habe mit ihnen gearbeitet. Sie sind Söhne von zwei Halbbrüdern Massouds.
14: Kenne ich sie?
12: Ich denke schon.
14: Und bist du dort gewesen?
12: Nein, der Kontakt läuft nur über die Tatschiken.
14: Du hast ihn nicht persönlich gesehen?
12: Nein.
14: Oh.
12: Ich vertraue ihm.
15: Und das ist eine Schwachstelle in deiner Geschichte, Vito. Dass du ihn nicht gesehen hast. Hättest du besser vorbereiten müssen, entschuldige.
12: Du glaubst mir nicht?
15: Nein.
14: Tatschiken. Ich bin selbst ein Halber. Und denen vertraut ihr? Ihr wisst nichts. Hast du den Tunnel gesehen? Nein, hast du nicht. Du hast ein Trüppchen Tatschiken angeheuert und die behaupten, sie hätten einen Schmierenkomödianten aus Indien nach Karachi verschleppt und den großen Geronimo aus seinem Bett gezerrt. Hast du konkrete Beweise dafür gesehen? Dass die den authentischen Geronimo haben und nicht das Duplikat aus Goa? Nein.
12: Sie haben uns Videos gezeigt, haben alles aufgezeichnet. Ich bin nicht verrückt, er ist es wirklich.
14: Wofür brauchst du das Geld?
12: Na, dafür.
14: Erklär es mir.
12: Die Tatschiken, wir bezahlen sie. Wir haben ihnen 110.000 gegeben, sie wollen 100.000 mehr.
14: 210.000 also insgesamt. Kein schlechter Deal für ein Geronimo-Imitat im Keller.
12: Warum gehst du nicht hin und überzeugst dich?
14: Das ist nicht dein Ernst.
12: Doch, das ist mein voller Ernst. Sie ihn als Glauben. Wenn sie ihn haben, also wenn sie ihn wirklich haben...
14: Dann gebe ich ihnen alles, was sie wollen. Meinen Tatschiken-Kollegen.
12: 100.000 genügen.
15: Du willst wirklich, dass Emio nach Faisabad fährt?
12: Ja.
14: Sag mal, willst du mich reinlegen? Stehst du dann mit versteckter Kamera da?
12: Denkst du wirklich, ich würde dich zum Spaß dorthin fahren lassen?
14: Und du, Tommy? Wen hast du im Keller versteckt?
15: Niemanden, mein Lieber. Ich möchte Apana finden. Vielleicht ist sie tot. Aber ich habe einen Hinweis erhalten, dass sie in Pakistan ist. Dabei musst du mir helfen. Du hast die Kontakte, ich nicht. Ich muss sie finden, verstehst du?
14: Dir helfe ich. Aber dir? Man sagt doch einfach, wofür du die Kohle brauchst und hör mit dieser Scheißgeschichte auf. Geronimo lebt. Ist ja vielleicht auch noch Elvis im Angebot?
10: Amsterdam, 12. Juli 2011.
16: Wir hatten vor, Hashimi zu rekrutieren, haben dann aber Abstand genommen, als wir von dir die Information erhielten, dass er Kontakte zu den Saudis unterhält. Gute Arbeit, Danny. Danke.
17: Ruth Fiorentino, Anfang 60, Kopf des europäischen Netzwerks. Das Amsterdamer Hotel, in dem sie sich treffen, ist Teil davon und hängt voller Kameras, die der Gesichtserkennungssoftware auf israelischen Computern zu tun geben. Ruth ist mütterlich, hochgebildet und Mitglied eines Komitees, das Liquidationen absegnet. So etwas bleibt ihm erspart. Danny ist ein begabter Techniker, der mit seinem Job den perfekten Deckmantel hat und den Eindruck erweckt, genau das zu sein, was man in ihm sieht. Ein fröhlicher blonder Australier.
16: Hashimi hat sein Consulting-Unternehmen in Katar, hat aber auch einen Draht nach Riad. Es ist noch nicht klar, ob er den für die Al-Thanis nutzt, das ist der in Katar herrschende Clan, oder für sich selbst. Hashimis Verlobung mit einer Verwandten des Clanführers ist ein Freibrief. Grenzenloser Reichtum gegen absolute Loyalität. Es liegt daher auf der Hand, dass er kein Informant der Saudis ist, sondern als Loyalist für die Al-Thanis die Informantenrolle nur vorspiegelt. Die Verlobung ist ein Beleg für Hashimis wahre Gesinnung und das wissen die Saudis auch. Fazit. Mit Hashimi kommen wir nicht weiter. Ja, aber interessant ist dieser Junge hier auf dem Foto. Hübsche Laufbahn beim aktiven Zweig der CIA. Wurde im Dezember 2008 in Afghanistan schwer verletzt. Hat Anfang Februar gekündigt und lebt jetzt in London. Unklar, was er da macht. Er ist geschieden. Es gibt eine Tragödie in seinem Leben. Er hatte ein kleines Kind, das bei den Anschlägen in Madrid am 11. März 2004 verletzt wurde und ein Jahr später gestorben ist. Daran ist seine Ehe zerbrochen. Er heißt Tom Johnson, hat zwar den Namen eines White Anglo-Saxon, ist aber Jude. Die Großeltern mütterlicherseits Russen, die nach Amerika gegangen sind. Seine Eltern sind ganz passable Musiker, er nicht. Ein starker Mann, wie du siehst. Nicht schlecht, was wir binnen 24 Stunden an Infos zusammentragen können, was?
18: Wozu soll ich das alles wissen? Ich bin kein aktiver Agent. Ich schaffe nur die Voraussetzung. Ich bin nur ein Technikfreak, ein Logarithmist. Das weißt du.
16: Ich möchte dich zu nichts zwingen. Ach. Ich möchte dich nur darum bitten.
18: Worum genau möchtest du mich bitten?
16: Es weicht von dem ab, was du bisher gemacht hast, Daniel. Stimmt. Du müsstest aktiv werden. Aber du könntest einen ausgezeichneten Rekrutierer abgeben. Du bist ein umgänglicher Mensch, bist offen, interessiert.
18: Ein Rekrutierer?
16: Ja. Du könntest andere dazu bewegen, für uns zu arbeiten.
18: Ich kann Computer manipulieren, aber Menschen? Tom Johnson?
16: Tom Johnson, ja.
18: Was soll ich genau machen?
16: Sein Freund werden. Und ihn dann anwerben.
18: Er ist ein CIA-Mann. Er kennt alle Tricks.
16: Wir könnten etwas arrangieren.
18: Ich kann keine Scheinfreundschaft nehmen. Das geht mir zu weit.
16: Gerade deswegen bitten wir dich darum.
18: Du willst, dass es echt ist, obwohl du es arrangierst?
16: Genau.
18: Warum ich?
16: Weil ihr etwas gemeinsam habt.
18: Was?
16: Die Musik.
18: Elton John.
16: Bach. Wir haben uns sein Amazon-Konto angesehen. 6 Varianten der Goldberg-Variationen hat er in den letzten Jahren bestellt. Plus DVDs von Glenn Gould.
18: Was hat er euch eigentlich zu bieten?
16: Zugang zu Informationen in Katar, zu den Al-Thanis. Mit Mohammed Hashimi geht ein neuer Stern auf. Wäre schön, wenn Johnson für ihn arbeiten würde.
18: Die sind Freunde. Warum sollte er seinen Freund verraten?
16: Braucht er nicht. Es geht nicht um Verrat. Das Elton John-Foto hat uns neugierig gemacht. Diese 3 Männer. Aber da ist noch etwas. Siehst du den da?
18: Ja.
19: Auf dem Foto eine halb abgeschnittene Gestalt links von den 3 Männern.
16: Das ist Kamal Durrani. Einer der Laufburschen des Londoner Netzwerks des saudischen Geheimdienstes Mukhabarat. Ein gebürtiger Pakistani. Kann Zufall sein, dass er da war, aber es kann auch sein, dass er unser Trio observiert hat.
18: Was denkst du, was läuft da?
16: Keine Ahnung. Aber man riecht einfach, dass sich da was abspielt. Dieser ST6-Mann, der hat in London nichts zu suchen. Da ist was im Busch. Und wir wollen wissen, was es ist, bevor es uns um die Ohren fliegt. Du kannst uns helfen, Danny. Du weißt, was es heißt, von der Seele der Goldberg-Variationen zu sprechen.
20: Welche Sprache bevorzugen Sie?
21: Englisch ist in Ordnung.
20: Benötigen Sie Medikamente?
22: 4. August. Faisabad, Afghanistan.
21: Nein.
20: Sie bekommen genug zu essen.
21: Ausreichend, ja.
20: Sie können sich waschen?
21: Ja.
20: Möchten Sie einen Koran?
21: Gern.
20: Bekommen Sie.
21: Vielen Dank.
20: Rauchen Sie? Bitteschön.
1: Mann strahlte Macht und Selbstvertrauen aus. Wie er da stand mit diesem unverschämten Grinsen, als lache er ihn aus. Er wusste, dass er diesen Mann in einem Film gesehen hatte. Aber welchem?
22: Mitte Juli, London.
13: Eine Woche nach unserem turbulenten Abend fand ich eine Nachricht von MU auf meiner Mailbox.
2: Global Solutions in London sucht einen Consultant. Wäre das nicht was für dich, Tommy? Die haben für mich in Katar gearbeitet. Das sind wirklich Top-Techniker. Ich habe dich empfohlen. Geh doch mal hin. Ach, und in Sachen Apana. Ich habe ein paar Leute angerufen und sie gebeten, etwas in Erfahrung zu bringen.
13: MU war der Einzige, der mir bei meiner Suche nach Apana half. Bei der CIA hatte ich niemanden mobilisieren können. Der Auffindung irgendeines Mädchens könnten sie keine Priorität einräumen. Ich musste abwarten, was MU mit seinen Kontakten zutage fördern würde. Er war gerade auf Reisen in Afghanistan. Vito und mir gegenüber hatte er einen Ausflug nach Faisabad angekündigt.
3: Eine Geschichte mit dem falschen Osama ist so spektakulär. Sie würde einem Filmproduzenten eine Menge Geld einbringen. Um wahr zu sein, ist sie leider zu verrückt. Ich glaube dir kein Wort, Vito. Aber ich mache mal einen Abstecher und sehe mir an, was die Tadschiken mit eurem Geld angestellt haben.
12: Wir müssen so schnell wie möglich fahren. Ich weiß nicht, wie lange wir das Ganze noch unter Kontrolle halten können.
22: Faisabad, 4. August.
21: Wie heißen Sie?
3: Wie heißen Sie?
21: Das wissen Sie.
3: Ich würde es gerne aus Ihrem Mund hören.
21: Usama bin Mohammed bin Awad bin Laden.
1: Der Mann nickte. UBL war nicht ersichtlich, warum.
21: Wie heißen Sie?
3: Mohammed.
21: Sie sind Muslim?
3: Ja.
21: Sie sind Amerikaner?
1: Der Mann nickte.
21: Bin ich im Gewahrsam der amerikanischen Regierung?
3: Darüber möchte ich nichts sagen.
21: Was wollen Sie von mir?
3: Wir wollen alles wissen, was Sie wissen.

0: Es tut mir leid. Er hat sich heldenmütig gewehrt.
1: Sie brauchen kein Mitgefühl zu heucheln.
2: Der Mann war ein Schauspieler.
1: Und die Frauen, die Kinder?
0: Alle wohlbehalten, in Sicherheit.
1: Weiß die Welt, was Sie getan haben?
0: Ja.
1: Warum zeigen Sie mich der Welt dann nicht als Ihren Gefangenen?
0: Sie sind tot. Alle denken, dass Sie tot sind.
1: Lawrence von Arabien. In dem Film habe ich Sie gesehen. Sie spielen Sheriff Ali.
0: Sie kennen diesen Film.
1: Ich sehe mir oft Filme an. Sie sagen viel über Ihre Kultur aus. Es ist interessant zu sehen, wie diese Filme Ihren Werten und Ihrem Denken Gestalt verleihen.
0: Und was sagen Ihre Taten über Ihre Kultur aus?
1: Sie sagen, dass wir den Platz auf Erden einnehmen werden, der uns rechtmäßig zusteht.
0: Ja, das wird von diesem Keller aus nicht gelingen.
1: Die Bewegung ist nicht von mir abhängig. Mein Platz wird von Tausenden anderer eingenommen werden.
0: Sie wissen nicht, welche Gegenkräfte Sie entfesseln. Was Sie uns antun, sind letztlich nicht mehr als Nadelstiche.
1: Sie werden diese Region wieder verlassen. Und dann holen wir uns zurück, was Sie uns weggenommen haben. Sie haben vielleicht Drohnen und Cruise Missiles. Aber wir haben die ewige Kraft Allahs und fürchten uns daher nicht vor dem Tod.
0: Möchten Sie noch eine Zigarette?
1: Was meinten Sie, als Sie sagten, ich sei tot?
0: Die Welt denkt, dass Sie bei unserer Operation getötet wurden. So hat der Präsident es der Welt gesagt.
1: Er weiß nicht, dass ich noch lebe.
0: Wir folgen seinen Anweisungen.
1: Darf ich sagen, dass ich Ihnen nicht glaube?
0: Sie dürfen alles sagen. Es ist uns nur lieb, wenn Sie alles sagen.
1: Und meine Familie denkt auch, dass ich tot bin.
0: Ja.
1: Kann ich den Präsidenten treffen?
0: Ich schließe nichts aus.
1: Ich möchte ein Abkommen mit ihm schließen.
0: Sie glauben, dass Sie dem Präsidenten etwas anzubieten haben?
1: Sie werden nicht enttäuscht sein.
2: Es war UBL gelungen, dem Präsidenten die Nachricht zuzuspielen, dass er wusste, was dieser der Welt verschweigen wollte. Hatten Sie den Stick gefunden? Den Stick, auf dem sich Informationen befanden, die den Präsidenten vernichten würden?
1: Warum verkaufen Sie mich nicht an den Präsidenten? 25 Millionen Dollar? Sie wären alle reich?
0: Sie sind schon an den Präsidenten verkauft worden.
1: Nein, das hier ist eine unabhängige Operation. Ich kenne das Prozedere und Reglement des amerikanischen Militärs. Das hier ist nicht Amerika. Und die Jungs hier sind keine amerikanischen Soldaten, das sind Tadschiken. Sie übrigens auch.
0: Sie haben eine gute Intuition.
1: Sie sind Geschäftsmann?
0: Wer ist nicht Geschäftsmann?
1: Dann könnten wir zu gewissen Übereinkünften kommen.
0: Ich möchte keine falschen Hoffnungen wecken.
1: Ich sagte es schon. Sie werden nicht enttäuscht sein.
0: Ich erwarte nichts und werde von daher auch niemals enttäuscht. Könnten Sie kurz stillsitzen? Ich will ein Foto von Ihnen machen.
1: Ich biete Ihnen 100 Millionen für meine Freilassung.
0: Sie sind mehr wert.
1: Kann ich Sie erreichen, wenn ich möchte?
0: Sagen Sie es meinen Männern.
1: Wie haben Sie meine Familie glauben gemacht, dass ich tot bin?
0: Sie haben Ihre Leiche gesehen.
3: Ach, wissen Sie, ich habe mal Klavier gespielt.
4: Ja, wirklich?
3: Ja, ich wollte mal ganz groß werden.
5: London, 5. August.
6: Bei Global Solutions hatten sie mich schon gescreent. Ihr Netzwerk hatte demnach weitreichende Tentakel. Und daraus machten sie auch keinen Hehl. Damit hatten sie richtig spekuliert. Für einen wie mich war das ein Zeichen von Stärke. Ich traf mich mit einem gewissen Danny Davis. Ein sympathischer Typ. Blond, schlank, mittelgroß, schmales, aristokratisch anmutendes Gesicht, geschmeidiger Gang, Australier, intelligent, ungezwungen. Auf seinem Tisch lag eine DVD von Glenn Gould. Ich glaube nicht, dass ich außerhalb des Hauses meiner Eltern je irgendwo eine DVD von Glenn Gould hatte herumliegen sehen. Und nun hier in dieser Firma. Nichts deutete darauf hin, dass diese DVD absichtlich dort platziert worden wäre. Mir war zwar klar, dass man einfach nur mein Amazon-Konto einzusehen braucht,

0: Aufschluss über meine musikalischen Vorlieben zu erhalten. Aber was hätte das bedeutet? Was sollte ich daraus schließen? Nichts anderes, als dass Danny Davis ein Bach-Adept war oder ein Gold-Adept. Schön.
1: 1991 war ich beim Königin-Elisabeth-Wettbewerb in Belgien zugelassen.
2: Wow.
1: Ja, ich habe damals das Unmögliche gewollt. Ich war so wahnsinnig nachgeholt, die vollkommenen Goldberg-Variationen spielen zu wollen. Im Ernst, im Ernst. Ja, dann kam alles anders und ich habe Mathematik und Computerwissenschaften studiert. Sagen Sie, kennen Sie Johann Adolf Hasse?
0: Davis konnte Hasse? Mit seiner Begeisterung nicht an sich halten, als er merkte, dass wir eine Passion teilten.
1: Ich auch gerne.
0: Er nahm gleich zwei Flaschen Pilze aus dem Kühlschrank und erzählte mir von Goldberg und von einem Johann Adolf Hasse.
1: Der war ein namhafter Komponist und sehr erfolgreich. Hat in Dresden gigantische Opern.
0: Und da ein Australier mit einem Fläschchen Bier nicht sehr weit kommt, beschlossen wir noch mit einigen Kollegen in deren Stammpub zu gehen. Es war Freitag, 6 Uhr. Die Straßen voller heiterer Menschen in Wochenendstimmung an einem Sommerabend. Zu Davis' Kollegen gehörte Kathy, eine schlanke Frau von Anfang 30, mit einem Gesicht wie eine ägyptische Sphinx. Sie hatte einen israelischen Akzent. Wir waren die einzigen Unverheirateten und blieben zusammen übrig, als die anderen zu ihren Familien nach Hause gingen.
2: Zigarette?
3: Ja, danke. Trinken wir noch was, Tom?
2: Ja, warum nicht?
4: Vierter August, Faisabad. UBL blieb aufrecht sitzen. In völliger Dunkelheit. Der Amerikaner hatte ihn zutiefst gedemütigt, hatte ihm Zigaretten zugesteckt und ihn angeredet, als wäre er ein minderwertiger Mensch. Er musste sehen, dass er das hier überlebte. War es vielleicht doch die CIA? Spielten sie ein Psychospiel mit ihm? Was war von den Worten des Mannes, der sich Mohammed nannte, wahr oder nicht wahr? Vielleicht hieß er in Wirklichkeit Charlie oder Christian. Sie hatten ihn betäubt, bevor sie ihn verschleppten. Wie hatten sie ihn aus dem Haus geholt? Hatten sie den Tunnel entdeckt? Wenn es sich hier um eine Operation der CIA handelte oder eine von den Special Forces des Militärs durchgeführte, dann befand er sich jetzt in einer Black Site, einem Gefängnis, in dem die amerikanische Gesetzgebung nicht galt, wo sie jede Verhörmethode anwenden konnten, die sie für nötig hielten. Und seine Familie? Wurden sie auch in einem Keller wie diesem festgehalten, in völliger Dunkelheit, wie Ungeziefer, mit einem Eimer, in den sie sich entleeren mussten, ohne Gebetsteppich zum Niederknien? Vielleicht hatte man alle getötet? Bomben mit radioaktivem Material, verseucht ihre Büros, ihre Museen, ihre Tempel des Unglaubens wie Theater und Parlamente und Bars und Tanzlokale, zerstört ihre Bücher, ihre Musik, die Seele ihrer Kultur. UBL musste am Leben bleiben. Das war sein Auftrag.
5: Sag deinen Namen. Ich will ihn hören.
4: Arabisch? Das Arabisch der Saudis. 8 Männer richteten ihre Smartphones auf ihn. Sie filmten ihn.
6: Sie kennen meinen Namen. Deshalb sind Sie ja hier.
5: Dein Name?
4: Mohammed hatte auch seinen Namen hören wollen. Was sollte das? Sie wollten ihn unterwerfen. Wenn er seinen Namen nannte, kapitulierte er.
6: Usama.
4: Ein Schlag auf die Wange. Nicht hart, nicht schmerzhaft. Ein Machtbeweis.
5: Dein Name.
4: 8 Männer in traditioneller Kleidung. Über den Köpfen schwarze Balaklavas mit Augen- und Mundlöchern, Munitionsgürtel, Headsets, G28 Automatikwaffen von Heckler und Koch. Neue Turnschuhe, alle 8. Sie wollten ihn brechen. Gehörte das zu den CIA-Techniken? Kam nach dem relativ milden Mohammed nun der gnadenlose Folterer? Wer waren diese Männer? Saudis? Tadschiken mit einem saudischen Kommandanten?
6: Usama bin Mohammed bin Awad bin Laden.
1: Wir haben ihn.
7: Was sagt er?
1: Allah sei gepriesen. Al-Aywan, wir haben das Ungeheuer.
5: Zieh die hier an. Wir gehen auf die Reise.
4: Ein Kämpfer stellte ein paar neue Turnschuhe vor ihn hin. Sie fesselten seine Hände mit einem Kabelbinder, hielten ihn bei den Ellbogen und schoben ihn nach draußen. Es war Sommer. Er sah grüne Landschaft, Bäume, Berghänge.
6: Darf ich erfahren, wo wir sind?
5: 10 Kilometer westlich von Faisabad.
4: Man brachte den Mann, der sich Mohammed nannte. Er war gefesselt. Sein Gesicht war zerschlagen. Omar Sharif hieß der Schauspieler. Seine Lippen bluteten, seine Augen waren zugeschwollen. Er war ein Schauspieler, das war nicht echt. Das war ein Ding von der CIA, mit dem man ihn verrückt machen wollte. Sie zwang Mohammed auf die Knie. Der Anführer krempelte seine Ärmel hoch, zog Mohammeds Kopf nach hinten und schlitzte ihm mit einer einzigen schnellen Bewegung die Kehle auf. Er sah still zu, wie den Mann das Leben verließ.
6: Wohin bringen Sie mich?
5: Nach Hause.
6: Wo ist das?
5: Riad.
0: Sie war eine schöne Frau. Nein, eine interessante Frau. Intelligenter, argwöhnischer Blick. Schöne Hände.
7: London, 5. August.
0: Wir rauchten und plauderten und checkten beide zwischendurch unsere Mails. Eine SMS von Vito. Er war wieder im aktiven Dienst in Bagram.
8: Meldung, dass MU tot ist. Die Tier auch getötet. Keine Spur von Gast. Fuck. Ruf dich morgen an.
3: Schlechte Nachrichten, Tom?
0: Bedeutete das, dass Vitos Geschichte? Warum hatten sie ihn getötet? Und wer? Die Taliban? Und nicht als Geisel genommen? Gott, MU. Mein Freund. MU tot.
9: Ein Freund von mir. Afghanistan. Ermordet.
3: Oh, das tut mir leid. Wenn du jetzt weg willst, mit der Familie reden und so...
9: Der, mit dem ich reden möchte, der...
0: Ich simste Vito. Bist du erreichbar? Keine Antwort.
9: Mohammed Hashimi.
0: Sie kannten ihn ja bei Global.
3: Ach. Er war bei uns im Büro. Ist ein Kunde von uns. Wir haben in Katar für ihn gearbeitet. Er? Scheiße.
0: Wieder simste ich Vito. Keine Reaktion.
9: Hast du einen Laptop dabei? Ich brauche mehr Informationen.
3: Nein, aber wir können ins Büro gehen.
9: Ein attraktiver Typ.
0: In ihrem kahlen Büro stand auf dem Schreibtisch ein einziges persönliches Accessoire. Ein gerahmtes Foto von einem jungen Mann, der ein dunkelrotes Barett mit militärischem Abzeichen trug. Spezialeinheit der israelischen Streitkräfte. Ich konnte gerade noch einen Blick darauf werfen, bevor sie es wegstellte. Sie verhielt sich, als sei sie bei etwas ertappt worden. Als habe sie einen Fehler gemacht.
9: Dein Mann?
3: Mein Bruder.
9: Du bist Israeli?
3: Ja.
9: Ist er noch im aktiven Dienst?
3: 2006 gefallen, Libanon.
9: Sind hier noch mehr Israelis?
3: 2 andere. Probleme damit?
9: Na, überhaupt nicht. Als ich zum Militär gegangen bin, war ich lange hin und her gerissen, ob ich nicht zur israelischen Armee gehen sollte.
3: Du siehst aus wie ein Amerikaner schottischer Abstammung.
9: Nee, russische Juden, meine Urgroßeltern. Geflohen vor dem Pogrom in Kiew 1905. Deine Vorfahren?
3: Bagdad. Oh.
0: Ich tippte MUs Namen auf dem Bürocomputer ein. Aktuelle Pressemeldungen schossen über den Monitor. Kurzmeldungen zum Tod eines amerikanischen Unternehmers, der im Norden Afghanistans tot aufgefunden worden sei. Enthauptet. MU, mein lieber Freund.
9: Er sah aus wie Omar Sharif. Darauf war er stolz.
3: Wer ist Omar Sharif?
9: Was denn, kennst du nicht?
3: Wer ist das?
9: Ein berühmter Schauspieler. Dr. Zhivago. Lawrence of Arabia.
3: Nie gesehen.
9: Das sind schöne Filme. Und ein schöner Schauspieler. Mohammed war ihm wie aus dem Gesicht geschnitten. MU hat viele Frauen gehabt. Zum Glück. Er hatte kein langweiliges Leben. Immer Theater, Konflikte, Abenteuer, Geschichten, Anekdoten, Theorien. Es war schön, jemanden wie ihn zum Freund zu haben. Der wollte demnächst heiraten, ich sollte Trauzeuge sein.
3: Du, ich hab hier nichts zu trinken. Lass uns wieder in den Pub gehen.
10: Hier ist die Voicemail von Vera Baracco. Ich bin die kommenden 10 Tage verreist. In dringenden Fällen rufen Sie bitte mein Büro an. Ansonsten können Sie mir eine Nachricht auf Band sprechen. Ich höre die Voicemail jetzt.
9: Vera.
3: Bist du verheiratet?
9: Geschieden.
3: Kinder?
9: Eine Tochter, sie ist gestorben.
3: Oh, das tut mir leid. Woran ist...
9: Der Anschlag in Madrid 2004, Atocha. Wir sind nicht gleich gestorben, es dauerte noch ein Jahr.
3: Wie alt war sie?
9: 2. Anderes Thema, ja.
0: Was war das andere Thema? Der Mord an MU? Ich wollte nur trinken. Keine Ahnung, ob ich Kathy, war das ihr richtiger Name, zu einer gemeinsamen Nacht überreden könnte. Da kamen plötzlich die SMS-Berichte herein. 1, 2, 3, dann 10. Sie hörten nicht mehr auf. SMS 1. Chinook Crash, Afghanistan. Keine Überlebenden, Kameraden darunter. Wo bist du, Tom? SMS 2. Hast du gehört? Vito bei Crash getötet. SMS 3. Tom, ein ganzes SD6-Team getötet. Ist das wahr? Was hast du gehört?
3: Neuigkeiten über deinen Freund?
9: Weitere schlechte Nachrichten. Andere Freunde.
3: Was ist passiert?
9: Ein Crash in Afghanistan. Ein Chinook. Mit Männern drin, die ich kenne.
3: Abgeschossen?
9: Ich muss telefonieren. Das ist zu viel auf einmal. Hier ist irgendwas faul.
3: Was denn?
9: Emu und Vito? Beide auf einen Schlag?
3: Ich kann dir nicht folgen. Wer ist Vito?
9: Danke, Cassie, für diesen Abend. Tut mir leid, dass ich so viel Chaos gestiftet habe. Das konnte ich nicht an. Ich rufe dich morgen an, ja?
3: Ja, gut.
9: Wie heißt du wirklich?
3: Chava, Kurimli Chava.
9: Von Chai.
3: Ken, ja, Leben.
4: Nacht vom 5. auf den 6. August.
0: Ich simste mehrmals an Vito, bekam keine Antwort. Ich suchte die Nummern der Jungs heraus, mit denen ich damals in Vitos Garten Geburtstag gefeiert hatte. Aber auch hier keine Rückmeldung.
10: Hier ist die Voicemail von Vera Barranco. Ich bin die kommenden 10 Tage verreist. In dringenden Fällen rufen Sie bitte mein Büro an. Ansonsten können Sie mir eine Nachricht auf Band sprechen. Ich höre die Voicemail jeden Tag ab.
9: Hi Vera, ich bin's. Ich hab dich in Ruhe gelassen. Hoffentlich hat das geholfen. Ich möchte dich gern sprechen. Wenn das für dich okay ist. Ich schick dir eine Mail mit meiner Nummer, ja? Alles Liebe.
0: Morgens um 7 schlief ich erschöpft auf meinem Stuhl ein und wachte um 12 mit schmerzendem Rücken auf. In den vergangenen Stunden hatte sich geklärt, was passiert war.
11: The New York Times, 6.8.2011. Am schwärzesten Tag für die amerikanischen Streitkräfte im nunmehr als 10 Jahre andauernden Krieg in Afghanistan schossen am Samstag Aufständische einen Chinook-Transporthubschrauber ab, wobei 30 Amerikaner den Tod fanden. Wie amerikanische und afghanische Sprecher verlautbaren, waren darunter mehrere Navy-SEAL-Kommandomitglieder der Einheit, die Osama bin Laden tötete, sowie 8 Afghanen.
0: Am späten Nachmittag wurden die Namen der Gefallenen bekannt gegeben. Darunter Vito, Sam, Robbie, Ed, Jerry, Mike. 2 meiner besten Freunde. Sie waren aus dem Weg geräumt worden. Wegen dieser irren Geschichte. Wer sollte mir das glauben? Sie würden mich für einen Spinner halten. Aber wer hatte meine Freunde ermordet? Die Taliban? Oder andere Mächte? Waren das Verschwörungstheorien? Sah ich Gespenster?
4: 6. August, am Abend.
12: Möchtest du heute Abend lieber allein sein?
9: Ich muss mit Leuten reden. Kennst du Leute?
12: Ich kenne Leute, ja. Was meinst du?
9: Für wen arbeitet ihr?
12: Für wen? Für unsere Kunden.
9: Für wen noch?
12: Wir sind Partner bei Global. Worauf willst du hinaus?
9: Bei meinem früheren Arbeitgeber bleiben mir die Türen verschlossen. Du weißt, wen ich meine, nehme ich an?
12: Ich denke schon, ja.
9: Ich habe die starke Vermutung, dass du noch einen anderen Arbeitgeber hast.
12: Was ist los, Tom? Was soll das?
9: Ihr habt für Mohammed Hashimi gearbeitet. Ihr habt ihn nach jemandem gefragt, der möglicherweise ein Projekt für euch übernehmen könnte. Aber dieses Foto auf deinem Tisch, Chava, das war ein Fehler. Wie kannst du einen solchen Fehler machen? Du als Profi.
12: Was für ein Fehler? Ich habe keine Ahnung, wovon du sprichst. Ich möchte dieses Gespräch nicht am Telefon führen. Kommst du zu mir? Oder ich zu dir? Oder was ist in dich gefahren?
9: Nein, das ist natürlich anders. Stand das Foto absichtlich dort? Es stand absichtlich dort. War das ein Test? Wow, ihr denkt ganz schön weit voraus. Reife Leistung, Chava.
12: Wer? Ihr? Tom.
9: Ihr wusstet, dass ich mit in den Pub gehen würde. Wir beide sollten alleine zurückbleiben. Hast du überhaupt einen Bruder? Sei ehrlich, ich bin nicht enttäuscht. Ich bin voller Bewunderung. Und das Büro, das war irgendein leerer Raum, den ihr für solche Zwecke benutzt. Hast du überhaupt einen Bruder?
12: Sag mal, merkst du, was du sagst? Ich verstehe ja, dass dich diese Scheißnachrichten nicht unberührt gelassen haben. Aber jetzt gehst du entschieden zu weit. Wo bist du?
9: Ihr wolltet wissen, ob ich eure Inszenierung durchschauen würde. Und meine Reaktion würde entscheiden, ob ihr mit mir arbeiten wollt oder nicht. Habe ich bestanden?
12: Wo bist du?
9: In meiner Wohnung. Du hast die Adresse, nehme ich mal an.
0: Eine halbe Stunde später stand sie vor meiner Tür. Mit Danny Davis. Ich schlug vor, dass ich ihnen erzählen würde, was ich über Mohammed Hashimi und Vito Jafrida wusste. Dafür verlangte ich eine Gegenleistung. Ihren Einsatz bei der Auffindung der Mörder. Und ich wollte, dass sie mir halfen, ein Mädchen zu finden. Eine Stunde später wurde ich von einer italienischen Nummer aus angerufen. Wir vereinbarten ein Treffen in Amsterdam.
13: Hab deine Nachricht gehört. Muss mich noch von deinen Anrufen erholen. Brauche Zeit. Will nicht immer zurückfallen in den Schmerz um Sarah. Ich will leben. Mein neues Leben leben. Das solltest du auch tun, Tom. XXX.
9: Ich möchte nicht, dass du dich von meinen Anrufen erholen musst. Ich lass dich in Ruhe. Leb wohl. T.
13: Danke. XXX.
7: 9. August, Amsterdam.
14: Der Tod ihrer Freunde. Es tut mir leid. Ein tragischer Unfall. Sicher einer der härtesten Schläge für ihre Truppen in Afghanistan überhaupt. So viele Special Ops Jungs. Was für ein Verlust. Sie kannten viele von ihnen.
9: Ja, leider.
14: Nehmen Sie sich bitte selbst Zucker und Milch.
9: Danke.
0: Sie nannte sich Hope Smith. Ein Name, der zu einer blonden amerikanischen Christin gepasst hätte. Aber sie sah eher aus wie ein halbes Städtel. Vielleicht war sie einmal schön gewesen. Jetzt war sie eine ältere Frau. Klein, klapperdürr, mit rot gefärbtem Kraushaar, scharfen Gesichtszügen und Augen, die eine fast beängstigende Intelligenz verrieten. Später erfuhr ich, dass sie in Kreisen israelischer Sicherheitsdienste eine Legende war. Ihr wirklicher Name war Ruth Fiorentino, den sie mir erst am Ende unseres langen Gesprächs nannte. Wir trafen uns im Sitzungsraum eines Hotels in der Nähe des Amsterdamer Hauptbahnhofs, einer israelischen Location, die zweifellos mit Billigung der niederländischen Behörden funktionierte.
14: Sie wollten mit jemandem von unserer Organisation sprechen.
9: Ja.
14: Ich weiß nicht, ob wir Ihnen behilflich sein können. Wir sind kein Dienstleistungsunternehmen. Und wir wollen keinen Interessenkonflikt. Wir können ohne die Kontakte zu Ihrer ehemaligen Organisation nicht überleben.
9: Ich glaube nicht, dass es den gibt. Ich habe keine Verpflichtung mehr und ich halte mich an die Regeln. Worum es mir geht, ist... Meine Freunde sind, denke ich, aus einem bestimmten Grund gestorben. Mohammed Hashimi und Vito Jafrida und seine Crew. Da muss es einen Zusammenhang geben. Dass sie innerhalb von 48 Stunden getötet wurden, kann kein Zufall sein.
14: Dort herrscht Krieg.
9: Der Chinook wurde in dieses Tal gelockt.
14: Wir sollten auf die Führung in Bagram blicken. Dort wurden Fehler gemacht. Dass die Taliban so etwas versuchen würden und schon früher versucht haben und in Zukunft auch weiterhin versuchen werden, liegt auf der Hand. Bagram hätte das vorhersehen müssen.
9: Da bin ich ganz Ihrer Meinung, Mrs. Smith.
14: Nennen Sie mich Hope. Darf ich Sie Tom nennen?
9: Ich bin ganz Ihrer Meinung, Hope. Aber ich stelle weitere Fragen. War das wirklich allein die Aktion eines Grüppchens von Taliban-Kämpfern? Oder wurden sie von anderen Kräften dirigiert?
14: Und Ihr Freund Mohammed Hashimi?
9: Er wurde im Norden Afghanistans umgebracht, nebst 5 Kämpfern des Massoud-Clans.
14: Es heißt, dass er wegen eines Drogendeals dort war. Man hat Opiumspuren gefunden.
9: Das ist ein Unsinn. Er hatte eine eigene Firma in Katar gegründet. Er war nicht in der Drogenszene. Er hatte erstklassige Beziehungen zu den führenden Familien in Katar, wollte demnächst heiraten. Er war aus einem ganz anderen Grund in Afghanistan.
14: Sie haben kürzlich mit ihm gesprochen?
9: Mhm. Ich habe ihn am 8. Juli in London getroffen.
0: Sie zog ein Foto aus einer Mappe und schob es mir hin. Es war ein Foto von Elton John mit einer unbekannten Frau, ein Selfie. Im Hintergrund
15: ist das nicht?
16: Ja, doch.
0: MU, das Vito und ich in der Lobby von Claridge's.
1: Hatte ich schon vermutet. Jemand von euch hat uns gesehen. Wen hattet ihr denn im Visier?
14: Das Foto kam uns in die Hände, weil Mohammed Hashimi wegen seiner Position in Katar von Interesse für uns war.
1: Ist Global Solutions ein Dummy von euch?
14: Nein. Sowas sollte man nie machen. Es ist ein legitimes Business. 95% der Aufträge der Firma haben keinerlei nachrichtendienstlichen Bezug.
1: Aber ihr habt einen von Global auf mich angesetzt.
14: Wegen deiner Beziehung zu Hashimi.
1: Ich hatte eine Beziehung zu ihm, die nicht korrumpierbar war.
14: Ich spreche nicht von Korruption. Vielleicht hätten wir ihm gegenüber mit offenen Karten spielen können.
1: Unmöglich, er hätte nicht für euch gearbeitet.
14: Ist jetzt alles blanke Theorie?
1: Ja, Theorie.
14: Was willst du von uns?
1: Eure Hilfe.
14: Bei was?
1: Beim Herausfinden der Wahrheit.
14: Was willst du mit der Wahrheit?
1: Rache. Und Abschluss.
14: Was meinst du mit Abschluss?
1: Ich muss etwas zu Ende bringen, ein Kapitel meines Lebens, aber das geht nur, wenn ich die Wahrheit finde. Und ein Mädchen.
14: Was für ein Mädchen?
1: Das ist ein Kind, das ich 2008 nach dem Tod seines Vaters in meine Obhut genommen habe. Als meine Basis am 1. Januar 2009 überfallen wurde, haben die Taliban sie verschleppt. Ich habe Hinweise darauf, dass sie verstümmelt wurde. In Kha hat man ihr die Hände abgehackt und die Ohren abgeschnitten. Man beschuldigte sie, teuflischen Aktivitäten nachgegangen zu sein. Womit die Taliban meinten, dass sie Bach hörte und Klavier spielte. Vielleicht hat sie es überlebt. Ich muss sie wiederfinden.
14: Warum?
1: Ich muss wissen, was mit ihr geschehen ist.
14: Warum?
1: Ich bin verantwortlich.
14: Warum?
1: Ich habe sie Bach hören lassen. Ich habe ihr ein Keyboard geschenkt.
14: Gut. Ich verstehe. Was hat sie mit deinen Freunden zu tun?
1: Nichts. Aber wenn du mir hilfst, erzähle ich dir, was meiner Meinung nach mit meinen Freunden passiert ist. Und diese Geschichte wird deinen Amsterdam-Trip zu einem der interessantesten machen, den du je unternommen hast.
14: Du hast keine Ahnung, was für interessante Trips ich in meinem Leben schon unternommen habe, Tom.
1: Dieser Trip gehört zu den Top 5.
14: Du bist dir deiner Sache ja ziemlich sicher.
1: Ich habe nur eine Geschichte.
14: Hat sie etwas mit deiner Organisation zu tun?
1: Ich hoffe nicht. Aber ich kann nichts ausschließen.
14: Wir unternehmen nichts, wenn wir damit unsere Beziehungen zu ihnen aufs Spiel setzen. Verstehst du?
1: Verstehe ich.
14: Wenn Tel Aviv einverstanden ist, können wir nach dem Mädchen suchen. Aber es darf nichts kosten. Und wir gehen keine Risiken ein, klar?
1: Klar. Aber vielleicht ist meine Geschichte so außergewöhnlich, dass du mich schon mit Geld und dem Eingehen von Risiken belohnen möchtest.
14: Ich verspreche nichts.
1: Was hättest du für Osama bin Laden übrig?
14: Seine Leiche.
1: Alive and kicking.
14: Bin Laden?
1: Alive and kicking.
14: So wie Elvis. Hast du den auch alive und kicking im Angebot?
0: Komisch. Auch MU hatte Elvis zur Sprache gebracht.
17: Der Ronimo lebt. Ist vielleicht auch noch Elvis im Angebot?
1: Nein, nicht Elvis.
7: August 2011, Abbottabad, Pakistan.
18: Wir sollten ein Buch machen aus dem, was du erlebt hast. Du erzählst und ich schreibe alles auf. Das wollen sicherlich ganz viele Menschen in Amerika und Europa lesen, bestimmt. Und dann laden sie uns ein, zu ihnen zu kommen und darüber zu reden.
19: Dann wissen alle, was mir zugestoßen ist.
15: Ich weiß nicht, ob ich das möchte.
18: Wenn wir das Geheimnis kennen würden?
15: Keiner kann es finden, hat der Sheikh gesagt, wirklich keiner.
18: Aber wenn er das Geheimnis irgendwo versteckt hat, muss es zu finden sein. Eines Tages findet es jemand und dann sagen alle, unglaublich, aber es war schon immer da. Es existierte, aber niemand wusste es, bis jemand es sah.
15: Es ist fast 4 Monate her, alles ist untersucht worden und keiner hat es gefunden.
18: Oder sie haben nie bekannt gegeben, dass sie es gefunden haben. Denk nach, Apana. Was hat der Sheikh noch gesagt?
15: Ich habe alles schon erzählt, dass er weiß, dass ich es weiß, dass er es weiß.
18: Ja, und was noch? Was hat er immer wieder gesagt?
15: Ich habe den Präsidenten an den... Pünktchen, Pünktchen, Pünktchen. Das hat er immer wieder gesagt. Habe ich dir doch schon alles erzählt.
18: Warum kannst du mir nicht endlich sagen, was der Sheikh tatsächlich gesagt hat? Nicht immer nur Pünktchen, Pünktchen, Pünktchen.
15: Ich traue mich nicht.
18: Warum nicht?
15: Es ist ein schlimmes Wort. Ich kann keine schlimmen Wörter sagen.
18: Du kannst es ruhig sagen. Das Geheimnis des Sheikhs ist doch unser Geheimnis. Sag's.
15: Nein.
18: Dann finden wir das Geheimnis nie.
15: Ich kann...
18: Was kannst du?
15: Wenn ich etwas anderes meine, dann kann ich...
18: Versteh dich nicht.
15: Was braucht man für einen guten Kuchen?
18: Ist das ein Rätsel?
15: Was gehört in einen Kuchen hinein?
18: Was weiß ich? Mehl vermutlich. Milch.
15: Und was noch?
18: Eier.
15: Genau.
18: Eier, okay. Ich hab den Präsidenten an den Eiern. Das hat er gesagt.
4: Jabbar konnte gar nicht genug bekommen von diesen Geschichten über den Sheikh. Wer wusste schon, dass der Sheikh so oft auf einem Moped durch die Stadt gefahren war? Oder manchmal mit einer Bettlerin ohne Hände zusammen in die Wälder gegangen war? Apana hatte auch einmal von Männern erzählt, die in der Garage aufgetaucht waren. 2 Mal war das vorgekommen. 6 Wochen vor dem Abend, an dem der Sheikh getötet wurde, und am selben Abend. Sie hatten sie nicht bemerkt, wie sie oben auf dem Zwischenboden gehockt und die Luft angehalten hatte. Sie hatten nur Augen gehabt für das, was unter ihren Füßen war. Und es waren keine Amerikaner. Sie sprachen ihre Sprache. Es waren Tadschiken gewesen. Da war sich Apana ganz sicher.
15: Ich habe noch ein Pünktchen, Pünktchen, Pünktchen für dich.
18: Erzähl!
15: Der Sheikh sagte, keiner kann es finden. Sie gucken überall, auch in der Küche, aber sie gucken nicht mit ihrem Pünktchen, Pünktchen, Pünktchen.
18: Mit ihrem Pünktchen, Pünktchen. Sag schon.
15: Willst du wirklich?
18: Ja, sag's.
15: Wirklich?
18: Sag es.
15: Arsch.
18: Sie gucken nicht mit ihrem Arsch. Mhm. Man sitzt auf ihm. In der Küche, sagte er.
15: Mhm. Auch in der Küche gucken sie nicht mit ihrem...
18: Apana, ich hab's!
16: Mohammed Hashimi wollte Osama bin Laden in einem Safehouse von Tadschiken in Faisabad aufsuchen.
19: Wie lautet deine wirkliche Geschichte, Tom?
16: Osama bin Mohammed bin Awad bin Laden, geboren am 10. März 1957 in Riad und nicht am 1. Mai 2011 in Abbottabad, Pakistan, gestorben. Er lebt. Mohammed Hashimi hat ihn vorige Woche gesehen. Danach wurde Hashimi ermordet. Und das SEAL-Team, das Bin Laden gekidnappt, also nicht getötet hat, Hope. Nicht getötet, hörst du? Ist letzten Samstag beim Absturz des Chinook ums Leben gekommen. Was ist der Zusammenhang zwischen dem Tod von Hashimi und dem Tod von Vito Jafrida? Osama Bin Laden, der in der Nacht vom 1. Mai 2011 von SD6 bei einer aberwitzigen Irrenaktion aus diesem Haus in Abbottabad entführt und durch ein Double ersetzt wurde.
19: Ein Double?
16: Ja, ein Double. Er nannte sich Ben Laden, ein Typ aus Goa, der absolute Doppelgänger. Und den haben sie in das Haus eingeschleust und den echten mitgenommen.
19: Vor der Nase deiner Organisation.
16: Ja, Hope. Ja. Durch diesen Tunnel, den die Kollegen vom Nachrichtendienst nicht gefunden hatten.
19: Und sein Blut? Und die Frauen und Kinder in dem Haus?
16: Das Blut war von Jubiels Sohn Khaled.
9: Und die Frauen und Kinder wurden mit ZK-122 betäubt. Sie haben das Haus mit dem Zeug vollgepumpt. Die haben so tief geschlafen, dass sie nicht mal der Höllenlärm der Black Hawks geweckt hat. Und dann haben sie den Leichnam mitgenommen, den falschen, und im Ozean versenkt. Das Original hatten sie schon 2 Stunden vor dem Raid aus dem Haus geholt, tiefschlafend nach Afghanistan gebracht, zu einem Safehouse in Faisalabad. Das ist die Geschichte.
19: Du bist ein Fantast, Tom. Starke Geschichte, aber reine Fantasie. Was soll ich damit?
9: Es gibt jetzt eine Gruppe, eine Macht, was weiß ich, die UBL übernommen hat. Ich habe keine Ahnung, wer das ist. Ist es mein Verein? Aber würden die so weit gehen, es die Sikhs durch die Taliban abschießen zu lassen? Die Taliban? Haben sie ihn befreit? Dann hätte er inzwischen von sich hören lassen. Wenn UBL redet und seine Geheimnisse preisgibt, steht die ganze Welt Kopf. Und CIA und Pentagon und das Weiße Haus werden bis auf die Knochen blamiert. Warum, Hope? Warum lautete der Auftrag Kill or Capture?
19: Ich habe keine Ahnung, Tom. Sag es mir.
9: Hätte der Auftrag an SD6 nicht lauten müssen, Whatever happens, it's Capture? Da ist doch was faul an der offiziellen Geschichte, oder? Denken Sie im Weißen Haus und im Pentagon und in Langley wirklich, dass wir alle verblödet sind? Es gab praktisch keine Gegenwehr. Und trotzdem mussten sie ihn eliminieren. Warum? Warum musste UBL zum Schweigen gebracht werden? SD6 wollte nicht mitmachen bei diesem Kill or Capture. Hat diesen Auftrag schlichtweg verweigert. Im Handbuch fürs Militär läuft das unter Hochverrat. Aber sie haben es hingekriegt. Sie haben alle angeschmiert. Sie haben es hingekriegt, diese Irren. Das ist unglaublich. Dieser total verrückte Vito und dieser dumme MU.
19: Erzähl weiter.
9: Mohammed wurde von Vito einbezogen, weil sie Geld benötigten. Die Tadschiken, die UBL gefangen hielten, wollten Geld, viel Geld. Ich war dabei, als Vito und Mohammed sich in London trafen. Mohammed glaubte nichts, genau wie du. Deswegen war er dort. Er wollte den Mann sehen, das Original. UBL wurde in Faisalabad von Männern des Stammes von Massoud gefangen gehalten. Und die gehören zu den besten Kämpfern, die man in Afghanistan finden kann. Und sind alle 5 umgebracht worden. Diese Tadschiken lassen sich nicht von den Taliban umlegen. Das müssen Spezialkräfte gewesen sein. Von welchem Land? Wer hat Faisalabad verpfiffen? Verkauft, nehme ich an. Versuch herauszufinden, wer die Tadschiken getötet hat. Dann findest du die Spur zu UBL. Mohammed und meine Freunde von SD6 sind von ein und derselben Partei ermordet worden. Kann nicht anders sein.
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Murray Pariah spielte eine Etüde von Frédéric Chopin. Hier bei NDR Kultur beginnt der Opernabend heute ausnahmsweise eine Stunde früher. Wir schalten gleich in die Staatsoper Hannover und übertragen von dort live eine Oper von Erich Wolfgang Korngold. Vorher noch eine kurze Musik.

0: Der Abend heute in der Staatsoper Hannover ist was ganz Besonderes. Das Publikum ist gekommen, um die Premiere von Erich Wolfgang Korngolds Oper Die tote Stadt zu erleben. Hier in Hannover wird sie zum ersten Mal gezeigt.
1: Deutschlandfunk Kultur und NDR Kultur sind gemeinsam für Sie live dabei. Und am Mikrofon begrüßen Sie Carola Malter und
0: Friederike Westerhaus. Schönen guten Abend. Diese Premiere dürfte ein psychologisches Opernkino werden und einige Melodien könnten Sie möglicherweise noch länger begleiten. Sie haben geradezu Ohrwurmqualität.

0: Glück, das mir verblieb. Der größte Hit aus der Oper Die tote Stadt. Ein Eindruck war das aus der Generalprobe mit Keandra Howarth als Marietta. Die Hauptrolle des Paul übernimmt heute der Tenor Mirko Roschkowski. Mario Hartmut dirigiert das Niedersächsische Staatsorchester in einer Neuinszenierung von Ilaria Lanzino.
1: Ja, noch hat das Publikum und noch haben auch die Künstler hinter der Bühne ein bisschen Zeit, denn die Premiere beginnt um 19.30 Uhr. Wir werden diese Momente des Wartens im Gespräch mit Mirko Roschkowski verbringen. Er wird die Hauptpartie singen. Und zu Beginn wollen wir noch ein bisschen bei Erich Wolfgang Korngold und seiner Oper verweilen. Die tote Stadt wurde 1920 zeitgleich in Hamburg und Köln uraufgeführt, kurz danach in Wien und auch an der Met in New York. Der Erfolg war überwältigend. Die Musikwelt feierte den 23-jährigen Korngold als ein neues Wunderkind. Es war aber auch die erste Oper nach dem Ersten Weltkrieg, die die immer noch traumatisierten Menschen tief berührte und ansprach. In der Toten Stadt wird von Paul erzählt, der sein Leben in wahnsinniger Trauer verbringt und der alles dafür geben würde, seine geliebte Marie ins Leben zurückzuholen. Dabei gerät alles in ihm ins Wanken. Menschen und Städte als Seenlandschaften. Um 1900 hatte George Rodenbach mit seinem Roman Bruges la Mort den Nerv der Zeit getroffen und auch der junge Korngold kannte diesen Bestseller. Mit seinem Vater verfasste er das Libretto unter dem witzigen Synonym Paul Schott.
0: Tja, und dass die tote Stadt gleich am Anfang so ein großer Erfolg geworden ist, das liegt auch natürlich an der Musik, die ist unglaublich vielseitig. Der junge Korngold hat alles aufgesogen, was um ihn herum war, packt das alles da rein, vor allem spätromantische Klänge. Man denkt an Richard Wagner, er nutzt auch Leitmotive, dann der opulente Orchesterklang wie bei Richard Strauss. Immer wieder gibt's aber auch impressionistisch flirrende Momente wie bei Debussy oder Ravel. Und plötzlich ist man musikalisch mitten in einer Operette. Manchmal blitzt auch schon der späte Korngold hervor, der große Filmmusikkomponist. Das geht alles Schlag auf Schlag. Enorm abwechslungsreich ist das, aber auch nicht einfach, das gut zu verbinden. Und das Orchester ist groß besetzt mit viel Schlagwerk, aber auch zum Beispiel Mandoline, Celesta, zwei Harfen, Harmonium, Klavier. Er verlangt gerade den beiden Hauptrollen, Paul und Marietta, viel ab. Das werden wir noch vertiefen.
1: Eine interessante Musik, ein interessanter Komponist und Andreas Bomba wird ihn uns jetzt noch einmal vorstellen.

Zu diesen Klängen, gespielt von einer Militärkapelle, ließ sich Ronald Reagan zweimal in sein Amt einführen. In seinem ersten Leben war der amerikanische Präsident der 80er Jahre bekanntlich Schauspieler. Seine vielleicht größte Rolle spielte er 1941 in King's Row, einem Filmdrama von Sam Wood. Die Musik zu diesem Streifen, darunter diese Fanfare, schrieb Erich Wolfgang Korngold. Wie kam Korngold zum Film nach Amerika? Geboren wurde er am 29. Mai 1897 in Brünn. Sein Vater, Julius Korngold, arbeitete hier als Jurist. Er hatte jedoch auch Komposition studiert, in Wien, bei keinem geringeren als Anton Bruckner. Sein Studium finanzierte er, wie viele andere Kollegen übrigens auch, indem er Musikkritiken schrieb. Und zwar für die angesehene neue freie Presse in Wien. In die KUK-Hauptstadt zogen die Korngolds zur Jahrhundertwende, wo Vater Korngold im Jahre 1904 die Nachfolge des berühmten Kritikers Eduard Hanslick als Musikredakteur eben jener neuen freien Presse antrat. Julius Korngold erschrieb sich kenntnisreich großen Einfluss. Seinen nach Amadeus Mozart benannten Sohn Erich Wolfgang schickte er zu Robert Fuchs in die Lehre und auf Empfehlung des verehrten Operndirektors Gustav Mahler zu Alexander Zemlinsky. Und wie Wolfgang Amadeus entwickelte sich Erich Wolfgang zum Wunderkind. Stolz lässt der Vater Stücke des Knaben drucken und verschickt sie zur Begutachtung an Kollegen in aller Welt.

Es kam, wie es kommen musste. Vater Julius, der einflussreiche Kritiker, geriet in Verdacht, seinen Sohn zu protegieren, zumal er als Jude in Wien ohnehin einem Generalverdacht ausgesetzt war. Erich Wolfgangs Werke haben Erfolg. Sie werden in Berlin, Leipzig, Hamburg, Frankfurt und natürlich in Wien selbst gespielt. Prominente Dirigenten wie Arthur Nikisch, Richard Strauss und Bruno Walter setzen sich für Korngold ein. Seine ersten Opern heißen »Der Ring des Polykrates« und »Violante«. 1920, in den morbiden Nachwehen des Ersten Weltkriegs, folgt »Die tote Stadt«, die zeitgleich in Hamburg und Köln uraufgeführt und von vielen Bühnen sogleich nachgespielt wird, sogar von der Metropolitan Opera in New York. Richtig Geld verdient der junge Mann allerdings mit Arrangements, etwa von Operetten der Strauss-Dynastie.

0: Im Rahmen dieser lukrativen Tätigkeit arbeitet Erich Wolfgang Korngold im Jahre 1929 erstmals mit Max Reinhardt zusammen. Nach Hitlers Machtergreifung im Januar 1933 bekommt der legendäre Theatermann von den Warner Brothers den Auftrag, Shakespeares Sommernachtstraum zu verfilmen. Reinhardt bittet nun Korngold, Mendelssohns berühmte Schauspielmusik zu adaptieren. Und so gelangt der Wiener Komponist nach Hollywood. Hier lässt er sich 1938, im Jahr des Anschlusses Österreichs an Hitlerdeutschland, endgültig nieder. In letzter Minute gelingt auch den Eltern die Ausreise nach Kalifornien.
1: Dein Witz und Charme und dein Humor, die zaubern Exzepil hervor. Du bist noch heute zum Verlieben. Und ich, mit 54, bin ein Wunderkind geblieben. Was sag ich Wunderkind? Nach deinem Aussehen, deinem Temperament zu schließlich noch gar nicht auf der Welt sein müssen. Und meine Frau, das arme Wesen, wäre plötzlich mit einem Embryo verheiratet gewesen. Genug! Lasst mich nicht weiter fantasieren. Mama, lass inniglich dir gratulieren. 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
0: Erich Wolfgang Korngold, der hier ein zum 80. Geburtstag seiner Mutter verfasstes Gedicht las, hat nun ein neues Metier gefunden. Man kann sagen, Korngold erfindet die Filmmusik. Aus der Erbmasse der Spätromantik, Gustav Mahlers etwa, oder von Richard Strauss, der sich ebenfalls in diesem Genre versuchte. Er schreibt die Musik nach den fertig geschnittenen Bildern, oft in Windeseile, und er hat sie meistens auch zu dirigieren. Zweimal bekommt er sogar einen Oscar, 1938 für »Die Abenteuer des Robin Hood« von Michael Curtis mit Errol Flynn und Olivia de Havilland.
2: Now, let's see. Where does this game begin? Oh, I know. It's simple. We'll start where you're in love with me. You are, aren't you?
0: 1945 ist der Krieg zu Ende. Vater Julius Korngold stirbt und Erich Wolfgang beginnt wieder, richtige Musik zu schreiben. Für den Konzertsaal. Etwa sein heute vielleicht bekanntestes Stück, das Violinkonzert. Dazu Kammermusik und auch geistliche Werke. 1949 kehrt er erstmals nach Wien zurück für Aufführungen seiner Opern Violante und Die Katrin sowie seiner sinfonischen Serenade durch immerhin Furtwängler und die Wiener Philharmoniker. Jesus, der Herr Professor Korngold, des ist aber nett. Wann fahren's denn wieder weg? Eine typische Reaktion jener Jahre. Die Tote Stadt wird 1955 in München wiedergespielt und von der Presse verrissen. Korngolds Zeit und Ästhetik sind erst einmal vorbei. Die neue Musik geht andere Wege. Er stirbt am 29. November 1957 im Alter von 60 Jahren. Oh.

Man kann es pointieren. In den 20er Jahren elektrisierte der amerikanische Jazz Europas Musikleben. Sogar die Bühnen. Denkt man an Ernst Krenneks 1927 uraufgeführte Oper Johnny spielt auf. Fast gleichzeitig eroberte Erich Wolfgang Korngold mit dem Erbe der europäischen Musik Amerika und seine Kinos. Ein kultureller Austausch, der die Musikwelt insgesamt veränderte und bereicherte.

Der Journalist, Musikkritiker und Historiker Andreas Bomber über den Komponisten Erich Wolfgang Korngold, von dem wir nun noch aus der Bühnenmusik Viel Lärm um nichts, die Maskerade hören, gespielt von Stefan Hempel, Violine, und Daniel Sarossi am Klavier.

0: Stefan Hempel und Daniel Sarussi waren das mit dieser Maskerade aus Much Ado About Nothing, viel Lärm um nichts, von Erich Wolfgang Korngold und hier in der Staatsoper Hannover. Wir hatten jetzt natürlich gerade die letzten Vorbereitungen vor der Premiere getroffen. Einige Musikerinnen und Musiker sind im Graben, spielen sich da schon ein bisschen ein. Und Backstage ist natürlich irgendwie die Anspannung, mit Händen zu greifen. Wie hast du es erlebt, als wir jetzt auch schon in der Generalprobe ja da unterwegs waren, Backstage, Carola?
1: Also ich liebe das, Friederike. Das ist wie so ein Ameisenhaufen. Jeder hat seine Aufgabe, seine Expertise. Und dann kommt auf den Punkt irgendwie alles zusammen und soll etwas Wunderbares entstehen lassen. Das ist einfach für mich ein großartiger Moment, immer da so ein bisschen reinzuschnüffeln.
0: Ja, und so viele Menschen sind da natürlich auch beteiligt hinter der Bühne. Es beginnt dann schon mehrere Stunden vorher mit der Maske, wo die Solistinnen und Solisten hingehen und geschminkt werden. Die Ankleiderinnen sind bereit. Es gibt dann die Kostüme natürlich. Alles muss geschaut werden, dass es auch mit den Mikrofonen, mit den Mikroports für unsere Übertragung hier klappt. Und es sind ja unglaublich viele Menschen, weil auch die Chöre dabei sind.
1: Ja, aber es sind, glaube ich, auch ein paar mehr Gewerke geworden. Ne? Wir haben ja eine Videoinstallation. Also die Technikfrage ist natürlich in modernen Opernhäusern auch eine. Das heißt, mehr Personal, mehr Strippen, mehr Funkkontakte, das schon auch, ja.
0: Und ich nehme an, dass bei dem Sänger Mirko Roszkowski, dem Tenor, wahrscheinlich jetzt auch schon wirklich ein ganz schöner Puls da sein wird. Er hat ja ganz, ganz viel zu tun. Es ist eine sehr fordernde Rolle. Wie hast du ihn denn erlebt? Du hast ihn gestern getroffen.
1: Also für ihn ist das natürlich eine riesige Herausforderung. Er war, glaube ich, ein bisschen angespannt, wie vorm Start in den Weltraum oder so. Aber irgendwie, wie du eben auch schon sagst, es ist dann auch irgendwie die Zeit, nach so monatelangen Vorbereitungen sozusagen das Produkt in die Welt zu lassen. Und ich habe ihn natürlich zuerst gefragt, wie es ihm ergangen ist, als das Angebot, den Paul zu singen, zu ihm kam.
2: Der Paul war vielleicht auf der Rückseite des Wunschzettels, also ganz heimlich, denn es ist natürlich eine absolute Traumpartie. Und als Tenor, vielleicht auch zumal als deutscher Tenor, ist das etwas, das ist ein Gipfel, an den man gar nicht zu hoffen glaubt. Tatsächlich muss ich sagen, dass als das Angebot kam, dass ich erstmal ganz ordentlich Muffensausen hatte, denn das ist schon etwas, das ist ja eine Partie, die oft von wirklich schweren

0: muss auch zugeben, dass in den ersten Wochen der Beschäftigung mit dieser Partie ich wirklich blockiert war und wirklich also vor Respekt vor dieser Aufgabe gar nicht weitergekommen bin. Und dann sucht man sich als Sänger eben Partner, die einen unterstützen in der Vorbereitung. Und da hatte ich Glück, einfach sehr wunderbare Coaches und Pianisten zu finden, die dann mir einfach geholfen haben, auch einfach diese Blockaden und diese Ehrfurcht ein bisschen abzubauen und zu sagen, okay, ich mache diesen Paul zu meiner Figur und ich werde mein Instrument nutzen. Und es ist ja auch so, wenn man mich nicht hört, weil die Stimme zu klein ist, dann ist es ja die Schuld des Dirigenten, Gott sei Dank.
1: Was hat die sehr eigene Interpretation der Regisseurin mit ihrer Rolle des Paul gemacht?
0: Ich gehe in der Regel in szenische Proben sehr offen. Also ich versuche nicht, mir vorher schon ein ganz klares Bild zu machen, damit ich eben diese Offenheit habe für Interpretationen. Und so war ich sehr, sehr glücklich, dass ich mit Ilaria Lanzino eine Regisseurin habe, die absolut positiv auf die Welt schaut und auf die Künstler schaut und auf die Kunst und aufs Werk schaut. Und sie hat eigentlich alle Ängste, die ich hatte, schon in den ersten Proben völlig genommen, weil ich hatte vorher die Information bekommen, dass es eben Bilder gibt, Einspielungen gibt, Projektionen gibt. Und ich hatte so die Sorge, wir haben also einen Videocall gehabt und dann war meine bange Frage, darf ich denn spielen? Oder übernimmt die Projektion quasi das ganze Spiel? Und dann sagte sie, du wirst dich noch ärgern, wie viel du spielen musst. Und ich habe mich nicht geärgert, im Gegenteil. Ich habe mich also wirklich wahnsinnig gefreut über eine ganz präzise Personenregie. Und wir waren innerhalb der ersten zwei Wochen, sind wir einmal durch das komplette Stück gekommen in den Proben, die sehr, sehr intensiv und sehr anstrengend waren, aber auch so produktiv. Das war für mich ein ganz tolles Gefühl, schon so früh auch wirklich einen Bogen zu erkennen, wie diese Figur gebaut ist und wie sich die Emotionen auch entwickeln. Für mich ist es einfach sehr wichtig, Menschen darzustellen mit ihren Schwächen und mit ihren Stärken und mit ihren Ängsten und Gefühlen und so ehrlich zu sein als Künstler auf der Bühne, wie es eben geht. Und diese Möglichkeit hat Frau Lanzino und auch Mario Hartmut als musikalischer Leiter, der die ganze Zeit bei den Proben dabei war, was ein Luxus ist und was ganz wunderbar war. Die haben uns so wunderbar unterstützt. Und wenn Frau Lanzino dann nach einem Durchlauf irgendwo oder wenn wir so Szenen durchgegangen sind, sich wahnsinnig gefreut hat und gesagt hat, warum seid ihr so gut? Dann habe ich gesagt, wir sind Opfer von Personenregie. Also es ist wirklich einfach eine ganz, ganz schöne Erfahrung und auch neue Sphären, die ich da selbst für mich erreiche.
1: Gab es auch etwas, wo Sie selber über sich überrascht waren?
0: Kontinuierlich bin ich überrascht, denn gerade die letzten Proben, die wir gemacht haben, gestern die Generalprobe, dann bin ich am Ende angekommen und dachte, ich lebe ja noch in der Totenstadt. Und jetzt habe ich den Paul gesungen. Also das ist wirklich so eine Erkenntnis. Ich versuche das immer noch zu verarbeiten, dass das so schön funktioniert und so toll funktioniert. Und ich bin nicht getrieben von den Emotionen des Paul während dieser Vorstellung, sondern das ist so eine Mischung aus tiefer Emotionalität einerseits, aber eben auch technischer Übersicht oder so. Ich weiß nicht genau, wie ich das beschreiben kann. Vielleicht liegt es an der Komplexität dieser Musik, dass eine ein bisschen sinnvolle Distanz zu der Rolle trotzdem bleibt, dass ich mich nicht auflöse, denn ich glaube, sonst hätte ich wahrscheinlich auch recht bald keine Stimme mehr, denn der Paul macht eine Fahrt durch, die ist unbeschreiblich.
1: Herr Roszkowski, herzlichen Dank für das Gespräch.
0: Ich danke Ihnen vielmals.
2: Mirko Roszkowski ist also gleich der Paul in der Totenstadt von Erich Wolfgang Korngold hier in der Staatsoper Hannover. Die unbeschreibliche Fahrt des Paul, wie Roszkowski das genannt hat, beginnt mit einem Todesfall. Pauls Ehefrau Marie stirbt und erst danach beginnt die Oper. Im ersten Bild sehen wir, wie Paul in Brügge lebt. Er ist geradezu besessen von der Erinnerung an seine Frau Marie, hat in seiner Wohnung eine Art Mausoleum für sie eingerichtet. Er sammelt alle möglichen Erinnerungsstücke in einem Schrein und sein alter Freund Frank will ihn besuchen und erfährt zu Beginn der Oper von der Haushälterin Brigitta, in dieser Inszenierung übrigens Maries Mutter, wie es um

0: Paul steht. Der erzählt dann Frank, er habe eine Frau getroffen, Marietta, und die sehe genauso aus wie Marie. Sie habe auch dieselbe Stimme. Ein Wunder. Frank warnt ihn zwar, er möge die Toten schlafen lassen, aber Paul will den Traum der Wiederkehr genießen. Marietta, Tänzerin in einer reisenden Theatergruppe, kommt dann auch in seine Wohnung. Paul ist hingerissen und Marietta singt ein Lied, das er von Marie schon kennt. Glück, das mir verblieb. Marie erscheint ihm dann auch. Die beiden hatten sich ewige Liebe geschworen. Und Paul beteuert, dass er sich nur zu Marietta hingezogen fühle, weil er in ihr Marie sehe. Aber was davon ist überhaupt real? Ist überhaupt etwas real oder spielt es sich alles nur im Kopf von Paul ab?
1: Wir hören Erich Wolfgang Korngold, Die tote Stadt, live aus der Staatsoper Hannover. Im ersten Bild mit Mirko Roschkowski, Paul, Kiantra Howard, Marietta, Frank Schöne, Peter Schöne, Entschuldigung, singt den Frank, und Antea Baratsch, Brigitta. Das Niedersächsische Staatstheater Hannover wird dirigiert von Mario Hartmut.
0: Und wir sehen jetzt schon, wie der Paul auf der Bühne ist. Er hockt an einer verdeckten Badewanne, davor Kerzen. Und Brigitta sitzt mit einem Kind auf dem Schoß, auf einem Stuhl. Im Hintergrund projiziert ein Foto.
1: Ja, das könnte Marie sein in alten Tagen. Ein Schwarz-Weiß-Foto, sehr groß, dreigeteilt. Und auf der linken Seite ein kleiner Schrank, alles sehr schlicht.

0: Noch scheint es einen kleinen Moment zu dauern, bis der Dirigent kommt. Diese Fotos, die hinten projiziert sind, die wechseln. Wir sehen Bilder aus der Kindheit von Marie, verschiedene Stationen in ihrem Leben. Sie wird auch mal als junge Frau gezeigt, mal als Kind.
1: Mal als Baby an der einen Stelle, ganz nah, weit entfernt. Also unterschiedliche Motive, manchmal auch sehr aufgelöst, finde ich.
0: Ja.
1: Ich finde es auch. Hm.
0: Und erzeugt worden sind diese Bilder auch mit Hilfe von künstlicher Intelligenz. Mhm. Da ist also ganz konkret damit gearbeitet worden, um die Vergangenheit dieser Marie, die ja eigentlich in dem Libretto im Dunkeln bleibt, ein bisschen, um dieser Vergangenheit etwas näher zu kommen.
1: Ja, die Regisseurin hat ja hier einen etwas anderen Ansatz gewählt. Darüber werden wir in der Pause dann noch ein bisschen mehr hören, auch mit unseren Studiogästen und in unseren Gesprächen. Aber ich glaube, jetzt kommt Mario Hartmut in den Orchestergraben. Das Orchester muss noch stimmen.
0: Und dieser Hinweis, der uns gegeben wird mit der Badewanne, an der dieser Paul sitzt, da hat man sofort natürlich einen Verdacht auch, dass das der Ort ist, an dem die Marie gestorben sein könnte.
1: Ja, er hat es wie einen Altar gebaut mit Kerzen davor und eine Vase, in die nachher noch Blumen kommen natürlich.
0: Und er sitzt tief versunken davor, es ist ganz still. Diese Protagonisten waren schon, während das Publikum in den Saal gekommen sind, auf der Bühne. Das Publikum wurde also direkt mit hineingenommen. Und hier ist das erste Bild aus Erich Wolfgang Korngolds Oper Die Tote Stadt, live aus der Staatsoper Hannover.

0: Erich Wolfgang Korngold, die tote Stadt, und das war das erste Bild. 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Und es ist ein besonderer Abend der Premiere dieser Oper in der Inszenierung von Ilaria Lanzino.
1: Als Paul erleben wir Mirko Roschkowski, Tenor, die Marietta, und die Erscheinung Mariens wird gesungen von Kiandra Howers, Sopran. Frank wird gesungen von Peter Schöne, Bariton. Brigitta von Antea Baratsch, Mezzosopran.
0: Und das Niedersächsische Staatsorchester Hannover spielt unter der musikalischen Leitung von Mario Hartmut. Jetzt haben wir ein paar Minuten Pause. Die Sänger und Sängerinnen und auch die Musiker und Musikerinnen natürlich können ein bisschen verschnaufen. Und wir, Friederike, wollen die Zeit ein bisschen nutzen, um über doch diese sehr besondere Inszenierung von Ilaria Lanzino zu sprechen, auch wenn man das im Radio natürlich nicht sehen kann. Aber hier ist allerlei los auf der Bühne. Normalerweise gibt es in diesem Stück, in dieser Partitur ja den Gegensatz von Marietta und Marie. Wir erfahren eigentlich in der Partitur über Marie sehr wenig bis gar nichts. Also diesen Gegensatz zwischen Künstlerin und Heiliger ist in diesem Werk eingeschrieben. Aber die Regisseurin hat das hier ein bisschen anders gemacht. Sie sagt, für mich existiert die Trennung zwischen Marie und Marietta nicht. Und Kunst hat nichts mit Verführung und Erotik zu tun. In unserer Inszenierung hört Kunst auf, ein klischeehaftes Feld weiblicher Verführung zu sein. Wir brechen die originale Verbindung zwischen der Künstlerin und ihrem koketten Auftreten. Kunst wird stattdessen ernst genommen und in unmittelbare Verbindung mit dem Tod gebracht. Was heißt das jetzt für uns als Publikum? Was sehen wir? Wir müssen ja doch wahnsinnig gespannt sein und gucken, was da passiert.
1: Ja, das stimmt. Manchmal gerät man regelrecht ins Schleudern, weil eben tatsächlich es dieselbe Person ist, Marie und Marietta. Marie, ja, die tote Frau, die tote Ehefrau von Paul, und Marietta, die dann als Künstlerin in dieser, ja, man kann sagen, Traumwelt von ihm in sein Leben tritt. Und es wird schon relativ zu Beginn dieser Inszenierung klar, aha, es geht hier um dieselbe Person. Es steht, wie wir vorhin schon beschrieben haben, diese Badewanne auf der Bühne, und dann kommt Marietta, aber aus der Badewanne entsteigt die Marie, und die beiden verhalten sich quasi spiegelbildlich zueinander, zeigen sich dann auch ihre Unterarme, und die sind blutig. Und da erfahren wir dann also auch sofort, dass Marie in dieser Inszenierung offenbar Selbstmord begangen hat. Und hier ist jetzt gerade in unserem Moderationswagen die Tür aufgegangen. Und direkt von der Bühne ist Peter Schöne zu uns gekommen, der den Frank singt. Hallo, grüße Sie herzlich.
0: Hallo. Sind die Socken wieder trocken?
2: Die Socken sind trocken, die Schuhe auch.
1: Denn, das haben wir noch gar nicht erzählt, das Ganze spielt sich teilweise in so einer Art morastigen Moorlandschaft ab, wo es also sehr feucht ist. Auch das ist ein Zeichen für die Traumwelt, in der Paul da eigentlich unterwegs ist. Und das ist ein wesentlicher Teil dieser Inszenierung, dass es eben in so ein ganz besonderes Setting gebracht wird damit.
3: Ja, das könnte man so sagen. Das Ganze ist sicherlich, also beides ist irgendwie, natürlich ist Tote Stadt immer irgendwie eine Traumwelt von Paul, aber es ist natürlich auch hier ein sehr, sehr starker Fokus auch auf der Marie oder Marietta, die da ja irgendwie auch, wo man nicht so richtig weiß, ist sie jetzt real oder ist sie nicht real. Also das ist tatsächlich alles so ein bisschen spooky, kann man fast sagen, ja.
0: Der Frank ist ja ein bisschen mehr als der treue Freund von Paul. Er ist ja so etwas wie der medizinische Sachverstand in dieser Beziehung. Was für eine Rolle ist das? Wo sind die Herausforderungen, Peter Schöne?
3: Also, wir haben jetzt hier in dieser Fassung tatsächlich eigentlich keine wirklich große Herausforderung.

0: erzählen hier tatsächlich die Geschichte ein bisschen anders gelagert, als es normalerweise vielleicht gedacht ist. Also hier ist es doch eine Rückblende immer wieder in eine Zeit, in der fast so eine Art Dreiecksbeziehung zwischen Paul und Marie stattgefunden hat und Frank eben, also Paul, Marie und Frank stattgefunden hat. Und es wird immer wieder auf der Bühne auch wirklich gezeigt, wie diese Dreiecksbeziehung stattgefunden hat, wie es um das Verhältnis Frank und Marie stand, nämlich dass dieser Paul auch oft ein Charakter war, der oft nicht das erfüllt hat, was einfach die Marie oder einfach haben wollte. Und dass ich dann oft einfach in dieser Lage war, zwar der Freund von Paul zu sein, aber auch irgendwie, ja, da manchmal so in so eine Gefühlswelt mit reinzurutschen, eben auch und tatsächlich da auch intim zu sein mit Marie.
1: Sie sind relativ neu hier am Haus. Wie waren die letzten Monate? Was für Erfahrungen haben Sie gesammelt?
0: Also, ich bin ja nicht neu im Business. Insofern ist es jetzt für mich kein so großer Unterschied
1: aber
0: gewesen.
1: Aber es ist ja ein anderer Ort im Vergleich
0: zu Saarbrücken. Absolut. Also, wir sind erstmal hier sehr, sehr, sehr, sehr, sehr schön angekommen in Hannover. Sehr, sehr herzlich willkommen geheißen worden vom Publikum schon mit der Eröffnungspremiere mit Lohengrin. Das war schon wirklich eine tolle Geschichte, muss ich sagen. Außerdem bin ich ja mit meiner ganzen Familie hergezogen. Oft ist das ja als Sänger dann auch so ein Wechsel, wirklich ein großer Wechsel. Also, gerade wenn man Kinder hat, dass man dann neue Schulen suchen muss und so weiter. Und da haben wir, würde ich jetzt mal sagen, das Große losgezogen, weil Hannover ist wirklich eine underrated Stadt. Also die bietet so viel und wir sind sehr, sehr glücklich, dass wir diesen Schritt gemacht haben.
2: Bei dieser Produktion jetzt, bei der Toten Stadt von Erich Wolfgang Korngold, haben Sie zusammengearbeitet mit Mario Hartmut als Dirigenten und Ilaria Lanzino. Wie haben Sie die Zusammenarbeit mit den beiden erlebt? Denn diese Lesart ist ja schon so, dass es auch ans Eingemachte geht. Es geht unter die Haut, sicherlich auch für die Sängerinnen und Sänger.
0: Ich muss aber sagen, es ist dann doch irgendwie eine Arbeit wie mit allen RegisseurInnen und allen DirigentInnen, dass man also eben spannende 6 Wochen erlebt. Und das ist eigentlich das Faszinierende an diesem Beruf, ja, dass es immer wieder neue Lesarten gibt, neue Aspekte gibt. Und für mich zum Beispiel ist es jetzt die 5. Produktion von der Toten Stadt. Auch wenn es jetzt hier das erste Mal in Hannover läuft, aber ich habe die Rolle tatsächlich schon von so vielen verschiedenen Seiten aus gesehen oder gelesen. Und dann ist es aber toll, wenn doch wirklich wieder noch was Neues ist. Also was gibt's denn Schöneres? Ja?
1: Was hat Sie selbst überrascht, wenn Sie schon so oft die Rolle gesungen haben? Gibt's da noch was?
0: Also mich hat tatsächlich überrascht, diese Art von Rückblenden zu zeigen auf der Bühne. Das hatte ich bis jetzt nie. Bis jetzt war die Rolle dann eben doch so eine durchgängige Rolle, wenn man dann Fritz mitsingt. Also die Möglichkeit gibt's ja auch. Normalerweise von Korngold ist das vorgesehen, dass Frank und Fritz eine Rolle ist. Und dann hat man so ein, ja, dann ist das so ein Kunstkniff à la Sigmund Freud, würde ich jetzt mal vielleicht sagen. Dieser Aspekt ist jetzt hier nicht so stark, sondern hier ist es tatsächlich eben eine Lesart, bei der Frank wirklich irgendwie eine ganz geschlossene Geschichte auch erzählt, die eben, wie gesagt, mit diesem Rückblenden eben funktioniert und dadurch wird das eben lebendig. Und das war neu, tatsächlich.
1: Peter Schöne, herzlichen Dank für den Moment und die Zeit, die Sie uns geschenkt haben in der Pause. Sie dürfen wieder gerne zurückgehen. Wir freuen uns auf das nächste, auf das zweite und auf das dritte Bild und sagen erstmal vielen Dank bis hierher.
0: Ich danke auch ganz herzlich. Viel Spaß noch.
2: Danke.
1: Dankeschön. Wir machen weiter, öffnen unsere Tür und schließen sie auch wieder und kommen zu Kiandra. Friederike, du hast sie getroffen, erlebt. Wie ging es ihr? Wir konnten sie natürlich nicht live hier haben, ganz verständlich. In der Pause hat man einfach anderes zu tun.
2: Absolut. Sie hat ja echt eine große Rolle als Marietta und Erscheinung Mariens. Seit 2021 ist sie hier Ensemblemitglied und für sie ist die Marietta ein Rollendebüt. Und danach habe ich sie auch gefragt, wie sich das anfühlt vor so einem großen Debüt.
3: Sehr, sehr aufgeregt. Ich bin sehr gespannt, wie das ankommt mit dem Publikum und so. Ich meine, diese Produktion ist ganz besonders und es liegt mich ganz am Herzen. Aber ja, wegen der Partie, das ist so ein Herausforderung und so. Ich freue mich riesig.
2: Du sagst, es ist eine große Herausforderung. Was macht es denn dazu?
3: Für mich insbesondere, diese Rolle ist so, man muss sich immer ja, vorsichtig sein, weil das kommt an die Grenze so von dieser lyrisch und dramatische Seite. Und ich meine, ich habe bis jetzt sehr breites lyrisches Repertoire gesungen, aber jetzt langsam kommt diese dramatischen Sachen und ja, das Korngold, wie er das geschrieben hat, es ist sehr heftig im Moment, auch sehr heftig von das Orchester gespielt und so. Das ist vielleicht die größte Herausforderung, die

0: ich bis jetzt erfahren habe in dem Stück, aber ich glaube, wir haben so gute Proben gehabt.
1: Es ist ein ernsthaftes Thema. Es geht um Trauerbewältigung und gerade auch in dieser Inszenierung wird ja die Marietta, die Marie im Grunde ins Zentrum gestellt. Was ist das für eine Rolle, wie sie uns hier begegnet?
0: Ich war sehr überrascht, als wir saßen in der Konzeptionsgespräch zum ersten Mal, weil ja, ich kenne das Stück nur von traditionellen Interpretationen, wie ja, die tote Frau Marie und Marietta so verschiedene Frauen sind. Aber in unserer Produktion hier, Inszenierung, wir sind die gleiche Frau. Und ich meine, wir arbeiten auch mit KI. Ich finde es sehr, sehr spannend. Ich habe das zum ersten Mal erlebt. Und diese co-kreative Arbeit zwischen die KünstlerInnen und KI, das macht sehr viel Sinn. Aber ich finde es ist so eine große Herausforderung zu denken, so ja, ich bin die Marietta, aber auch gleichzeitig die Marie. Und welche unterschiedliche Farben soll ich da drin machen und singen mit der Stimme, auch so also spielerisch, darstellerisch. Das war sehr heftig. Ich meine, sie ist eigentlich eine Person. Ich meine, ich muss es immer denken, nee, ich bin die Marie, aber ich heiße dann Marietta. Und das war so schwierig, so alle Emotionen und alle Farben reinzubringen in diese eine Charakter, Marie und Marietta gleichzeitig.
1: Als du die Partie für dich erarbeitet hast, da bist du ja von der Partitur logischerweise ausgegangen. Was hat dir denn die Musik über die Marietta erzählt? Was ist das für eine Frau?
0: Ja, so, sie ist eine Künstlerin. Sie ist ganz verrückt, wie wir uns alle KünstlerInnen zurzeit. Ich meine, sie hat so viel lyrische Bogen zu singen. Ich meine, insbesondere die Glück, das mir verblieb, die beliebteste Arie, Duett des Stückes. Aber auch, ich meine, sie hat so wilde Sachen zu singen. Da gibt es so ein riesig Duett am Ende zweiten Akt mit Paul. Es geht Richtung Salome von Strauss, wirklich. Da gibt es auch Stellen im dritten Akt, wo es so ein wilde Tanznummern sind. Und ja, das war echt eine Herausforderung, wie ich das körperlich und auch stimmlich zusammenpacken können. Und sehr schön, gleichzeitig auch sehr schwierig.
1: Was brauchst du, damit du da gut auf der Bühne sein kannst bei der Premiere?
0: Oh, ja, viel Kraft und ich würde auch sagen, so viel emotionale Kräfte auch. Das geht von alle Hörmomente bis zum Tiefe. Das ist emotional sehr, sehr heftig für uns alle. Ich muss immer dran denken, so, okay, ich bin jetzt die Marietta, die Tänzerin, die Künstlerin, aber auch die Seite von Marie, die tote Frau und wie sie gestorben ist und all diese Themen. Das ist sehr kräftig und schwer.
1: In dieser Inszenierung wird es so dargestellt, dass es ein Selbstmord gewesen ist. Wo sind so Momente, wo es dir besonders nahe geht? Also wo du merkst, dass es da sehr intensiv ist?
0: Ja, weil ich meine, in unserer Inszenierung ist Marietta, eine Künstlerin. Sie war Sängerin. Sie hat getanzt und so. Ja, das liegt mir so nah am Herz, weil ich bin selbst Künstlerin und wir hatten so Tiefpunkte, auch insbesondere wegen Corona-Zeit und so kommt es wieder, wird Kunst wieder leben und wieder einen Platz haben für uns in der Welt und so. Und das liegt mir sehr, sehr nah am Herz und deswegen ist diese Frage der Depression von KünstlerInnen und so und wie man sich herumgeht und ins Leben weiterlebt und weitergeht oder nicht auch. Das war sehr schwer. Und ich meine, wir hatten alle so verschiedene Herausforderungen bei der Probenzeit und so. Aber ich freue mich riesig, diese Inszenierung zu Hannover Publikum zu bringen, weil ich glaube, es ist sehr, sehr tief emotional und berührend auch. Und es macht so viel Spaß zu singen und zu spielen.
2: Kiantra Howard war das im Gespräch mit meiner Kollegin Friederike Westerhaus. In der Zwischenzeit ist Bodo Busse zu uns gekommen. Er ist seit dieser Spielzeit 2025/26 der Intendant der Staatsoper Hannover. Einen schönen guten Abend, Herr Busse.
3: Guten Abend.
1: Herr Busse, und Sie kommen jetzt ganz direkt natürlich aus der Oper zu uns, aus dem ersten Bild. Es ist ein schwerer, ein ernster Stoff und gleichzeitig eine absolut mitreißende Musik von Erich Wolfgang Korngold. Mit was für einer Emotion kommen Sie jetzt hier raus? Was überwiegt bei Ihnen gerade?
3: Ja, die Freude und die Faszination über diese wahnsinnig tolle Musik, die einen wirklich in der Seele trifft. Also gerade bei Glück, das mir verblieb, da kommen einem schon die Tränen. Es ist eine Musik, die immer wirkt, die einen wirklich mitreißt und die ganz große Seelenräume aufmacht.
2: Sie sind noch nicht sehr lange an diesem Haus, haben aber wahnsinnig viel Theatererfahrung, können wir gar nicht alles aufzählen. Was ist Ihre Idee, was bringen Sie an dieses Haus mit, was möchten Sie gerne verändern, korrigieren, welches Publikum möchten Sie vielleicht locken?
3: Ein ganz breites Publikum wollen wir natürlich erreichen. Wir wollen ein großer, offener Resonanzraum sein. Resonanz ist mir sehr, sehr wichtig in künstlerischer Hinsicht, aber auch in soziologischer Hinsicht. Das heißt, wir wollen sehr nah ans Publikum ran, viel in den Dialog treten, das Repertoire sehr aufmachen, aber eben auch bestimmte Schwerpunkte setzen. Da ist mir natürlich die klassische Moderne wichtig, die zeitgenössische Musik, aber auch die partizipativen Projekte, die wir angefangen haben, mit Homo Oeconomicus beispielsweise. Also viel Resonanz schaffen ins Publikum.
1: Sie haben jetzt diese Saison schon fast geschafft. Es gibt nach dem Korngold noch eine weitere große Premiere. Das wird der Trovatore sein im Juni. Wenn Sie schon ein bisschen bilanzieren würden, wie ist diese Öffnung des Hauses, die Sie ja angestrebt haben von Anfang an, wie ist die gelungen?
3: Eigentlich sehr gut, muss ich sagen. Also es ist nicht nur das offene Foyer samstagvormittags, was unglaublich toll angenommen wird, sondern die Auseinandersetzung mit unseren Produktionen sind ganz, ganz toll. Die Besucherzahlen sind super erfreulich. Das Ballett ist eingeschlagen wie eine Bombe mit Goyo Montero. Und die Freude an Theater, auch an kritischen Stoffen, an modernen Formen, scheint hier in Hannover sehr, sehr groß zu sein. Man kommt relativ schnell in den Kontakt auch mit dem Publikum. Und man spürt echt einen ganz tollen Theater- und Opernspirit hier.
2: Kunst braucht ja das Risiko der Offenheit. Das ist in unseren Zeiten gar nicht so einfach, weil wir nicht so gut mit Risiken, glaube ich, als Gesellschaft umgehen können, wollen. Wie gehen Sie als Intendant damit um?
3: Indem man beispielsweise so Werke wie Die Tote Stadt auf den Spielplan setzt. Da lernt man nämlich aus diesem Stück, dass man mit Schmerz und Trauer nicht vorwärts kommt im Leben, sondern man muss nach vorne blicken. Man muss sozusagen aus einer Verlusterfahrung auch eine Kreativität schöpfen. Es sind schwierige Zeiten für uns, natürlich auch in der Kultur. Aber ich glaube, wir ziehen alle an einem Strang. Und wenn die Qualität stimmt, dann dürfen wir auch optimistisch bleiben.
1: Die schwierigen Zeiten in der Kultur, die Sie da erwähnen, wie machen die sich hier in Hannover für Sie besonders bemerkbar?
3: Eigentlich gar nicht, denn wir sind in sehr gutem Dialog mit dem Träger. Es gibt sehr viele Herausforderungen natürlich im Bereich der Finanzierung der Theater. Es ist ja nicht nur die Tarifsteigerung, die uns alle hier in Niedersachsen und in allen Häusern in Deutschland betrifft, sondern auch der große Sanierungsstau. Wir sind in einem sehr guten Dialog mit dem Träger. Da ist sehr viel Hoffnung, dass es auch alles gut geht. Aber wir müssen wirklich zusammenhalten und wir dürfen vor allem auch den Kontakt zum Publikum nicht verlieren. Das ist mir sehr wichtig, denn wenn wir den nicht mehr haben, dann haben wir auch keine politische Lobby mehr.
2: Sie haben vorhin so schön vom Resonanzraum gesprochen, auch vom Publikum. In den letzten Tagen standen hier lauter Liegestühle vor der Oper. Es sah so ein bisschen aus wie am Strand. Das heißt ja aber nicht, dass die Leute tatsächlich zu Ihnen ins Haus kommen. Wie kommen die Leute? Wie wollen Sie sie locken? Mit tollem Programm ist klar, aber das heißt ja trotzdem auch nicht, dass alle davon erfahren. Das ist doch, glaube ich, eine Riesenherausforderung. Wie machen Sie das?
3: Ja, natürlich Marketing und viel Social Media, ganz klar. Wir machen ab nächster Spielzeit ein Busabonnement. Also ich sage mal lustigerweise, Bus ist Busse. Wir fahren wirklich in die Region und versuchen wirklich, die Leute auch aus den Regionsgebieten einzusammeln, sie nach Hannover zu bringen und nach der Vorstellung auch wieder nach Hause zu bringen. Das ist ein bisschen verloren gegangen. Die Besucherorganisationen sind verschwunden und damit ist ein großer Besucherstamm verloren gegangen. Und den wollen wir auch wieder zurückgewinnen. Das offene Foyer ist ein solches Format. Die partizipativen Projekte, die wir auch verstärkt in der Zukunft machen wollen, ist ein solches Format. Aber eben auch die Lust an Theater, an Musik, am Dabeisein, in den Dialog treten. Unser neuer Generalmusikdirektor Francesco Angelico will sehr viele offene Proben auch machen. Mhm. Wir müssen transparent werden und das ist eine ganz wichtige Brücke ins Publikum auch.
1: Wie gehen Sie an die jungen Menschen ran?
3: Wir haben eine Abteilung Exchange, die sehr, sehr viele Vermittlungsprojekte macht. Wir haben in dieser Spielzeit auch eine kleine mobile Klassenzimmer- und Kita-Oper. Wir gehen also in Kitas und Klassenzimmer und spielen dort Musiktheater, zeitgenössisches. Viele partizipative Projekte, Jugendclub-Projekte. Wir haben bald Jugendclub-Festspiele hier im Haus. Morgen ist das Kinderfest, ein Riesenspektakel, wo hunderte von Kindern eine eigene Komposition geschaffen haben, mit professioneller Anleitung eines Komponisten hier von der Musikhochschule. Also dann alles Formate, wo wir eben auch in die Zukunft denken.
1: Erich Wolfgang Korngolds Tote Stadt wird gleich weitergehen. Das zweite Bild, es wird auch wieder packend werden, es wird uns hineinziehen. Was ist es für Sie? Sie haben ja die Generalprobe sicherlich auch schon gesehen. Mit was für einem Gefühl gehen Sie dann raus nach dem Abend?
3: Eigentlich mit einem ganz leichten, beschwingten Gefühl. Normalerweise erschlägt einen die Tote Stadt ein bisschen auch. Es ist ein sehr depressives Stück sonst. Hier geht das Licht auf eigentlich ganz am Schluss, weil Paul begreift, dass er mit seinem Leben vorwärts kommen muss. Er muss die Erinnerungen, auch die schlechten Erinnerungen an Marie, das ist ja die Grundidee dieser Inszenierung, vergessen. Und er muss einfach ein neues Leben beginnen. Und das ist vielleicht eine ganz wichtige Botschaft von diesem Werk.
1: Herzlichen Dank, Bodo Busse, Intendant der Staatsoper Hannover. Danke Ihnen für den Besuch.
3: Danke Ihnen.
2: In wenigen Minuten wird Mario Hartmann wieder in den Orchestergraben steigen. Er hat ein sehr großes Orchester vor sich. Das ist wahrlich nicht so oft der Fall. Und wir haben den Maestro gefragt, was für ein Abenteuer diese opulente Partitur von Korngold ist.
4: Ja, das ist natürlich die größte Herausforderung bei dem Stück, dass das am Schluss alles aus einem Guss ist, weil das auch einfach wahnsinnig viele Stile beinhaltet. Also man merkt, da hat Korngold wirklich aus allen Bereichen von allen seinen Vorgängern quasi Ideen aufgegriffen und da steckt Ravel drin, da steckt Debussy drin, natürlich ganz viel Strauss, Zemlinski, Wagner. Steckt Operette drin, man hört Lehár raus und das dann alles unter einen Bogen zu bringen, das ist schon spannend, aber ich finde, das Werk ermöglicht das. Also er hat das eben geschafft, kompositorisch das alles zu verknüpfen. Und er hat das geschafft auch durch ganz viele sehr, sehr kluge Leitmotive, die einfach da eine Verbindung schaffen und die sich entwickeln und die einfach dem Ganzen einen Rahmen geben. Und das ist, ja, finde ich total faszinierend, dass man natürlich in der ganzen Arbeit da in sehr vielen Details wühlt und sucht und vieles entdeckt und am Schluss ist aber eben trotzdem dann einfach wie selbstverständlich aus einem Guss sein soll und eine Leichtigkeit braucht. Also trotz dieses Riesenapparats, den wir da ja auch im Graben haben, muss das Stück wahnsinnig viel Transparenz und Durchsichtigkeit haben. Und das finde ich schon sehr, sehr spannend, dass wir das schaffen. Einfach jeden Abend wieder ist das eine Herausforderung, das hinzukriegen.
1: Sie erwähnen die leitmotivische Arbeit von Korngold. Macht er das denn ähnlich wie Richard Wagner oder inwieweit unterscheidet er sich da dann doch auch?
4: Also ich finde, er hat es eben geschafft, so mit Leitmotiven zu arbeiten, die sehr nah verwandt sind, also die sich auseinander entwickeln und eben auch ineinander übergehen können. Und hat dadurch diese psychologische Komponente, die das Stück ja hat, sehr nah an Freud angelehnt und an die Trauerarbeit und an diesen Traum, der ja so die Katharsis ist, um über diese Trauer hinwegzukommen. Und er schafft es eben mit diesen Leitmotiven, dass da quasi eine Verbindung entsteht von der Realität zu diesem Traum. Und ohne dass man das jetzt irgendwie merkt beim Zuhören, ganz objektiv, bei Wagner finde ich das mehr im Vordergrund. Da kann man die Motive immer sehr klar erkennen und hören, ah ja, okay, jetzt ist das im Subtext. Und ich finde, bei ihm schleicht das so mit drin und man merkt es eigentlich gar nicht so richtig im Publikum, wenn man jetzt nicht die Partitur vor der Nase hat. Aber es gibt eben dann trotzdem so akustische Merkmale, sag ich mal, oder musikalische Merkmale, die man irgendwie schon mal gehört hat und die mit irgendwas verwandt sind. Also ich finde immer das beste Beispiel von Marietta und von Marie, die Themen. Die sind eigentlich eins zu eins dasselbe Thema, aber Marietta ist eben viel stärker rhythmisiert, viel sprunghafter, viel lebendiger. Und da sieht man einfach, es ist vielleicht so dieselbe Person oder eben auch nicht. Man weiß es ja irgendwie nie genau, ob es jetzt wirklich eine Erscheinung ist oder eine andere Person. Aber für ihn ist es ein und dieselbe, aber eben die lebendige Variante. Und so arbeitet er quasi mit Tönen, um Verbindungen zu schaffen.
2: Welche Striche haben Sie in der Partitur gemacht, die üblichen?
4: Ja, es gibt so viele kleine Sprünge, die üblich sind, einfach um das ein bisschen zu entschlacken, auch das Werk und eben den dramaturgischen Bogen ein bisschen zu intensivieren. Und da haben wir einfach einige der gängigen übernommen.
1: Eine große Herausforderung stelle ich mir vor, ist, dass es ja ein riesiger Orchesterapparat ist und es zum Teil auf der Bühne aber doch relativ reduziert ist. Wie gelingt es da, eine gute Balance zu finden?
4: Also man braucht einfach wahnsinnig viel Disziplin im Orchestergraben, weil eben auch anders als zum Beispiel bei Richard Strauss, Korngold schon einfach sehr viel alle Instrumente einsetzt. Also es spielen fast durchgehend, kann man sagen, alle oder sehr viele. Und das macht auch diesen besonderen Klangcharakter aus. Also dadurch erreicht er eben auch Farben, die wir so bei Strauss jetzt nicht kennen. Aber das bringt eben diese Herausforderung, dass man dann sehr, sehr diszipliniert wirklich leise spielen muss, dass man aufeinander hören muss und einfach sich bewusst machen. Wir haben ganz viel daran gearbeitet. Wer ist führende Stimme? Wer ist Begleitung? Wo soll der Fokus liegen? Was soll man hören? Was ist ein bisschen verdeckt? Und genau darin besteht eigentlich die Aufgabe bei diesem Stück, damit man dann am Schluss eben diesen besonderen, schimmernden Klang bekommt. Ja.
2: Dazu noch, die Kommunikation zwischen Graben und Bühne ist ja immens wichtig, zumal die Bühne auch ja im zweiten und im dritten Bild wahnsinnig tief ist.
4: Ja, genau. Also da haben wir ein sehr offenes Bühnenbild. Da muss ich aber wirklich sagen, da hat Ilaria Lanzino einfach wahnsinnig geholfen. Man merkt einfach, dass sie auch von der Stimme, vom Gesang kommt und da wirklich ein Verständnis dafür hat, wo brauchen wir Hilfe, wo muss jemand anders positioniert werden, in welche Richtung kann gesungen werden. So. Also das hat dann uns bei der Arbeit sehr geholfen.
1: Korngold war extrem jung, als er das komponiert hat. Er war gerade mal Anfang 20. Merkt man das in der Partitur, dass er so ein junger Mann war?
4: Er hat sogar mit 19 schon angefangen. Das merkt man, finde ich, darin, dass einfach, da steckt so viel drin. Also er versucht wirklich förmlich in diese Partitur alles reinzustecken, was er irgendwie im Kopf hatte. Und das sind alles in eine Oper. Man hat fast das Gefühl, er hat Angst, er könnte nicht noch ein Stück schreiben und muss alles da unterbringen. Und da merkt man natürlich diese Jugend und diese Begeisterung, irgendwie ein Stück zu schreiben. Und da wirklich eben mit Stilen um sich zu schmeißen und einfach alles auszuprobieren, was man irgendwie kennt und hat. Und das gibt eben diese Herausforderung bei diesem Stück, dass man das schafft, das alles zu verknüpfen miteinander, weil man sehr, sehr schnell in ganz andere Welten springt hintereinander.
1: Ganz, ganz herzlichen Dank, dass wir mit Ihnen sprechen konnten.
4: Sehr gerne, hat mich sehr gefreut.
1: Dirigent Mario Hartmut tritt jetzt gleich wieder ans Pult des Niedersächsischen Staatsorchesters Hannover im zweiten Bild aus Erich Wolfgang Korngolds Die tote Stadt. In den Hauptrollen Mirko Roszkowski als Paul, Chanda Howarth als Marietta und die Theatergruppe kommt dazu. Juliette, Julia Sturzelbaum, Sopran, Lucienne, Cassandra Doyle, Mezzosopran, Victorin, Michael Prozinski, Tenor und Fritz, Max Dollinger, Bariton.
2: Ja, und im zweiten Bild versinkt Paul ganz und gar in seinem Traum. Er sucht Antworten über den Tod Mariens. In einem Tagebuch liest Paul von Suizidgedanken. Er muss erkennen, dass sein Freund Frank ein Verhältnis mit Marie bzw. Marietta hat. Das Bild seiner Ehefrau bekommt Risse. Der Boden unter ihm gerät immer mehr ins Wanken. Als Marietta ihm vorwirft, sie nur zu lieben, weil sie der Verstorbenen so ähnlich sieht. Die Szene beginnt gleich mit einem Spiel, bevor dann die Musik einsetzt, also einem Spiel auf der Bühne.
1: Ja, das wird relativ geräuschhaft sein. Da ist erstmal noch gar keine Musik. Paul wühlt da in dieser Kommode mit den Andenken rum, findet eben dieses Tagebuch von Marie und beginnt darin zu blättern. In der Bühnenmitte ein Bett, eine Stehlampe und man sieht dann eben, wie du ja schon sagst, auch diese Texte aus dem Tagebuch, wo von Stille die Rede ist, wo davon die Rede ist, ich habe keine Lust mehr so zu tun, als wäre ich noch am Leben. Also wir werden hineingeführt in das Leben von Marie, die, wie wir ja in dieser Inszenierung erfahren haben, in dieser Lesart selber eine Künstlerin ist wie Marietta. Mhm. Und schon in ihrer Kindheit offenbar mit Erwartungen zu tun hatte, mit Leistungsdruck dahin getriezt wurde und später dann offenbar mit dieser Rolle nicht mehr zurechtgekommen ist, vielleicht auch mit der Rolle als Mutter, denn immer wieder taucht eben auch ein Kind auf.
2: Und Paul kommt natürlich auch ins Grübeln, ob er ihr sozusagen gerecht geworden ist, ob er etwas übersehen hat. Das ist ja oft die Frage, wenn jemand Suizid macht, was hätte man sehen können, was hätte man hören können? Das ist ja eine Frage, die sozusagen bleiben, lebenslang begleiten.
1: Ja, und es geht immer wieder darum, herauszufinden, welche Seiten habe ich vielleicht auch nicht gekannt an der Person? Habe ich überhaupt alles entdecken können an dieser Person? Und das ist eben auch hier das Thema, dass er in der Marietta der Marie näher kommt und sie nochmal wieder von anderen Seiten sieht. wir sehen auch, dass Alkohol beispielsweise eine Rolle spielt und dass wir immer wieder damit konfrontiert werden. Offenbar hat diese Marie ein schillerndes Künstlerleben geführt, aber ein Leben, was sie an den Rand dessen geführt hat, was sie ertragen konnte. Mhm. In der Beziehung mit Paul, aber auch in dem Künstlersein.
2: Die Regisseurin hat also viele, viele Schichten abgetragen, die man wahrscheinlich vor 100 Jahren in der Uraufführung noch gar nicht im Blick hatte. Es ist ja das Buch, also die Grundlage ist ja ein Schlüsselwerk des Symbolismus und befinden uns in der Zeit von Sigmund Freud, Traumdeutung, Psychoanalyse, all diese spannenden Themen. Deswegen war der junge Korngott, glaube ich, auch so sehr interessiert an diesem Buch. Er war weniger interessiert an der Sprache. Die hat ihn, also das waren sehr lange Sätze, das hat ihm, glaube ich, so nicht gefallen. Aber die morbide Stimmung in der Stadt und diese Konflikte, die sich in den Seelenleben der Protagonisten da aufdrängen, das hat ihn sehr, sehr inspiriert. Und die Regisseurin hat es jetzt, glaube ich, mit unserem Wissen und auch mit unseren Fragen in unserer Zeit einfach sehr modernisiert.
1: Und was die beiden Korngolds, muss man ja sagen, denn Vater und Sohn haben gemeinsam das Libretto verfasst für die Oper, machen, ist, dass sie diese Szene, in der die Theatergruppe dann ein Theaterstück aufführt, ziemlich in den Mittelpunkt rücken, im zweiten Bild jetzt, diese Geschichte von Robert dem Teufel, die Auferstehung aus Meyerbeers Stück wird da dargestellt. Und was hier interessant ist, ist, diese Theatergruppe kommt mit einer Gondel rein. Es werden venezianische Masken aufgesetzt, aber vor allem tragen alle diese Mitglieder der Theatergruppe blonde Perücken. Das heißt, auch das sind alles im Grunde in der Lesart von Ilaria Lanzino Teile von Marietta, Teile von Marie.
2: Man muss ein bisschen aufpassen und ein bisschen gucken, dass man nicht selber alles doppelt und dreifach und vierfach sieht. Es ist eigentlich eine sehr schlüssige Inszenierung. Man muss, glaube ich, ein bisschen sehen, dass man die Ohren trotzdem offen hält, denn in der Musik ist ja wahnsinnig viel auch drin.
1: Ja, das haben wir auch eben erlebt am Ende des ersten Bildes. Aber hier kommt der Dirigent Mario Hartmut.

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0: Marietta und Paul überhäufen sich gegenseitig mit Vorwürfen im Schlafzimmer in Pauls Wohnung und können doch nicht voneinander lassen. Die Situation steigert sich zu einer wahren Hysterie der Begierde. Erich Wolfgang Korngold, die tote Stadt. Das war das Ende des zweiten Bildes. Sie sind zu Gast bei NDR Kultur und Deutschlandfunk Kultur. Die beiden Hauptrollen sangen Mirko Roschkowski war der Paul und Kiandra Howard war Marietta, die Niedersächsische. Das Niedersächsische Staatsorchester Hannover dirigiert Mario Hartmut.
1: Ja, und wir sind live hier in der Staatsoper Hannover. Jetzt gibt's einen kleinen Umbau vor dem dritten Bild. Giacomo Puccini ist einer gewesen, der früh schon erkannt hat, was für ein Genie Erich Wolfgang Korngold ist. 1921, also ein Jahr nach der Uraufführung von der Toten Stadt, die zeitgleich in Hamburg und in Köln stattgefunden hat, ist ein Artikel erschienen, ein Interview mit Giacomo Puccini, da sagt er: In Wien stehe ich den beiden Korngolds, Vater und Sohn, freundschaftlich nah. Und für mich ist Erich Wolfgang Korngold die stärkste Hoffnung der neuen deutschen Musik. Eine eminente Begabung von stupendem technischen Können und, was wichtig ist, voller musikalischer Einfälle. Denn ohne Einfälle geht es in der Musik nun mal nicht. Korngold ist jung und will noch zu viel. Ein guter Musiker muss alles können, aber nicht alles geben. Wenn sich dieser junge Wiener von dem Ballast freimacht, den er manchmal noch mitschleppt, dann wird er ein Musiker allerersten Ranges sein. Mit der Toten Stadt, die er mir im Klavierauszug vorgespielt hat, ist er auf dem besten Wege dazu, sagt Giacomo Puccini. Ja, und ich meine, man merkt, da ist natürlich wirklich diese Hochbegabung bei dem jungen Korngold. Und davon spricht ja auch diese Partitur. Das spürt man einfach.
0: Vielleicht noch ein kleines interessantes Detail. Korngold ist ja sehr früh schon gestorben. Er war gerade mal 60 Jahre und er starb genau am 33. Todestag von Puccini. Also irgendwie hatten diese beiden eine magische Beziehung. Ja, du hast schon gesagt, Friederike, die Bühne wird jetzt umgebaut für die große Trauerfeier. Die Regisseurin hat nicht die Fronleichnam-Prozession von Brücke inszeniert, die als Ausdruck von Dankbarkeit und christlichem Glauben jedes Jahr durch Brücke zieht. Wir sind jetzt im großen Trauersalon und es geht schneller weiter als erwartet.

Paul taucht aus seinem Trauma auf. Er stellt sich der Wirklichkeit der Zukunft. Frank bewegt ihn zu einem Aufbruch in eine neue Stadt, ein Neubeginn.

Howard Sopran. Erich Wolfgang Korngold, Die tote Stadt, Libretto Paul Schott, nach dem Roman Brüschler Mord von George Rodenbach. NDR Kultur und Deutschlandfunk Kultur waren zu Gast an diesem Premierenabend live in der Staatsoper Hannover.

0: Neben Mirko Roszkowski als Paul und Kiandra Howard als Marietta und die Erscheinung Mariens haben wir gehört Peter Schöne, Bariton als Frank.
1: Brigitta, Antea, Barac, Mezzosopran, die außerdem Marias Mutter war.
0: Juliette, Julia Stutzelbaum, Sopran.
1: Lucien, Cassandra Doyle, Mezzosopran.
0: Victorin, Michał Prozinski, Tenor.
1: Fritz, Max Dorlinger, Bariton.
0: Graf Albert, Uwe Gottswinter.
1: Den Chor der Staatsoper Hannover.
0: Und den Kinderchor der Staatsoper Hannover.
1: Und das Niedersächsische Staatsorchester Hannover unter der Leitung von Mario Hartmuth.

0: Nach und nach kommen all die Mitwirkenden hier auf die Bühne der Staatsoper Hannover. Ein besonderer Regieansatz von Ilaria Lanzino ist es gewesen, dass sie Marie und Marietta als dieselbe Person dargestellt hat, die in ganz vielen Anteilen gezeigt wird, eben auch von der Theatergruppe, deren Teil Marietta ist. Alle Mitglieder dieser Theatergruppe sind auch als Teile von Marie gezeigt. Und am Ende im dritten Bild, da wird das noch viel weiter aufgespalten. Da wird dann auch der gesamte Chor zu Anteilen von Marie. Und man sieht eine Projektion, wo noch zig weitere Maries zu sehen sind. Und dieses ist der Beifall für Chanda Howarth, die Marietta/Marie.
1: Die eine Wahnsinnsrolle heute Abend hatte, viel Kondition, schwierig zu singen. Und ich denke, jetzt kommt Mirko Roszkowski. Dieser Beifall gehört ihm.

0: Viele Ansatzpunkte bietet diese Inszenierung. Am Ende wird dann Marietta in einen Sarg gelegt. Es bleibt die Frage, wer wird hier eigentlich begraben und wie steht diese Marietta in der Öffentlichkeit, in ihrem Leben? Sie hat in dieser Inszenierung Suizid begangen, wird dann eben auch sensationslüstern von der Öffentlichkeit betrachtet.
1: Absolut.
0: Und Paul hat davor auch gewissermaßen eine Scham der Gesellschaft gegenüber.
1: Genau, aber am Ende kann Paul sozusagen abschließen, er öffnet sich und Frank fragt ihn, ob er gerne mit ihm gehen möchte aus dieser toten Stadt. Wir kriegen noch einen ordentlichen Ohrwurm mit nach Hause und er sagt, ich will es versuchen und damit geht diese großartige Oper von Erich Wolfgang Korngold dann tatsächlich auch zu Ende und jetzt steht hier Ilaria Lanzario mit ihrem Regie-Team.
0: Ilaria Lanzino mit ihrer Gruppe, mit der sie die Oper hier inszeniert hat.

Es sind schwere Partien, die Erich Wolfgang Korngold für die Hauptrollen geschrieben hat. Heute mit Mirko Roszkowski und mit Kiandra Hovas. Und ich finde, sie haben uns hier musikalisch wunderbar durch diesen Abend gebracht, zusammen mit dem Niedersächsischen Staatsorchester Hannover unter der Leitung von Mario Hartmuth.

0: Hier nimm alle Mitwirkenden den Beifall des Publikums in der Staatsoper Hannover entgegen. Weitere Vorstellungen gibt es bis zum 27. Juni.
1: Und damit, Friederike, geht unsere Live-Übertragung von NDR Kultur und Deutschlandfunk Kultur zu Ende. Tonmeister war Michael Hafenstein.
0: Toningenieur Aki Matusch.
1: Tontechnik Gerald Weinert und Kai Biermann.
0: Und für die Sendung verantwortlich Andreas Schaser.
1: Die Produktionsleitung lag in den Händen von Claudia Richter.
0: Die Aufnahmeleitung hatten Bettina Gerke und Anton Löbbert.
1: Ja, und wir hoffen, Sie hatten einen angenehmen Opernabend hier bei uns.
0: Am Mikrofon verabschieden sich Carola Malter und Friederike Westerhaus.
1: Und damit geben wir zurück in unsere beiden Funkhäuser in Hamburg und in Berlin am Hans-Rosenthal-Platz.
2: In Hamburg im Studio von NDR Kultur am Roten Baum begrüßt Sie Felix Bastian Sprung. Aus der Staatsoper Hannover übertrugen wir live die Tote Stadt von Erich Wolfgang Korngold. Bis 23 Uhr haben wir hier auf NDR Kultur noch Zeit für weitere Musik des Komponisten. Als die Tote Stadt uraufgeführt wurde, war Korngold 23 Jahre alt. Ein anderes seiner bekanntesten Werke ist das Violinkonzert. Das schrieb er 1947, also im Alter von 50 Jahren. Wir hören es in einer Aufnahme mit der Geigerin Wilde Frang und dem HR-Sinfonieorchester unter James Gaffigan.

Nach unserer Live-Übertragung aus der Staatsoper Hannover hörten wir von Erich Wolfgang Korngold zuletzt sein Violinkonzert in D-Dur Opus 35, gespielt von Wilde Frang und dem HR-Sinfonieorchester unter Leitung von James Gaffigan. Bis zu den 23 Uhr Nachrichten verschaffen wir uns noch einen Eindruck von Korngold als Kammermusikkomponist. Hier einige Takte aus dem Liebesbriefchen Opus 9 Nummer 4 mit Kilian Herold Klarinette und Hans-Jakob Stemmler Klavier. Musik.

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1: Um 23 Uhr mit Reza Wafa. Ungarn hat einen neuen Regierungschef. Das Parlament hat den Vorsitzenden der bürgerlichen Tiszaü-Partei, Péter Modja, zum neuen Ministerpräsidenten gewählt. Damit endet die Ära des Rechtsnationalisten Orbán, der Ungarn 16 Jahre lang regiert hatte. Nach der Vereidigung hielt Modja seine Antrittsrede. Aus Budapest, Sarah Bär.
2: Der neue Ministerpräsident wandte sich direkt an die Zehntausenden Ungarinnen und Ungarn, die vor dem Parlament die Vereidigung auf Bildschirmen mitverfolgten. Péter Modja sagte: Willkommen im freien, demokratischen Ungarn. Das Parlament gehöre wieder dem Volk. Es sei ihr Regimewechsel. Die Ungarn hätten ein Wunder geschaffen. Und die ganze Welt sei jetzt etwas neidisch. Die Korruption wolle Modja mit seiner Tisza-Regierung bekämpfen und das Land vereinen. Dafür forderte er alle Ungarinnen und Ungarn auf, mitzumachen.
1: Bundesfinanzminister Klingbeil hat eingeräumt, dass es in der schwarz-roten Koalition zuletzt viel Streit gab. Die letzten Wochen seien nicht gut gewesen, sagte der SPD-Chef in Kanada vor seiner Rückreise nach Berlin. Jetzt müsse die Koalition in einen anderen Modus schalten. Es gehe darum, miteinander die großen Dinge im Land wieder hinzubekommen. In der Bundesregierung hat es zuletzt Streit über wichtige Reformprojekte gegeben. Erschwerend hinzu kommen die schlechte Wirtschaftslage sowie schwache Umfragewerte. Nach dem Hantavirus-Ausbruch auf einem Kreuzfahrtschiff wachsen die Sorgen vor weiteren Infektionen. Experten beruhigen aber. Morgen soll das Schiff Teneriffa erreichen und vor einem Hafen im Süden der Kanareninsel anlegen. Die Ausschiffung der Menschen soll dann bei Tageslicht beginnen. Seit dem Ausbruch des Hantavirus sind bisher 3 Menschen gestorben, ein niederländisches Ehepaar und eine Deutsche. In der Fußball-Bundesliga hat der VfL Wolfsburg gegen Bayern München verloren. Die Niedersachsen unterlagen am Abend dem deutschen Meister mit 0:1. Aus der Sportredaktion Jörg Tegelhütter.
3: Nach ausgeglichener erster Hälfte, in der Kane für die Bayern einen Elfmeter verschoss, geriet der VfL nach dem Wechsel durch das Tor von Ulisse auf die Verliererstraße, bleibt aber als 16. auf dem Relegationsrang. Am letzten Spieltag müssen die Wolfsburger nun beim punktgleichen vorletzten St. Pauli antreten. Die Hamburger unterlagen in Leipzig mit 1:2. Durch die Wolfsburger Niederlage haben Bremen trotz eines 0:1 in Hoffenheim und Köln den Klassenerhalt geschafft. Nach Bayern und Dortmund ist Leipzig sicher für die Champions League qualifiziert. Gute Chancen hat auch Stuttgart als 4. nach einem 3:1 Erfolg gegen Leverkusen. Augsburg gewann gegen Mönchengladbach ebenfalls mit 3:1.
1: Das waren die Nachrichten. Das Wetter in Deutschland. In der Nacht oft trocken, Tiefstwerte 11 bis 3 Grad. Morgen im Osten und Südosten heiter, über den Mittelgebirgen und im Norden. Später vor allem auch im Südwesten Schauer oder Gewitter. Die Temperaturen 18 bis 26 Grad, im Norden kühler. Es ist 23:03 Uhr.
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4: Ja, herzlich willkommen. Was für ein Auftritt gleich am Anfang.

Einen eindrucksvolleren Escamillo kann man sich gar nicht vorstellen. Dimitri Vorostowski war das mit dem Couplet des Escamillo, zweiter Akt, Carmen von Georges Bizet mit dem Spiritual Revival Choir of Russia und der Philharmonia of Russia unter Konstantin Obelian. Ja, und damit herzlich willkommen zur Stunde mit den schönsten Stimmen, Bel Canto auf NDR Kultur. Heute haben wir den 9. Mai. Auf dem Papier gab es sie nicht, das, was wir heute Gleichberechtigung nennen. Und doch kann man nicht sagen, dass Frauen in der Vergangenheit grundsätzlich ohne jede Selbstwirksamkeit gelebt haben. Es gibt in der Oper sogar ein Genre, das nennen wir jetzt mal, die Frauen haben eben doch die Hosen an. Und das sind eben Frauen, die die entscheidenden Fäden ziehen und die Situation zu ihren Gunsten drehen. Und der Reiz liegt ja im Kontrast zu den Männern, die ja meist ja irrtümlich meinen, sie hätten das Heft in der Hand. Denken wir an Rossinis Rosina oder an Mozarts Susanna oder an die Norina in Donizettis Don Pasquale. Hier im ersten Akt zieht sie uns ins Vertrauen. Iliana Kotrubasch hören wir.

Eliana Kotrubasch mit dem Philharmonia Orchestra unter John Bridget, mit der Cavatine der Norina, erster Akt Don Pasquale von Gaetano Donizetti. Ja, irgendwie kommen wir Männer in der Oper nicht immer gut weg. Vor allem die tiefen Männerstimmen haben es nicht einfach. Dabei sind richtige Bässe rar gesät. Aber eher selten spielen sie die Hauptrolle. Na, es gibt natürlich Ausnahmen wie Philipp in Don Carlos oder Boris Sarastro, Comtur, Cremin, Hagen oder Gurnemanz oder auch den Ochs auf Lerchenau im Rosenkavalier, wobei so ganz seriös ist er natürlich nicht. Doch in viel mehr Opern sind es die Bässe, die am Ende als Verlierer dastehen, über die man sich amüsiert, als dumpfe Tollpatsche, denen am Ende der schwarze Peter bleibt. Auch Mozart hat er nicht widerstehen können, hat er doch dem entmannten Haremswächter Osmin eine besonders tiefe Männerstimme gegeben. Und mag der noch so toben am Ende, es bleibt alles ohne Folgen. Alan Ewing hören wir.

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3: Alan Ewing als Osmin im ersten Akt die Entführung aus dem Serail von Wolfgang Amadeus Mozart mit Lézard Florissant unter William Christie. Fans sind ja eigentlich wunderbar und Fans sind auch wichtig für eine Karriere. Viele Sänger und Sängerinnen spielen das Spiel mit, aber nicht alle. Nicht jeder ist für das Bad in der Menge gemacht. Angela Giorgio etwa zieht Grenzlinien, einen imaginären Kreis um ihre Person bis hierhin und nicht weiter. Das heißt, sie verlangt Respekt, Achtung, zuweilen auch Nachsicht, wenn mal eine Vorstellung nicht so gelaufen war, wie sie sich das erhofft hatte. Nicht immer sind Fans und auch Journalisten bereit, das zu beachten. Und dann steht hinterher in Zeitungsartikeln oder in diesen berüchtigten Opernforen, Angela Giorgio ist schwierig, sie hat Starallüren. Mancher hat ihr das in den vergangenen Jahren verübelt, wer sie aber näher kennt, der weiß, nur Gutes zu berichten. Und in Stimme und Person ist Angela Giorgio eine wirklich herausragende Künstlerin, die ich sehr, sehr schätze.

Angela Georgiou. Mit der Arie der Leonora, vierter Akt, die Macht des Schicksals, mit dem Orchestra Sinfonica di Milano Giuseppe Verdi unter Riccardo Chailly. NDR Kultur mit Belcanto. Die Opern zwischen der Spätromantik und der Moderne, die fehlen einfach. Warum? Weil die bekloppten Nazis haben die Besten ermordet oder vertrieben ins Exil oder auch in die Versenkung und ihnen Komponierverbote auferlegt. Dabei war diese Zeit der 20er, 30er und 40er Jahre hochinteressant. Man spannte einen Bogen vom Gewohnten in ein erweitertes Spektrum, zum Beispiel auch beeinflusst vom Jazz. Viele Opern sind bis heute nicht wiederentdeckt. Eine Ausnahme ist sicher Erich Wolfgang Korngolds Die tote Stadt, die er mit 23 Jahren komponiert hat. Den Text hat er selber geschrieben, gemeinsam mit seinem Vater, dem Kritiker Julius Korngold. In Brügge lebt der untröstliche Witwer Paul und hat hier die Tänzerin Marietta kennengelernt. Er glaubt in ihr, in Marietta, seine verstorbene Frau Marie wiedergefunden zu haben. Diese Oper Die tote Stadt ist großartig, voll Zartheit und Dramatik und einem Wechselspiel zwischen Harmonik und Atonalem. Hier das Finale mit Ben Heppner.

Ben Heppner mit dem Finale der Oper Die tote Stadt von Erich Wolfgang Korngold mit dem NDR Elbphilharmonieorchester unter Donald Ranicles. Piktam von Peter Tschaikowski, das ist die Geschichte um einen Deutschen namens Hermann, der meint, mit Hilfe der geheimen Glücksspielformel einer alten Gräfin an Geld kommen zu können, um seine Geliebte, das ist die Lisa, aus bester Gesellschaft erobern zu können. Eine Geschichte von gesellschaftlichen Schranken, die nur durchbrochen werden können, wenn das entsprechende Kapital zur Verfügung steht. Der stets ja seinen eigenen Werken sehr kritisch gegenüberstehende Tschaikowski erkannte damals, es scheint mir, dass dies mein bestes Werk ist und dass ich mit seiner Komposition etwas wie eine Heldentat vollbracht habe. Und er sollte recht behalten, neben dem Eugen Onegin ist Piktam seine erfolgreichste Oper. Uraufgeführt wurde das Drama übrigens 1890 am Kaiserlichen Marientheater in St. Petersburg, also dem heutigen Marinsky-Theater, in dem ja Anna Netrebko ihre ersten Bühnenschritte gegangen ist. Hier alles ist schlafen gegangen, Szene und Arioso der Lisa im dritten Akt.

Szene und Arioso der Lisa. Dritter Akt, Pick Dam von Peter Tschaikowski, Anna Netrebko mit dem Orchester der Mailänder Scala unter Riccardo Chailly. Am vergangenen Sonntag, da war ich in Eisenach auf der Wartburg, am Abend in Tannhäuser. Seit 2003 führt das Staatstheater Meiningen im Frühsommer und dann im Herbst wieder im Festsaal des Palas Wagners Tannhäuser auf. Die Spielzeit 2026 ist komplett ausverkauft. Das ist kein Wunder, denn trotz der etwas beengten Bühne ist es ein besonderes musikalisches Erlebnis. Richard Wagner hat die heute fast 1000 Jahre alte Wartburg 1842 nach seiner Rückkehr aus Paris kennengelernt. Er war so beeindruckt, dass er die mittelalterliche Legende um den Ritter Tannhäuser, die Sage vom Venusberg mit dem historisch gesicherten Sängerkrieg auf der Wartburg verschmolzen hat. Dieser Sängerkrieg soll 1206 stattgefunden haben und hätte dem Minnesänger Heinrich von Ofterdingen fast den Kopf gekostet, hätte er nicht Gnade gefunden vor der Hausherrin, die Wagner flugs mit der heiligen Elisabeth gleichgesetzt hat, die aber erst ein Jahr nach dem Sängerkrieg zur Welt gekommen ist. Wir hören den berühmten Pilgerchor.

dir. Pilgerchor, dritter Aufzug, Tannhäuser von Richard Wagner mit Chor und Orchester der Deutschen Oper Berlin unter Raphael Frühberg de Burgos. Und wenn Sie mal nach Eisenach fahren, schauen Sie nicht nur die Wartburg an, sondern auch das Luther-Museum. Ganz tolles Museum. Bach-Museum auch schön, aber so viel gibt's ja bei Bach nicht. Bach hat nicht viel hinterlassen, was man so ausstellen kann. Ja, wer liebt, der wird in gewisser Hinsicht wehrlos, sagt man doch. Der hat eine verwundbare Seite. Alcina verliert sogar ihre Zauberkräfte. Dabei hat sie ihre Zauberkunst wunderbar beherrscht, hat Berge zum Einsturz gebracht, hat Schlösser aus dem Nichts hochgezaubert. Alcina lebt sich aus, würde man heute sagen. Sie nimmt sich die Männer, wie sie will. Und wenn's nicht so läuft wie gewünscht, dann verwandelt sie ihre Ex-Liebhaber regelmäßig in Tiere. Doch nun gerät Alcina an Ruggiero. In ihn hat sich Alcina ernsthaft verliebt. Durch ihn verliert sie ihre Zauberkräfte, am Ende sogar ihr Zauberreich. Und an Bradamante, dessen Ehefrau, die auf die Insel kommt, um in Männergestalt Ruggiero zu befreien. Und in Ruggiero als Mann verkleidet, verliebt sich nun Alcina Schwester Morgana und besingt im ersten Akt ihre Liebe. Und das wunderschön.

Erin Morley aus den USA, eine Sopranistin mit Les Musiciens de Louvre unter Mark Minkowski und der Arie der Morgana, erster Akt Alcina von Georg Friedrich Händel. Und das war schon wieder Bel Canto am 9. Mai. Das Bel Canto Finale, die Arie der Manon im vierten Akt der Oper Manon Lescaut von Giacomo Puccini mit René Fleming und dem Orchester Sinfonico di Milano Giuseppe Verdi unter Marco Amelliato. Ich bin Hans-Jürgen Mende. Danke fürs Zuhören. Tschüss, machen Sie es gut. Schönen Samstag noch.

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1: Um 0 Uhr Mitternacht mit Olaf Knapp. Ungarn hat einen neuen Regierungschef. Das Parlament hat den Vorsitzenden der bürgerlichen Tiso-Partei, Péter Modyar, zum neuen Ministerpräsidenten gewählt. Damit endet die Ära des Rechtsnationalisten Orbán, der Ungarn 16 Jahre lang regiert hatte. Nach der Vereidigung hielt Modyar seine Antrittsrede. Aus Budapest Sarah Beham.
2: Der neue Ministerpräsident wandte sich direkt an die Zehntausenden Ungarinnen und Ungarn, die vor dem Parlament die Vereidigung auf Bildschirmen mitverfolgten. Péter Modyar sagte: Willkommen im freien, demokratischen Ungarn. Das Parlament gehöre wieder dem Volk. Es sei ihr Regimewechsel. Die Ungarn hätten ein Wunder geschaffen. Und die ganze Welt sei jetzt etwas neidisch. Die Korruption wolle Modyar mit seiner Tisza-Regierung bekämpfen und das Land vereinen. Dafür forderte er alle Ungarinnen und Ungarn auf, mitzumachen.
1: Russlands Staatschef Putin hat sich zu einem möglichen Ende des Ukraine-Kriegs geäußert. Nach der traditionellen Militärparade zum Gedenken an das Ende des Zweiten Weltkriegs in Moskau sagte er, er denke, der Konflikt neige sich dem Ende zu. Scharfe Kritik übte der Kreml-Chef an der Unterstützung westlicher Länder für die Ukraine. Als Vermittler zwischen Russland und der EU brachte Putin den ehemaligen deutschen Bundeskanzler Schröder ins Gespräch. Unterdessen warfen Russland und die Ukraine einander vor, gegen die seit Freitagabend geltende Waffenruhe zu verstoßen. Nach dem Hunter-Virus-Ausbruch auf einem Kreuzfahrtschiff wachsen die Sorgen vor weiteren Infektionen. Experten beruhigen aber, morgen soll das Schiff Teneriffa erreichen und vor einem Hafen im Süden der Kanareninsel anlegen. Die Ausschiffung der Menschen soll dann bei Tageslicht beginnen. Seit dem Ausbruch des Hunter-Virus sind bisher 3 Menschen gestorben, ein niederländisches Ehepaar und eine Deutsche. Die Kassenärzte erwarten wegen der geplanten Einsparungen im Gesundheitswesen im kommenden Jahr deutlich weniger Behandlungen in den Praxen. Nach Berechnungen der kassenärztlichen Vereinigungen wären durch den geplanten Sparkurs rund 46 Millionen Behandlungsfälle nicht finanziert. Das Bundeskabinett hatte Ende April ein Sparpaket für das Gesundheitswesen auf den Weg gebracht, das noch durch den Bundestag und Bundesrat muss. Das Wetter in Deutschland. Nachts ist es meist trocken, bei Tiefstwerten von 11 bis 3 Grad. Am Tage im Osten und Südosten heiter, über den Mittelgebirgen und im Norden, später vor allem auch im Südwesten, Schauer und Gewitter. 18 bis maximal 26 Grad, im Norden bleibt es kühler. Montag etwas Regen, im Süden Gewitter bei 10 bis 20 Grad. Es ist 0:03 Uhr.
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4: Und zu dieser Nacht von Samstag auf Sonntag darf ich Sie ganz herzlich begrüßen. Mein Name ist Christoph Hiller und ich begleite Sie mit bester klassischer Musik durch die folgenden 6 Stunden. Und da starten wir doch gleich in diese Nacht mit einem Violinkonzert von Joseph Haydn, allerdings in einer ja fast schon exotischen Besetzung, denn statt Violine hören wir Fagott als Soloinstrument. Guillaume Santana hat dieses Konzert für Fagott und Orchester bearbeitet. Christoph Altstädt leitet die Deutsche Radiophilharmonie Saarbrücken-Kaiserslautern.

Applaus für den Fagottisten Guillaume Santana und die Deutsche Radiophilharmonie Saarbrücken-Kaiserslautern. Christoph Altstädt war der Dirigent und gehört haben wir ein Violinkonzert von Josef Haydn, allerdings, wie hier gehört, in einer Bearbeitung für Fagott und Orchester. Es folgt ein Spätwerk von Karl Maria von Weber, Kammermusik, sein G-Moll-Trio, musiziert vom Shawnigan-Trio.

Das Trio für Flöte, Violoncello und Klavier, G-Moll Opus 63 von Karl Maria von Weber, musiziert hat das Schonigen-Trio. Und jetzt Musik im strahlenden C-Dur, die erste Sinfonie von Ludwig van Beethoven und hier nochmal das Rundfunksinfonieorchester Saarbrücken, diesmal unter der Leitung von Stanisław Skrobaszewski.

Ludwig van Beethovens erste Sinfonie C-Dur, eine Aufnahme aus den Archiven des Saarländischen Rundfunks, wie alle Aufnahmen im ersten Teil des heutigen ARD-Nachtkonzerts. Musiziert hat das Rundfunk-Sinfonieorchester Saarbrücken unter Stanisław Skrobaszewski. Das folgende Werk ist während des Zweiten Weltkriegs entstanden von Dmitri Schostakowitsch, sein Streichquartett Opus 83. Wir hören das Rasumowski-Quartett.

Das Rasumowski-Quartett mit Kammermusik von Dmitri Schostakowitsch, dem Streichquartett D-Dur Opus 83. Auch das folgende Werk, das steht in D-Dur, das Violinkonzert von Igor Strawinsky, entstanden Anfang der 1930er Jahre und uraufgeführt in Berlin. Unsere Aufnahme, die stammt aus Kaiserslautern vom Oktober 2015 mit der Solistin Liana Gurdja und es spielt noch einmal die Deutsche Radiophilharmonie Saarbrücken Kaiserslautern, diesmal unter der Leitung von Scholt Notsch.

Liana Gurja war die Solistin im Violinkonzert von Igor Strawinsky. Zusammen mit der Deutschen Radiophilharmonie haben wir sie gehört, unter der Leitung von Scholt Notsch. Bleiben Sie dran, gleich nach den 2 Uhr Nachrichten geht's weiter, unter anderem mit Musik von Hector Berlioz.

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1: Um 2 Uhr mit Olaf Knapp. In den frühen Morgenstunden soll die MV Hodius, an deren Bord es bisher zu 8 Infektionen mit dem Hunter-Virus gekommen ist, vor Teneriffa ankern. Die Passagiere und ein Teil der Crew sollen unter hohen Sicherheitsvorkehrungen von Bord gebracht und in ihre Herkunftsländer ausgeflogen werden. Aus Barcelona, Julia Macher.
2: Die MV Hondius legt nicht direkt am Kai an, sondern ankert im Hafenbecken von Granadilla im Südosten Teneriffas. Und von dort werden die 86 Passagiere und ein Teil der Crew nach einer gründlichen Untersuchung dann in Beibooten an Land gebracht. Am Hafen werden sie dann in speziell ausgestatteten Militärfahrzeugen zum 10 Minuten entfernten Flughafen gefahren, wo bereits von den jeweiligen Herkunftsländern gecharterte Flugzeuge und Militärmaschinen bereitstehen. Während der gesamten Transportzeit werde es zu keinem Zeitpunkt zu Kontakt mit der Inselbevölkerung kommen. Das hat die spanische Regierung gestern mehrfach betont.
1: Russlands Staatschef Putin hat sich zu einem möglichen Ende des Ukraine-Kriegs geäußert. Nach der traditionellen Militärparade zum Gedenken an das Ende des Zweiten Weltkriegs in Moskau sagte er, er denke, der Konflikt neige sich dem Ende zu. Scharfe Kritik übte der Kreml-Chef an der Unterstützung westlicher Länder für die Ukraine. Als Vermittler zwischen Russland und der EU brachte Putin den ehemaligen deutschen Bundeskanzler Schröder ins Gespräch. Unterdessen warfen Russland und die Ukraine einander vor, gegen die seit Freitagabend geltende Waffenruhe zu verstoßen. Ungarns neuer Regierungschef Modjor hat sich nach seiner Vereidigung in einer Ansprache vor dem Parlament an die Bürger gewandt. Gemeinsam werde man Ungarn wieder aufbauen, so Modjor. Der 45-Jährige prangerte Korruption unter seinem Vorgänger Orban an und will eine unabhängige Behörde schaffen, die veruntreute Gelder zurückholen soll. Bundestagspräsidentin Klöckner und ihr Stellvertreter Nuripur wollen ein mehrere hundert Millionen Euro teures Neubauprojekt des Bundestags stoppen. Die Bundestagsverwaltung bestätigte einen entsprechenden Bericht des Magazins Spiegel. Damit sollen mindestens 600 Millionen Euro an reinen Baukosten gespart werden. Dem Spiegel sagte Klöckner, bei knappen Kassen dürften keine teuren Erweiterungen des Parlaments vorangetrieben werden, die nicht zwingend gebraucht würden. Über die Empfehlung der beiden Politiker soll Ende Mai eine Kommission entscheiden. Das Wetter in Deutschland. In der Nacht ist es meist trocken, bei Tiefstwerten von 11 bis 3 Grad. Am Tage dann im Osten und Südosten heiter, über den Mittelgebirgen und im Norden, später vor allem auch im Südwesten Schauer oder Gewitter, 18 bis 26 Grad. Es ist
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3: Und auch zum zweiten Teil des heutigen ARD-Nachtkonzerts begrüßt Sie wieder ganz herzlich Christoph Hiller. Wir starten zunächst mit einer Ouvertüre von Hector Berlioz, der Ouvertüre Le Carnaval Romain. Und dafür griff Berlioz auf Musik aus seiner Oper Benvenuto Cellini zurück.